Vanessa Paradise und ihr neuer Partner Karl Barra. Dark It Comes. Sie wissen noch, Joe Le Taxi machte sie berühmt, die Ex-Frau von Johnny Depp.

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Bleib, lieber Tag.

für Double X mit Shelter. Und jetzt ein Gedicht von Peter Rühmkorff, Jahrgang 1929, jüngst verstorben. Auf Sommers Grill.

auf dem Grill des Sommers hingebreitet, sonnenkrosses Laub am Ellenbogen und der Himmel wie ein Präser Gottes über die entflammte Welt gezogen. Hochgehaucht am 15. Juli, blau das zarte Fell des Absoluten, mein zerfahrenes Gesicht an deinem Ausgeruhten stimmt im Letzten doch dem Flugsand bei. Ausgeworfen oder umgehetzt, halb im Brand und schon im Schlamm des Jahres, nun, mein Hundeherz, mein Wunderbares, wie's zum Sprung ansetzt. Zögernd an der westlichen Empore schwenkt der Abend schon sein Schifferntuch und hinein mit Spruch und Widerspruch in die ausgelaufene Trikolore. Wo die Schöpfung schon ins Jenseits überlappt, ab Trimot und ins Gewölk wie nischt. Goldener Schaum vom äsenden Maul des Sommers losgeflockt und aus der Welt gewischt.

Dieter Rümkopf mit seinem Gedicht Auf Sommers Grill. Und jetzt kommt Katie Melua. Blues in the Night.

Robert Earl Keen mit dem Titel Flying Shoes. War das eben? Kurt Stravert, was passiert morgen?

Aus den Kronen der Bäume vor meinem Fenster sinkt langsam das Gold in den See. Der Schwan ist wieder ein Tier unter anderen Tieren. Das war vorauszusehen. Und was passiert morgen? Kurt Stravert. Und jetzt Passenger. Staring all the stars.

Der Feuerball neigt sich dem Wasser zu, berührt den Horizont. Abendliche Sonne wandelt Azur in Rot, ein Meer von Blut. Aus schmerzlosen Wunden strömt farbiges Licht, purpurne Bahnen, Straße in die Unendlichkeit. Bis sie untergeht, im Meer versinkt. Atlantis ruft,

Mörder Sommer. Wolf Dietrich Schnurre lebte von 1920 bis 1989. Der Titel Mörder Sommer. Die Leuchtspurgeschosse des Nachtigalledes haben die Fliederdolden zerfetzt. Die Statue des Frühlings wurde gestürzt. Nur Wicke schmückt noch den Sockel. Das abgeschlagene Haupt ist mit Bahnen glänzenden Schleims überzogen. Vom Salzrand des Auges zehrt noch die Schnecke.

Robert Earl Keane mit Village Inn. Und Franz Grillparzer meint, die Poesie und die Theologie sind eben beide Fantasie, nur die eine erfindet ihre Gestalten, die andere spielt mit den vorhandenen Alten.

Eugen Cicero mit seinem Stück Im Mondenschein. Und ein bisschen humoresk mal hier Heinz Erhardt mit seinem Gedicht Der rötliche Mars und die Venus. Können Sie die etwa unterscheiden, wenn Sie an den nächtlichen Sternenhimmel schauen? Nun gut, er hat sich so seine Gedanken gemacht, unser Heinz Erhardt. Früher zogen Mars und Venus, wann es war, kann man nur ahnen, eng beieinander und in Liebe ihre vorgeschriebenen Bahnen. Plötzlich kam ein fremder Körper, der sich zwischen beide zwängte und den Mars von seiner Venus oder umgekehrt verdrängte. Dieser Fremdling war die Erde und sie machte sich noch breiter und der Mars entschwand der Venus immer weiter, immer weiter. Und die Sehnsucht nach der Freundin hat den Mars schon fast getötet. Doch erblickt er sie von Ferne, sehen wir, wie er zart errötet.

Sie hören immer noch Sigis Blaue Stunde bei Rundfunk Meißner. Und als nächstes Jeffrey Foucault mit dem Titel Starlight and

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Lieben Freunde, lasst mich liegen, denn ich weiß nicht in der Eile, wo in aller Welt ich weile, bin auf einen Baum geraten, werd am Meilenstein gebraten, kann ich beim Mummeln ertrunken wissen, dass ich lieg auf Jungheukissen? Lieben Leute, lasst mich liegen.

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Peter Hux. Peter Hux lebte von 1928 bis 2003, also vor 10 Jahren verstorben.

Klosteridyll. Es sprach ein Mönch zu seiner Nonne: Komm her, du meine Herzenswonne, ich bin noch jung, du bist noch schön, lass uns geschwind zu Bette gehen. Noch ist mein Körper schlank und sehnig, noch blühst du rosigen Gesichts. Wenn wir erst alt sind, sind wir wenig, und wenn wir tot sind, sind wir nichts. Nun ging, indem der Mönch so sprach, der Abt just durch ihr Schlafgemach und hörte das erhitzte Paar und sah den Zustand, worin es war. Kinder, rief er, in die Kissen, verschafft euch eine frohe Nacht. Ich selbst will eben zur Äbtissin, wir sehen uns dann zur Frühandacht. Klosteridyll von Peter Hacks.

Carla Bruni. Sie wissen schon, die Première Dame und die ehemalige Première Dame Frankreichs und Ehefrau von Sarkozy. Ja, sie hat ein bisschen Probleme wohl mit dem Nachwuchs. Schlagzeile. Carla Brunis Kinder sagen nicht singen, Mami. Ihre Karriere als Sängerin läuft ja bestens, nur ihrem Nachwuchs macht sie mit ihrer Musik wohl wenig Freude. Dem Magazin Nido sagte sie, meine Kinder sind nicht so begeistert, wenn ich singe. Lieber ist es ihnen, wenn ich mich um sie kümmere.

0: Und jetzt hören wir etwas von Wilhelm Busch.
1: Nachdem Sie den Bildergeschichten Busch kennengelernt haben, möchte ich Ihnen nun den Nur-Lyriker Busch vorstellen mit seinem Gedichtebuch Kritik des Herzens. Ich habe in einem alten Buch gelesen von einem Jüngling, welcher schlimm gewesen. Er streut sein Hab und Gut in alle Winde, von Lust zu Lüsten und von Sünd zu Sünde, in tollem Drang, in schrankenlosem Streben, spornt er sein Ross hinein ins wilde Leben, bis ihn ein jäher Sturz vom Felsenrand dahingestreckt in Sand und Sonnenbrand, dass Ströme Bluts aus seinem Munde dringen und jede Hoffnung fast erloschen ist. Ich aber hoffe, sagt hier der Chronist, die Gnade leiht dem Jüngling ihre Schwingen. Im selben Buche habe ich auch gelesen von einem Manne, der honett gewesen. Es war ein Mann, den die Gemeinde ehrte, der so von 6 bis 8 sein Schöppchen leerte, der aus Prinzip nie einem etwas borgte, der emsig nur für Frau und Kinder sorgte, dazu ein properer Mann, der nie geflucht, der seine Kirche musterhaft besucht. Kurzum, er hielt sein Rösslein stramm im Zügel und war, wie man so sagt, ein guter Christ. Ich fürchte nur, bemerkt hier der Chronist, dem Biedermanne wachsen keine Flügel.

Gerner trug hier Wilhelm Busch vor. Ich las in einem alten Buche. Richie Sambora, Hard Times Come Easy.

Graulila glimmt, vom Himmel sausen die schwarzen Sicheln pfeilgeschwind, zerschneiden Lüfte und zerzausen den schweren Kopf mir wie der Wind. Es dunkelt, nur von Westen züngelt ein roter Saum wie Lebensglut. Zu lange hab ich rumgetingelt und schwinden fühl ich meinen Mut zum spät gewählten Ehestand. Wie Wolken lastet's auf der Seele, bedrücket, lähmend den Verstand, erstickend wie in dumpfer Höhle. Ist's nur die Nacht, so schwül und schwer, oder das Blut, das an der Schläfe pocht? Was jetzt zerbricht, das richtet keiner mehr. Drum zähm das Herz, bevor es überkocht. Doch meine Kraft entspricht der Zeit, zerronnen, ja, vielleicht vergeudet. Was bleibt im Sieb der Ewigkeit? Spuren der Liebe, die ich einst verbreitet.

0: aus der großen Künstlerfamilie Serge Gainsbourg in Frankreich mit dem Titel One Day After Another. Und nochmal Wilhelm Busch.
1: Die Selbstkritik. Die Selbstkritik hat viel für sich. Gesetzt den Fall, ich tadel mich, so habe ich erstens den Gewinn, dass ich so hübsch bescheiden bin. Zum Zweiten denken sich die Leute, der Mann ist lauter Redlichkeit. Auch schnapp ich drittens diesen Bissen vorweg den anderen Kritiküssen. Und viertens hoffe ich außerdem auf Widerspruch, der mir genehm. So kommt es denn zuletzt heraus, dass ich ein ganz famoses Haus habe.

0: dieser Supertitel von Elton John, ursprünglich Goodbye Yellow Brick Road und hier meisterhaft interpretiert von Billy Joel. Und nochmal Wilhelm Busch.
1: Ich stell mich vor mein Spiegelglas und arrangier noch dies und das. Ich dreh hinaus des Bartes Spitzen, seh zu, wie meine Ringe blitzen, probier auch mal, wie sich das macht, wenn ich so herzgewinnend lach. Üb meines Auges Zauberkraft, leg die Krawatte musterhaft, werf einen süßen Scheideblick auf mein geliebtes Bild zurück. Geh dann hinaus zur Promenade, umschwebt vom Dufte der Pomade, und ärger mich, als wie ein Stint, dass andere Leute eitel sind.

Don't Swallow the Cup von The National. Und langsam geht's dem Ende zu bei Sigis Blaue Stunde. Wilhelm Busch hat hier die letzte Zeit das Zepter in der Hand gehabt, die Gedichte geliefert und ein letztes nettes Gedicht von ihm. Wer einsam ist wie ich, hat's gut.

0: Wer einsam ist wie ich, hat's gut. Weil keiner da, der mir was tut. Mich stört in meinem Lustrevier kein Tier, kein Mensch und kein Klavier. Und niemand gibt mir weise Lehren, die gut gemeint und bös zu hören. Der Welt entronnen geh ich still in Filzpantoffeln, wann ich will. Sogar im Schlafrock wandel ich bequem den ganzen Tag für mich. Ich kenn kein weibliches Verbot, drum rauch und dampf ich wie ein Schlot. Geschützt vor fremden Späherblicken kann ich mir selbst die Hose flicken. Lieb ich Musik, so kann ich flöten, um angenehm die Zeit zu töten. Und laut und kräftig darf ich prusten und ohne Rücksicht darf ich husten. Und allgemach vergisst man meiner, nur allerhöchstens fragt mal einer, was? Lebt er noch? Ei, schwere Not, ich dachte längst, er wäre tot. Kurz abgesehen vom Steuerzahlen lässt sich das Glück nicht schöner malen. Worauf denn auch der Satz beruht, wer einsam ist, der hat es gut.
1: Musikalisch. Alturgestein Willie Nelson wird mit Merle Haggard noch einen Song präsentieren. A Horse Called Music. Ein Pferd namens Musik.

0: Und das war sie wieder, Siggis blaue Stunde bei Rundfunk Meißner. Ich hoffe, es hat Ihnen so viel Spaß gemacht wie mir. Und wenn Sie Lust haben, sind Sie einfach in 2 Wochen zur gleichen Zeit auf dem gleichen Sender wieder mit dabei. Ich würde mich freuen. Machen Sie es gut. Bis dahin, Ihr Siggi Lozin.
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willkommen zur neuen Gelzer Dub Station. Wir sind heute wieder mal im Kiosk Storno und freuen uns total. Und heute haben wir einen Gast. Haya ist leider nicht da, der hat heute Family Business, das ist halt nun mal so. Aber dafür habe ich einen wundervollen Gast, nämlich Daddy Oldschool aus Bonn. Und er spielt jetzt noch so ein, zwei Tunes und dann darf der euch ein bisschen beglücken, würde ich sagen. Hier draußen ist auch richtig was los. Ich bin ganz gerührt. Das ist nice. Ich hoffe, wir machen euch ein bisschen glücklich heute Abend und ihr habt ein bisschen Spaß. Wir starten mal. Ich habe ein paar Platten geschenkt gekriegt und irgendwie, ja, Singles, 7-Inch-Platten, einen ganzen Haufen. Und irgendwie finde ich es cool, die jetzt einfach mal mit euch ein bisschen zu teilen. Und ich fange mit Desmond Decker an, Perseverance. Ja.

das war so ein bisschen aus dem Geschenkekistchen von Ronja. Und ja, nun würde ich einfach mal Daddy Oldschool den Plattenteller überlassen. Und ja, der bringt euch weiter und voran.

Ja, ich grüße euch. Ich bin Daddy Oldschool. Und ich freue mich heute echt hier zu sein. Shortmic, vielen, vielen Dank für die Einladung. Hier nach Melsungen in die extrem geile Location, Kiosk Giorno. Witzenhausen, sorry. Das war ein falscher Versprecher. Da habe ich früher mal gelebt. Ja, und zu Anfang möchte ich ein paar Tunes spielen von Artists, die verstorben sind. Ich fange mal an mit Benjamin, Stefania, Coco Hati, Max Romeo. Und ich wünsche euch echt viel Spaß dabei.

Ja, das war Vaughn Benjamin, die Stimme von Midnight und Akai Beka, auch leider viel zu früh gestorben mit 50 Jahren. So, und ehe ich jetzt ein paar Dub-Tunes auflege, zwei Tunes, die ich widme meiner Frau, die jetzt auch hier in Witzenhausen ist und zuhört. Und Isa, das ist für dich.

Ja, Blessings. Auch so eins meiner Lieblingstunes, deswegen kam gleich die Dub-Version hinterher. Jetzt springen wir ein bisschen zurück. Ältere Reggae-Tunes. Fange an mit Carlton Patterson. Es darf getanzt werden.

Fire der Town von Lovelette Barnett. Auch so einer meiner Lieblingstunes. So, jetzt geht's weiter mit ein paar Tunes für die Dubheads. Wir fangen an mit ein paar orientalischen Klängen und starten tut Alpha and Omega.

Joshua Hales. Und jetzt ein paar Vocal Tunes, lassen wieder mal ein paar Singer zu Wort kommen. Fang an mit Little Roy, Jaja Let Us In.

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1: 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Ein Tune, den man nicht oft genug hören kann und spielen kann in diesen Zeiten. Okay, weiter geht's zum Schluss. Mein letztes Set. Rutical Stepper Style. Etwas schneller geht's voran jetzt.

Ja, Spaß hat's gemacht. Das, jetzt kommt mein Last Tune. Danke Shortmic, danke Kiosk, Storno, danke Witzenhausen und jetzt mein Last Tune.

Ja, Menschenskind. Vielen Dank, Daddy Oldschool. Das war nice. Ganz einfach nice. Vielen Dank, vielen Dank, vielen Dank. Vielen Dank, liebe Leute da draußen. Schön, dass ihr noch da seid. Ich schließe dann so ein bisschen ab. Wir haben jetzt noch eine Dreiviertelstunde ungefähr. Und deswegen machen wir nicht lange rum. Geht gleich weiter.

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0: Ja, nochmal ganz liebes Dankeschön an dein Kiosk Storno. Danke, Frankie, dass du das irgendwie möglich gemacht hast. Danke an all die, die den Verein hier tragen. Und jetzt gebe ich nochmal kurz zum Frankies Wort. Und dann drehen wir nochmal die letzten 3 Minuten auf, bevor es dann ausklingt für heute Abend.
1: Jo, danke, Max. Entschuldigung, Short Mike. Danke, dass ihr da wart. Die zweite Sendung, mega gut. Und ich freue mich auf jeden Fall auch schon auf die dritte irgendwann.
0: Gut gemacht, Sir.
1: So.
0: Gute Nacht, ihr Lieben.

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11: Die Rubettes? Ja, das sind doch die fünf Herren mit der Kappe. Mir genügt eine und die ziehe ich jetzt vor Ihnen und sage brav Hallo. Unsere Vinylschau wie jede Woche. Ja, die Kappe, die muss sein, wegen der Sonne. Hauptsache, wir sind nicht daneben. Nein.

Sommer 1974, können wir uns erinnern? Naja, so ganz schwach. Ja, die Sonne schien da auch ganz hervorragend oft. Das ist mir noch in Erinnerung. Man weiß ja ungefähr, wo man in Urlaub war oder was man da so getrieben hat. Wie sind die Temperaturen gerade bei Ihnen? Und wie sind sie in Kansas? Da kommen die nämlich her. Die amerikanische Rockband der 1970er Jahre, zu ihrem Songrepertoire, gehörten 78 in den Top 10 platziert, Dust in the Wind, und herausgesucht habe ich aber was anderes aus einem Jahr später, On the Other Side.

Barry Manilow, 1981, und das ist der Cover des Four Season Hits aus 65, Let's Hang On. So, wenn man erwachsene Kinder hat, aber dennoch in jugendlichem Alter, dann kriegt man natürlich mit, was die sich so runterstreamen, und das entgeht auch mir nicht, Gott sei Dank, möchte ich sagen, denn was ich hier so gehört habe letztens, das gibt es Gott sei Dank auch auf Vinyl. Alt J, eine britische alternative Folkband aus Leeds, und ihr bisher größter Erfolg ist der Gewinner des englischen Mercury-Preises.

All the Jay und You and Me klang wie aus dem Ei gepellt. Ist ja klar, habe ich auch gerade erst ausgeschweißt. Diese LP frisch gepresst. Der Bandname Old Jay, der ist, das habe ich nur nachlesen müssen, auf die Tastenkombination zurückzuführen mit der auf englischen Mac-Tastaturen das Zeichen Delta dargestellt wird. Und das hat auch eine tiefere Bedeutung, denn für die Band heißt es hier, ist das Delta-Zeichen, das ja in mathematischen Gleichungen das Symbol für Differenz ist, ein Synonym für Andersartigkeit. Und genau das hat Old Jay geschafft. Ich denke, wir legen diese wunderbare LP nicht allzu weit weg. Oh, will doch. Na, ein Glück. Es geht nämlich um Curved Air, eine britische progressive Rockband aus den 60ern und 70ern mit Backstreet Love.

Frischluft tut gut zu dieser Jahreszeit. Curved Air, live vom Plattenteller.

Die Cordettes. Das hat meine Tochter schon im Alter von 4 Jahren mit Vorliebe gesungen. Der Papa war so stolz, besonders bei... Ist auch unzählige Mal gecovert worden. 1958, wie gesagt, hier das Original eben gelaufen von der damals berühmten Gesangsgruppe The Cordettes.

Das war nun Kajak, eine niederländische Art-Rock-Band aus Hilversum. Hilversum erinnere ich mich, als kleiner Junge saß ich ja vor dem beleuchteten Mittelwellenskala-Röhrengerät und da stand Hilversum, daher also der Name aus früher Kindheit. So, und Kajak, die machten während der 70er Jahre schon auf sich aufmerksam mit Hits wie Starlight Dancer oder Ruthless. Queen machte die Band sich international einen Namen und gut, kann ich nur sagen, dass es die Plattenspiele gibt, sonst wäre Kajak ja nichts anderes mehr als ein Kanu zum Paddeln. Nazareth, in einem Atemzug zu nennen mit Led Zeppelin, Deep Purple, Uriah Heep und Black Sabbath.

0: Shanghai, denn Shanghai Never is Hard Rock 1970. Die waren auch ganz sicherlich ausgewiesene Vorreiter des Heavy Metal. 60 Millionen lese ich hier gerade verkaufte Alben. Damit sind sie ja zudem neben den Simple Minds die internationalen bekanntesten schottischen Musikgruppen.
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hat die Gitarre gut im Griff, würde ich sagen. Steven Stills. Der war ja nicht nur als Gitarrist, sondern auch als Mitbegründer der Gruppen Buffalo Springfield, Crosby, Stills, Nash & Young bekannt. Die Karriere von Steven Stills begann 1964 und hält unglaublich bis heute an. Im Jahr 2003 wurde er vom Magazin Rolling Stone auf Platz 28 der Liste der 100 besten Gitarristen aller Zeiten gewählt. Damit kommen wir zu Aerosmith.

Spandau Ballet. Die kamen irgendwann auf aus London. Und zwar Ende der 70er. Das heißt halt, nein, die größten Erfolge hatten sie dann in der zweiten Hälfte der 80er mit Hits wie True eben gespielt und auch Gold. 1990 löste sich dann die Gruppe auf, aber fast 20 Jahre später kehrte sie in der Originalbesetzung, nämlich 2009, wieder zurück mit einem neuen Album und Live-Auftritten. Dies ist ein schöner Popsong aus 1964. The McCoys.

0: Ja, für die wirklichen Kenner sei noch hinzugefügt, natürlich wissen wir, dass Hang on Snoopy nicht nur von den McCoys, sondern auch vom Ramsey-Lewis Trio ein Millionseller wurde.
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0: Jo, damals, 1974, war die Autobahn noch ein Mekka für Freunde des gepflegten Motorsports und der Raserei schlechthin. Heute alles out und vorbei, naja, ein paar gibt's ja immer noch. Bin ja selbst so ein kleiner Autonah, gebe ich offen zu. Aber Autobahn ist eben auch das vierte Studioalbum der Band Kraftwerk aus Düsseldorf. Es erschien genauer gesagt im November des Jahres 74, heute immer noch durch das Titelstück bekannt, das in die internationalen Charts aufstieg. Im Jahr 2015 wurde das Album sogar in die Grammy Hall of Fame aufgenommen. Ladies and Gentlemen, Kraftwerk und Autobahn.

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3: Na guck mal, alle sind noch da, prima so. Hier folgt der zweite Teil der heutigen Ausgabe. Vinylfreunde, die noch dazu gekommen sind, umso besser. Hier sind die Eagles.

Und die ich deshalb so mag, weil man die kann man gut durchhören, ohne an einem Interpreten zu kleben. Manchmal ist ja Abwechslung willkommen bei uns sowieso. Also dann lassen wir uns jetzt mal von diesem Herrn hier überraschen, von der gleichen Doppel-LP, Mr. Steve Earle.

0: War's das schon? Schade. Steve Earle und seine Copperhead Road. Was doch gute Sample-LPs so bringen manchmal an schönen Überraschungen. Ich weiß gar nicht, ob ich eine eigene Steve Earle LP in den Regalen habe. Müsste ich mal nachschauen. Miles of
1: Music. I'd like to introduce you to the guys in the band. First of all, on keyboards, Don Grolnick.
0: Die Dame macht spannend. Sie stellt erstmal ihre Band vor.
1: On drums, Ricky Marotta.

0: Aber dann kommt sie mit einem legendären Stück, das wir von den Stones kennen. So, dann braucht's jetzt nur noch den Titel. Der heißt Tumbling Dice und die Dame ist Linda Ronstadt.
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0: Ja, wir haben ja den Tumbling Dice, die Taumelnden Würfel oder den Taumelnden Würfel auch schon von Mick Jagger gespielt, kann ich mich erinnern.
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0: Ein bisschen Entspannung nach den Würfeln. Und zwar mit Steely Dan. Do It Again ist ein Song der Jazz-Rockband aus 72 als erste Single aus dem Album Can't Buy a Thrill. Es erreichte Platz 6 in den Billboard-Charts. Und eigentlich steht diese Scheibe in jeder einigermaßen gut sortierten Plattensammlung.

1988 die Robert Cray Band, der US-amerikanische Blues-Gitarrist und Sänger, der wurde in den 80ern wirklich einem größeren Publikum bekannt, ist aber heute ja so gut wie vergessen. Leider, so geht es ja vielen. Don't be afraid of the dark, keine Angst im Dunkeln. Nein, mit der Stimme von Robert Cray haben wir die nicht. So, gerade habe ich doch ein großes Loblied auf die Doppel-LPs, auf die Sampler gesungen. Und nun ist es auch passiert. Ich suche verzweifelt, während Robert Cray lief, den nächsten Titel, den ich spielen wollte, falsch einsortiert. Nun gut, I love it. Vielleicht finde ich ihn noch. Erstmal also außer der Reihe Foreigner.

alter Mann mit Brille hat ihn gefunden. Hier kommt Country. Mit dem angekündigten Lyle Lovett.

ganz tolles Stück, keine Frage. Lyle, love it. Wenn ich ein Boot hätte und ein Pony, dann würde ich das Pony auf dem Boot reiten und mit dem Boot auf See gehen. Der tickt wie ich. Am 25. Juni 1993 steht hier, heiratete Lyle Lovett die Schauspielerin Julia Roberts. Ja, von der ließ er sich aber 2 Jahre später dann wieder scheiden, für alle, die es ganz genau wissen wollen.

Hold the Line. Ja, keine Angst, wir bleiben dran. Und vielen Dank, Peter Frampton. Laila ist ein Rocksong von, na von wem wohl, von Eric Clapton aus 1970. Es erschien aber zuerst von einer ganz anderen Formation, nämlich Derek and the Dominoes. Und genau von denen liegt das Stück hier schon auf. Hat sich ganz schön gelichtet, unser Rock- und Pop-Song.

Bobby Farley and Cockney Rebel, Make Me Smile. Wir gehen übrigens so ganz langsam in eine kleine Sommerpause. Das machen wir aber jedes Jahr, so jeden Sommer. In der Ferienzeit spielen wir dann hier ausschließlich Vinyl nonstop, ohne die lästigen Zwischenbemerkungen, kann ich nur empfehlen. Aber natürlich nur Platten und die wirklich vom Allerfeinsten. Später nächste Woche, denke ich, sage ich noch mal was dazu. Hier stehen schon in den Startlöchern Uriah Heep.

Ehe die Tage nun wieder kürzer werden, wenn ich jetzt, wann dann, würden die Hörner singen? Also kommt er hier endlich für uns, Mungo Jerry, mit seinem 1970er Superhit.

Bad Are Burning und Midnight Oil aus 1987. Das ist beileibe nichts Erotisches. Bad Are Burning ist ein politischer Song. Es geht dabei nämlich um die Rückgabe von Land an die Pintupi. Das ist ein australischer Aborigines-Stamm und der wurde in den 30er Jahren irgendwo in der Wüste entdeckt und dann gewaltsam vertrieben in den 50ern und 60ern. Ihr Lebensraum wurde aufgrund von Atomwaffentests nuklear kontaminiert und erst 1981 konnten die Pintupi nach Hause zurückkehren.

Ach, und jetzt das noch. Na wunderbar. George McRae, 74, unser Rauschmeißer. Mehr als 11 Millionen Mal verkauft, ein Disco-Titel, der Geschichte machte. Eine würdige Schlussnummer also für viele Stammhörer, die ich kenne. Tatsächlich ein guter Rauschmeißer. Wir hören uns nächste Woche wieder bei den Plattenspielen. Ich freue mich auf Sie und ich bleibe bis dahin mit Rock Your Baby, Ihr Matthias Welp.

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Hallo und herzlich willkommen zurück bei Ash Vision Funkhaus Calling, der demotiviertesten Sendung zum Eurovision Song Contest aus Eschwege und bei Rundfunk Meißner. Mein Name ist Jakob Meyer und bei mir ist Celine Riegert heute nicht, denn die kränkelt gerade etwas. Gute Besserung an dich von mir und im Namen aller Hörerinnen und Hörer sicherlich auch, denn mich 60 Minuten alleine durchsabbeln zu hören, kann ja wirklich keiner wollen. Tja, und auch ich kränkle etwas, denn wir haben Frühjahr, Eurovisionshochsaison und ich bin überhaupt noch nicht im Vibe. Für Erklärung dazu siehe bzw. höre unsere letzte Folge Eschvision, das Nemo-Spezial. Nach den letzten drei Jahren voller Eurovisions-Euphorie fürs Radio und darüber hinaus fühlt sich dieses Jahr fast wie eine Krankheit an und irgendwie finde ich immer noch kein Lied, das den Brückenkopf zur diesjährigen Euphorie schlagen könnte. In diesem Sinne arbeiten wir erstmal ab, was ohne die aktuelle Saison auskommt. Wir von Eschvision sind euch in dieser Staffel noch ein Gastland spezial schuldig und es geht nach Österreich. Zum Auftakt haben wir den Gewinnersong von 2025.

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Das war Nur in der Wiener Luft von Eleonore Schwarz von 1962 und das ist gewissermaßen auch das Motto unserer heutigen Sendung. Wenn Sie und Ihr, liebe Hörerinnen und Hörer, diese Sendung zur Premiere direkt am Samstag hört, dann vermutlich direkt hinter dem Gruß aus Wien, einer Sendung vom Radio Wiener Lied von und mit Marion Zipp, Rolzhauser, Erich Zipp und Crazy Joe. Also heute voller Austropower bei RFM. Den ersten Sieg für Österreich holte Udo Jürgens mit Merci Chérie 1966, nachdem er bereits 1964 und 65 beim Grand Prix für Österreich angetreten ist. 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

Weniger erfolgreich als mit Biene Maja war Karel Gott für Österreich 1968 und Platz 13 von 17. 1969 verzichtete Österreich auf die Teilnahme, offiziell mangels Künstlers, inoffiziell vermutlich aufgrund der Franco-Diktatur im austragenden Land Spanien. Und auch 1970 pausierte man, da man die Reform der damaligen Punkteregelung abwarten wollte, die bekanntermaßen vier Gewinner hervorbrachte. 1971 kehrte die Alpenrepublik zurück und schickte das erste nicht-deutsche Lied, naja, gut, auf Wienerisch. Aber auf jeden Fall hervorzuheben, denn Dialekt ist seltener beim ESC anzutreffen, als man es bei der kulturellen Breite des Contests vielleicht abschätzen könnte. Österreich schickt aber in der Zukunft auch noch mehrere von diesen. Die bis dahin höchste Punktzahl für Österreich wurde 1972 von der Band Milestones mit 100 Punkten und Platz 5 erreicht. Trotz dieses Erfolgs verzichtete Österreich von 1973 bis 1975 aus Desinteresse auf eine Teilnahme.

1976 kehrte das Land zurück und konnte seine Platzierung von 1972 mit Platz 5 wiederholen. Danach erreichte Österreich stark unterschiedliche, aber meist schlechte Platzierungen. Sonntag vom Duo Mess erreichte immerhin Platz 9 von 19. In den späten 80er und 90er Jahren traten eine Reihe von Künstlern gleich mehrfach für Österreich auf, darunter Gary Lux, Thomas Forstner und Toni Vegas. Mit Simone Stelzners Keine Mauern sprang Österreich 1990 auf die Euphorie des Mauerfalls auf und erreichte immerhin Platz 10.

mit der Soul- und Jazz-Sängerin Stella Jones und Die Welt dreht sich verkehrt leitet Österreich eine Reihe von zwar mittelmäßig erfolgreichen, aber durchaus interessanten Teilnahmen aus Pop, Soul, Gospel und Jazz ein. Auf Jones folgten 1996 George oder Georg Nussbaumer, österreichischer Pianist, Soul- und Gospelsänger sowie Komponist und ausgebildeter Heilmasseur. Okay, warum nicht? Er ist seit seiner Geburt blind und wurde aufgrund seiner kräftig tiefen Stimmlage auch schon mal als schwärzeste Stimme Österreichs bezeichnet. Naja, gut. Er begleitet sich selbst am Klavier und singt sich 1996 mit Weil's dir gut geht auf Vorarlbergisch zur nachhaltig internationalen Bekanntheit.

Während man sich 1998 und 2001 nicht für den Contest qualifizieren konnte, sangen sich The Rounder Girls mit All to You im Jahr 2000 auf Platz 14. Bei allen Teilnahmeversuchen in den 90er und Nuller Jahren ist die beste Platzierung für Österreich dann ausgerechnet dem Kabarettisten und Komiker Alf Poyer mit Platz 6 in 2005 für Weil der Mensch zählt gelungen. Zu ihm nach den nächsten zwei Songs nochmal etwas mehr.

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0: den Vorentscheid 2000.
1: Nein, hier ist Jakob aus dem Schnitt 2005.
0: Und damit auch die österreichische Teilnahme gewann die Global Criner mit spanisch angehauchter Bierzeltseligkeit österreichischer Volksmusik. Wie herrlich. Ebenfalls 2005 versuchte Alf Poyer erneut eine Teilnahme mit Good Old Europe is Dying, indem er den Untergang des christlichen Abendlandes besingt, unter anderem mit rassistischem und islamfeindlichen Inhalt. Der gute alte Rassismus made in Austria wurde durch ein zugegeben etwas zwielichtiges Voting-Verfahren zwar verhindert, aber Alf Poyer und andere Kulturschaffende in Österreich lieferten sich schon im Vorfeld und erst recht danach eine Schlammschlacht mit allerlei Original-Austrien-Schimpfwörtern wie Wappler, Fetzenschädel oder einfach nur Idiot. 2014 wettete der Poyer dann gegen den ESC-Gewinner Tom Neuwirth und seine Künstlerpersona Conchita Wurst, unter anderem als verschwulte Zupferlromantik, bezeichnete ihn als künstlich hochgezüchtetes Monster und therapiebedürftig. Unterstützung erhielt er natürlich von der rechtspopulistischen FPÖ und Ibiza-Urlauber sowie allgemeinem Grinschlapfen HC Strache. Schleicht die fort, so ein Scheiß ist auch nur im Dialekt zu ertragen. Das dachten wir uns auch in Österreich und verzichteten 2006, 8, 9 und 10 auf eine Teilnahme. Nach der Rückkehr gingen wir dann zweimal im Halbfinale unter, nur um wiedergeboren zu werden wie ein Feuervogel. Kommen wir zurück zu was Urgurpen und machen wir den beiden Depperten eine Freude, denn nun kommen wir zum zweiten Sieg fürs altehrwürdige Habsburg. 2014 trug ganz Österreich Bad für Conchita und Reis like a Phoenix.

0: Nun reicht's auch mit Dialekt und mit durchmischten Ergebnissen, mehreren fehlgeschlagenen Qualifikationen, aber auch einem Platz 3 mit Caesar Sampson 2018, kommen wir kurz vor Ende nochmal zur österreichischen ESC-Entdeckung der Post-Corona-Ära, Theodora Spiric, die zusammen mit Salena 2023 und Who the Hell is Edgar nicht nur einen fetzigen Partysong ins Rennen schickte, sondern auch 2024 und 2025 ihre Finger bei den Gewinnersongs The Code und Wasted Love im Spiel hatte. Zeit ist nun nur noch zum Ausblick in dieses Jahr, denn der österreichische Beitrag für Wien steht bereits. Tanzschein von Cosmo. Tanzschein ist seit 2012 der erste österreichische Beitrag in Landessprache und seit 2004 der erste österreichische Beitrag, der nicht in Dialekt gesungen wird. Schauen wir mal, was draus wird, gell? Ich gönne mir jetzt eine Wiener Melange und einen Scheiterhaufen und hoffe, dass mich und uns alle das Fieber für Wien noch packt. Bis dahin aus dem Funkhaus in Eschwege für Eschvision, Jakob Meyer.
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0: Hey ihr Lieben, wir sind Chris und Marietta vom Seelenhausverein in Eschwege. Ja, und wir haben das ein oder andere für euch geplant. Wer erfahrt ihr jetzt?
1: Ja, wir sind zum Open Flair Festival am Start mit unserem wunderbaren Kunstgarten. Der findet statt vom 6. bis 9. August in der Mangelgasse 9 bis 11 in Eschwege.
0: Ja, lasst euch überraschen, denn wir haben richtig geile Bands am Start. Insgesamt 11 Bands aus verschiedenen Genres und das über 4 Tage.
1: Wer kommt denn da so?
0: Am Start haben wir natürlich unser Eschweger Urgestein Peter Klebe. Der ist ein bisschen vom Leben erzählt. Mit seiner Klampfe in der Hand nimmt er das Leben auch manchmal gar nicht so ernst. Aber auch, freut euch auf Marc Hochstein als Singer-Songwriter. Auf Rüdiger Bierhorst, viele werden ihn kennen, mehr verrate ich erst einmal nicht. Und ein persönliches Highlight von mir ist die Punkrock-Band Erstos Gabe aus Mühlhausen, die hier und da so ein bisschen aus ihrer Gegend flanieren und das in ihren Liedern auch verarbeiten.
1: Und wer kommt noch?
0: Ja, wir haben zum Beispiel Via Rocker, die so ein bisschen allgemein Rockmusik, so ein bisschen Dire Straits und in diese Richtung halt eben reingehen. Oder auch beispielsweise Peace, Love and Dixie, auch ein kleines persönliches Highlight, wo ich sage, so ein bisschen Einflüsse aus Blues, Country und das mit Rockmusik gepaart. Richtig coole Geschichte.
1: Und wie findet man uns?
0: Das ist eigentlich im Grunde genommen ganz einfach. In der Mangelgasse 9 bis 11. Das ist im Grunde hinter dem Fitnessstudio. Auf der linken Seite geht es zum Hof rein. Aber Chantal wird euch den Weg schon weisen.
1: Genau, stimmt ja. Chantal kommt mit ihrem Seifenblasenzauber. Die könnt ihr dann am Eingang vom Hof bewundern. Außerdem gibt es ein Stencil Graffiti Spraying Point, wo groß und klein auf ihre Kosten kommen, sich künstlerisch auszutoben.
0: Auch einen Jongleur haben wir am Start, der eventuell auch mit seiner Feuershow hier ein bisschen was macht.
1: Außerdem werden verschiedene Künstlerinnen und Künstler ein bisschen von ihren Sachen ausstellen in unserem Kunstgarten. Außerdem gibt es frisch gebackene Waffeln, Kaffee, kühle Getränke und echt richtig coole, gemütliche Plätze zum Entspannen.
0: Entspannen ist ja auch das Stichwort, weil wir bieten euch eine Ruheoase, wenn ihr mal sagt, ich muss mal vom Festival einfach mal weg. Aber auch die, die sagen, ich habe gar kein Bändchen, die sind herzlich willkommen.
1: Denn der Eintritt zu uns ist kostenfrei. Also, einfach mal kurz beim Open Flair abbiegen, in die Mangelgasse 9 bis 11, den Kunstgarten genießen, kühle Getränke und frische Waffeln und richtig coole Musik im Seelenhausverein, Verein zur Förderung von Kunst und Kultur. Und wir freuen uns auf euch.
0: Freut euch auf den 6.8., das ist der Donnerstag, auf Kenisha, die von 14 bis 15 Uhr zu Besten gibt und von 18 bis 19 Uhr der Peter Klebe. Freut euch auf Freitag, den 7.8., denn um 15.30 Uhr bis 16.30 Uhr haben wir Marc Hochstein. Von 17.30 bis 18.30 Uhr haben wir Rüdiger Bierhorst. Und Peace, Love and Dixie kommt von 19.30 Uhr bis 20.30 Uhr. Am Samstag lassen wir es mal richtig krachen. Matthias Glanz kommt von 14 bis 15 Uhr. Erstausgabe spielt an 2 Terminen diesen Tag von 16.30 bis 17.30 und von 18.30 bis 19.30. Und Via Rocker macht den grandiosen Abschluss von 20.30 bis 23.30. Am Sonntag, den 9.8., ja, leider auch schon wieder der letzte Tag, ich finde es sehr schade, haben wir Malos von 13.30 bis 14.30, The Clefs von 15.30 bis 16.30 und als Abschluss Zoo von 17.30 bis 19 Uhr. Und ich glaube, da ist für jeden etwas dabei.
1: Das klingt großartig. All diese Infos, wer jetzt noch nicht alles mitbekommen hat, findet ihr auch auf unserer Internetseite www.seelenhaus-eschwege.de oder auch bei Facebook unter Seelenhaus Eschwege oder natürlich auch bei Instagram.
0: Wir freuen uns, euch in der Mangelgasse 9 bis 11 hinter dem Fitnessstudio vom 6. bis 9. August täglich zu sehen.
1: Wir freuen uns auf eine coole, chillige Open Flair Zeit mit euch. Kommt
0: in Scharen!

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Liebe Hörerinnen und Hörer, eine neue Woche und eine neue Ausgabe von Radio DARC. Wir begrüßen Sie dazu recht herzlich und in der kommenden Stunde werden wir Ihnen unser Technikmagazin mit der Nummer 599 präsentieren. Das Datum der Erstveröffentlichung ist Freitag, der 31. Juli 2026. Ich bin Cody Farrin und werde Sie durch das Programm führen. Unsere moderne technische Welt ist verwundbarer, als viele denken. Ein Stromausfall, eine Überschwemmung und schon war's das mit dem Internet, mit dem Handy, mit dem Telefon. Gerade in den momentanen Zeiten der Krisen ist es deshalb wichtig zu wissen, dass die Funkamateure helfen können, wenn sonst nichts mehr geht. Der Notfunk ist eine Fähigkeit, die für die Gesellschaft immer wichtiger wird. Darum wird es heute schwerpunktmäßig gehen. Starten wir aber in diese Sendung mit Rock von Bon Jovi. Aus dem Album Crossroads stammt der Titel Living on a Prayer und den haben wir jetzt.

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1: Heute mit diesen Themen. Notfunk-Ausbildungswochenende in Uzmenningen. Interview mit Astronautin Rabea Rogge veröffentlicht. Amateurfunkaktivitäten zum Internationalen Tag der Katze und des Hundes und jetzt anmelden zum DARC-Fachseminar zu Mantelwellen und Ballonen. Am Mikrofon Conny Farren. 4 Tage, ein Platz am Rand des Nördlinger Rieses und ein Programm, das den Seminarraum weitgehend links liegen lässt. Vom 1. bis 4. Oktober lädt das Referat für Not- und Katastrophenfunk zum bereits 6. Notfunk-Ausbildungswochenende ein, diesmal auf die Ringlesmühle in Uzmenningen, nähe Nördlingen in Bayern. Im Mittelpunkt steht das Material und die Module des DARC-Notfunks und die Software dahinter. Und zwar nicht zum Zuhören, sondern zum Anfassen. Am Ende des Wochenendes stehen Masten und Technik läuft. Dass festes Schuhwerk und wetterfeste Kleidung genauso auf der Packliste stehen wie das 70 cm Handfunkgerät und ein Laptop, hat also seinen Grund. Ein guter Teil der Übungen findet draußen statt, auch außerhalb des Geländes. Das Programm läuft auf 2 Schienen. Wer zum ersten Mal dabei ist, bekommt von Grund auf das Rüstzeug für die Mitarbeit in einer regionalen Notfunkgruppe. Für die fortgeschrittenen Schiene ist die Teilnahme an einem früheren Ausbildungswochenende Voraussetzung. Dort geht es entsprechend tiefer. 125 € kostet das komplette Wochenende inklusive 3 Übernachtungen im eigenen Zelt oder Camper, Frühstück, Abendessen, Kaffee und Tee-Flatrate sowie den Unterlagen. Was dieses Wochenende darüber hinaus ausmacht, steht in keinem Programmpunkt. Die Gespräche zwischen den Blöcken, aus denen eine Mannschaft wird, die sich im Ernstfall bereits kennt. Mehr Informationen gibt es auf der Internetseite des Notfunkreferats im DARC. Hören Sie im Anschluss an diese Nachrichten auch ein Radiofeature zum Thema Not- und Katastrophenfunk durch die Funkamateure. In unserer Videoreihe Interview unter dem Turm stellen wir Ihnen Funkamateure und ihre Leidenschaft für ihr Projekt vor. In der Folge 91 sprechen wir mit Rabea Rogge. Sie war die erste deutsche Astronautin im Weltall und dank der Initiative von ARIS und DARC zu Gast auf der diesjährigen Ham Radio Funkfachmesse in Friedrichshafen. Wir haben das vollständige Interview auf der Messe aufgezeichnet und präsentieren es Ihnen nun im DARC YouTube-Kanal. Im Video erleben Sie Ihre lebhaften Antworten auf viele Fragen. Wie ist sie mit ihrer Verantwortung als Pilotin der FRAM-2-Mission umgegangen? Welchen Bezug hat sie zum Medium Funk? Welchen Blick hat sie auf unseren Planeten Erde? Diese und viele weitere Fragen gibt es in unserem Interview unter dem Turm. Als Teil der rein privat finanzierten SpaceX-Raumfahrtmission FRAM-2 flog Rabea Rogge in einer polaren Umlaufbahn um die Erde. Während der Mission führte sie das Projekt FRAM-2 Ham durch und sendete Bilder via Slow Scan Television zur Erde, die Funkamateure aufnehmen und dekodieren konnten. Eine internationale Gruppe von Funkamateuren wird den gesamten Monat August über auf Sendung sein, um gemeinsam den Internationalen Tag der Katze bzw. des Hundes zu begehen. Die gemeinsamen Sonderstationen werden vom 1. August bis einschließlich 31. August aktiv sein, um auf die Bedürfnisse von ausgesetzten, misshandelten und obdachlosen Haustieren weltweit aufmerksam zu machen. Und um sich für deren Adoption sowie eine artgerechte Behandlung einzusetzen. Viele Funkamateure sind selbst Tierliebhaber, die aus eigener Erfahrung wissen, welch große Bedeutung Haustiere für den Menschen haben. Der Internationale Tag der Katze findet am 8. August statt, der des Hundes am 26. August. Das Amateurfunk-Event zum Internationalen Tag des Hundes wurde erstmals 2022 ausgerichtet und seither weiterentwickelt. 2025 kamen die Katzen dazu. In diesem Jahr werden Stationen, die Hunden und Katzen gewidmet sind, aus Lettland, dem Vereinigten Königreich, UK, den USA, den Niederlanden, Indien und Deutschland auf Sendung gehen. Alle Funkamateure werden auf den Kurzwellenbändern in den Betriebsarten Morsetelegrafie und SSB aktiv sein. Das diesjährige Diplom für erfolgreiche Jäger besteht aus einem farbenfrohen Dokument zum Herunterladen, das für jedes gearbeitete, einzigartige Rufzeichen mit einem entsprechenden Bestätigungsstempel versehen wird. Zusätzliche Informationen und Neuigkeiten zu beiden Veranstaltungen finden Sie auch auf den Webseiten dogdayradio.org und catdayradio.org. In Deutschland sind folgende Rufzeichen reserviert: Delta Alpha 0 Cat, Delta Lima 0 Cat, Delta Alpha 0 Dog und Delta Lima 0 Dog. Interessenten für die Aktivierung können sich an Micha, Delta Foxtrot 4 Whiskey X-Ray, über die E-Mail-Adresse mitmachen@catdayradio.org wenden. Catdayradio, ein Wort. Für das DARC-Fachseminar Mantelwellen und Ballone sind noch Plätze frei. Dozent ist Professor Dr. Ingenieur Michael Hartje, Delta Kilo 5 Hotel Hotel. Er vermittelt Theorie und Praxis zu Mantelwellen im Kurzwellenbereich, ihre Auswirkungen auf Empfang und Sendebetrieb sowie wirksame Gegenmaßnahmen. Behandelt werden Mantelwellensperren, Ballone und Un-Un-Transformatoren, deren Aufbau, Messung und Bewertung. Teilnehmer können eigene Ballone entwerfen, vermessen und ihre Eignung sowie Verluste beurteilen. Für die Messepraxis wird ein Laptop mit Vektornetzwerkanalysator empfohlen. Das Seminar findet statt am Freitag, dem 11. September ab 15 Uhr und am Samstag, dem 12. September von 9 bis 18 Uhr in der DARC-Geschäftsstelle in Baunatal. In der Seminargebühr enthalten ist die Übernachtung mit Frühstück und Verpflegung während des Seminars im Amateurfunkzentrum. Interessenten können sich anmelden über die Webseite events.darc.de/mantel-2026. Das waren unsere heutigen Meldungen aus der Funkwelt für Sie. Der folgende Musiktitel ist mal wieder eine absolute Kuriosität, die Sie sicherlich Jahrzehnte nicht mehr im Radio gehört haben. Er stammt aus dem Jahr 1984, ist von der Dortmunder Gruppe Die Konditors und heißt Himbeereis im heißen Tee. Inmitten der neuen deutschen Welle damals haben die beiden Musiker Peter Freiberg und Uli Steinert diesen sehr kuriosen Titel kreiert. Der Schlager handelt von zwei Menschen, die klischeehaft von einem Urlaub in den USA träumen, den sie sich im echten Leben gar nicht leisten können. Was hat aber Himbeereis gerade mit einer Reise nach Amerika zu tun? Warum sollte jemand auf die Idee kommen, Eis in den heißen Tee zu geben? Handelt es sich um eine Satire auf den irrigen Geschmack der Amerikaner, die auch Brezeln mit Senf konsumieren oder Erdnussbutter und Marmelade? Keiner weiß es bis heute genau, aber die Musikmagazine haben gemutmaßt, dass man damit auf die krassen Gegensätze in den USA aufmerksam machen wollte. Also, dann rätseln Sie jetzt mal selber bei

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1: Haben Sie sich einmal überlegt, was geschieht, wenn der Strom ausfallen sollte? Nicht für ein paar Minuten, sondern über viele Stunden oder gar Tage hinweg. Leider ist solch ein Szenario keine Panikmache oder ein Thema für ewige Weltuntergangspropheten, sondern durchaus realistisch. Wir erinnern nur an den großen Blackout in Berlin, wo Anfang Januar dieses Jahres mehr als 100.000 Menschen teils eine Woche lang komplett vom Netz abgeschnitten waren. Verursacht wurde der Ausfall durch einen Brandanschlag auf eine Kabelbrücke. Das bedeutete kein Licht, keine Heizung, kein Radio, kein Fernsehen und auch weder Internet noch Handy. Was das bedeutet, wenn man einen Notarzt braucht, mag man sich gar nicht vorstellen. Diese und andere Katastrophen der vergangenen Jahre haben es leider in drastischer Form offenbart. Unsere Infrastruktur ist hierzulande alles andere als krisensicher. Was bedeutet das konkret für jeden Einzelnen? Und welche Rolle können die Funkamateure zur Bewältigung solcher Krisenszenarien beitragen? Die beiden großen Amateurfunkverbände Deutschlands haben dazu konkrete Konzepte entwickelt. Ein Beitrag von Jörg Korte, Delta Delta 1, Golf Oscar.
2: Also, stell dir mal vor, morgen fällt bei uns flächendeckend der Strom aus.
3: Das absolute Horrorszenario.
2: Und das System, das unsere lokale Infrastruktur dann vor dem totalen Chaos bewahrt, wird ziemlich sicher nicht von irgendeinem milliardenschweren Tech-Konzern im Silicon Valley gesteuert.
3: Nein, definitiv nicht.
2: Stattdessen operiert das vielleicht von einer ganz normalen, mit Graffiti besprühten Parkbank irgendwo in Ostfriesland aus.
3: Das ist ein ziemlich krasses Bild, ja.
2: Absolut. Und die Ausrüstung? Eine Autobatterie? Ein Stück Draht, das einfach in einen Apfelbaum geworfen wurde, und eine Übertragungstechnik, deren Grundlagen quasi schon im 19. Jahrhundert entdeckt wurden.
3: Richtig, wir sprechen da über Grundlagen, die wirklich steinalt sind.
2: Wir haben heute nämlich einen Bericht von Jörg Korte auf dem Tisch und in diesem Deep Dive wollen wir das mal aufdröseln. Es geht um eine fast schon paradoxe Realität unserer Zeit. Nämlich wie eine scheinbar völlig veraltete Technologie in Kombination mit einem Konzept namens Leuchttürme einen ganzen Landkreis retten kann.
3: Ja, vor dem absoluten Kommunikationskollaps retten kann.
2: Genau das. Aber lass uns erstmal in die Realität von so einem Blackout einsteigen. Wenn das Stromnetz flächendeckend wegbricht, fallen unsere Handynetze ja nicht sofort aus, oder?
3: Nein, nicht auf die Sekunde. Die Mobilfunkmasten haben Notstromversorgungen, aber naja, das reicht im besten Fall vielleicht für 2 bis 4 Stunden.
2: Okay, 2 bis 4 Stunden?
3: Ja. Und sobald die Dieselgeneratoren an den zentralen Knotenpunkten dann trocken laufen oder die großen Batteriepuffer erschöpft sind, schaltet sich die gesamte Glasfaser-Backbone ab.
2: Krass! Wir sind es ja gewohnt, Krisen immer live über Twitter oder WhatsApp zu verfolgen und plötzlich, zack, gibt es kein Routing mehr? Die Bildschirme sind einfach schwarz.
3: Absolut schwarz, ja. Die digitale Welt ist dann einfach weg.
2: Und da frage ich mich, also für unsere Zuhörer, wo gehen wir denn dann physisch hin, wenn dieser digitale Raum einfach nicht mehr existiert?
3: Tja, und genau da kommt der Katastrophenschutz ins Spiel. In Regionen wie dem Landkreis Leer in Niedersachsen hat man dafür das sogenannte Leuchtturmkonzept etabliert. Die Idee dahinter ist, ganz dezentrale, physische Anlaufstellen in der analogen Welt zu schaffen.
2: Also echte Gebäude, zu denen man hingehen kann?
3: Ganz genau. Das sind vorher klar definierte öffentliche Gebäude. Meistens ist das das örtliche Rathaus, vielleicht eine größere Schule oder eben ein Dorfgemeinschaftshaus. Und im Krisenfall, wenn also sämtliche Telekommunikation tot ist, werden diese Gebäude sofort mit Personal besetzt.
2: Ah, okay.
3: Sie dienen dann als Informationshubs. Dort bekommst du als Bürger verlässliche Lageberichte, du findest erste Hilfe und ganz wichtig, du kannst dort kritische Notrufe an Rettungsdienste weitergeben.
2: Verstehe. Es geht also darum, feste, verlässliche Ankerpunkte zu haben in einem völlig unübersichtlichen Chaos.
3: Exakt. Ein Licht im Dunkeln eben. Deshalb Leuchtturm.
2: Also ein physisches Gebäude als Sammelpunkt ergibt absolut Sinn. Schon allein, um Panik in der Bevölkerung zu vermeiden. Aber wenn ich mir das jetzt mal architektonisch und vor allem netzwerktechnisch ansehe, dann stoße ich da sofort auf einen massiven Konstruktionsfehler.
3: Nanu, was meinst du genau?
2: Naja, ein Rathaus ist doch im Kern auch nur ein Kasten aus Beton und Glas. Wenn unter der Straße die Glasfaserkabel tot sind und das Telefonnetz zusammengebrochen ist, dann ist der Bürgermeister da drin doch genauso ahnungslos und isoliert wie ich hier in meinem Wohnzimmer.
3: Richtig, der hat dann auch keinen Balken mehr auf dem Handy.
2: Eben, wenn ich da jetzt hinrenne und sage, hey, mein Nachbar hatte gerade einen Herzinfarkt, wir brauchen dringend einen Notarzt, wie soll der Mitarbeiter im Rathaus denn dann die zentrale Rettungsleitstelle erreichen?
3: Tja.
2: Ein Gebäude ohne jede funktionierende Kommunikationsanbindung ist doch kein Leuchtturm, das ist einfach nur eine dunkle Insel.
3: Und genau da legst du den Finger in die Wunde. Das ist die entscheidende Schwachstelle jedes statischen Notfallplans. Ein isolierter Knotenpunkt hat operativ gesehen null Wert. Und hier greift jetzt der Bericht von Jörg Korte ein, der nämlich das eigentliche unsichtbare Rückgrat von diesem ganzen System beleuchtet.
2: Das unsichtbare Rückgrat?
3: Ja. Um diese Leuchttürme überhaupt in ein funktionierendes Netzwerk zu verwandeln, verlässt sich der Landkreis nämlich auf eine externe, extrem spezialisierte Ressource.
2: Und das sind diese Funkamateure?
3: Genau. Die Funkamateure des VfDB-Ortsverbands Leer, die stellen nämlich den sogenannten Notfunk bereit.
2: Okay, Notfunk. Wenn man das Wort hört, denken viele, also ich auch, wahrscheinlich erstmal an alte Schwarz-Weiß-Filme oder so maritime SOS-Signale.
3: Ja, Morsen auf der Titanic, dieses Klischee.
2: Ganz genau. Aber wenn man sich die Bilder in unseren Quellen mal genau ansieht, dann bekommt man ein völlig anderes Verständnis davon, wie diese Ausrüstung aussieht.
3: Absolut, das sieht ganz anders aus.
4: Da liegt dann das komplette Notfunkset auf dieser besagten Holzparkbank. Das ist extrem kompakt in so einer robusten Tasche verstaut. Da prangt dann noch ein Warnschild für elektromagnetische Strahlung drauf.
3: Mhm, alles sehr professionell.
4: Und da liegen dann moderne, tragbare Transceiver, also Funkgeräte. Dann Lithium-Eisen-Phosphat-Akkus, aufgerollte Koaxialkabel, Headsets. Das ist alles modular und sofort einsatzbereit.
3: Genau, das ist der Punkt. Es ist sofort bereit.
4: Mich fasziniert dabei dieser enorme Kontrast zu unserer kommerziellen Infrastruktur. Ich meine, für eine simple WhatsApp-Nachricht über 5G brauche ich riesige Serverfarmen.
3: Serverfarmen, Unterseekabel, gigantische Rechenzentren.
4: Ja, und komplexe BGP-Routing-Tabellen und zigtausende Sendemasten, die alle permanent klimatisiert werden müssen.
3: Und Stromfressen ohne Ende.
4: Richtig, ein einziger Ausfall in dieser langen Kette und das ganze System steht. Aber der Funkamateur auf der Parkbank, der schaltet einfach sein Gerät ein und ist komplett autark.
3: Was hier so faszinierend ist, ist wirklich dieses Prinzip. Die kommerzielle Netzarchitektur ist ja auf maximale Bandbreite und Effizienz optimiert. Aber absolut nicht auf Resilienz. Notfunk hingegen funktioniert nach dem Prinzip der minimalen Abhängigkeit. So ein moderner Kurzwellentransceiver, der benötigt zum Empfangen extrem wenig Strom. Oft nur wenige Ampere bei 12 Volt.
2: Das heißt, eine normale Batterie reicht ewig.
3: Genau, ein einfacher kleiner Akku-Pack reicht dafür tagelang im Betrieb. Die Infrastruktur, die sie nutzen, ist ja nicht künstlich gebaut.
2: Sondern?
3: Es ist einfach die physikalische Beschaffenheit unserer Erdatmosphäre und der Landschaft. Die Funkwellen an sich.
2: Okay, das verstehe ich. Aber um einen ganzen Landkreis koordiniert abdecken zu können, reicht es ja sicher nicht, wenn vereinzelt Leute mit kleinen Handfunkgeräten irgendwo im Wald stehen, oder?
3: Nein, natürlich nicht.
2: Weil diese UHF- und VHF-Frequenzen, die man für diese lokale Kommunikation nutzt, die breiten sich ja quasi optisch aus, richtig?
3: Exakt. Die benötigen im Grunde eine direkte Sichtverbindung.
2: Das bedeutet also, jedes Gebäude, jeder kleine Wald und vor allem auch die Erdkrümmung, die schlucken das Signal.
3: Ganz genau.
2: Wenn ich also mit einem Handfunkgerät am Boden stehe, komme ich vielleicht so 3 oder 4 Kilometer weit, bevor das Signal komplett im Rauschen untergeht.
3: Ja. Und das reicht nicht.
2: Eben, das löst ja das Problem vom isolierten Rathaus nicht, wenn die zentrale Leitstelle 20 Kilometer weit weg ist. Wie überbrücken die denn diese riesigen Distanzen so verlässlich?
3: Die Lösung sind physische Repeater-Knotenpunkte, also Relaisstationen. Und die werden an strategisch extrem hochgelegenen Orten etabliert. Der Bericht zeigt das sehr anschaulich am Beispiel von Leer. Der VfDB betreibt dort fest installierte Relais auf dem historischen Wasserturm.
2: Ah, klug.
3: Und? Auf dem gigantischen grün-weißen Agravis-Turm direkt drüben am Wasser.
2: Also die gehen einfach so weit hoch wie möglich.
3: Genau. Indem sie die Antennen da oben in 50 oder 60 Metern Höhe platzieren, umgehen sie fast alle Störfaktoren am Boden.
2: Okay, verstehe.
3: Ein ganz schwaches Signal von einem tragbaren Funkgerät an so einem kleinen Leuchtturm wird dann von der hochgelegenen Relaisstation empfangen, verstärkt und simultan auf einer anderen Frequenz wieder in die Weite abgestrahlt. So wird aus einem lokalen 3-Kilometer-Radius plötzlich ein riesiger Abdeckungsbereich von 50 oder sogar 100 Kilometern.
4: Und diese Relaisstationen da oben, die haben auch wieder eigene Batterien?
3: Genau, die sind so konzipiert, dass sie bei einem Blackout komplett autark weiterlaufen. Meistens gestützt durch fette Solarpaneele und große Batteriebanken.
4: Okay, also das etabliert dann die reine Sprachverbindung.

0: 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Die mehr als 60.000 Funkamateure in Deutschland können mit kleinen, batteriebetriebenen Funkgeräten etwas machen, was sonst kaum jemand kann. Sie können bei Not- und Katastrophenfällen nach wie vor kommunizieren, auch wenn Internet, Handy und Telefone ausgefallen sind, etwa infolge eines Stromausfalls oder einer Überschwemmung. In der Öffentlichkeit wird das Problem eines Kommunikationsverlustes von Entscheidungsträgern meist verdrängt. Grundlage sind Sprachverbindungen über notstromversorgte Umsetzer, die sich deutschlandweit auf vielen Bergen oder Hochhäusern befinden. Aber nicht nur. Es gibt auch noch andere Fähigkeiten der Funkamateure. Wir stellen sie Ihnen jetzt vor.
1: Ich bin in den Unterlagen über ein technisches Detail gestolpert, das mich wirklich aufhorchen ließ. Die Funkamateure beschränken sich nämlich absolut nicht nur auf reinen Sprachfunk. Sie können über Kurzwelle tatsächlich E-Mails verschicken.
2: Richtig, das ist der Hammer.
1: Und zwar völlig ohne einen lokalen Internetprovider, komplett ohne Glasfaser, ohne einen Router zu Hause. Sie nutzen einfach die Kurzwelle, um digitale Daten um den halben Globus zu senden.
2: Genau so ist es.
1: Aber warte mal, Kurzwelle ist doch extrem anfällig für atmosphärische Störungen, oder? Ich kenne das noch von alten Radios. Wenn Gewitter in der Nähe ist, knackt und rauscht es auf den Frequenzen ohne Ende. Wie verhindert man dann, dass so eine extrem wichtige, angeforderte Medikamentenliste für das örtliche Krankenhaus durch so ein bisschen statisches Rauschen auf dem Weg nach Australien in einen unleserlichen Zeichensalat verwandelt wird?
2: Das ist ein super spannender Punkt. Und das ist genau die Stelle, an der sich dieses scheinbare Bastelhobby als hochprofessionelle Dateninfrastruktur offenbart.
1: Okay, wie machen die das?
2: Sie nutzen dafür Fehlerkorrekturprotokolle. Ähnlich wie man es auch aus der modernen kabelgebundenen Netzwerktechnik kennt. Das Ganze ist gepaart mit einer speziellen Software, die nennt sich Winlink. Der Computer am Funkgerät wandelt diese getippte E-Mail in ganz komplexe akustische Tonsignale um.
1: Also er macht aus dem Text quasi Töne.
2: Richtig. Und diese Töne werden über die Antenne direkt in den Himmel geschickt. Die Kurzwellen prallen dann da oben an den ionisierten Schichten der Ionosphäre ab und werden dann, wie bei einem Spiegel, zur Erde zurückreflektiert.
1: Wahnsinn! So überwinden die dann Tausende von Kilometern?
2: Genau.
1: Aber was ist jetzt, wenn durch atmosphärisches Rauschen, also durch so einen Gewitterknacken, ein Teil dieser Töne einfach verschluckt wird? Dann fehlt doch Text.
2: Dann greift dieses schlaue Protokoll. Es sendet die Daten nämlich nicht am Stück, sondern in winzig kleinen Paketen.
1: Ah, Paketdaten.
2: Ja. Die empfangende Station am anderen Ende der Welt gleicht dann sofort ab, ob das Paket mathematisch absolut korrekt angekommen ist.
1: Und wenn nicht?
2: Fehlt auch nur ein einziges Bit durch so ein Knacken, fordert die Empfängerstation vollautomatisch exakt dieses eine kleine Paket nochmal an.
1: Das regeln die Rechner unter sich.
2: Völlig automatisch, ja. Erst wenn die Datei zu 100% fehlerfrei drüben liegt, wird sie wieder zusammengesetzt.
1: Krass!
2: Und dann wird sie von dieser weit entfernten Station, die ja in Australien oder so sitzt und logischerweise nicht von unserem lokalen Blackout betroffen ist, in das ganz normale weltweite Internet eingespeist.
1: Das ist echt MacGyver-Level der Telekommunikation. Auf diese Weise können die Behörden im Krisengebiet dann fehlerfreie, präzise Lageberichte nach außen schicken?
2: Genau. Es ist natürlich eine extrem langsame Verbindung. Wir reden hier oft nur von wenigen Kilobit pro Minute.
1: Aber sie ist eben nahezu unzerstörbar.
2: Langsam, aber stetig gewinnt das Rennen. Besonders wenn die Alternative absolute Stille ist. Absolut.
1: Das erklärt auch, warum die geografische Lage von Ostfriesland in dem Bericht so stark betont wird, oder?
2: Ja, die Topografie spielt da eine Riesenrolle.
1: Diese extrem flache Landschaft da oben, ohne Berge, das ist natürlich ein enormer physikalischer Vorteil für die Ausbreitung von diesen Funkwellen.
2: Keine Hindernisse im Weg.
1: Richtig. Aber die Nähe zur Nordseeküste, die bringt halt das ständige Risiko von Sturmfluten mit sich.
2: Und Wasser ist der Tod für moderne Technik.
1: Ein massiver Wassereinbruch würde bodennahe Verteilerkästen, die Notstromaggregate von Mobilfunkmasten und ganze Serverräume in kürzester Zeit fluten und komplett zerstören.
2: Und genau wegen dieses permanenten Risikos trainieren die Ortsverbände des WFDB und des DARC dieses Szenario quasi obsessiv.
1: Die üben das, richtig?
2: Ja. Notfunk ist keine theoretische Übung, die man irgendwie aus einem Handbuch abliest, während einem das Wasser schon bis zum Hals steht. Der Bericht zitiert da sehr passend: In der Krise schlägt die Stunde der Improvisation aber nur, wenn die Technik und die Handgriffe vorher in Fleisch und Blut übergegangen sind.
1: Das macht Sinn. Wie trainieren die das denn konkret?
2: Die veranstalten sogenannte Field Days. Die begeben sich dann absichtlich in Gebiete ohne jegliche Infrastruktur, ganz weit weg vom Stromnetz. Dort müssen sie unter echten Feldbedingungen komplette Sendestationen aufbauen.
1: Weil diese Hochfrequenztechnik in der Praxis eben nicht einfach Plug-and-Play ist, oder?
2: Oh nein, ganz und gar nicht.
1: Man muss ja wissen, wie man eine Antenne exakt auf die spezifische Wellenlänge abstimmt, wie man Stehwellenverhältnisse misst, damit der Sender nicht einfach durchbrennt. Und wie man eine vernünftige Erdung herstellt, wenn der Boden knochentrocken oder vielleicht sogar gefroren ist.
2: Das ist viel Handwerk. Diese Field Days dienen wirklich dem Aufbau von so einem muskulären und kognitiven Gedächtnis.
1: Das ist extrem beeindruckend. Aber lassen wir uns da jetzt nicht täuschen. So brillant dieser VfDB-Ortsverband Zell 31 auch ist, das sind hochgradige Spezialisten.
2: Ja, natürlich.
1: Die haben jetzt nicht zehntausende Mitglieder im Landkreis. Die können zwar diese Leuchttürme besetzen und die Verbindung zur Leitstelle halten, aber ich als ganz normaler Bürger hier in meinem Haus bin doch immer noch von dem Leuchtturm abgeschnitten, bis ich physisch dahin laufe.
2: Das stimmt, ja.
1: Und wenn die Straßen überflutet sind oder Bäume querliegen nach einem Sturm, dann bringt mir das tolle Rathaus auf der anderen Seite der Stadt relativ wenig.
2: Da hast du völlig recht. Und die Katastrophenschutzbehörden sind sich dieser Lücke auf der sogenannten letzten Meile auch sehr wohl bewusst.
1: Okay, also gibt's da einen Plan?
2: Ja, die Infrastruktur der Profis muss ja irgendwie mit der Zivilbevölkerung verzahnt werden. Deshalb weitet sich dieses Leuchtturmkonzept derzeit immer weiter aus und integriert eine Ebene, die oft als Bürgerfunk bezeichnet wird.
1: Bürgerfunk?
2: Genau. In der Quelle wird erwähnt, dass Kommunen wie zum Beispiel die Kreisstadt Soest oder die Samtgemeinde Sögel da schon sehr proaktiv handeln.
1: Was machen die genau?
2: Sie setzen ganz massiv auf die Verbreitung von kleinen PMR-446-Funkgeräten unter den Bürgern.
1: Da muss ich jetzt aber wirklich skeptisch einhaken. PMR-446, das sind doch diese kleinen, lizenzfreien Handfunkgeräte, die sich jeder einfach im Baumarkt kaufen kann, oder?
2: Ja, exakt die. Walkie-Talkies im Grunde.
1: Die dürfen doch gesetzlich, glaube ich, maximal mit 0,5 Watt senden.
2: Richtig. Die Sendeleistung ist stark limitiert.
1: Wenn ich mich jetzt in einem dicht bebauten Wohngebiet befinde, voller Stahlbeton und nasser Bäume, dann reicht dieses winzige Signal doch vielleicht ein oder maximal 2 Kilometer weit.
2: Oft sogar noch weniger, ja.
1: Wenn der nächste Leuchtturm aber 5 Kilometer entfernt ist, dann nützt mir mein kleines Baumarktfunkgerät überhaupt nichts. Wie soll das in der Praxis eine echte Hilfe sein?
2: Wenn man es als direkte Sternverbindung zwischen dir und dem Leuchtturm betrachtet, hast du völlig recht. Das würde physikalisch krachend scheitern. Aber der Ansatz hier ist ein ganz anderer. Es geht hier nicht um eine Topologie, bei der jeder einzelne Bürger direkt mit dem Zentrum sprechen muss.
1: Sondern?
2: Es geht um den Aufbau eines zivilen Mesh-Netzwerks, also eines extrem engmaschigen Netzes aus ganz normalen Nachbarn.
1: Ah, wie eine Kette.
2: Genau. Wenn du so ein PMR-Gerät hast, erreichst du vielleicht nicht das Rathaus, aber du erreichst den Nachbarn 3 Straßen weiter. Und der erreicht wieder jemanden am Ende seines Viertels. Und diese Person wiederum steht vielleicht schon in Rufweite eines Feuerwehrautos oder eben des Leuchtturms.
1: Verstehe. Es geht also um dezentrale Informationsbeschaffung. Und die Fähigkeit, wichtige Meldungen einfach von Block zu Block weiterzureichen.
2: Exakt. Wie beim Stille-Post-Prinzip.
1: Okay, das ist smart. So lassen sich Straßensperrungen, Brände oder medizinische Notfälle direkt durch die Bevölkerung koordinieren.
2: Ja, und das entlastet die großen Organisationen massiv, weil die sich nicht um jeden einzelnen Kontakt kümmern müssen.
1: Das verändert die Perspektive komplett. Es delegiert die Verantwortung für diese allererste Phase der Krisenbewältigung zurück an uns, an die Bürger.
2: Ganz genau.
1: Und das deckt sich ja auch exakt mit den konkreten Vorbereitungsempfehlungen aus dem Bericht, den wir hier haben.
2: Ja, der wird da sehr praktisch.
1: Da wird sehr pragmatisch geraten, Leute, der Staat kann einfach nicht in Minute 1 überall sein. Neben diesem vom Bundesamt empfohlenen Lebensmittel- und Wasservorrat für 5 bis 10 Tage wird da ganz explizit Kommunikationsvorsorge gefordert.
2: Was gehört da alles dazu?
1: Ein simples, batteriebetriebenes Taschenradio, um diese staatlichen Warnmeldungen überhaupt empfangen zu können. Und eben diese PMR-446-Geräte inklusive eines ordentlichen Vorrats an Batterien.
2: Einfache Dinge.
1: Ja, Dinge, die keine wochenlange Schulung erfordern, die aber am Ende den Unterschied zwischen völliger Isolation und echter Handlungsfähigkeit ausmachen.
2: Wir beobachten hier wirklich eine faszinierende Rückbesinnung. Ich meine, der Amateurfunk wurde ja lange Zeit von der breiten Öffentlichkeit als so ein extrem nischiges Technik-Hobby abgetan. Für Nerds, die Nächte im Keller verbringen, um irgendeine QSL-Karte aus Neuseeland abzufangen. Aber heute sehen wir, wie Organisationen wie der VfDB und der DAC quasi einen absolut ehrenamtlichen Sicherheitsdienst für die Gesamtgesellschaft stellen. Sie pflegen und trainieren eine echte Schatteninfrastruktur. Die existiert lautlos im Hintergrund und genau in dem Moment, wo unsere hochgezüchtete, hyperkomplexe Technologiewelt in sich zusammenfällt, übernehmen die das Kommando.
1: Also was nehmen wir als Zuhörer aus dieser Analyse mit? Wenn diese digitale Illusion irgendwann zerplatzt und der Strom flächendeckend wegbricht, dann rettet uns keine Cloud und kein schickes Glasfaserkabel. Das Überleben von kritischer Infrastruktur hängt dann von echten physikalischen Anlaufstellen ab, diesen Leuchttürmen. Und diese Leuchttürme blieben völlig blind, gäbe es nicht das autarke, extrem robuste Netzwerk dieser Funkamateure, die über ihre Relaisstationen und über die ionosphärischen Reflexionen fehlerfreie Daten um den halben Erdball schicken können.
2: Ein Wahnsinnskonzept.
1: Sie nutzen eine Technik, die einfach so fundamental mit der Physik unseres Planeten verknüpft ist, dass sie keine riesigen Rechenzentren braucht, um zu funktionieren.
2: Und gleichzeitig bedeutet echte Krisenvorsorge eben auch, dass diese Architektur bis direkt in unsere eigenen Wohnzimmer reicht, indem wir selbst mit diesen kleinen Funkgeräten Teil eines lokalen Netzwerks werden.
1: Genau. Es ist ein perfekt ineinandergreifendes System, hochspezialisiertes Wissen an der Spitze und dezentrale Eigenverantwortung an der Basis. Das führt mich jetzt zu einem letzten, sehr provokativen Gedanken, den ihr euch als Zuhörer mal durch den Kopf gehen lassen solltet. Wir befinden uns nämlich derzeit in einer Phase, in der wir alte Infrastrukturen extrem systematisch abschalten und einfach herausreißen. ISDN ist schon lange Geschichte, die alten 3G-Netze wurden abgeschaltet, Kupferkabel werden aus dem Boden gerissen, um Platz für die Glasfaser zu machen. Und selbst das bewährte, völlig analoge UKW-Radio soll ja langfristig dem digitalen DAB Plus weichen. Wir rechtfertigen das dann immer alles mit noch mehr Bandbreite, höherer Effizienz und, naja, geringeren Wartungskosten.
2: Das übliche Argument.
1: Aber wenn wir uns heute ansehen, wie im Ernstfall eine simple Autobatterie und eine Drahtantenne auf einer Parkbank in Ostfriesland die einzige Rettung vor dem totalen Blackout sind, dann müssen wir uns ernsthaft fragen. Bauen wir uns durch diesen gnadenlosen Optimierungswahn nicht unsere eigene ultimative Verwundbarkeit zusammen?
2: Eine sehr berechtigte Frage.
1: Wenn wir also das nächste Mal sehen, wie so ein klobiger alter Funkemast demontiert wird, weil er angeblich nicht mehr zeitgemäß ist, sollten wir vielleicht überlegen, was ist eigentlich der tatsächliche Preis für diese absolute Effizienz? Zerstören wir da gerade das einzige Sicherheitsnetz, das uns am Ende noch bleibt, wenn die digitale Welt den Stecker zieht? Denkt mal darüber nach.

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1: Amateurfunk ist auch Notfunk. Jeder sollte wissen, dass in einem Katastrophenfall weder Handy noch Telefon noch das Internet funktionieren werden. Wir sind einfach komplett abgeschnitten von der Kommunikation, wenn beispielsweise der Strom fehlt. Die Funkamateure können hier aber helfen, wie wir heute in einem Beitrag gehört haben. Sie machen sich den Umstand zunutze, dass man eben für die Kurzwellenkommunikation keine Infrastruktur braucht. Ein Stück Draht und eine Autobatterie genügen. Aber man muss schon auch wissen, welche Frequenzen man benutzen kann, wann es wohin geht. Und diese Information liefert uns jetzt wieder unser Funkwetterspezialist Christian Reiber, Delta Lima 8, Mike, Delta Whisky vom HF-Referat des DARC.
2: Im Moment stecken wir auf der Kurzwelle ja noch in der Sommerflaute, Conny. Das heißt aber keineswegs, dass nichts ginge. Nur 10, 12 und 15 Meter sind keine so stabilen Posten mehr, wie das im restlichen Jahr der Fall ist. Und etwa ab September auch wieder sein wird, wenn die Aufheizung der Ionosphäre über der Nordhalbkugel der Erde zurückgeht und sich daraufhin die Chemie der Hochatmosphäre umstellt. Ein Stück Entschädigung sind die noch recht langen Öffnungszeiten auf 17 und vor allem 20 Meter. Wenn, wie letzte Woche, das Erdmagnetfeld ruhig bleibt, dann ist das 20-Meter-Band rund um die Uhr nutzbar. Ab September dürfen wir dann wieder mehr vom 10-Meter-Band erwarten. Mindestens 110 solare Fluxeinheiten sollten es dann aber schon sein. Dieses Jahr haben wir da noch recht gute Chancen. In der letzten Woche lag der solare Flux zwischen 140 und 150. Der zunächst erwartete Rückgang hat noch nicht eingesetzt. Das lag an 30 neu entwickelnden aktiven Regionen, die den Zerfall der Region 44-93 kompensierten, die ja der Star der Vorwoche war. An Flares wurden vornehmlich solche der Kategorie C beobachtet, garniert mit 3M-Flares. Der Rückzug dieser Region 44-93 sorgte auch für weniger erdgerichtete koronale Masseauswürfe, sodass das Erdmagnetfeld weitgehend ruhig und die Kurzwelle entsprechend störungsfrei blieb. Die höchste nutzbare Frequenz über Mitteleuropa lag daher jeden Tag zwischen 21 und 26 MHz, sodass das 15-Meter-Band tagsüber zumindest für einige Stunden nutzbar war. Allerdings ist die Sonne deswegen nicht eingeschlafen. Das M-Flair vom Donnerstag erzeugte ein schwaches Protonen-Event, das bis zum Wochenende die polaren Pfade bis zum 40-Meter-Band beeinträchtigen wird. Jeden Tag ereignen sich zudem mehrere koronale Masseauswürfe. Die Frage ist dann nur, wo auf der Sonne das passiert und ob das ausgeworfene Plasma Richtung Erde zieht. Bis auf eines befinden sich die Aktivitätszentren aktuell noch im Ostteil der Sonne. Damit sind erdgerichtete Masseauswürfe wenig wahrscheinlich. Das ändert sich jetzt aber. Zunächst dürfen wir daher noch ein relativ ruhiges Erdmagnetfeld genießen. Vor allem nach dem Wochenende ist aber dann mit zunehmender Unruhe zu rechnen. Die derzeit sichtbaren Fleckengruppen bekommen in den nächsten Tagen noch ein wenig Verstärkung. Die Sonnenaktivität bleibt daher noch einige Tage angehoben. Zunächst ist noch mit 140 bis 170 solaren Fluxeinheiten zu rechnen. Zum nächsten Wochenende hin wird aber ein Rückgang auf unter 130 Einheiten erwartet. Solange das Erdmagnetfeld einigermaßen ruhig bleibt, ändern sich die Ausbreitungsbedingungen in den nächsten Tagen kaum. 20 und 17 Meter sind die Haupt-DX-Bänder. 15 Meter öffnet tagsüber recht regelmäßig. 40 Meter bietet vor allem am Tagesrand und nachts ein interessantes Stationsangebot und auf 10, 6 und auch auf 2 Meter ermöglicht die sporadische E-Schicht Shortskip-Ausbreitung. Und am Himmel nimmt die Meteordichte zu. Dank der Alpha-Capricorniden, der südlichen Delta-Aquariden und der langsam beginnenden Perseiden. Good DX!

Das war's nun für heute. 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Wir hoffen, die Sendung hat Spaß gemacht. Wenn ja, sagen Sie es doch einfach weiter. Wenn Sie wollen, hören wir uns nächste Woche wieder. Gleiche Zeit, gleiche Frequenz. 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Auf Wiederhören, moin, tschüss, servus und 73, gut DX. Bis zum nächsten Mal.

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1: Ein spannendes Thema heute. Stefanie Müller ist mein Name, Sie kennen mich ja schon. Und ja, ich habe heute einen Studiogast, Stefanie Aubel heißt sie. Und meine erste Frage, bevor ich dich vorstelle, sage ich gleich, bist du heute mein Geschenk oder mein Kackhaufen?
2: Das weiß ich nicht.
1: Das werden wir heute im Laufe der Sendung klären, was es damit auf sich hat. Ich freue mich total, weil das ist so ein wichtiges Thema, was wir beide heute in unserer Sendung besprechen. Es geht nämlich um, ja, man denkt immer dieses neumodische deutsche Wort Resilienz. Viele wissen, benutzen es und wissen gar nicht, was es ist. Viele hätten es gerne. Ich glaube, alle brauchen es. Und ich möchte heute mit dir einfach besprechen, ja, was ist das? Und du und dich vorstellen und deine Arbeit vorstellen, weil du machst nämlich löwenstarke Kinder.
2: Ja.
1: Dass unsere Kinder stark werden. So. Als ich dich kennengelernt habe, beziehungsweise eine Freundin, hat er gesagt, Mensch, du musst mit der sprechen. Ich sag, was macht die denn? Ja, die macht Resilienz für Kinder. Meine erste Reaktion war, warum brauchen denn jetzt schon Kinder Resilienz? Warum? Das hat mich erstmal total entsetzt, weil ich dachte, warum denn jetzt schon? Also das Leben ist so hart und anstrengend und warum denn Kinder schon sich damit auseinandersetzen? Dann habe ich mich mit dir auseinandergesetzt, mit deinem Thema, mit deiner Homepage und dann dachte ich mir, oha, okay, dann finde ich es ganz krass, wenn man sich mit dir beschäftigt, wie viel einem selber dann aus der Kindheit einfällt, wo ich denke, oha, vielleicht hätte ich auch eine Stefanie Aubel gebraucht. Also, lange Rede, kurzer Sinn. Du, warum du das geworden bist, klären wir gleich. Du bist Trainerin, vor allem für Kinder, aber auch für Erwachsene.
2: Genau, Trainerin und Coachin.
1: Und Coachin. Mhm. Und dein Ziel ist es, mehr Leichtigkeit ins Leben zu bekommen, dass Menschen leichter durchs Leben gehen können, dass sie resilienter werden, dass sie stärker werden. Ja, dass sie sich ein Stück weit besser kennenlernen, sich wehren können.
2: Ja, es geht nicht nur ums Wehren, sondern auch einfach ums Erkennen der Bedürfnisse. Erkennen,
1: ja.
2: Das ist ein ganz wichtiges Thema. Was brauche ich denn gerade in dem Moment, damit es mir gut geht?
1: Ja. Genau, da fand ich nämlich auch einen spannenden Satz, den ich bei dir gelesen habe auf der Internetseite. Stark sein heißt nicht nur brüllen wie ein Löwe, sondern sich auch mal hinlegen wie ein Löwe und auch mal runterkommen. Also es gibt so viele spannende Themen heute. Ich freue mich, dass du da bist.
2: Dankeschön für die Einladung.
1: Gerne. Und lass uns mal vorne anfangen. Warum machst du diese Arbeit? Warum, wie bist du selber dazu gekommen und warum ist es so wichtig, dass es Menschen wie dich gibt, die das machen? Du kommst aus Netra, also du bist auch von hier.
2: Ja.
1: Wie kam es dazu?
2: Also, zuallererst glaube ich, dass Menschen ihren Beruf aussuchen aus Erfahrungen ihrer Vergangenheit. Und das lässt natürlich jetzt auch schon vermuten, dass ich selber so eine Erfahrung machen musste in meiner Jugend, dass ich auch natürlich Mobbing-Erfahrungen gemacht habe, dass ich auch im Verlauf meines Lebens Selbstwertthemen hatte und auch die Frage, wie baue ich denn überhaupt meinen Selbstwert auf? Ja. Also seit ich denken kann, beschäftige ich mich auch mit Persönlichkeitsentwicklung. Und wir alle haben nicht den ganzen Tag gute Laune. Das ist einfach normal. Das Leben ist zyklisch. Nur was können wir denn tun, wenn dann mal Gefühle aufkommen, wie Traurigkeit, wie Wut? Das ist auch ein spannendes Thema. Wut, darf ich denn überhaupt wütend sein? Mhm. Viele drücken ja die Wut weg. Die Wut darf gar nicht da sein. Die empfinden das Gefühl Wut als bedrohlich und ich will das gar nicht haben. Und was macht es denn, wenn wir in den Widerstand mit etwas gehen? Der wird größer und dann fängt es an zu brodeln. Mhm. Also all diese Emotionen, die sind so extrem wichtig, auch annehmen zu können, dass sie da sind, sich auch zu erlauben, dass man das fühlen darf. Mhm. Das hat mich im Verlauf meines Lebens so neugierig auch gemacht und herauszufinden, wie ticke ich denn überhaupt? Und auch jetzt bin ich immer noch im Lernprozess. Natürlich kommen immer die Themen, wo wir lernen und wachsen dürfen. Und ich möchte gerne anderen Menschen zeigen, was ich im Verlauf meines Lebens selber erlebt habe und möchte ihnen auch das Werkzeug mit an die Hand geben. Mhm. Und dann das größte Geschenk für mich, mein Sohn Finn, der jetzt bald 5 wird, hat mich überlegen lassen, wie kann ich ihn denn stark machen fürs Leben? Nicht die Muckis aufbauen im Außen, weil das kriegt man einfach hin. Man geht ins Studio oder man spielt Fußball oder hat ein anderes Hobby. Die Körper

0: Körperlichen Muskeln aufbauen, das geht super easy. Nur die innerlichen Stärken, wie kann ich das denn aufbauen? Wie kriege ich das hin? Und das schon im Kindesalter, weil es beginnt ja da schon, Glaubenssätze. Kennt jeder. Dann sind es auch Erfahrungen von unseren Eltern und Großeltern, die uns natürlich auch noch mit in die Wiege gelegt werden. Wie kann ich mich denn davon auch befreien, damit ich innerlich frei sein und stark sein kann? Was es bedeutet, Nein zu sagen, auch schon im Kindesalter, das ist für mich so wichtig gewesen. Und dann habe ich mich informiert und habe gegoogelt. Ich erinnere mich noch, dass ich ihn so oft gestillt habe und habe parallel dann überlegt, wie kann ich das machen. Dann habe ich gefunden, ich glaube, da wo ich meine Ausbildung letztendlich gemacht habe, war nicht der einzige Anbieter, aber dann bin ich auf Stark auch ohne Muckis gestoßen. Und es hat dann tatsächlich vom ersten Tag an noch fast ein Jahr oder anderthalb gedauert, bis ich wirklich dann mich dazu entschieden habe, das zu machen. Und ich habe eine Ausbildung bei denen gemacht als Kinder-, Jugend- und Familiencoach und auch Resilienztrainerin.
1: Geht das so in die Richtung systemische Familienberatung auch oder ist das was anderes?
0: Das sind Anteile. Also tatsächlich bin ich jetzt auch noch in so einer systemischen Ausbildung, weil ich einfach neugierig bin. Nicht alles an Werkzeug passt zu jedem.
1: Ja.
0: Daher möchte ich mich gerne möglichst weit aufstellen und breit aufstellen, damit ich vielen Menschen zur Seite stehen kann.
1: Ja, aber sag mal, ist das, wenn du sagst, du hast ja vorhin gesagt, du hast selber Mobbing-Erfahrung gemacht in deiner Kindheit oder Jugendzeit, Teenagerzeit. Und wo es dann auch ums Selbstwertgefühl geht, bin ich was wert? Warum tun die das? Warum sagen die das gerade? Mögen die mich nicht oder bin ich nicht gut genug oder sowas? Wenn das passiert, also hat man damals da einfach nicht drüber nachgedacht? Also ich kann mich zum Beispiel erinnern, das finde ich heute noch schrecklich, wie damals Lehrer mit dem Thema Mobbing umgegangen sind. Ich weiß gar nicht, ob das damals kein Thema? Hat sich das entwickelt in den letzten Jahren, dass das jetzt Menschen wie du da sind? Wir brauchen das. Wir haben das eigentlich schon immer gebraucht, aber damals war das kein Thema. Man hat das akzeptiert oder hat es einfach laufen lassen oder hat es falsch eingeschätzt. Wie sehr es den Kindern wirklich schadet, wenn sie mit Mobbing groß werden?
0: Ich glaube, der Fokus hat sich verändert. Das ist so meine Beobachtung. Früher lag der Fokus woanders und vielleicht haben Menschen sich auch gar nicht getraut, das anzusprechen. Und das ist ja auch etwas, was ich in den Trainings sage. Ne? Sprich es einfach an.
1: Ja.
0: Geh nach außen, teil dich mit. Ja. Rede über deine Bedürfnisse. Ja. Sag, was dich traurig gemacht hat.
1: Und weißt du, was ich an der Sache total spannend finde? Wir können alle reden. Also ne, wir reden ja jetzt auch. Wir sprechen sogar dieselbe Sprache. Wir verstehen uns. Aber man ist manchmal, wenn man dann über seine Gefühle sprechen kann, dann geht es nicht. Wir reden den ganzen Tag. Wir reden über Gott und die Welt. Wir reden über den neuen Papst,
0: ja.
1: wo wir heute gerade aufzeichnen, wurde der nun gestern gewählt. Wir reden den ganzen Tag. Aber wenn man dann seine Gefühle kann man nicht ausdrücken. Woher kommt das denn? Wieso kann man das denn dann nicht? Warum fehlen einem dann die Worte? Wo es doch um einen selber geht. Das muss man lernen tatsächlich.
0: Ja, ich denke, das ist ein Prozess. Also okay. ich kann dir das ad hoc nicht beantworten, warum andere das nicht hinbekommen. Vielleicht liegt es am Rahmen. Vielleicht liegt es auch daran, dass Vertrauen fehlt. Dass die Personen gegenüber das nicht wissen wollen, was wirklich, wirklich los ist.
1: Ja.
0: Ich kann es dir nicht beantworten.
1: Oder man denkt, er versteht es sowieso nicht.
0: Ja, oder dass die Kommunikation oberflächlich ist.
1: Ja. Ja.
0: Es ist gar nicht so einfach zu sagen, du, mich hat das jetzt gerade traurig gemacht. Und oftmals halten wir uns ja auch zurück, weil wir dem Gegenüber wiederum nicht wehtun wollen. Da ist ja noch eine Angst dazwischen.
1: Das stimmt auch, ja, tatsächlich, dass man dann, was so viele Gedankenprozesse in einem sind, dass man sofort denkt, was ist die Folge davon, dass man nicht einfach mal rauslässt, was man gerade fühlt, sondern erstmal nachdenkt, was passiert denn dann? Ja, das könnte ich mir auch vorstellen, dass es Kindern so geht, wenn ich jetzt sage, mir gefällt das nicht, dann werde ich ausgegrenzt oder werde geschimpft. Im schlimmsten Fall denken die Kinder ja, sie werden geschimpft, ne? Oder man mag sie nicht mehr.
0: Du bist jetzt nicht mehr mein Freund.
1: Genau.
0: Ich lade dich nicht mehr zum Geburtstag ein. Ja. Das macht natürlich traurig, ja.
1: Ja.
0: Das würde mich auch total traurig machen. Ja. Welcher Mensch fühlt sich wohl, wenn er ausgegrenzt wird? Das geht uns Erwachsenen ja auch so. Ich glaube, die Themen ziehen sich einfach vom Kindesalter bis zum Erwachsenenalter.
1: Ja.
0: So, und dann da anzupacken und zu sagen, mein Wert verändert sich jetzt nicht, auch wenn du das sagst, ja, ich bin traurig, das ist okay. Mhm. Und ich gucke einfach, dass ich mir woanders was Gutes hole, damit es mir gut geht.
1: Ja. Ja, und du hast einfach verschiedene Ansätze, wie du das machst. Und du hast ja auch schon, unsere Hörer können das nicht sehen.
0: Ich habe die Bande dabei.
1: Aber du hast die Bande mit. Wer ist die Bande? Wer ist da vor dir? Wer liegt da vor dir auf dem Tisch?
0: Also vor mir sitzt erstmal mein Löwe. Hast du eine Idee, was macht der Löwe so einen ganzen Tag?
1: Der Löwe, was der den ganzen Tag macht? Also ich habe so dunkle Erinnerungen, dass der Löwe gar nicht mal so viel macht, dass die Löwin mehr macht.
0: Ja.
1: Aber das ist ein anderes Thema. Ja, der Löwe kann brüllen.
0: Er kann brüllen, wenn es sein muss.
1: Und man hat eigentlich, haben die meisten vor dem Löwen, ne, man kennt ja auch König der Löwen,
0: genau.
1: Und so, der König der Tiere, man hat Respekt vor dem Löwen.
0: Der Löwe ist stark. Ja, der Löwe, der König der Tiere. Und der Löwe, das ist ein Leitsatz auch in meinen Trainings, der bleibt ruhig und entspannt, denn in der Ruhe liegt die Kraft. Ja. Der hält sich seine Energie, bis es wirklich sein muss. Er kann brüllen, wenn es sein muss. Ansonsten chillt der. Er achtet auf seinen Akku. Er achtet auf seine Energie.
1: Ja, verstehe.
0: Ja, und daneben liegt die Mücke. Es war ganz spannend. Ich frage die Kinder in den Trainings immer, was macht denn so eine Mücke mit euch, wenn die euch nachts im Schlafzimmer nervt? Ich glaube, jeder kennt dieses Gefühl. Man hört dieses Summen. Man merkt schon den Mückenstich, den ersten und am besten noch am Augenlid.
1: Ja.
0: Es nervt einfach maximal. Und es gibt Menschen, die nerven wie Mücken. Es gibt Kinder, die nerven wie Mücken. Das heißt nicht, dass das schlechte Menschen sind. Mhm. Aber die Energie, die die Menschen versprühen und das im Sinne von Kackhaufen,
1: ja,
0: das nervt. Und der Löwe lässt sich davon nicht beeindrucken. Der Löwe bleibt in seiner Ruhe, in seiner Energie und er achtet auf seinen Akku. Das heißt, er nimmt diese Kackhaufen und diese Ärgerenergie einer Mücke erst gar nicht an.
1: Mhm.
0: Ich bleibe ruhig und entspannt, denn in der Ruhe liegt die Kraft.
1: Okay.
0: Ja, und daneben liegt eine Ziege. Ich arbeite mit Ziegen und Schafen und die reagieren einfach schneller. Ich glaube, jeder kennt den Moment, wenn wir draußen spazieren gehen an einer Schafs- oder Ziegenherde vorbei, die sind sofort da. Und wenn die Mücke zum Schaf sinnbildlich sagt oder zur Ziege, dein Fell stinkt, dann regen die sich voll auf. Meckerziege trifft es dann ganz gut.
1: Ja. Verstehe.
0: Und das passiert jedem, das passiert mir auch. Ich bin auch manchmal eine Meckerziege, wenn ich nicht gut auf meinen Akku geachtet habe.
1: Ja.
0: Wenn ich nicht ausreichend geschlafen habe, wenn ich dann doch mal einen Kackhaufen angenommen habe. Das passiert mir auch, aber wir haben jeden Tag die Möglichkeit zu entscheiden, Geschenk oder Kackhaufen.
1: Ja, das ist das Stichwort, was ich eingangs der Sendung hatte. Das habe ich auch bei dir auch tatsächlich, war das neulich ein Post auf deiner Facebook-Seite, der ich folge ja dann auch so im Zuge der Recherchen. Und wo du dann irgendwie, weiß ich nicht, irgendwer hat dich frühs morgens aus dem Bett geschmissen, keine Ahnung.
0: War total witzig. Ich glaube, halb fünf, wir haben vergessen, das Fenster zuzumachen. Und dann fing der Hahn an zu krähen, der Nachbarschaft.
1: Der Hahn hat aber seinen Job gemacht.
0: Und im ersten Moment habe ich überlegt, regst du dich jetzt auf? Oh, wir haben das Fenster vergessen zuzumachen, jetzt bist du so früh wach. Ich bin dann aufgestanden und dachte an die Momente, weil ich hatte schon oft solche Momente, wie zauberhaft das ist, morgens so früh aufzustehen, rauszugehen und diese absolute Stille und Ruhe zu genießen. Und die Sonnenaufgänge morgens, die sind einfach traumhaft schön. Gut, da war es jetzt schon hell, aber es ist einfach eine Energie, die mir wiederum mehr Energie für meinen Tag gibt.
1: Ja, und dann hast du die Frage gestellt, Kackhaufen oder Geschenk? Ist es einfach jetzt Kacke, dass ich so, also ich eigentlich hätte noch länger schlafen können, oder nehme ich es jetzt als Geschenk, weil ich diese wunderbare Natur jetzt alleine erleben und in mich aufsaugen darf? Und und das finde ich, das trifft einen dann so bis ins Herz, ne, wenn man das so, wenn man das dann so liest und drüber nachdenkt. Und ich kam auch drauf nochmal, und das war dann so witzig, weil ich wollte ja dann damit die Sendung anfangen. Und dann kamst du heute Morgen hier ins Studio und überreichst mir einen. Und das finde ich, macht's ja auch nochmal greifbarer für unsere Hörer. Er überreichst mir einen Karton und erstmal bin ich total, ne, fragst mich, möchtest du dieses Geschenk annehmen? Und dann sowas fragt, also ne, so diese Frage hat man ja nie so bekommen. Dann ist man erstmal, was sage ich denn jetzt? halt so, ne? Und dann mache ich das auf und dann ist da ein Kackhaufen drin. Also ein Plastikkackhaufen. Aber, und ich finde, das macht es halt auch so greifbar, was du uns versuchst zu vermitteln, dass ich selber entscheiden kann, lasse ich das jetzt an mich ran, nehme ich das, gebe ich es dir wieder. Wir haben gelacht. Das ja. hat sowieso alles gelöst irgendwie. Wir haben sofort gelacht. Ich habe gelacht. Ich habe so, so ging so ein Lämpchen, so ein Lämpchen auf. Und und dann hast du es natürlich wieder eingesteckt.
0: Ja.
1: Also das war so, und das macht es, glaube ich, auch nochmal so ein bisschen greifbarer, was du uns eigentlich sagen möchtest.
0: Ne? Ja, im Prinzip sind die Beleidigungen oder auch Ärgereien Geschenke in Form eines Kackhaufens. Und wir haben die Möglichkeit zu entscheiden, ob wir dieses Geschenk annehmen wollen, diese negative Energie.
1: Ja.
0: Wir können weggehen, immer. Und es ist super spannend, weil keiner bleibt irgendwo stehen, wo jemand fürchterliche Blähungen hat und es stinkt.
1: Ja.
0: Da würden alle weggehen.
1: Es würde auch keiner was sagen, oder? Nein.
0: Wahrscheinlich würde man sich aufregen und sagen, boah, hier stinkt. Wer war das denn?
1: Der, der es war, würde das sagen.
0: Genau.
1: Ja.
0: Ja.
1: Ja, man würde weggehen, ja.
0: Ja, und das ist ein Prozess, einfach den Fokus auf das Gute im Leben zu legen.
1: Ja. Liebe Steffi, wir haben ja, eigentlich sage ich immer, ne, wenn das Thema so spannend ist, dann will ich die Zeit eigentlich gar nicht mit Musik verschwenden. Das ist jetzt ein bisschen despektierlich der Musik gegenüber, aber du hast Musik mitgebracht, wo ich mir dachte, doch heute macht es, glaube ich, doch Sinn, diese Musik zu spielen. Nicht alle, das schaffen wir nicht, aber weil du gibst ja Seminare, da sprechen wir auch gleich noch drüber, was das für Seminare sind, wer da hingehen kann und was du da genau machst. Und auch Yoga, wir müssen auch unbedingt über das Yoga sprechen. Also wir haben noch viele Themen in dieser Sendung, aber ich finde einfach die Musik, die du mir geschickt hast, es ist auch die Musik, die du in deinen Seminaren spielst. Und da gibt es zum Beispiel ein Lied, Mach dich groß.
0: Ja, das ist mein groß. Lied, welches ich vor den Trainings und vor den Seminaren, Workshops höre. Damit groove ich mich tatsächlich ein.
1: Okay, also ich finde, wir müssen dieses Lied jetzt hören.
0: Auf jeden Fall.
1: Wir hören da jetzt rein und danach sprechen wir einfach mal weiter mit dir, Stefanie Aube, über das Training, was genau du mit den Kindern machst und ja, wie die sich dann auch entwickeln, also wie die reingehen ins Training und wie sie wieder rausgehen. Genau, bis gleich.
0: Bis gleich.
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0: Telemann macht dich groß, haben wir gerade gehört hier bei Radio RFM bei ihrem Radiosender. Am Mikrofon sind Stefanie Müller und im Studio ist auch Stefanie Aubel, mein Studiogast, meine Gästin. Und wir haben ja in dem ersten Teil der Sendung schon darüber gesprochen, dass es darum geht hier, wie mache ich Kinder stark? Stark fürs Leben, stark für sich selber, stark im Umgang mit anderen. Fangen wir mal so an. Für welches Alter? Also was sind das für Seminare? Wer kommt zu dir? Was sind das für Kinder? Sind das Kinder, die schon echt Mist erlebt haben? Sind das Kinder von Eltern, die sagen, so wie du auch, mein Kind ist auf die Welt gekommen und ich will ihn stark machen? Wer kommt zu dir? In welchem Alter sind die?
1: Also, ich starte mit den Vorschulkindern. Mhm. Ich habe inzwischen festgestellt, dass ich die Gruppen aufteilen darf. Mhm. Ich mache das jetzt von 5 bis 8 Jahren und dann von 8 bis 12. Dann kann ich das Niveau auch ein bisschen anheben, weil es geht um das Thema Interpretation und Worte und Meinungen und so weiter. Und das braucht dann einfach eine andere Erklärung für die Kleineren. Mhm. Und dann habe ich auch ganz viel Spiel und Bewegung mit drin. Mhm. Körperhaltung ist ganz entscheidend auch für die Kinder, zu wissen, wie sehe ich denn überhaupt mutig aus? Wie stelle ich mich denn hin, um mutig auszusehen? Und was macht das mit mir? Die Gefühle können sich ja auch durch die Körperhaltung verändern. Und das ist so super spannend zu erleben, wie die im Kurs wachsen. Mhm. Von einer mutigen Körperhaltung bis zu einer stabilen und starken Stimme am Ende. Mhm. Und sie gehen meistens mit ganz viel Freude nach Hause. Mhm. Vielleicht auch erschöpft manchmal. Das ist unterschiedlich, je nachdem. Ja. Es ist viel Input. Und ich sag mal so, es sind 3,5 Stunden Training.
0: 3,5 Stunden, okay.
1: Ja, das in den offenen Kursen, in den Workshops und Trainings in Kita und Schule teile ich das meistens auf. Also in der Grundschule und in Kita biete ich mehrmals 90 Minuten an. Dann ist genug Raum auch dazwischen. Ich lasse meistens auch eine Woche dazwischen, dass die das verarbeiten können. Weil in den offenen Kursen kriegen die Eltern noch inklusive eine Elterninfo, dass die Eltern mitgenommen werden. Das ist ein ganzheitliches Konzept, weil das beste Training bringt nichts, wenn am Ende alle nach Hause gehen und es wird nicht weiter geübt. Das ist ein Prozess. Persönlichkeitsentwicklung ist ein Prozess. Sowohl für Kinder als auch Eltern. Und ganz viele Eltern haben schon rückgemeldet, wow, cool. Ich habe mich immer gefragt, wie ich das denn zu Hause mit meinem Kind üben kann. Mhm. Und ganz am Anfang habe ich mich so über das Thema Nachhaltigkeit ich habe mich gefragt, wie kann ich es nachhaltig machen? Und ich habe mich ganz viele Stunden hingesetzt und habe ein Begleitheft für Eltern entworfen und auch ein Workbook für die Kinder, das zu Hause dann einfach weitergearbeitet und trainiert werden kann.
0: Mhm. Also du machst das hauptberuflich? Klingt so.
1: Steckt eine Menge Leidenschaft und Arbeit drin, auf jeden Fall, ja. Ganz viele Wochenenden und abends nach dem Feierabend, auf jeden Fall, ja.
0: Ja, auch immer vorbereiten. Was mir jetzt gerade kam, ich weiß jetzt gar nicht, ob das jetzt hier alles irgendwie so ein bisschen sprengt auch, aber ich habe mir jetzt gerade so gedacht, es gibt ja auch so Stereotype, die einfach in einer Gesellschaft weiter vererbt werden. Also ich habe mich halt weil ich gucke die ganze Zeit dich an und ich gucke dann, der Löwe sitzt halt direkt vor dir. Um das den Hörern nochmal, ne? Also da sitzt quasi vor Steffi, vor meinem Studiogast sitzt ein Löwe, ein Kuschellöwe. Und, wobei, ne, kuschelig Löwe
1: ist sehr cool. Er sieht hier schon süß aus.
0: Er sieht schon süß aus, ja. Und dann habe ich mich jetzt gerade gefragt, es gibt ja so ein Kultur, also so ein Gedächtnis, wie nennt man das denn, so ein Gedächtniserbe, ne, das immer weitergegeben wird. Und man lernt ja schon quasi als Kind in Bilderbuch oder in später in Comicserien, der Löwe ist stark. Der Löwe ist der King. Ich bin mit König der Löwen aufgewachsen, solche Sachen, ne? Mhm. Aber was ist denn, wenn mir das nicht sagt, sondern wenn ich einfach mal nur dieses Tier gesehen hätte? Hätte ich es dann auch als stark empfunden, nur weil er das ausstrahlt? Oder ist das, weiß ich das einfach, weil ich das gelernt habe in meinem kulturellen Gedächtnis, der Löwe ist stark. Das ist der König aller Tiere sozusagen.
1: Spannende Frage. Es gibt bestimmt noch mehr Tiere, die diese innerliche Stärke ausstrahlen. Ich habe eine Kollegin, die macht Pinguin stark. Die hat sich mit einem Pinguin identifiziert. Die macht das gleiche Training in Dresden, nur mit einem Pinguin. Ja. Und dann gibt es welche, die haben vielleicht gar keine Tiere. Ja.
0: Ja, das ist Pinguine, das ist auch so ein Thema. Ne? Die sind an Land, wascheln die so süß, aber lass die mal einmal ins Wasser kommen. Das ist das, also wenn die in ihrem Element sind, dann ist das ja, was die dann alles können und wie die, ja, wie die da schwimmen und sich bewegen, das würde man gerne selber können. Dann sind sie wieder an Land und wascheln wieder so süß und kommen gefühlt nicht vom Fleck, weil sie da nicht so richtig in ihrem Element sind. Also, ne, das finde ich einfach sehr spannend, wie viel man uns einfach auch einredet, oder? Egal, ob im positiven oder negativen Sinne, es kommen wahnsinnig viele Einflüsse von außen.
1: Ja, auf jeden Fall. Das ist auch ein wichtiges Thema. Wessen Meinung ist denn die wichtigste in deinem Leben? Wer ist der wichtigste Mensch in deinem Leben? Und dann kommen meistens so Sachen wie meine Mama, meine Freundin, mein Freund, wie auch immer. Also jeder hat einen anderen wichtigsten Mensch in seinem Leben. Und manche schießen auch aus der Pistole so auswendig gelernt, ja, ich. Ja, okay. Nur lebt denn wirklich jeder, dass er oder sie der wichtigste Mensch im Leben ist? Denn wir können den anderen nur zur Seite stehen, wenn wir gut für uns selber sorgen. Und das ist ein weiteres wichtiges Thema, Nein sagen zu können. Wenige Menschen können Nein sagen und kommunizieren. Ich kann gerade nicht. Ich brauche gerade meine Kraft und meine Energie für mich und mein Leben selber. Und ich kann gerade nicht für dich da sein.
0: Ja, und ich finde auch, wenn du sagst, das kann man trainieren, dass man vielleicht auch das Gegenüber, den Ehemann zum Beispiel oder den Bruder, die Schwester, wenn es um die Kinder geht, auch mal trainiert und sagt, nur weil du in dieser Situation noch könntest, heißt das nicht, dass ich in dieser Situation noch kann.
1: Jeder hat andere 100%.
0: Genau. Für mich ist das hier gerade zu viel. Wenn du das noch kannst, mach du weiter, aber ich kann nicht mehr.
1: Ja.
0: Das muss aber auch das Gegenüber verstehen. Ist auch manchmal schwierig.
1: Und das dann auch noch mal aushalten zu können, wenn das Gegenüber das nicht versteht, das ist auch wieder ein weiterer Prozess. Also es sind andauernd Persönlichkeitsentwicklungen, die uns am Tag begegnen und das ist gar nicht so einfach. Und eine meiner Mentoren sagt, ein guter Coach braucht einen Coach. Und jeder hat mal Themen im Leben, da braucht es vielleicht jemand von außen, der da noch mal einen anderen Blick drauf legt.
0: Ja, genau, von außen sowieso auch mal, manchmal, was du vorhin schon mal gesagt hast, manchmal möchte man auch nicht über Gefühle reden, weil man den anderen nicht verletzen möchte. Wenn ich aber mit einer neutralen, fremde Person, es muss ja schon eine sein, der man Vertrauen entgegenbringen kann, aber trotzdem ist es ja eine fremde Person, da kann ich mich vielleicht eher öffnen.
1: Ja.
0: Und den Kindern geht es vielleicht auch genauso, ne? Dass man mal sagt, okay, ich sage das jetzt vielleicht nicht Mama, aber ich sage es dir. Ich weiß nicht, hast du solche Momente, also wenn wir mal in dein Training reingehen, um es mal so ein bisschen greifbarer zu machen, hast du so Momente, wo du merkst, okay, da brodelt was, aber Mama kann ich das nicht sagen, weil dann ist Mama traurig oder dann ist Mama böse oder mir geht's dann nicht gut vielleicht, wenn ich das rauslasse. Sie sagen es aber dir.
1: Ja, das habe ich auf jeden Fall. Es ist natürlich auch nicht jedes Training identisch. Jedes Kind bringt andere Erlebnisse mit, andere Erfahrungen.
0: Ja.
1: Und die teilen sich teilweise schon sehr intensiv mit, Dinge, die sie bewegen, Dinge, die sie in der Schule erlebt haben. Und das ist sehr, sehr wertvoll für mich, weil ich in dem Moment genau ansetzen kann in das individuelle Erlebnis und kann sie stärken und kann ihnen Unterstützung leisten, den Fokus woanders hinzulenken. Ja. Nicht auf das, was falsch gelaufen ist.
0: Ja.
1: Ich sage immer, Fehler sind Helfer. Wenn wir das Wort Fehler mal so ein bisschen durcheinander wirbeln, dann kannst du das Wort Helfer daraus bauen. Und wir können daraus wachsen, wenn wir Fehler machen.
0: Ja. Ja, spannend. Wie viele Kinder hast du maximal in so einem, also in deinem, gut, im Kindergarten ist es vielleicht wahrscheinlich festgelegt, weiß ich nicht, nimmst du ganze Gruppen oder sagst du trotzdem, ich nehme maximal 5 Kinder, damit wir wirklich ins Gespräch kommen können?
1: Maximal 10 Kinder in den offenen Kursen. Sonst habe ich dann eben nicht die Kapazität, da so ins Gespräch zu kommen, ins Detail, weil die offenen Kurse sind halt schon auch intensiv.
0: Ja.
1: In Kita und Schule ist es so, dass ich bei den ganz kleinen Vorschulkindern auch sage, maximal 10. Sonst ist es zu viel Gewusel, das wird dann zu unruhig. Und in der Schule sind dann ja auch noch die Lehrer dabei.
0: Ja. Wie begegnest du oder wie begegnen dir Lehrer zum Beispiel. Manchmal habe ich auch das Gefühl, also ich möchte nicht alle Lehrer über einen Kamm scheren und ich habe ja auch meine Erfahrung gemacht und das ist heute auch ganz anders und ne, also nicht jetzt verallgemeinert sehen, aber ich könnte mir vorstellen, dass es auch Lehrer gibt, für die du auch so ein bisschen ein Angriff bist. Ich weiß nicht, ob ich das richtig formuliere, aber dass sie sagen, wieso, ich komme doch klar, in meiner Klasse gibt es kein Mobbing, so nach dem Motto, wenn du jetzt kommst, sag, guck mal hier, hier, da, das und das. Das ist ja auch so in gewisser Weise ein Affront gegen den Lehrer. Also wie begegnen dir denn die Lehrer?
1: Spannendes Thema. Diesen Austausch hatte ich kürzlich schon mal mit jemandem. Tatsächlich okay. Ist das eine, das Konzept ist so spannend, auch für Lehrer und vielleicht auch Schulsozialarbeiterinnen, Arbeiter, dass die sagen, das war ja cool, voll spannend.
0: Schön.
1: Und Lehrer oder Lehrerinnen haben eine ganz andere Kompetenz als eine Trainerin. Ich habe nicht vor, die Lehrer abzulösen oder ihnen zu sagen, was sie machen sollen.
0: Nee, darum geht es ja auch nicht. Das hätte ich jetzt auch nicht gedacht. Aber einfach, dass man, wenn man halt dann manchmal, also jetzt zu meiner Zeit hatte ich so das Gefühl, wenn man da mal sagte, ja, guck mal, was in deiner Abklasse abgeht, dann ist auch so, nee, in meiner Klasse ist alles gut. Weil das wär dann wie so ein Eingeständnis, dass ich als Lehrer ja was falsch gemacht habe, weil ich es nicht schaffe, meine Schüler zu stärken oder dass ich nicht sehe, dass da irgendwas nicht funktioniert, dass ich weggucke oder es nicht mitkriege oder dass die Schüler kein Vertrauen zu mir haben, weil sie es mir nicht sagen. Also wir hatten einen Vertrauenslehrer damals. Ich bin da nie hingegangen. Irgendwie, das war halt irgendein Lehrer, der hieß dann, der war halt jetzt Vertrauenslehrer. Deswegen hatte ich aber kein Vertrauen zu dem.
1: Ja, das kann ich gut verstehen, was du sagst, ja. Also. Das ging mir ähnlich früher.
0: Genau, deswegen finde ich das halt so spannend. Und wie war das denn für dich da, also wenn du sagst, ich entscheide jetzt, was hast du eigentlich vorher gemacht?
1: Ich war bei einem großen Pharmaunternehmen im Büro.
0: So, das ist was ganz anderes.
1: Mhm.
0: Wie war das für dich da jetzt so reinzuwachsen und das zu erleben, dich selber da reinzufuchsen? Und ich meine, gut, du bist ja mitten in der Praxis. Du hast ja nicht nur die, in Anführungsstrichen, fremden Kinder, die in deinen Kurs kommen. Du hast deinen eigenen fast 5-jährigen Sohn.
1: Mhm.
0: Also quasi üben am lebenden
1: Objekt. Ja, er sagt schon immer, geh weg mit deinen Sachen. Ich will das nicht hören.
0: Das ist der Nachteil.
1: Aber er lebt es. Und das ist das Schöne. Ja. Also ich bleibe dran und ich nehme Sachen nicht persönlich, auch wenn er mir sagt, du bist jetzt nicht mehr mein Freund.
0: Mhm.
1: Und wir gucken dahin, was überhaupt bei ihm los ist. Ich gehe mit ihm in die Verbindung. Das ist ja nochmal so ein Thema, erziehen oder in die Verbindung gehen.
0: Ja.
1: Ich möchte mit ihm in den Austausch gehen.
0: Ja. Ich finde aber auch, und da bin ich echt froh, dass sich da wahnsinnig viel geändert hat. Ich meine, ich bin relativ spät Mama geworden. Das heißt, meine Eltern sind schon relativ, vergleichsweise mit anderen Großeltern, die ich draußen noch so rumspringen sehe auf dem Spielplatz, schon relativ alt. Die für vieles kein Verständnis haben, wo ich dann mich zusammenreißen muss, dass ich für sie Verständnis habe, weil sie permanent an mir rumkritteln.
1: Mhm.
0: Und ich denke, okay, es ist eine komplett andere Generation. Also die mich dann fragen, warum fragst du denn dein Kind, was es möchte? Ne? Also meine Eltern sind noch so, es wird gegessen, was auf dem Tisch steht und es wird um 18 Uhr gegessen und wenn das Kind dann nicht isst, kriegt es halt heute Abend nichts mehr.
1: Das hat bestimmt ganz viel mit dir gemacht.
0: So, ne? Und ich denke, das macht man heute anders. Das will ich auch anders machen. Nicht, das macht man heute anders. Ich bin anders. Ich möchte das anders machen. Und da muss ich auch, da sind wir auch wieder bei Resilienz, ich muss stark sein, meine Art mit meinem Kind umzugehen, nach außen hin zu vertreten. Das gehört ja auch dazu.
1: Ja.
0: Ich sage, ich weiß, was richtig. Wir hatten im Vorgespräch auch schon so mal das Gespräch, dass es kommt von außen. Dieser Druck von außen ist heutzutage so. War das schon immer so? Ich glaube, das ist
1: schon.
0: Einfach, weil man.
1: Es gibt immer
0: so
1: welche, die wissen, wie du mit deinem Kind am allerbesten umgehst. Und das ist schon, finde ich, teilweise recht übergriffig, weil keiner in deinen Schuhen geht.
0: Ja.
1: Du bist die Expertin für dein Kind.
0: Mhm. Und ich weiß doch, was ihm gut tut, ne? Und was er. Also da gibt es ja ganz viele Themen, die du debattieren kannst, ne? Familienbett, also ganz profanes Familienbett. Darf mein Kind bei mir im Bett schlafen oder muss es, damit es selbstständig wird, in seinem Kinderzimmer schlafen?
1: Oh ja, darf das Kind das. Also unser Sohn schläft auch in unserem Bett. Wir haben so ein cooles, riesengroßes Bett, wo jeder Platz hat, weil, ich sag dir ganz ehrlich, der wird schon früh genug ausziehen. Und erstens finde ich, dass die Kinder nachts im dunklen Zimmer alleine keine Angst haben müssen.
0: Mhm.
1: wie oft mein Sohn mit fast 5 noch rübergreift und guckt, ob ich noch da bin. Ja. Und wenn ich mich da reinversetze und das fühle, fühlt sich das für mich sehr schrecklich und schräg an.
2: Ja.
1: Aber das darf jeder für sich selber entscheiden.
2: Ja, ja, also es ist schon, also das ist, sollte schon auch Grundkonsens dieser Sendung sein, dass wir sagen, wir wollen jetzt niemanden aufstülpen, das und das und ne. Ja. Das soll schon jeder so leben, wie er möchte. Aber ich finde, dass man halt auch andere dann nicht dafür verurteilen darf, ne?
1: Oder die Bewertung, auch,
2: ja,
1: die darf gerne weggelassen werden.
2: Ja. Ja.
1: Das ist auch nicht so einfach. Das darf man auch üben.
2: Ja. Aber wie kann ich denn üben? Kannst du uns da ein Beispiel nennen oder kannst du das irgendwie greifbarer machen für unsere Hörer? Wie kann ich Persönlichkeitswerdung oder Resilienz oder auch stark sein? Ich gehe meinen Weg. Wie kann ich das denn üben?
1: Also zuallererst ist es wichtig zu erkennen, dass man sich Unterstützung wünscht vielleicht. Mhm. Andere Ideen, wie mehr Leichtigkeit reinkommt. Das wäre für mich eine ganz wichtige Frage auch gewesen, wenn ich diese Ausbildung nicht gemacht hätte. Wie kriege ich denn da überhaupt eine Verbindung hin? Weil es gibt viele Eltern, die diskutieren mit ihren Kindern, das ist anstrengend. Im Prinzip hast du da ein mückisches Verhalten auf allen Ecken. Und ich möchte gerne, dass wir ein Team sind. Mhm. Klar sagt der beim ersten Mal, ich habe jetzt aber keinen Bock, mein Zimmer aufzuräumen. Und wie oft der sagt, ich bin doch nicht dein Diener.
2: Ja.
1: Und es ist wichtig, in die Kommunikation zu gehen und den anderen zu fühlen und zu verstehen.
2: Mhm.
1: Und es gibt ganz, ganz viel Werkzeug und Ideen und Strategien und Methoden für Eltern, um ihre Kinder zu stärken.
2: Ja. Genau, darüber müssen wir auch gleich sprechen. So, aber ich habe es ja vorhin schon mal gesagt, ich finde, dass wir deine Musik spielen müssen. und wir hatten schon Mach dich groß und wir haben ja über den Löwen gesprochen. Also ich kann mich gar nicht entscheiden. Es gibt noch Löwenstark, es gibt gutes Gefühl, Superhelden. Superhelden ist auch ein Thema, ne?
1: Ja. Die innere Superkraft.
2: Die innere Superkraft. Komm, wir spielen Superhelden. Von Herrn Müller und seine Freunde.
1: Ja, gerne. Ne?
2: Spielen wir die Superhelden, hören da kurz rein und dann sprechen wir über unsere innere Superkraft.
1: Ja.
2: Wo ist die eigentlich? Wo nehmen wir die her? Wie können wir die rausholen? Und wir müssen auch immer noch übers Yoga sprechen. Wir haben noch viel vor.

0: Weekend.
1: Superhelden haben wir gehört von Herrn Müller und seine Freunde oder deine Freunde.
2: Passt in seine, beide deine.
1: Genau. Und bei mir im Studio ist immer noch Resilienztrainerin und Coachin Steffi Aubel.
3: Hallo.
1: Hallo. Und ja, wir sind schon im dritten Block unserer Sendung. Wir haben schon so viel mit dir gesprochen und so viel erfahren. Und dass wir jetzt das Lied Superhelden gehört haben, führt mich eigentlich zu meiner nächsten Frage. Was für Superkräfte haben wir in uns, die wir eigentlich rauslassen müssten, die wir vielleicht in uns versteckt haben irgendwo? Was sind das für Kräfte und wofür können wir die nutzen? Und ja, kannst du uns Werkzeug geben, wie wir das aus uns rauskriegen und anwenden können?
2: Also in meiner Welt bin ich der Überzeugung, dass jeder Mensch Potenziale hat und Stärken, die entdeckt werden möchten. Und das ist erstmal der erste Punkt. Oftmals sehen wir das ja gar nicht, weil unser Selbstwert entweder überschüttet ist oder so weit im Keller, dass wir die gar nicht mehr erkennen. Ja. Und dann komme ich ins Spiel, entweder in den Trainings mit den Kindern, dass wir zusammen die Superkräfte entdecken, denn auch Kinder sind für mich die größten Superhelden der Welt, sage ich mal. In jedem steckt eine Stärke. Vielen fällt es dann auch schon recht schwer zu sagen, was sie gut können. Mhm. Und dabei können wir auch ganz klein anfangen. Kannst du laufen? Kannst du malen? Kannst du Fahrrad fahren? Und so weiter. Die Fragen könnten wir unendlich fortführen.
1: Ja.
2: Und so ist es bei uns Erwachsenen auch. Mhm. Wir haben alle Talente, die wir im Alltag vielleicht gar nicht so wertschätzen. Den Fokus auf diese Dinge, die wir wirklich können. Mhm. Das sind die Superkräfte, die Talente, die jeder in sich hat.
1: Mhm. Ja, und meinst du, dass, egal jetzt ob Kind oder Erwachsener, dass wir die manchmal unterdrücken, weil wir Angst davor haben, sie rauszulassen, weil wir vielleicht uns blamieren könnten?
2: Bestimmt.
1: Oder ja, anecken könnten?
2: Bestimmt.
1: Also ist uns das abtrainiert worden? Manchmal denke ich ja zum Beispiel das Bauchgefühl. Manchmal habe ich das Gefühl, uns so das natürliche Bauchgefühl wird uns manchmal abtrainiert. Ne?
2: Ja, und dabei ist das auch eine Superheldenkraft, unser innerer Kompass. Ich höre auf meine Gefühle und auf meine Bedürfnisse. Das soll nicht heißen, dass man egozentrisch ist, sondern einfach, dass man gut für sich selber sorgen kann und schauen kann, dass es mir gut geht. Und oftmals, ich weiß nicht, ob du das kennst, dann zeigen wir uns doch nicht aus der Angst heraus, jemand anderen zu verletzen. Oder was könnte der über mich denken? Zeigt für mich aber wieder, dass da Selbstwertthemen hinterstecken.
1: Ja, ich finde, es ist keine Einbahnstraße. Also ich finde, man kann auch Dinge in sich drin lassen, weil man Angst hat, wenn man sie rauslässt, selber verletzt zu werden.
2: Klar.
1: Also du kannst dein Gegenüber, das ist natürlich sehr altruistisch, wenn ich den anderen schützen möchte.
2: Klar.
1: Aber manchmal ist es ja auch so, wenn du dann merkst, du hast dich geöffnet und andere, ja, es klingt jetzt sehr negativ, aber andere nutzen das aus.
2: Klar, auf jeden Fall. Deswegen, ja,
1: sondern macht man es auch nicht mehr irgendwann.
2: Ja, deswegen ist es für mich wichtig zu schauen, wer ist denn in meinem Kreis? Welche Menschen dürfen mir wirklich, wirklich auch Kritik schenken? Welche nehme ich an? Welche lasse ich in mein Herz? Und das ist ja auch entsprechend wichtig, weil es gibt Menschen, die haben keine gute Verbindung zu dir oder erst überhaupt gar keine Verbindung. Und dann kann Kritik wiederum schon sehr verletzen und dich auch erschüttern. Mhm. Wir sind die 5 oder 6 oder 7 wichtigsten Menschen in unserem Umfeld. Die machen uns aus, unser Verhalten, unser Denken passt sich ja entsprechend an und auch die Emotionen passen sich an.
1: Ja, also ich merke das manchmal, egal ob es bei mir oder bei anderen, wenn man im richtigen Umfeld ist, dass man einfach auch sein kann, wie man ist.
2: Ja, das ist ein Geschenk.
1: Ohne, ne? Und das, genau, das finde ich, ist ein Geschenk. Und ich habe neulich, und da habe ich auch viel drüber nachgedacht, einen Bericht gelesen über einen Mann, der zum Beispiel den Kontakt zu seinen Eltern abgebrochen hat, weil er gesagt hat, die schaden mir.
2: Ja.
1: Es sind, also er sagte auch in dem Interview, es sind meine Eltern, sie bleiben meine Eltern und ich liebe sie auch und sie haben einiges für mich getan, aber trotzdem war da so eine, er nannte es toxische Beziehung, habe ich in dem Zusammenhang auch zum ersten Mal gehört, auch irgendwie so drüber nachgedacht, was ist eine toxische Beziehung? Ja, und dann hat er den Kontakt abgebrochen. Ohne ihn jetzt das zu nehmen, dass sie seine Eltern sind und dass da auch mal was gewesen ist, aber kein Kontakt mehr.
2: Ja, wenn es eben nicht gut geht und seine Mentalität am Ende darunter leidet und er dann sein Potenzial und seine Stärke nicht leben kann, kann ich diese Entscheidung gut verstehen.
1: Mhm. Ja, ich glaube, ich weiß nicht, Steffi, manchmal denke ich, Egoismus ist ja so verpönt, das hat immer sofort so einen negativen Touch. Aber ich finde, eigentlich kann, es gibt ja auch so diesen, deswegen gibt es ja diesen gesunden Egoismus. Also ich muss auch an mich denken. Ja, Selbstliebe.
2: Ne? Wer ist der wichtigste Mensch in deinem Leben?
1: Und wenn man sich selbst liebt, kann man dann das auch weitergeben.
2: Bedingungslos weitergeben, ja.
1: Ja. Aber da muss ich halt erstmal hinkommen. Ne?
2: Das ist ein Prozess auf jeden Fall. Dass da gehen wahrscheinlich noch ganz viele Schattengefühle mit durch. Und das ist auch wichtig. Das gehört ja auch alles dazu. Ja. Und auch da ist nicht jeder Tag gleich. Ich bin auch nicht jeden Tag in der Selbstliebe. Wenn ich zu wenig geschlafen habe oder frag mal meinen Mann, wenn ich hungrig bin, dann möchte...
1: Wirst du zur Diva?
2: Ja, dann, das hält er mir heute noch vor. Dann möchte er nicht in meiner Nähe sein.
1: Okay, aber du bist ja, das ist ja auch so auch eine spannende Frage, du versuchst ja diese Superkräfte aus den Leuten, aus den Kindern, vor allem aus Kindern, aber auch mal aus Erwachsenen herauszukitzeln und ihnen dabei zu helfen. Mhm. Aber wie lädst du denn deinen Akku immer wieder auf, dass du anderen Menschen helfen kannst?
2: Also ich kann mich super gut in der Natur verbinden. Und um es ganz konkret zu sagen, ich fahre mit meinem Sohn gerne vormittags in einen nahegelegenen, tollen Wildtierpark. Und dieser Park hat für mich eine unglaublich schöne Energie. Und dann sind wir meistens auch allein. Vormittags, werktags, wenn es möglich ist. Ja. Und der Wald, die Natur, meine eigenen Tiere, gute Gespräche mit Freunden, die wirklich bereichernd sind, die mir Kraft und Energie schenken, da lade ich meinen Akku auf. Ja. Sport, Fahrradfahren, grundsätzlich alles, was draußen ist.
1: Du hast ganz am Anfang der Sendung gesagt, dass das überhaupt, was du jetzt machst, ist daraus entstanden, dass du die Erfahrung selbst gemacht hast mit Selbstwertgefühl, Selbstentwertung, Selbstwert, Selbstentwertung. Spätestens als Finn zur Welt kam, dein Sohn, dass du gesagt hast, ich möchte ihm auch helfen können. Dadurch bist du in diesen Beruf gekommen. Mhm. Und du hast ja auch in der Sendung schon gesagt, viele suchen ihre Berufe auch danach aus, dass sie aus ihrer Komfortzone raus wollen, weil sie irgendwelche Erfahrungen gesammelt haben und eigentlich sich selber helfen wollen. Mhm. Da musste ich tatsächlich an mich denken, weil ich eigentlich kein Mensch bin, der gerne im Mittelpunkt steht und dann werde ich Journalistin und arbeite für die Zeitung und muss den Menschen vor der Nase im Theater rumlaufen, weil ich von der Bühne ein Foto brauche und bin quasi permanent direkt vor der Bühne genau zu sehen. Ja. Weißt du, so total bekloppt, aber gut. Aber es hat mir geholfen, tatsächlich.
2: Ja, und ich finde es total schön, mit dir zu reden. Und du kannst Verbindung aufbauen, das brauchst du ja auch als Journalistin. Ja. Wenn du die Verbindung nicht aufbauen kannst, von Herz zu Herz, dann kriegst du auch keine Infos, oder?
1: Genau, und das ist auch das, was ich immer am liebsten gemacht habe. Ne? So die Politik lasse machen, aber mit Menschen reden, ne? Das fand ich oder finde ich ja nach wie vor am schönsten. Genau, jetzt habe ich meine Frage vergessen. Mensch, Frau Aubel.
2: Wir waren bei Stärken, Stärkenkitzeln. Stärken, du hast mich gefragt, wie ich meinen Akku auflade.
1: Genau. Ach so, ja, genau. Weil du am Anfang erzählt hast, dass du diesen Beruf ergriffen hast. Weil du dir selber helfen wolltest und später deinem Sohn helfen wolltest. Das ist natürlich meine konsequente, daraus folgende Frage. Hat es dir was geholfen? Also was hat sich bei dir verändert?
2: Auf jeden Fall, das war ein richtig, richtig tiefgehender Prozess auch für mich. Mich selber wiederzufinden, mich selber auch kennenzulernen, überhaupt zu gucken, spannend, welche Gefühle entwickeln sich denn da und was kommt denn da schon wieder und was habe ich denn jetzt schon wieder gedacht und wie kriege ich das denn hin, auch meine Gedanken mal down zu loaden und was mache ich da überhaupt den ganzen Tag in meinem Kopf, was denke ich da überhaupt und wie kann ich jetzt aktiv steuern, die Gedanken auch zu verändern, vom Negativen zum Positiven hin und es gibt Strategien. Ja, die haben mir geholfen, immer wieder mich neu zu entdecken und den Fokus zu verschieben auf die positiven Dinge, auf die Geschenke im Leben.
1: Genau.
2: Klar denke ich auch mal in Kackhaufen.
1: Genau, wollte ich gerade sagen, da schließt sich der Kreis wieder. Den Kackhaufen einfach auch mal annehmen und was Gutes draus machen. Genau. Aber ich habe immer, so nach dem, was du mir jetzt alles erzählt hast, habe ich auch mein Kind vor Augen und habe dann irgendwie so das Bedürfnis, alles in einen Rucksack zu packen, die ganzen Tipps, alles was möglich ist, in einen Rucksack zu packen, um meinem Kind aufzusetzen, zu sagen, okay, wenn irgendwas ist, Rucksack auf, rausziehen, da ist ein Werkzeug, das hilft dir oder so. Ne? Ich bin da auch drin, Mama ist immer bei dir, aber auch das Werkzeug. Weiß ich, heute Morgen hatte ich mit meinem 3,5-jährigen Kind, das hat er mir erzählt, dass ein anderes Kind hat ihm im Kindergarten irgendwo runtergeschubst oder so. Ne? Das kam dann heute Morgen, es ist gestern passiert, aber heute Morgen kam es raus. Ne? So, und dann habe ich mir auch gesagt, du kannst das sagen, wenn du was nicht möchtest. Es sind ja auch ältere Kinder da im Kindergarten, ne? Und du kannst das sagen, wenn du das nicht möchtest. Und dann guckt er mich an und sagt, ja, wenn ich das nicht möchte, dann sage ich das.
2: Ja, wie schön.
1: Und dann ist es ja aber der Moment, wo du dein Kind im Kindergarten abgibst. Und okay, ich hoffe, er macht das, ich weiß es aber nicht.
2: Ja, es aber ist ein Prozess. Ich hab's ihm mitgegeben, es ist einfach ein Prozess.
1: Immer wieder drüber reden ist ja auch ein Werkzeug, ne?
2: Genau.
1: Eine Methode. Immer wieder reden, sagen, ihn oder sie oder es ermutigen, es zu sagen.
2: Ja. Auch dir anzuvertrauen, das ist ja auch erstmal eine kleine Hürde von vielen Kindern, zu sagen, danke, dass du mir das erzählt hast und dem Kind auch zu signalisieren, es passiert nichts mit dir, wenn du es mir anvertraust.
1: Ja.
2: Und dann könnt ihr ja aus dem Gespräch heraus, kannst du dein Kind stärken und es ermutigen und Strategien an die Hand geben.
1: Ja, genau. Also was ich ja immer, weil ich aus dem Medienbereich komme, was wir immer wieder den Eltern sagen, begleitet eure Eltern bei der Nutzung von Medien. Quatsch, begleitet eure Kinder bei der Nutzung von Medien, interessiert euch, guckt, was die da machen, ohne sie von oben da irgendwie jetzt permanent so, also nicht bevormunden, aber schon irgendwo ein paar Regeln setzen, aber mitmachen und gucken und Interesse zeigen. Aber dasselbe gilt halt auch für Gefühle.
2: Genau. Ja, alle Gefühle sind erlaubt.
1: Ja.
2: Und wir haben diesen Gefühlskompass in uns und dieser Gefühlskompass zeigt uns den Weg, wohin es für uns gehen kann.
1: Ja.
2: Und ich sage den Kindern immer wieder und auch übrigens meinem Sohn, der sehr, sehr, sehr starke Gefühle hat und auch dann gern mal nach mir haut vielleicht, wenn etwas nicht so passt, wenn ich mal wieder nicht seine Freundin bin, dass jedes Gefühl okay ist, aber wir verletzen keinen, die Hände bleiben bei uns.
1: Ja.
2: Wir dürfen wütend sein, ja. Es gibt auch die Möglichkeit, die Wut körperlich rauszulassen, nur nicht an Gegenständen, Tieren, Pflanzen und Menschen.
1: Menschen. Ja, das ist doch erstmal ein schönes Zwischenschlusswort, weil wir haben es ja vor der letzten Musik, habe ich es ja schon angekündigt und ich habe es mehrmals schon, wir müssen noch über das Yoga sprechen, Steffi, bevor die Sendung rum ist, weil ich das auch so spannend finde. Auch weil du mit Kindern Yoga machst. Also ich bin ja auch, habe ja auch Yoga gemacht und finde es total für mich, muss ja jeder für sich selber entscheiden, bin auch durch verschiedene Kurse meandert, bis ich eine Yogalehrerin gefunden hatte, wo ich gesagt habe, oh, okay, das ist es.
2: Das macht was.
1: Das macht was. Und meine Yogalehrerin war praktischerweise auch noch Physiotherapeutin und Schmerztherapeutin. Das hat auch was gemacht. Also das war nochmal ein ganz anderes Erlebnis. Also ich weiß für mich selber, was Yoga machen kann und profitiere da heute noch davon, obwohl ich es nicht mehr mache, seitdem ich Mama bin. Aber mit Kindern, das finde ich, das war mir jetzt neu. Also
2: spannend,
1: das, ja, das finde ich total spannend.
2: Finde ich auch
1: spannend.
2: Jedes Mal.
1: Also, dass sie sich verbiegen können, zehnmal besser als wir Erwachsene, das weiß ich. Aber wo ist da dein Ansatz, wieder Resilienz zu stärken, wieder Widerstandsfähigkeit zu stärken und die Kräfte in einem zu wecken, wenn du mit Kindern Yoga machst?
2: Also zuallererst ist es komplett anders zu dem Erwachsenen-Yoga, denn jede Kinder-Yoga-Stunde ist ein Abenteuer. Manchmal frage ich sie vorher, was wollt ihr nächste Woche machen? Und das Spannende ist, im Moment bin ich an der Grundschule und mache jede Woche mit ihnen eine AG.
1: Mhm.
2: Und dann sagten sie, du hast ja für alles, was wir haben wollen, irgendwelche Sachen. Wir sind schon ins Meer getaucht. Wir sind schon zu dem Planeten gereist. Was haben wir noch alles gemacht? Eine Safari. Wir waren in der Savanne unterwegs. Also ich habe die Kreativität der Kinder auch mit eingebaut, dass sie überlegen, dass sie Fantasiereisen mit mir machen können.
1: Mhm.
2: Und die haben mir teilweise auch bei der Endentspannung, dann habe ich nochmal reflektiert, was haben wir jetzt gemacht, was haben wir gelernt, und du kennst es ja, Anspannung, Entspannung, die haben mir zurückgemeldet, boah, das war ja so schön und ich bin so entspannt.
1: Mhm.
2: Und teilweise, ich baue, wie auch in meinen Resilienztraining, super gerne Begleitmaterial. Sie kriegen in jeder Stunde entweder ein Mandala zu malen oder ich mache stärkende Sätze mit auf die Zettel drauf. Ja, und das können sie zu Hause nutzen. Manche Kinder, das finde ich auch so süß, die entwickeln daraus eigene Yoga-Übungen. Also es geht ja nicht darum, richtig oder falsch, sondern in die Bewegung, ins Körpergefühl zu kommen. Mhm. Dass die Kinder auch ihren Stress abbauen, dass sie sehen, wie stark sie überhaupt sind. Auch Gefühle haben da einen richtigen Raum drin. Letzte Woche haben wir Gefühls-Yoga gemacht und ich habe ganz tolle Gefühlskarten für Kinder dabei und habe Fliegenklatschen mitgemacht. Und dann haben wir noch ein Spiel gemacht, Gefühle klatschen. Also es war spannend.
1: Ja, es ist... Also was du quasi immer machen musst, ist das ganze Jahr für die Kinder runterbrechen und spielerisch und bildhaft, ne? So wie du sagtest, ne? Den Löwen, die Ziege, da gibt es ja den Löwen wirklich, ne? Das Kuscheltier ist da, die Kinder sehen das, können damit kuscheln oder können das vielleicht auch mal
2: selber spielen,
1: ja. Genau. Also es ist immer so eine Art, so ein spielerischer Ansatz, ne?
2: Ja.
1: Und irgendwie in sich selber hineinreisen, ne?
2: Ja.
1: Ja, ja.
2: Und das macht mir auch Freude, mich einfach wieder mein inneres Kind rauszulassen und mich zurückzuversetzen.
1: Ja, da sind wir wieder bei dem Thema, wie suche ich mir meinen Beruf aus, ne? Das innere Kind rauslassen.
2: Ja.
1: Ja, ja.
2: Ja, das macht den Tag manchmal wirklich leichter.
1: Mhm, ja. Hast du denn, das würde mich auch noch interessieren, ohne jetzt irgendwie Namen zu nennen oder sowas, sondern hast du denn jetzt in der Zeit, die du das jetzt machst, Kinder, wo du jetzt sagen, so Leuchtturm, also man sagt ja immer so Leuchtturmprojekte, ne? Das will ich jetzt nicht aufs Kind beziehen, aber hast du so 2, 3 Geschichten, wo du sagst, Unterschied wie Tag und Nacht und da ist jetzt eine Leichtigkeit, wo du sagst, das habe ich über mehrere Jahre oder mehrere Kurse oder ja, begleitet und dieser Unterschied ist einfach Wahnsinn.
2: Ja, ich habe ein paar Kinder, die habe ich intensiv beobachtet in ihrem Verhalten. Mhm. Die sind anfangs im Resilienztraining gewesen und waren schüchtern, zurückhaltend, haben sich nicht getraut, was zu sagen. Mhm. Und die plaudern jetzt. Die plaudern und haben sich geöffnet und haben und erzählen mir, guck mal, was ich hier kann und guck mal. Ich kriege Geschenke. Ja. Das ist einfach so schön zu sehen, wie sie aus sich herauskommen, wie sie aus sich herauswachsen.
1: Mhm.
2: Zu sich stehen, mutig sind.
1: Ja.
2: Ihre Stärken zeigen.
1: Mhm. Und sich vielleicht dann auch Sachen zutrauen, ne, die sie vorher vielleicht nicht gemacht hätten. Ja, liebe Steffi, es tut mir leid. Die Sendung ist schon wieder, es ist Wahnsinn. Das geht immer so schnell. Wie können die Hörer dich kontaktieren?
2: Also am besten finden die Hörer und Hörerinnen meine ganzen Daten auf der Homepage unter www.stephanie-aubel.de.
1: Mhm.
2: Da gibt es die Telefonnummer, die E-Mail-Adresse und Kontaktformular.
1: Genau.
2: Da steht auch nochmal beschrieben, was ich alles mache.
1: Was du machst, genau. Und deine Vita und alles, wenn man da nochmal nachgucken möchte, was genau du nun, dafür hatten wir heute gar nicht die Zeit, beziehungsweise mir waren andere Sachen wichtiger, was du alles für Fortbildungen etc. gemacht hast. Und an dieser Stelle auch nochmal gesagt, dass du auch wirklich in die Kindergärten gehst. Also auch hier mal in die Kindergartenleitungen, wenn da irgendeiner sagt, hey, das könnte was für uns sein, auch da kann man mit dir Kontakt aufnehmen.
2: Ja.
1: Dass man auch für den ganzen Kindergarten, was weiß ich,
2: oder Grundschule.
1: Oder Grundschule.
2: Genau. Oder vielleicht auch mal bei einem Kindergeburtstag einen offenen Kurs.
1: Genau.
2: Mache ich auch.
1: Sag nochmal zum Abschluss die Altersspanne, was du machst. Ab 8 Jahren war das, ne?
2: Ab 5.
1: Ab 5.
2: Also
1: Vorschulkinder.
2: Genau. Kann mir aber auch vorstellen, weil ich bin jetzt gerade in der Ausbildung auch zur Entspannungspädagogin, dass ich das schon mit den kleinen Mäusen starten möchte. Kann, das weiß ich noch nicht, wohin die Reise geht. Also aktuell ist es so 5 bis 8 und dann 8 bis 12.
1: Bis 12.
2: Gerne auch über 12 im pubertären Alter.
1: Genau. Vielen Dank, liebe Steffi.
2: Ich danke auch.
1: Für deine Zeit und dass du uns alles so erzählt hast, uns dein Herz geöffnet hast, uns ein paar Tipps gegeben hast und das war die Sendung mit Stephanie Aubel, Resilienztrainerin und Coachin und bald Entspannungspädagogin. Und mein Name ist Stephanie Müller und wir danken Ihnen sehr fürs Zuhören. Bis zum nächsten Mal.
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0: Moring ist eine ganz normale Kleinstadt in Südniedersachsen bei Göttingen. In dem Werkhaus Moring, mitten in der Stadt, gab es seit dem 11. April 1933 ein frühes Konzentrationslager. Eigentlich waren es drei aufeinanderfolgende Konzentrationslager. Der Historiker Jürgen Herder bemerkt in seiner Magisterarbeit dazu:
1: Die Konzentrationslager in Moring sind nicht alleine zu betrachten. Sie wurden im Provinzialwerkhaus in Moring gegründet. Dieses war ein Werk- und Arbeitshaus, welches bereits lange Jahre zuvor bestand. In diesem Gebäudekomplex wurde im April 1933 ein frühes KZ für männliche Häftlinge eingerichtet. In diesem Lager wurden männliche Regimegegner interniert und systematisch von der SA gefoltert. Dieses KZ bestand bis zum November 1933. Bereits im Sommer desselben Jahres wurden in Moring die ersten weiblichen Häftlinge eingewiesen. Das Frauenkonzentrationslager in Moring bestand von Ende 1933 bis zum Anfang 1938. Es folgte von 1940 bis zum Ende des sogenannten Dritten Reiches ein Jugend-KZ für männliche Jugendliche. Das Pendant für weibliche Jugendliche bildete das Jugend-KZ Uckermark bei Ravensbrück.
0: Der Historiker Hans Hesse erklärt zum Frauen-KZ Folgendes.
2: Dieses erste Frauenkonzentrationslager unterschied sich noch ganz erheblich von den späteren, wie zum Beispiel Ravensbrück oder auch Auschwitz. So gab es in Moring beispielsweise noch keine Häftlingskleidung und auch noch keine Winkel. Und die SS bewachte dieses Konzentrationslager auch noch nicht. In dieses erste Frauen-KZ kamen aber bereits Frauen, die wir von den späteren Häftlingskategorien kennen. Insgesamt ca. 1350 Frauen in 5 Jahren von 1933 bis 1938.
0: Mit Jürgen Harder sprach ich über Gründe, die zur Verhaftung der Frauen führten.
3: Dafür gab es vielerlei Gründe. Es waren vielfach Übertretungen gegen die nationalsozialistischen Gesetze und Verordnungen, aber es konnte auch viel subtiler geschehen. Es reichte bereits, in Gegenwart von anderen Personen gegen das Herrschaftssystem, den Führer oder Angehörige des Machtapparates sich negativ zu äußern. Weitere Gründe waren die Verweigerung des Kriegsdienstes bzw. als Frau die Unterstützung des Mannes in seiner Intention. Weitere Gründe für die Inhaftierung in ein Schutzhaftlager waren die politische Betätigung, als Kommunistinnen zum Beispiel oder Sozialdemokratinnen, grundsätzliche Verweigerungshaltung gegenüber den Machtansprüchen des Staates, so zum Beispiel bei den Bibelforscherinnen, die Verweigerung des Luftschutzdienstes. Es gab sogenannte Luftschutzbeauftragte in jedem Block, der ja zudem noch durch Blockwarte kontrolliert wurde. Wohnblock ist hiermit gemeint. Da sind verschiedene Arbeiten mit verbunden, in rein organisatorischer Art. Dass zum Beispiel Wassereimer bereitgestellt werden mussten, es mussten Übungen abgehalten werden als Vorbereitung auf den kommenden Krieg. Und das bereits viele Jahre bevor der Krieg offiziell wurde. Weitere Gründe für eine Inhaftierung waren die Verweigerung zu spenden. Offiziell waren es freiwillige Spenden, aber inoffiziell war es eine Zwangsmaßnahme, zum Beispiel für das Hinterhilfswerk zu arbeiten und zu spenden, für die verschiedenen Massenorganisationen und deren finanziellen Nöte sozusagen einzutreten. Viele Gründe für die Inhaftierung leiten sich auch aus den sogenannten Häftlingsgruppen ab.
0: Zu den Häftlingsgruppen im Frauen-KZ Moring gehörten?
3: Also in Moring speziell gab es Kommunistinnen, Sozialdemokratinnen, sogenannte Remigrantinnen, das waren Jüdinnen und in männlichen Lagern auch Juden, die erst emigriert waren und nach einer gewissen Zeit dachten, die Verhältnisse in Deutschland hätten sich beruhigt und sie könnten zurück in ihre alte Heimat. Die wurden in Haft genommen und in Schutzhaftlager, sprich Konzentrationslager, eingewiesen, bis sie entweder wieder abgeschoben werden konnten, beziehungsweise sich die Abschiebung erkaufen konnten, oder halt später in andere Lager, mitunter auch in Vernichtungslager abgeschoben wurden.

0: Weitere sind Rassenschänderinnen.
1: Rassenschänderinnen waren Frauen, die mit Juden verheiratet waren oder eine außereheliche Beziehung mit ihnen eingingen.
0: Des Weiteren kamen Prostituierte dazu, sogenannte Berufsverbrecherinnen. Das waren Frauen, die mehrfach mit dem Gesetz in Konflikt gerieten, wobei man hierbei wieder betonen muss, dass es die nationalsozialistischen Gesetze waren. Sprich, mehrfache kleine Übertretungen konnten zu einer Stigmatisierung und Kriminalisierung als Berufsverbrecherin führen. Des Weiteren eine sehr diffuse Gruppe, die sogenannten Staatsfeindlichen, sprich, die sich defetistisch oder staatsfeindlich geäußert hat und von Bekannten oder auch persönlichen Feinden denunziert worden waren. Die sogenannten Staatsfeindlichen waren eine erhebliche Gruppe. Dabei muss man auch sagen, dass es oft nicht klar zu trennen ist. Diese Kategorisierungen wurden vielfach von Nationalsozialisten vorgenommen und somit muss man sie mit äußerster Vorsicht betrachten. Besonders zum Beispiel bei den sogenannten Asozialen. In Moringen waren mehrere minderjährige Frauen inhaftiert, die nicht in die Fürsorge sollten, weil sie als sogenannte Asoziale von denen abgelehnt wurden. Einige von ihnen wurden später sterilisiert, zwangssterilisiert, wohlgemerkt. Weiterhin waren in Moringen Lesbierinnen, wobei sie aber nicht offiziell als Lesbierinnen inhaftiert waren, sondern unter einem anderen Vorwand verhaftet und inhaftiert wurden. Bei der einen Frau war es so, dass sie kommunistischer Umtriebe sozusagen beschuldigt wurde. Eine andere war zusätzlich noch eine Halbjüdin und war damit doppelt und dreifach unter Verfolgungsdruck.

0: Laut Dr. Hans Hesse gab es noch eine weit größere Häftlingsgruppe.
1: Die größte Gruppe stellten die Zeuginnen Jehovas. Die Zahlen schwankten allerdings ganz erheblich. So sind für die Jahre 33 und 34 noch keine Einlieferungen bekannt, doch im Dezember 1937 stellten die Zeuginnen Jehovas plötzlich mit nahezu 90% aller Häftlinge die weitaus größte Zahl.
0: Hilde Faul, Anni Pröll, Enne Dickmann und Erna Ludolf berichten nun über ihre persönlichen Haftgründe. Die Kommunistin Hilde Faul erinnert sich.
2: Verhaftet bin ich worden am 15.08.1933. Also ich war noch nicht ganz 18 Jahre, bin ich verhaftet worden. Und zwar, weil ich Mitglied des Kommunistischen Jugendverbands war. Wir haben Plakate noch gelebt, gegen Faschisten und alles weitere auch noch. Wir haben auch eine kleine Demonstration gemacht, wohl. Dann war ich bis 34 in Schutzhaft. Dann war ein großer Prozess, plus Jugendliche, alle Mitglieder der Kommunistischen Jugendverband. Der Prozess war dann 1934 und da bin ich zu 8 Monaten Gefängnis verurteilt worden, wegen Vorbereitung zum Hochverrat. Die 8 Monate habe ich dann in der Strafanstalt Eichach verbüßt. Und nach der Strafverbüßung bin ich wieder in Schutzhaft gekommen. Und zwar war ich da dann im Landgerichtsgefängnis Landshut. Und von dort aus bin ich dann ins KZ Moringen gekommen. Also das war Ende 35, Anfang 36, so genau weiß ich das nicht mehr. Und da war ich dann bis zu meiner Entlassung am 2. Mai 37 war ich im KZ Moringen.
0: Die Kommunistin Anni Pröll war 1936-37 in Moringen inhaftiert.
3: Ich hatte schon eine Strafe von 21 Monaten hinter mir wegen Vorbereitung zum Hochverrat. Und es war damals schon so üblich, dass die Gestapo die Häftlinge von den Haftanstalten abholten und dann nach Moringen brachten.
0: Die Zeugin Jehovas Enne Dickmann kam im Herbst 1937 nach Moringen. Hans Hesse hat mit ihr gesprochen.
1: Wie ist es denn jetzt zu Ihrer Verhaftung gekommen?
4: Ich habe meinem Mann Wäsche gebracht und damit haben sie mich festgehalten.
1: Warum?
4: Ja, wir hatten doch vorher 1936 den offenen Brief verteilt und im Juni 37 auch einen Brief an die Öffentlichkeit. Und die wurden bei uns zu Hause zurechtgemacht und aus den verschiedenen Versammlungen haben sie bei uns abgeholt. Aber wir kannten uns nicht so ganz genau gegenseitig. Und ich habe wohl ein bisschen Kaffee eingeschenkt und dergleichen. Und der neben mir gesessen hat, der hat uns nachher verraten. Aber dann wurde er mir gegenübergestellt und da meinte er, ja, ich weiß nicht, ob so das ist. Ich meine, der wäre größer und dicker gewesen. Und ich habe getan, als ob ich ihn nicht kenne. Ich habe ihn wohl angeguckt und dann habe ich mich nicht mehr daran gestört, was er gesagt hat. Und daraufhin hatten sie keinen Grund, mich jetzt auch vor Gericht zu bringen. Nicht, weil sie jetzt nicht beweisen konnten, dass ich jetzt wirklich da gewesen bin, nicht? Oder dass sie bei uns waren. Und dann kam ich sofort ins KZ.
0: In dem offenen Brief heißt es auszugsweise, seit vielen Jahren haben wir Zeugen Jehovas, früher Bibelforscher genannt, in Deutschland unseren Volksgenossen die Bibel und ihre trostreichen Wahrheiten gelehrt und dabei in selbstloser Weise zur Linderung materieller und geistiger Not Millionen verausgabt. Als Dank dafür sind Tausende von Zeugen Jehovas in Deutschland aufs Grausamste verfolgt, misshandelt und in Gefängnisse und Konzentrationslager eingesperrt worden. Trotz größten seelischen Druck und trotz sadistischer körperlicher Misshandlung, auch an deutschen Frauen, Müttern und an Kindern im zarten Alter, hat man in 4 Jahren nicht vermocht, die Zeugen Jehovas auszurotten. Denn sie lassen sich nicht einschüchtern, sondern fahren fort, Gott mehr zu gehorchen als den Menschen, wie es seinerzeit die Apostel Christi auch taten, als man ihnen verbot, das Evangelium zu verkündigen. In dem Film Fürchtet euch nicht von Fritz Poppenberg wird über die Verhaftung der Zeugin Jehovas Erna Ludolf berichtet.
5: Und dann sehe ich mit einem Mal auf der Straße 2 Männer stehen, mit Rädern. Und der schoss mir durch, die stehen für dich da. Was machst du? Da war ich nicht mehr in der Lage, noch ein Haus aufzusuchen. Und habe erst gedacht, fährst du entgegengesetzt? Nein, nicht fliehen, das ist eine unnötige Jagerei, die sind die überlegen. Du fährst geradeaus, du wirst sehen, entweder stehen sie für dich da und lässt es an dich herankommen. Entweichen konnte ich nicht und habe dann den Tatsachen ins Angesicht geschaut. hieß es vom Absteigen. Und hatte ich ja mal einige bei mir, ich war ja jetzt in Sichtweite. Und dann wurde ich gefragt, ob ich da oben gewesen wäre. Ja, der Pastor hat Meldung gemacht. Und ich wusste ich dann, dass es der Pastor war, der mich dann unglücklicherweise gesehen hat.
0: Die Zeugin Jehovas Anne Dickmann erinnerte sich im Gespräch mit Hans Hesse an den Sammeltransport nach Moring und an ihren ersten Eindruck vom Frauen-KZ.
6: Wann sind Sie denn nach Moring gekommen?
4: Im Oktober 1937, über Kassel. Kassel war Sammeltransport, erst im Gefangenenwagen und dann übernachtet in Kassel, wo es sehr, sehr, sehr schmutzig war. Unglaublich schmutzig.
6: Sie waren nicht alleine?
4: Nein, es waren mehrere. Und als wir abends ankamen in Kassel, da banden mehrere Betten übereinander, da lagen welche am Boden im Stroh. Und da bin ich reingekommen, habe da gestanden, habe geguckt, boah, was das hier werden soll. Und ich habe mich auch nicht hingelegt und so, weil es fragte jemand, wer ich wäre, warum ich da wäre. Da habe ich gesagt, ich bin ein Zeuge Jehovas. Ich auch. Da waren etliche. Und dann kamen wir zusammen nach Moringen.
6: Was war so Ihr erster Eindruck, so ganz spontan?
4: Ja, was soll ich da sagen? Kommt einfach in einen großen Raum, wo schon viele sind, viele Zeugen Jehovas, nicht? Alles eng zusammengefercht und auf Stühlen oder Kisten lagen Bretter.

0: Die Frauen mussten auch verpflegt werden. Jürgen Harder schreibt:
1: Das Essen war dürftig, geprägt von Eintopf und Mangelwirtschaft.
0: Dies wird durch Anni Proll bestätigt.
2: Ich war mit 17 verhaftet, hatte dann wenig zu essen, da braucht man ja Aufbau und das hatte ich nicht.
0: Anne Dickmann erzählte das Essen.
3: Schmeckte nach Soda.
4: Konnten Sie sich was dazu kaufen zu den Lebensmitteln?
3: Damals ja. Wer Geld hatte, konnte sich was kaufen.
0: Jürgen Harder berichtet weiter über die Haftbedingungen.
1: Die Haftbedingungen in KZ Moring waren noch nicht so schlimm wie in den späteren Vernichtungslagern der späteren Phase. Die Unterbringung der Frauen erfolgte in überfüllten Räumen, die aufgrund der Enge teils klaustrophobische Anfälle bei den Frauen hervorriefen. Bedeutete, dass die Frauen sehr unter der Enge, unter der steten Präsenz von anderen Menschen litten. Psychisch war es eine sehr schwere Situation für sie. Zudem kam im Winter erhebliche Kälte. Sie wurden unter dem Dach des Gebäudes untergebracht. Teilweise konnten sie die Sterne sehen. Es schneite rein und die Decken waren nicht ausreichend. In den Zimmern standen Latrinenkübel, die nur einmal ausgeleert wurden am Tag. Im Tagesraum, wo sie den ganzen Tag über sitzen mussten, hatten sie einen festen Platz, den sie nicht verlassen durften. Daraus leitet sich auch der Begriff der sogenannten Lehne ab. Die Stühle der Frauen hatten keine Rückenlehnen, sondern sie mussten jeweils Rücken an Rücken sitzen. Die hinter ihr sitzende Frau war die sogenannte Lehne.
0: Dies erlebte auch Anni Pröll.
2: Das war eine sehr starke Beengung. Wir saßen eng nebeneinander, weil das Lager wurde ja dann zu klein für die vielen Einlieferungen.
0: Anne Dickmann erinnerte sich gegenüber Hans Hesse.
4: Zu wie viel waren Sie da in dem Raum?
3: 70, 80, denke ich.
4: Was waren das für Frauen, mit denen Sie dort zusammen?
3: Alles, alte und junge.
4: Waren es überwiegend ältere Frauen?
3: Ja, so also Mittelalter kann man sagen. 50, 60 waren viele. Es waren auch viele junge.
0: Fast alles spielte sich im Tagesraum ab. Essen, Frisieren, Handarbeiten, Ausziehen, Anziehen. Die Frauen trugen noch ihre Privatkleidung.
1: In Moring wurde noch keine Häftlingskleidung getragen. Die Frauen konnten ihre Privatkleidung tragen. Die Häftlingskleidung kam erst in späteren Lagern.
0: Wie gesagt, fast alles spielte sich in den Tagesräumen ab. Doch es gab für die meisten Häftlinge auch einen täglichen Rundgang auf dem Hof.
1: Zweimal am Tag wurden sie für eine halbe Stunde zum Rundgang auf den Hof geführt.
0: Auch Anne Dickmann nahm an dem täglichen Rundgang teil.
3: Weiß nur, dass wir immer im Kreis gelaufen sind und ziemlich schnell, damit wir ein bisschen Bewegung hatten.
0: Nicht jeder durfte an diesem Rundgang teilnehmen.
1: Gertrud Kehn, habe ich hier ein Zitat über ihre Haftzeit in Moring, worin klar wird, dass ihr selbst der kurze Hofgang verwehrt wird. Und ich bin in der ganzen Zeit, in der ich da war, nur einmal rausgekommen. Also ich habe von Moringern gehört, dass sie täglich eine halbe Stunde einen Spaziergang auf dem Hof hatten. Das habe ich nie erlebt. Sie sind nie auf den Hof gekommen. Ich habe diese beiden Räume, nämlich einen Schlafsaal und einen Esssaal und Aufenthaltssaal, habe ich nur gesehen. Ich habe da nichts gesehen. Wir haben immer nur zum Fenster rausgeguckt.
0: Natürlich gab es in Moring auch Zwangsarbeit. Allerdings unterschied sie sich im Frauen-KZ Moring von den späteren Frauen-KZs.
1: Der Alltag war besonders geprägt von Monotonie. In der Anfangszeit des Konzentrationslagers Moring waren kaum Arbeiten vorhanden, da in der Region kaum Betriebe waren, wo größere Mengen von Häftlingen untergebracht werden konnten. Dennoch mussten sie arbeiten, und zwar mussten sie für das Winterhilfswerk Kleidung ausbessern und hatten teilweise Arbeitseinsätze auf den Feldern, rundherum in der Landwirtschaft. Diese Arbeiten wurden sogar teilweise als Befreiung empfunden, zumindest für ein oder zwei Stunden am Tag aus diesen Räumlichkeiten heraus zu können.
0: Von dieser Monotomie und Arbeitseinsätzen auf dem Feld berichtet Hilde Faul.
5: Für die Bibelforscher hat es überhaupt nichts gegeben, überhaupt gar nichts. Sie haben ja nicht einmal lesen dürfen, sie haben ja keine Kleidung gekriegt und nichts. Ne? Und für die übrigen Häftlinge, naja, erstens einmal im Sommer waren wir draußen, haben am Feld mitgearbeitet. Ich weiß gar nicht mehr, was da für Schonungen waren. Maulbeerbäume, glaube ich, waren das. Die mussten gepflegt werden und so weiter. Es gab da Seidenraubenanlagen, so genau weiß ich das halt nicht mehr. Hat es viel Beitrag gehabt, die nicht mehr weiterarbeiten konnten und so weiter. Und unter denen war nämlich auch ich. Und die halt nicht draußen mitarbeiten konnten, die mussten sich halt innen selber beschäftigen. Ne? Und das haben wir ja weiblich gemacht. Wir haben Handarbeiten und das, was anderes konntest du ja nicht mehr. Viel gelesen, ne? Aber dann die Winterherbstklamotten, die haben sie dann im Spätherbst gebracht. Und da haben wir schon dran arbeiten müssen.
0: Später mussten sich die Häftlinge selbst beschäftigen. Auch Anni Pröll und Enne Dickmann beschäftigten sich selbst.
2: Wir konnten noch zusammen sprechen. Wir hatten das Leidliche, dass wir zu meiner Zeit sehr wenig beschäftigt wurden. Und es waren auch Frauen auf dem Feld draußen zur Feldarbeit eingeteilt, die dann aber auch eingestellt wurde. Und meine Vorgängerinnen, die hatten noch fürs Winterhilfswerk mit den Kleidern zu tun, aber das wurde dann auch eingestellt. Also für uns Häftlinge gab es dann keine Arbeit. Wir mussten uns oder konnten uns noch mit eigenen Handarbeiten versorgen.
3: Alles eng zusammengefercht und auf Stühlen oder Kisten lagen Bretter. Da saßen wir dann wie die Hühner auf der Stange den ganzen Tag auf dem Brett. Und dann wie zwischendurch mal im Hof, mal um den Baum rum. Wir durften Handarbeiten machen, konnten uns Material von zu Hause schicken lassen und durften sie auch wieder zurückschicken. Wir haben auch auswendig dann Bibelsprüche gelernt, ganze Psalmen auswendig gelernt.
0: Tagsüber wurden die Frauen bewacht. Anni Pröll bemerkte dazu:
2: Wir hatten keine SS, wir hatten nur diese Frauen, die uns bewachten von der NS-Frauenschaft. Wir hatten ziemlich intelligente Frauen auch da und diese Bewachungen, die haben uns eigentlich nichts anhaben können.
0: Abends wurden sich die Frauen selbst überlassen. Dieses nutzten die Frauen auch, um sich zu vergnügen. Hilde Faul erzählte:
5: Fasching haben wir uns mit den Winterklamotten einmal alle maskiert, aber erst abend im Schlafsaal, wo kein Aufseherin da war, sonst nicht.
0: Der gemeinsame Schlafsaal befand sich in der oberen Etage. Enne Dickmann und Hilde Faul erzählten:
3: Zum Schlafen waren wir oben.
6: Kommunistenzeugin Jehovas und SPD und andere waren alle in einem gleichen Schlafraum.
5: Ja, aber tagsüber die Aufenthaltsräume, die waren getrennt. Da waren die politisch Verfolgten, denn das waren ja nicht bloß Kommunisten. Wir haben ja auch SPD-Freien gehabt und später ist da alles Mögliche noch dazugekommen. Auch Soziale und sowas, das hat man ja systematisch dann gemacht. Das war später dann. Aber am Anfang waren wir bloß wirklich die SPD-Genossin und wir Kommunisten. Das war anfangs. Und dann später hat sich das irgendwie gemischt. Und für die Bibelforscher war extra Raum da. Und für die jüdischen Häftlinge war auch extra Raum da. Das dürfte es gewesen sein. Und dann war da in Murgen nur ein Raum als ein Haftraum, so als Strafraum.
0: Über die Zustände in dem Schlafraum schrieb Anna Elling:
1: Die Nächte waren schwer zu ertragen. Wir schliefen in je zwei übereinander gestellten Betten unter dem Dach. Der Raum war nicht heizbar und in der Mitte stand ein großer Kübel.
0: Bei so vielen Menschen auf engstem Raum fragt man sich, wie war das Verhältnis der Häftlinge untereinander? Für die Kommunistin Hilde Faul war dies kein Problem.
5: Sie müssen die Zusammensetzung sehen, damals. Wie ich nach Moringen gekommen bin, da waren wir ja fast alles nur politische Häftlinge. Und da waren, haben wir drei Genossinnen von der SPD gehabt. Und die anderen waren alles Kommunisten. Und da war natürlich bei uns der Kontakt kameradschaftlich. Hat es überhaupt keine Diskussion gegeben.
0: Anfangs konnten die Inhaftierten noch Pakete erhalten.
5: Wir konnten ja auch von unseren Angehörigen konnten wir Geld geschickt kriegen nach Moringen. Und auch Pakete kriegen. Und das war so selbstverständlich, dass das alles aufgeteilt worden ist. Weil es waren ja auch viele Frauen dabei, die Männer waren in Dachau. Ne? Die hatten natürlich nie ein Paket oder was gekriegt, auch kein Pfennig Geld. Also das ist gut organisiert worden, dass jeder etwas hatte. Ich habe zum Beispiel alle paar Wochen 3 Mark gekriegt, war damals auch Haftengeld für meine Leute. Und habe alle 14 Tage ein Paket gekriegt. Das war ja später nicht mehr drin. Ne, ich meine, in dem Fall unterscheidet sich ja Moringen grundsätzlich von den nachfolgenden Lachen. Ne? ja, und da hatten wir eine Kameradschaft, wirklich kameradschaftliche Verhältnisse haben wir da.
0: Auch die Zeugin Jehovas, Anne Dickmann, bestätigte, dass der Inhalt der Pakete geteilt wurde.
3: Ja, die nächste Gemeinschaft hat dann immer was abgekriegt.

0: Unter den Häftlingen gab es eine starke Gruppenidentität und Solidarität.
1: Ja, die Häftlingsgruppe der Zeugin Jehovas zeichnete sich durch eine sehr starke Gruppenidentität aus, die für das Überleben in den Lagern unabdingbar war. Ähnliche Verhaltensweisen oder eine ähnliche Gruppenidentität lässt sich bei den politischen Häftlingen zum Beispiel finden.
0: Dies bestätigte die Kommunistin Anni Pröll.
2: Und nachdem bei uns im Bayernsaal ein gutes Verhältnis untereinander war, ein solidarisches, eine hat der anderen geholfen. Und auch wenn jemand traurig war, das konnte man sich aussprechen, untereinander. Das hat vielen in Moringen geholfen. Ich saß ja im Bayernsaal und dort waren auch Frauen, die Mündnerinnen zum Beispiel, sie waren drin wegen ihren Männern, die auch politisch sich eingesetzt hatten, die teilweise in Dachau oder anderswo waren. Und es war so, bei der Frau Maria Götz von München, deren Mann war in Dachau schon getötet worden. Also es waren für uns Zustände, dass wir uns gegenseitig getröstet haben, dass wir einen ganz starken Zusammenhalt hatten. Und ich war damals eine der Jüngsten. Ich glaube, ich eingeliefert worden bin sogar die Jüngste und wurde von den Frauen sehr betreut.
0: Einige Frauen kamen mit der gesamten Situation nicht zurecht. Über sie sagt Jürgen Harder.
1: Aber die psychische Situation der Frauen war anscheinend sehr bedrückend. So gab es mehrere Selbstmordversuche, wo wir allerdings nicht genau wissen, wie viele davon erfolgreich waren.
0: Die inhaftierten Frauen litten unter der Trennung von den Familien. Wie kamen aber die Familien ohne die Mütter aus? Wer kümmerte sich zum Beispiel um die Kinder? Katharina Tönes war 1936, 1937 in Moringen. Sie war eine Zeugin Jehovas oder Bibelforscherin, wie man die Zeugen Jehovas damals nannte. Katharina Tönes war Mutter von einem Sohn. Hans Tönes antwortete mir auf die Frage, wer sich um ihn gekümmert hat.
3: Ich erinnere mich, dass viele leibliche Schwestern meiner Mutter sich um uns kümmerten. Aber der Vater ja auch schon von Krupp entlassen war, weil er ein Zeuge Jehovas war und keinen Beitrag zur Deutschen Arbeitsfront leisten wollte, war es uns ja möglich, unsere eigenen Angelegenheiten in Ordnung zu bringen. So oft habe ich wohl kaum Sozialarbeiter des damaligen Systems bei uns gesehen, die nachforschen wollten, ob ich gut behandelt würde, ob ich mein eigenes Zimmer habe und ob ich regelmäßig mein Essen bekäme.
0: Hat er sich als Kind von seiner Mutter vernachlässigt gefühlt, weil sie nicht bei ihm war?
3: Solange mein Vater ja zu Hause war, haben wir wohl sehr viel darüber gesprochen, was wohl mit Mutter sein würde. Aber mein Vater war ebenfalls ein treuer Zeuge Jehovas, der ja auch zuletzt in Buchenwald im Konzentrationslager war. Er hat schon immer wieder darauf hingewiesen, dass wir mit Aggressionen zu rechnen haben und dass wir einfach versuchen müssen, mit diesen Problemen fertig zu werden. Was die Vernachlässigung betrifft, natürlich, als 9- oder 10-Jähriger vermisst man die Mutter. Aber das war ja nicht Schuld der Mutter, sondern der Behörden.
0: Die Zeugen Jehovas weigerten sich, Arbeiten für das Winterhilfswerk auszuführen. Hugo Krack, der Lagerdirektor, verhängte deshalb eine Post- und Paketsperre für die Zeugen Jehovas. Der Historiker Jürgen Harder berichtete über die Strafen im KZ Moringen.
1: In Moringen wurden noch keine Körperstrafen im Sinne der späteren Konzentrationslager angewandt. Jedoch waren die Strafen sehr wirksam. Es wurde Isolationshaft angewendet, sprich Einzelne oder auch Gruppen von Frauen wurden von ihren Zusammenhängen getrennt und meist verbunden mit Essensentzug, Post- und Paketsperre sowie Kontaktsperre und Geldsperre in Einzelzellen im Keller untergebracht. Die Geldsperre hatte insofern noch Bedeutung, da man sich im Lager in der Anfangszeit noch etwas dazu kaufen konnte und so die karge Kost aufbessern konnte. Die Post- und Paketsperre sowie die Kontaktsperre wurden als eine der härtesten Strafen empfunden. Teils über Monate wurde diese Strafe aufrechterhalten. Das heißt, die Angehörigen als auch die Frauen selbst erfuhren nichts vom Schicksal des anderen. So kamen Briefe von Angehörigen ins Lager, in denen sich die Personen über den Verbleib ihrer Mütter und Geschwister erkundigten. Der Lagerdirektor Hugo Krack meinte daraufhin in der Regel nur, den Frauen ginge es gut, sie hätten sich der Lagerordnung widersetzt und würden deswegen in Isolationshaft gehalten.
0: Die Kommunistin Hilde Faul erinnerte sich an eine Postsperre für die Zeugin Jehovas.
4: Eines Tages sind sie gekommen und haben uns mit Selbstklamotten gebracht. Das heißt, das, was gesammelt worden ist von der Bevölkerung, die alte Kleider und Sachen, und die mussten umgeändert werden, mussten ausgebessert werden und so. Ob sie gewaschen werden mussten, das weiß ich nicht mehr. Kann man nicht mehr so erinnern. Wirklich nicht. Aber auf jeden Fall war es dann so, dass die Bibelforscherinnen das abgelehnt haben. Und zwar, weil das mit einer militärischen Handlung sein kann. Irgendwie haben sie es damit begründet. Besser begründet, so wie ich in Erinnerung habe, hätten sie auch, die Bibelforscherinnen, Strümpfe, Herrensocken stricken sollen. Und zwar ist dann die Frage gekommen, für wen sind die Herrensocken? Fürs Militär. Und das haben sie abgelehnt. Fürs Militär machen sie nicht.
5: Also die waren sehr konsequent dann.
4: Ja. Ja, und daraufhin hat man sie dann isoliert. Man hat sie in etwa schon bestraft. Sie haben mit uns keinen Hofgang mehr gehabt, sondern getrennt. Ich glaube sogar, sie haben auch keine Pakete mehr kriegen dürfen. Ob es mit Geld wird, es auch genauso gewesen sein, aber das kann ich nicht genau behaupten. Dadurch war ja auch praktisch der Kontakt zu den Bibelforschern unterbrochen für uns.
0: Auch für Katharina Tönes gab es die Post- und Paketsperre. Hans Tönes und sein Vater waren über das Schweigen der Mutter beunruhigt und wandten sich an den Lagerdirektor Hugo Krack. Mit Hans Tönes sprach ich über die Postsperre.
3: Einige Wochen vorher hatte mein Vater schon versucht, über die Lagerleitung zu erfahren, was wohl mit meiner Mutter geschehen sei. Und aufgrund dessen, dass wir keine Nachricht bekamen, habe ich dann nochmal in ähnlicher Weise einen Brief an die Lagerleitung geschrieben. In etwa antwortete mir der Herr Krag, dass den Zeuginnen Jehovas eine Postsperre auferlegt worden sei, sodass sie keinen Kontakt mit ihren Angehörigen zu Hause pflegen konnten. Denn bis dahin war es ja noch möglich, den Gefangenen Pakete oder Geld zuzuschicken.
0: Ich habe gelesen, dass er Sie als Kind gesiezt hat. Wie haben Sie denn auf diesen Brief reagiert?
3: Wenn ich das heute noch wüsste, also indirekt haben wir uns nur angeschaut, mein Vater und ich, weil wir ja jetzt erst einmal wussten, dass die Mutter noch lebte. Eine Reaktion, es war einfach schockierend für uns, dass er nicht persönlich auf diesen Brief eingegangen ist, sondern nur einfach mitteilte, was ich Ihnen eben schon sagte.

0: Katharina Thünes hatte rötliches Haar. Es ist daher anzunehmen, dass Hilde Faul von ihr sprach, als sie berichtete:
1: Aber da war eine Frau dabei, die muss aus Nordrhein-Westfalen gewesen sein. Stattliche Frau, rötliches Haar. Und die hat uns immer Mordvorträge gehalten. Nun ja, gut, das war ihre Sache, ne? Über ihre Religion und so weiter. Aber darum hat es keine Diskussionen gegeben.
0: Der Historiker Matthias Kuse berichtet über das Verhältnis des Lagerdirektors Hugo Krack zu Katharina Thünes.
2: Da gibt es dieses bekannte Beispiel von der Katharina Thünes, mit der er einen ziemlichen Kampf ausgefochten hat und wo er vor allem also negative Führungsberichte geschrieben hat und er dann auch den Mann bei der Gestapo angezeigt hat.
0: Katharina Thünes kam im Februar 1937 aus dem KZ Moring nach Moers zur Gerichtsverhandlung. Nach der Verhandlung kam sie zurück nach Moring. Sie unterschrieb am 19.06.1937 eine der vielen Varianten der Verpflichtungserklärung. Nun wurde sie aus dem KZ Moring entlassen. Anschließend musste sie ihre 10-monatige Haftstrafe im Zuchthaus absitzen. Sie kam erst im Mai 1938 wieder nach Hause. Ihr Sohn Hans wurde bereits im Februar 1938 aus der Schule verschleppt und in eine Erziehungsanstalt gebracht. Katharina Thünes hatte sich von ihrem Glauben nicht abgewandt, trotz der Unterschrift einer Verpflichtungserklärung. Sie wurde noch einige Male verhaftet und kam später in das KZ Ravensbrück. Sie überlebte. Katharina Thünes und ihr Sohn Hans waren erst im Frühjahr 1945 wieder vereint. Katharina Thünes hatte eine Verpflichtungserklärung unterschrieben. Was hatte es aber mit dieser Verpflichtungserklärung auf sich? Jürgen Harde erklärt:
3: Bei den besagten Verpflichtungserklärungen handelte es sich in der Anfangszeit der Konzentrationslager zunächst lediglich um ein Formblatt, welches von jedem Schutzhäftling, unerheblich welcher Kategorie, bei der Entlassung aus dem Lager unterschrieben werden musste. In der Regel unterschrieben auch die Zeugen Jehovas zu dieser Zeit noch die ihnen vorgelegten Erklärungen, da sie im Text dieses Formblattes keinen Widerspruch zu ihrem Glauben sahen. Der Text der verwendeten Verpflichtungserklärung lautete anfangs folgendermaßen: Ich verpflichte mich, nach meiner Entlassung aus der Schutzhaft mich jeder umstürzterischen, staatsgefährdenden Tätigkeit zu enthalten. Ich bin darüber belehrt, dass ich keine Ersatzansprüche gegen den Staat aufgrund der erfolgten Schutzhaftnahme habe. In gerade zynischer Weise fährt dieses Formular fort: Falls meine Sicherheit bedroht erscheint, kann ich mich freiwillig in politische Haft begeben. Hierauf folgt die Ortsangabe des jeweiligen Konzentrationslagers sowie Datum und Unterschrift des zu entlassenen Häftlings. Ab Ende 1937 wurde diese allgemeine Floskel bei der anstehenden Entlassung von Zeugen und Zeugen Jehovas eine weitere Erklärung beigefügt, in welcher eine völlige Abkehrung von ihrer Glaubensgemeinschaft gefordert und auf die zu erwartenden Konsequenzen eingegangen wurde, falls sie weiterhin ihre religiösen Überzeugungen leben wollten. Aus einer formalen Erklärung, die bis auf wenige Ausnahmen anfangs jeder Häftling bei seiner Entlassung aus dem Konzentrationslager ohne schwerwiegende Bedenken unterschrieb, wurde eine Loyalitätserklärung gegenüber dem Staat und seinen Forderungen. Mit diesen Änderungen von Inhalt und Zweck des Verpflichtungsscheins veränderte sich hierzu auch die Einstellung der Zeugen und Zeugen Jehovas, sodass sie künftig in der Regel die Unterschrift verweigerten.
0: Die Zeugin Jehovas Anne Dickmann sagte im Gespräch mit dem Historiker Hans Hesse:
4: Als Sie verhaftet worden sind, hat man Ihnen da so eine Verpflichtungserklärung vorgelegt?
5: Ja, eben, was ich vorher schon sagte. Da kommt nicht in Frage. Wenn man gesagt hat, ich bin und bleibe ein Zeuge Jehovas, dann war die Sache erledigt.
0: Es gab auch Entlassungen aus dem Frauen-KZ Moring. Matthias Kuse schrieb seine Magisterarbeit über die Entlassung in Moring. Er erklärte:
2: Festgelegte Gründe für die Entlassung gab es in der Schutzhaft ja eigentlich nicht. Die Schutzhaft sollte ja gerade durch ihre Unbestimmtheit die Leute verunsichern und auch in Schach halten. Insofern war der normale Gang bei der Schutzhaft, dass die Leute festgenommen werden konnten, dass von Seiten der Gestapo eine Bestätigung erfolgen musste. Und dann waren die Leute zunächst für 3 Monate erstmal automatisch in Schutzhaft. Und diese 3 Monate konnten sich jeweils um weitere 3 Monate verlängern. Es wurde für alle 3 Monate diesen 3-Monatsfristen so ein Haftprüfungstermin festgemacht, in dem die Lagerkommandanten also erstmal an die Gestapo-Stelle und die dann nach Berlin über den Treffenden berichten sollten. Und dann wurde entschieden, soll er entlassen werden oder soll verlängert werden. Das hing also insofern nicht ganz unwesentlich ab von diesen Beurteilungen, aber nicht in jedem Fall. Es hing dann eben auch die Entlassung davon ab, wie weit die Gefangenen jetzt bestimmte Sachen unterschrieben haben.
0: Es gab zum Beispiel Entlassung aufgrund eines Himmlerbesuches. Die Kommunistin Anni Pröll erzählte:
6: Ich bin im Juni 37 entlassen worden, und zwar war da der Himmler da und der hat da ein bisschen gefilzt. Der Direktor Krack hat damals mich geschimpft, weil ich eine freche Antwort gegeben habe, und hat er gemeint, ich sollte Himmler um meine Entlassung bitten. Aber er ist mit anderen Frauen, die vor mir befragt worden sind, so schrecklich umgegangen. In mir hat sich alles verschlossen und ich war dann ja natürlich etwas widerspenstig. Aber trotzdem war meine Entlassung dann draufgestanden.
0: Einige jüdische Frauen wurden entlassen, wenn sie sich verpflichteten, auszuwandern. Hierzu Matthias Guse.
2: Bei den jüdischen Frauen war es eine wieder andere Sache. Also ab 1937 hat man versucht, die zur Auswanderung zu bewegen. Die jüdischen Frauen, die im Lager waren, das waren überwiegend sogenannte Remigrantinnen, die also schon Deutschland verlassen hatten und aus irgendwelchen Gründen, oft so persönlichen, privaten Gründen, zum Teil auch, weil sie kein Exil auf Dauer fanden, sind sie nach Deutschland zurückgekehrt. Und dann wurden sie als feindliche Ausländer festgenommen. Es gab da einen Erlass aus dem Jahr 35 und da ist also ab 1936, 37 vor allem, sind da sehr viele in Moring. Und da ist Auflage, dass die wieder auswandern sollen.
0: Grundlage für alle Entlassungen waren die Beurteilungsschreiben des Lagerdirektors Hugo Krack. Über die Beurteilungsschreiben oder Führungsberichte sagte Jürgen Harder:
3: Die erwachsenen Frauen wurden in Anlehnung an die Einteilung der jugendlichen Fürsorgerzöglinge in den Besserungsanstalten und Heimen von Direktor in verschiedene Kategorien eingeordnet. Hierbei unterschied er zwischen Bibelforscherinnen, bei denen er keine Erfolgsaussichtung für eine Schulung sah, und anderen, bei denen durch seine Bemühungen ein Gesinnungswandel erwartet werden konnte. So plädierte er beispielsweise für die Verlängerung der Haft einer Bibelforscherin in seinem Lager, da sie trotz guter Führung noch fanatisch an ihren religiösen Überzeugungen festhielt und sich bisher keine Besserung bei der Frau gezeigt hatte. Ich zitiere: Die hier untergebrachte Schutzhaftgefangene Hermina K., ich habe hier anonymisiert, hat sich bisher im Lager gut geführt. Sie hängt aber noch fanatisch den Ideen der IBV an. Ich kann daher ihre Entlassung noch nicht befürworten. Wie auch den meisten anderen Beamten der verschiedenen Verfolgungsinstanzen blieb dem Leiter des KZ Moring die religiöse Motivation der Verweigerungshaltung der Zeugen und Zeuginnen Jehovas völlig unverständlich, da sie nicht in die Kategorien der politischen Ideologie des Nationalsozialismus einzuordnen war. So sah der Lagerdirektor Hugo Krack in der Beharrlichkeit, mit der viele Bibelforscherinnen an ihrem Glauben festhielten, Anzeichen einer Geisteskrankheit, die in seiner Institution nicht behandelt werden konnte. Von daher hielt er in besonders hartnäckigen Fällen die Unterbringung von Frauen in Nervenheilanstalten für sinnvoller und empfahl so auch im Fall von Frau K. ihre Entlassung aus dem Konzentrationslager, da er sie für, ich zitiere, religiös-geistig verwirrt hielt.

0: Nicht immer waren die Führungsberichte so negativ. Es gab auch einige Zeugen Jehovas, die sich von ihrem Glauben lossagten. Über eine solche Zeugin Jehovas schrieb Hugo Krack:
1: Sie hat sich von den Ideen der IBV vollkommen losgesagt. Sie verspricht, sich in Zukunft völlig auf den Boden des nationalsozialistischen Staates zu stellen. Sie will den deutschen Gruß anwenden und an Luftschutzübungen teilnehmen, sowie ihre sonstigen vaterländischen Pflichten erfüllen.
0: Wer war Hugo Krack? Matthias Kuso berichtete.
1: Krack war eigentlich ein Lehrer, war Rektor. Er hatte eine sozialpädagogische Ausbildung. Deswegen ist er dann auch nach Moringen ans Werkhaus angenommen worden, in diesem Arbeitshaus in Moringen. Er war als Lehrer vorher schon in Aurich gewesen, auch in Clausthal. Da hat er einen Rektorposten gehabt. War politisch engagiert in der Deutschen Demokratischen Partei. 1933 ist ja dann dieses Lager in Moringen vom hannoverschen Oberpräsidenten eingerichtet worden. In diesem Männer-KZ hatte er dann zwar das Hausrecht, aber nicht die Befehlsgewalt über die Gefangenen. Ab Ende 1933 eben das Frauenkonzentrationslager. Das wird dann ihm allein unterstellt.
0: Jürgen Harder bemerkt:
2: Hugo Krack war ein aus der wilhelminischen Tradition stammender Beamter, der die rigiden Erziehungskonzepte der Nationalsozialisten durchaus befürwortete. Er sah sein Lager als eine Art Erziehungslager. Mit den Strafen sollte ein Erziehungserfolg erzielt werden. Das heißt, die Frauen sollten sich von ihrer jeweiligen Ideologie, sprich politisch oder auch religiös, lösen, um sie dann in die sogenannte Volksgemeinschaft wieder eingliedern zu können. Ob und inwieweit diese Erfolge haltbar waren oder nachweisbar waren, steht auf einem ganz anderen Blatt. Viele der Frauen, die entlassen worden sind, beteiligten sich später wieder an Widerstandsaktionen unter den Bedingungen der Illegalität und kamen mitunter auch wieder in Haft. Nicht wenige von ihnen kamen in dieser Zeit ums Leben.
0: Matthias Kuse bemerkt auch:
1: Es fängt erstmal damit an, dass er Zivilist war, geblieben ist und auch als Zivilist in diesem Moringer Konzentrationslager aufgetreten ist. Er ist in die Partei eingetreten im Mai 1933. Er ist auch in der SA gewesen, in der Reiter-SA. Er hat sich da aber in keine Ämter reingehängt. Ich würde auch sagen, dass er, obwohl er in der Partei war, eigentlich kein Nationalsozialist war. Ich denke mal ganz grob, dass er kein Widerständler ist im eigentlichen Sinne. Ich denke aber auch, dass er es versucht hat, den Gefangenen dort in Moringen nach Möglichkeit zu helfen und eben auch sie zu entlassen, dabei auch behilflich zu sein und das in einer zivilisierten Art und Weise, und dass das sich von dem Verhalten der sonstigen KZ-Kommandanten sehr unterschieden hat. Er war sehr stark so sozial beeinflusst von einer Gestalt Friedrich Naumann.
0: Die Kommunistin Hilde Faul sagte über Hugo Krack:
3: Er hat sich uns gegenüber, wenigstens soweit wie ich das einschätze. Es gibt natürlich andere, die sagen, ja, uns gegenüber war er nicht so tolerant. Das glaube ich ohne weiteres. Aber ich kann da nichts dagegen, ich kann nichts drüber sagen. Ne? Und die Bibelforscher, die waren natürlich auch nicht so begeistert gewesen sein, dass sie dann da abgeschirmt worden sind vor den anderen und nichts mehr einkaufen konnten und halt auch so Behinderungen gehabt haben. Keine Post mehr kriegen dürfen und haben auch keine Post rausgeben dürfen eine Zeit lang. Ne? Und glaube ich, weiß nicht, ob für uns nicht auch. Für uns war auch mal eine Postsperre. Ich glaube, das war sogar in dem Zusammenhang, weiß ich aber nicht.
0: Hilde Voll sagte auch:
3: Er war ja Direktor, wenn irgendwas war, er ist zu uns gekommen und hat seine Befehle da erteilt, obwohl das ist ein Geschmack. So war das gar nicht, sondern er hat mit uns gesprochen, was halt gerade im Moment angefallen ist und. Und ich kann mich noch erinnern, dass er mal gekommen ist und hat gesagt, wie ist das? Ich habe einen Anschnauzer von der Gestapo Berlin bekommen und da hat ein Häftling gesagt, was wollen Sie denn mit Moringen? Der Direktor, der macht doch sowieso alles, was die Gefangenen wollen. So ähnlich, sinngemäß. Ne? Und da hat er sich dann bei uns beschwert, ob er da irgendwie uns schon zu nahe getreten ist. Aber das war ja nicht der Fall. Ich meine, Sie müssen nicht jedes andere sehen, der Krack war ein alter Beamter. Und die alten Beamten, die waren nicht so wie die Faschisten. Der Krack, der war mehr so, so deutsch-national sowas war er mehr, ich weiß es nicht, aber ich nehme das an, so aus seinem ganzen Ding. Und so hat er auch gehandelt, ne? Also wenig willkürlich, so wie in den übrigen Konzentrationslagern. Das war doch nicht der Fall, ne? Sondern er hat wirklich seine Vorschriften, ja.
0: Matthias Kuse bemerkt auch:
1: Es gibt im Frauenlager auch zwei Fälle, wo er so eine Sterilisierung vorschlägt. Es soll auch im Arbeitshaus solche Vorschläge gekommen sein. Das war offenbar auch Praxis und er scheint dieser Praxis grundsätzlich nicht abgeneigt gewesen zu sein.
0: Der Historiker Dr. Hans Hesse schreibt in seinen Forschungsergebnissen über das KZ Moring über Hugo Krack: Bei allen darf jedoch nicht vergessen werden, dass Hugo Krack, der zwar nicht als überzeugter Nazi gelten kann und sicherlich nicht in einer Reihe mit den KZ-Kommandanten gesehen werden darf, sich mit dem NS-System zu arrangieren versuchte, wie viele seiner Zeitgenossen damals. Er tat dies an verantwortlicher Stelle. Darin besteht seine Mitschuld. Es bleiben noch einige Fragen offen. Doch die Antworten hat Hugo Krack mit ins Grab genommen.

0: Im Dezember 1937 begann dann die Lagerleitung des Frauen-KZ Moring aufzulösen.
1: Das Leiden hatte für die Frauen dadurch kein Ende. Im Gegenteil. Hierzu Matthias Kuse.
2: Es gibt einige Namen eben auch aus Moring, die diese ganze Leidenstour mitgemacht haben, die dann einfach 1938, als das Lager geschlossen worden ist, verlegt worden in die Lichtenburg, die da einfach noch drin waren. Es sind einige 38 entlassen worden, aber sehr viele blieben eben auch noch drin. Zumal die Verfolgung der Zeugen Jehovas gerade in der Zeit ja auch so einen Höhepunkt erreichte und es einfach sehr viele Gefangene gab. Und sehr viele sind dann noch bis zum bitteren Ende da gegangen.
1: Hilde Faul erinnerte sich an eine Zeugin Jehovas.
3: Die Esther ist mir deshalb ein Begriff, weil sie von Fürth war. Die Esther war, das war an die 30 damals. Und die haben es mir dann später erzählt, haben sie es umgebracht. Aber ich weiß nicht mehr, ob das in Ravensbrück war. Das weiß ich nicht mehr genau. Ich weiß bloß, dass sie richtig die als Beispiel gebracht hat, die Gestapo.
1: Das Frauen-KZ Moring kann als Grundlage für spätere KZs betrachtet werden. Jürgen Harder bemerkt dazu:
4: Moring wird vielfach in der historischen Forschung nicht weiter betrachtet. Aber es wird dabei vergessen, dass für sehr viele Frauen, besonders in den früheren Lagern, den Anfangspunkt einer langjährigen Verfolgung darstellt. In Moring wurden Grundlagen gelegt, die später in anderen Lagern wie Lichtenburg und Ravensbrück weiter verschärft und weiter differenziert wurden. So etwa das Spitzelsystem, das Haftsystem und das Beurteilungssystem.
1: Moring, auf den ersten Blick eine ganz normale Kleinstadt. Bei näherem Hinsehen stellt man fest, Moring hat eine ungewöhnliche Geschichte. Mitten in der Stadt bestanden zwischen 1933 und 1945 nacheinander drei Konzentrationslager. Leider gibt es nur noch wenige lebende ehemalige KZ-Inhaftierte. Die KZ-Gedenkstätte Moring erarbeitet deshalb ständig andere Formen der Geschichtsvermittlung zur Erinnerung an die drei Konzentrationslager. Das Leiden dieser Männer, Frauen und Jugendlichen darf nie vergessen werden.
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Herzlich willkommen zu Meyers Jukebox bei Radio RFM. Hallo zusammen, einen schönen guten Abend. Herzlich willkommen bei einer neuen Folge von Meyers Jukebox. Wir bleiben im Lande und spielen und sprechen.

seine deutschsprachigen Studioalben auf Platz 1 der deutschen Albumcharts. Tief im Westen hallt es vor jedem Heimspiel des VfL Bochum durch das Ruhrstadion. Eine der bekanntesten und markantesten Stadionhymnen Deutschlands. Herbert Grönemeyer, wir beginnen jetzt mal im Jahr 1983 Musik nur wenn sie laut ist. Aus 1984 Alkohol, Flugzeuge im Bauch und Mambo.

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Das 11. Studioalbum Mensch erschien im August 2002 bei Grönland Records. Es gilt als das kommerziell erfolgreichste Album Grönemeyers. Mit über 3,15 Millionen verkauften Exemplaren ist es nach dem Soundtrack zu Dirty Dancing das zweitmeistverkaufte Album in Deutschland. Die Single Mensch war der erste Titel Grönemeyers, mit dem er die Position 1 der deutschen Singlecharts erreichte. Mit über 90,7 Millionen im Inland verkauften Tonträgern ist Grönemeyer der kommerziell zweiterfolgreichste zeitgenössische Musiker in Deutschland hinter dem britischen Musiker Ed Sheeran. Musikfolge jetzt, wie schon erwähnt vorhin, Bochum von 1984, Männer, Kinder an die Macht, Halt mich und Vollmond.

Ich zitiere hier mal eine Pressemitteilung aus dem Jahr 2007. Bob Dylan hat hier ein legendäres Konzert gegeben. Paul McCartney ist in der Royal Albert Hall bejubelt worden, genau wie Jimi Hendrix, Led Zeppelin, Pink Floyd und viele, viele andere. In der Nacht zum vergangenen Freitag hat endlich auch ein deutscher Rockstar den britischen Musiktempel erobert und die Leute zum Toben gebracht. Herbert Grönemeyer. Danke, danke, herzlichen Dank für diesen unvergesslichen Abend, rief der damals 51-Jährige nach 5 langen Zugaben. Der deutsche Superstar aus dem Ruhrpott war sichtlich gerührt von der enormen Resonanz auf seine erste Live-Show in Großbritannien, das ja schließlich seine zweite Heimat ist. Am Anfang war dem Starkreis Lampenfieber anzumerken. Er begrüßte sein Publikum auf Englisch, schien sich aber nicht sicher zu sein, wie viele da unten schon mal einen seiner Songs gehört zu haben. Doch der tosende Beifall und nicht zuletzt die Fanschals des VfL Bochum des Ruhrstadions machten eines klar. Der Londoner Musiktempel war fest in deutscher Hand. Die nächste Musikfolge von Herbert Grönemeyer hier und heute Abend wäre Was soll das? Deine Liebe klebt, Marie, dann aus dem Jahr 2002 Mensch und Der Weg.

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Peter Maffay, ein in Rumänien geborener deutscher Sänger, Komponist und Musikproduzent. Zu Beginn seiner Karriere wurde er durch Schlager bekannt, danach wechselte er zum Deutschrock. Mit 21 Nummer 1 Alben und über 50 Millionen verkauften Tonträgern ist er der erfolgreichste Künstler in den deutschen Charts. Darüber hinaus ist er Miterfinder der Märchen- und Zeichentrickfigur Tabaluga. Neben seinen künstlerischen Arbeit ist Peter Maffay politisch und gesellschaftlich engagiert und verleiht seinen Ansichten zum Teil auch in seinen Liedern Ausdruck. Von Peter Maffay hören wir jetzt aus dem Jahr 1970 Du, 1972 Wo bist du und 1975, 76 Josie und es war Sommer.

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Bereits seit den 1980er Jahren engagiert er sich intensiv für soziale Projekte, die Umwelt, den Frieden, gegen Gewalt, Diktatur und Rassismus. Er gründete im Jahr 2000 die Peter-Maffay-Stiftung, die jährlich rund 1800 benachteiligten, kranken und traumatisierten Kindern in 4 Ferieneinrichtungen in Deutschland, Spanien und Rumänien eine Auszeit inmitten der Natur bietet. Für sein soziales Engagement erhielt er unter anderem seit 1996 und 2008 das Bundesverdienstkreuz. Er ist Schirmherr der Tabaluga Kinderstiftung und stellte ihre Abbildung des Tabaluga-Drachens als Stiftungslogo zur Verfügung. Die nächste Liedfolge jetzt von Peter Maffay wäre »So bist du, weil es dich gibt, über 7 Brücken musst du gehen« und...

kleine Geschichte aus früheren Zeiten. Nicht immer lief alles 100% rund. 1982 wurde Piffa Maffay als eine von zwei Vorgruppen für die Rolling Stones gebucht. Die zweite Band war die G-Girls Band, die den Anfang machte und einen bombastischen Auftritt im Stadion hinlegte. Nach diesem Auftritt und den Erwartungen der Stones wurde Maffay mit Tomaten und Eiern beworfen und von der Bühne gebüht. Es sollte dann aber nicht mehr allzu lange dauern, bis er Konzerthallen und Stadien im Alleingang füllen konnte. So, die letzte Runde, Peter Maffay jetzt. Wir spielen 1983 Nessaja, 1985 Schatten in die Haut tätowiert und Sonne in der Nacht, sowie von 1996 Siehst du die Sonne nicht.

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So, wir wären wieder mal am Ende einer Folge von Meyers Jukebox. Heute mal mit den deutschen Interpreten Herbert Grönemeyer und Peter Maffay. Und passend zu Urlaubs- und Jahreszeit werden wir in der nächsten Folge uns mal um Italien kümmern. Ich denke mal, Italien-Superstars wie Eros Ramazzotti oder auch Adriano Celentano, Albano und Romina Power werden dabei sein. Also querbeet, quer durch Italien, das machen wir in der nächsten Folge. Tschüss, bis dann, bleibt gesund, euer Rainer Meyer, tschüsschen.

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0: Hey ihr Lieben, wir sind Chris und Marietta vom Seelenhausverein in Eschwege. Ja, und wir haben das ein oder andere für euch geplant. Wer erfahrt ihr jetzt?
1: 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Der findet statt vom 6. bis 9. August in der Mangelgasse 9 bis 11 in Eschwege.
0: Ja, lasst euch überraschen, denn wir haben richtig geile Bands am Start. Insgesamt 11 Bands aus verschiedenen Genres und das über 4 Tage.
1: Wer kommt denn da so?
0: Am Start haben wir natürlich unser Eschweger Urgestein Peter Klebe, der so ein bisschen vom Leben erzählt. Mit seiner Klampfe in der Hand nimmt er das Leben auch manchmal gar nicht so ernst. Aber auch freut euch auf Marc Hochstein als Singer-Songwriter, auf Rüdiger Bierhorst, viele werden ihn kennen, mehr verrate ich erst einmal nicht. Und ein persönliches Highlight von mir ist die Punkrock-Band Erstos Gabe aus Mühlhausen, die hier und da so ein bisschen aus ihrer Gegend flanieren und das in ihren Liedern auch verarbeiten.
1: Und wer kommt noch?
0: Ja, wir haben zum Beispiel Via Rocker, die so ein bisschen allgemein Rockmusik, so ein bisschen Dire Straits und in diese Richtung halt eben reingehen. Oder auch beispielsweise Peace, Love and Dixie, auch ein kleines persönliches Highlight, wo ich sage, so ein bisschen Einflüsse aus Blues, Country und das mit Rockmusik gepaart. Richtig coole Geschichte.
1: Und wie findet man uns?
0: Das ist eigentlich im Grunde genommen ganz einfach. In der Mangelgasse 9 bis 11. Das ist im Grunde hinter dem Fitnessstudio. Auf der linken Seite geht es zum Hof rein. Aber Chantal wird euch den Weg schon weisen.
1: Genau, stimmt ja. Chantal kommt mit ihrem Seifenblasenzauber. Die könnt ihr dann am Eingang vom Hof bewundern. Außerdem gibt es ein Stencil Graffiti Spraying Point, wo groß und klein auf ihre Kosten kommen, sich künstlerisch auszutoben.
0: Auch einen Jongleur haben wir am Start, der eventuell auch mit seiner Feuershow hier ein bisschen was macht.
1: Außerdem werden verschiedene Künstlerinnen und Künstler ein bisschen von ihren Sachen aufstellen in unserem Kunstgarten. Außerdem gibt es frisch gebackene Waffeln, Kaffee, kühle Getränke und echt richtig coole, gemütliche Plätze zum Entspannen.
0: Entspannen ist ja auch das Stichwort, weil wir bieten euch eine Ruheoase, wenn ihr mal sagt, ich muss mal vom Festival einfach mal weg. Aber auch die, die sagen, ich habe gar kein Bändchen, die sind herzlich willkommen.
1: Denn der Eintritt zu uns ist kostenfrei. Also, einfach mal kurz beim Open Flair abbiegen, in die Mangelgasse 9 bis 11, den Kunstgarten genießen, kühle Getränke und frische Waffeln und richtig coole Musik im Seelenhausverein, Verein zur Förderung von Kunst und Kultur. Und wir freuen uns auf euch.
0: Freut euch auf den 6.8., das ist der Donnerstag, auf Kenisha, die von 14 bis 15 Uhr zu Besten gibt und von 18 bis 19 Uhr der Peter Klebe. Freut euch auf Freitag, den 7.8., denn um 15.30 Uhr bis 16.30 Uhr haben wir Marc Hochstein. Von 17.30 bis 18.30 haben wir Rüdiger Bierhorst und Peace, Love and Dixie kommt von 19.30 Uhr bis 20.30 Uhr. Am Samstag lassen wir es mal richtig krachen. Matthias Glanz kommt von 14 bis 15 Uhr. Erstausgabe spielt an 2 Terminen diesen Tag von 16.30 bis 17.30 und von 18.30 bis 19.30. Und Via Rocker macht den grandiosen Abschluss von 20.30 bis 23.30. Am Sonntag, den 9.8., ja, leider auch schon wieder der letzte Tag, ich finde es sehr schade, haben wir Malos von 13.30 bis 14.30, The Clefs von 15.30 bis 16.30 und als Abschluss Zoo von 17.30 bis 19 Uhr. Und ich glaube, da ist für jeden etwas dabei.
1: Das klingt großartig. All diese Infos, wer jetzt noch nicht alles mitbekommen hat, findet ihr auch auf unserer Internetseite www.seelenhaus-eschwege.de oder auch bei Facebook unter Seelenhaus Eschwege oder natürlich auch bei Instagram.
0: Wir freuen uns, euch in der Mangelgasse 9 bis 11 hinter dem Fitnessstudio vom 6. bis 9. August täglich zu sehen.
1: Wir freuen uns auf eine coole, chillige Open Flair Zeit mit euch. Kommt
0: in Scharen!
1: Yeah!

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1: Noch ist es ruhig auf dem Gelände in Eschwege. Keine laute Musik, keine Menschenmengen vor den Bühnen, keine leuchtenden Festivallichter in der Nacht. Aber genau hier wird in wenigen Wochen wieder eines der bekanntesten Festivals Deutschlands stattfinden. Vom 5.8. bis 10.8. ist es wieder soweit. Das Open Flair Festival geht wieder los. Und schon jetzt laufen die Vorbereitungen auf Hochtouren. Technik wird geplant, Bühnen vorbereitet, Zeitpläne organisiert und hinter den Kulissen arbeiten viele Menschen daran, dass im August alles perfekt funktioniert. Hallo und herzlich willkommen zu meiner Radioreportage rund um das Open Flair Festival in Eschwege. Hier ist wieder eure Jada und ich stelle euch heute vor, was hinter den Kulissen beim Open Flair passiert. Außerdem spreche ich heute mit Jonas und der arbeitet hier schon sehr, sehr lange. Und mit Alia, die beim Open Flair FSJ macht. Noch hat das Festival nicht begonnen, aber die Vorfreude ist jetzt schon riesig. Tausende Besucher warten auf Live-Musik, bekannte Künstler, Festivalstimmung und unvergessliche Sommerabende. Doch bevor überhaupt der erste Song gespielt wird, steckt hinter dem Festival unglaublich viel Arbeit. Und genau darauf schauen wir heute. Wie lange dauert der Aufbau an einer Bühne?
2: Meinst du die Bühne selber oder die Band, die auf der Bühne so
1: sich aufbaut? Die Bühne selber.
2: Die Bühne selber. Das kommt natürlich ein bisschen auf die Größe der Bühne an. Also es gibt so mittlerweile so Bühnen, die kann man einfach hinfahren. Das ist einfach nur so ein Anhänger, ein großer, den man aufklappt sozusagen. Aber so eine richtig große Festivalbühne, die so normal gebaut wird, das dauert ungefähr eine Woche, würde ich sagen. Mit allem, ja, ungefähr eine Woche. Also da

0: Die brauchen auch eine Küche, wo man Essen kriegen kann. Die brauchen irgendwie auch Strom. Die brauchen irgendwie auch Licht, dass irgendwie da nicht nachts im Dunkeln alle über die Zelte stolpern. Und von daher, da brauchen wir ganz viele Leute. Ne? Und beim Festivalgelände ja sowieso. Da klar, bei den Bühnen, da muss man ganz viel aufbauen, Container und so.
1: Was passiert backstage kurz vor einem Auftritt?
0: Also kurz vor einem Auftritt, ich würde jetzt mal so die letzte halbe Stunde vielleicht beschreiben vor einem Auftritt. Genau, also natürlich ist es irgendwie so, dass die Techniker, wenn das eine größere Band ist, dann muss die Band nicht mehr selber auf die Bühne gehen und ihre Instrumente aufbauen und so weiter, sondern es gibt dann Technikerinnen und Techniker, die das machen. Und die bereiten, sage ich mal, das schon alles vor. Und das heißt, die Künstlerin oder der Künstler, die können sich wirklich darauf konzentrieren, sage ich mal, ready zu sein für ihren Auftritt. Und dann wird aber alles auf der Bühne aufgebaut und hingeschoben und nochmal kurz gecheckt, dass auch wirklich alles funktioniert. Also die testen nochmal jedes Mikrofon kurz an oder so oder jede Gitarre, dass es auch wirklich funktioniert. Und genau, und dann warten die im Prinzip darauf, dass der jeweilige Stage-Manager oder die Stage-Managerin auf der Bühne sozusagen sagt, jetzt dürft ihr anfangen, jetzt geht's los. Und dann die letzten 5 Minuten stehen die natürlich schon an der Seite auf der Bühne oder hinterm Vorhang und warten darauf, dass es ein Go sozusagen gibt.
1: Wie wird entschieden, wann welcher Künstler auftritt?
0: Das entscheidet im Prinzip unsere Booking-Abteilung so ein bisschen. Also wir haben ein Team aus Menschen, die sich um das Booking kümmert. Also Booking bedeutet, Bands zu buchen, Künstler zu buchen für das Festival. Und die überlegen sich das so ein bisschen. Also das hängt damit zusammen, wie groß und wie bekannt die natürlich schon sind. Und da muss man sich mit dem jeweiligen Management oder der Agentur von dem Act auch einigen. Weil die natürlich alle am liebsten zur besten Zeit um 22 Uhr spielen wollen oder um 21 Uhr oder so. Aber manche Bands müssen auch um 14 Uhr spielen. Das ist einfach so. Genau, aber da hat man natürlich als Band die besten Karten, wenn man schon groß und erfolgreich ist, eher später zu spielen. Genau.
1: Was ist die größte Herausforderung beim Open Flair?
0: Ich würde sagen, die größte Herausforderung ist, dass das Festival ist ja ehrenamtlich organisiert. Also die meisten arbeiten ja nicht für das Festival als ihren Job, sondern die machen das in ihrer Freizeit, nehmen sich extra dafür Urlaub. Und die Herausforderung ist eigentlich, das alles zu koordinieren, ne? dass alles überhaupt funktioniert. Das ist irgendwie ja, am Ende 70, 80 verschiedene Teams. Und die, dass die alle für sich funktionieren und die auch miteinander zusammenarbeiten, dass dieses ganze große Chaos, sage ich mal, trotzdem zu so einem guten und schönen Festival wird, das ist schon die größte Herausforderung.
1: Wer steuert Ton und Licht während der Konzerte?
0: Das ist unterschiedlich. Also wenn man jetzt, sage ich mal, zum Beispiel an die Hofbühne gehen, bei einer kleineren Bühne, wo auch kleinere Acts spielen, da ist es oft so, dass die Techniker und Technikerinnen hier vor Ort machen, die wir gebucht haben. Na, also dann gibt's, es gibt immer für jede Bühne einen Techniker und eine Technikerin von uns für Ton und für Licht und vielleicht auf der Bühne noch eine. Die kümmern sich da erstmal drum, außer der Act bringt eigene mit. Das ist auch manchmal so. Und dann haben die halt eine eigene Person dafür dabei. Manchmal sogar mehrere. Also die ganz großen Bands, die jetzt beim Open Flair ganz am Ende spielen, ne, auf der ganz großen Bühne, die bringen teilweise 20 bis 30 Personen nur Crew mit. Nur Menschen, die da arbeiten noch zusätzlich. Das heißt, manchmal ist es so, manchmal ist es so. Aber der Trend geht so ein bisschen dahin, dass immer mehr Leute ihre eigenen Personen mitbringen für die Technik. Weil es natürlich auch einfacher ist, ne? Weil die kennen sich gut. Die haben vorher alles abgesprochen. Und das ist dann für die Band, die auftritt, viel weniger Stress. Man muss sich ja jedes Mal mit jemandem Neuen erklären, wie sie das unbedingt haben wollen. Und so haben sie die Person, die das genau weiß. Und dann ist es für die auch entspannter.
1: Was passiert mit der Technik, wenn es anfängt zu regnen?
0: Sehr viel der Technik ist zum Glück überdacht unter der Bühne. Und dann gibt es ja auch Scheinwerfer, die irgendwie an den Seiten irgendwie hängen, die dann doch mal nass werden können. Oder auch so eine LED-Wall, die draußen hängt, die nicht überdacht ist an den Seiten. So eine Videowand. Und die sind dann wetterfest. Also das sind wirklich Geräte, die sind dafür ausgelegt, dass die auch mal Regen abbekommen dürfen. Die kann man jetzt nicht untertauchen, in den Pool schmeißen, das überleben sie nicht. Aber so gegen normales Regenwasser sind die geschützt. Genau. Muss man trotzdem danach auch mal sauber machen und so weiter. Aber die halten schon mal 2, 3 Regen oder eine Woche Festival halten die aus.
1: Was passiert, wenn mitten im Konzert die Technik ausfällt?
0: Dann gibt es auf jeden Fall ganz, ganz viel Stress und es gibt ganz viel, also mehrere Leute, die plötzlich anfangen, ganz wild hin und her zu rennen und irgendwie das Problem natürlich zu lösen. Das passiert zum Glück sehr selten, weil wir da natürlich auch Profis am Start haben, die das vorher alles kontrollieren. Aber wenn das tatsächlich passiert, dann wird

0: die Techniker und Technikerinnen von uns, die wir gebucht haben, die bei uns halt vom Festival aus da sind, zusammen mit denen, wenn die Band welche dabei hat, zusammen mit denen natürlich ganz schnell versuchen, das Problem zu lösen. Und dann fängt man immer erstmal an, halt Probleme auszuschließen. Liegt es jetzt gerade am Kabel oder liegt es am Mikrofon oder liegt es am Mischpult? Und dann muss man ein bisschen versuchen, an was liegt es. Und dann versucht man Stück für Stück auszuschließen, was auf jeden Fall nicht das Problem ist, was noch funktioniert. Dann kann man zum Beispiel einfach mal zwischen das Mikrofon und das Mischpult ein anderes Kabel stecken. Wenn es dann wieder geht, dann war es das Kabel. Und wenn es dann nicht geht, dann ist es vielleicht das Mikrofon. Und so versucht man Stück für Stück das Problem zu lösen. Passiert aber wirklich super selten. Und meistens ist das tatsächlich innerhalb von 1-2 Minuten gelöst. Also, oder es gibt zum Beispiel ein Ersatzmikrofon, auch ganz oft. Ne? Geht ein Mikrofon, geht nicht mehr, rennt direkt eine Technik auf die Bühne, gibt der Person ein neues Mikrofon, zack, geht's weiter.
1: Wie lange dauert der Soundcheck einer Band?
0: Das unterschiedlich, wie groß die Band ist. Ne? Wenn die Band so 30 Personen auf der Bühne hat und ganz viel Bläser noch und so weiter, dann muss man natürlich jedes Instrument ausprobieren und checken. Wenn das nur eine Band aus 3 Personen ist, also nur ein Schlagzeug und eine E-Gitarre und ein Bass zum Beispiel und noch 2 Mikrofone, dann geht es auf jeden Fall schneller, tendenziell. Ist aber tatsächlich sogar so, dass ganz viele Bands vom Open Flair gar keinen Soundcheck machen dürfen. Weil da müssten wir ja mitten in der Nacht schon anfangen, Soundcheck zu machen, wenn die alle eine Stunde Zeit kriegen für Soundcheck. Das heißt, Soundcheck darf meistens so der Headliner machen, also die Band, die ganz am Ende spielt, die größte, bekannteste Band, und die anderen Bands, die dürfen gar keinen Soundcheck machen. Das heißt, die müssen damit klarkommen, dass sie einfach nur mal kurz checken, dass überhaupt ein Signal ankommt, aber die müssen im Prinzip schon vorher mal zu Hause bei denen im Proberaum oder die haben in einer Location so einen Test gemacht, da haben die alles schon mal so grob eingestellt und dann können die das, die waren ja meistens auf dem Festival davor schon und so weiter, und dann bringen die Einstellung, die da gemacht haben am Mischpult, bringen die einfach mit. Also und dann muss halt der Techniker sehr schnell beim ersten Song noch ein paar Sachen anpassen, aber das, weil es würde sonst gar nicht gehen, ne? Sonst, wir können ja, wenn wir hier am Wärtchen spielen, ja immer 2 Bühnen neben, also gegenüber, und wenn die eine Bühne nicht spielt, spielt die andere Bühne gerade, und dann kann ja die andere nicht Soundcheck machen, dann stört das halt die Leute, ne? Deswegen dürfen das ganz viele tatsächlich nicht machen und müssen so klarkommen. Es funktioniert aber auch, die sind das gewöhnt von anderen Festivals.
1: Wie laut darf ein Konzert maximal sein?
0: Also bei uns ist das 99 dBA, heißt das. Genau, dB hat man schon mal gehört. Das ist ein bisschen, diese Skala ist ein bisschen verwirrend, weil die ist logarithmisch. Also 90 dB klingt ja jetzt nicht so viel leiser im Vergleich zu 99, das ist aber sehr, sehr viel leiser. Also je höher die Zahl wird, desto größer ist der Unterschied. Also der Unterschied zwischen 90 und 99 ist sehr groß. Genau, bei 99 dBA, und das rechnet über einen längeren Zeitraum. Also man guckt sich da immer die letzten 30 Minuten an, und der Durchschnitt, der muss unter 99 dBA liegen. Das heißt, ein Konzert kann auch mal ein bisschen lauter sein, aber dann ist ja auch wieder eine Pause, wo die Band vielleicht eine Ansage macht, dann ist es wieder leiser. Und der Durchschnitt davon, das ist die maximale Lautstärke. Ist jetzt ein bisschen technisch, aber genau.
1: Gibt es Bereiche, die Besucher nicht sehen dürfen?
0: Ja, auf jeden Fall. Jetzt nicht... Da ist nichts wahnsinnig Geheimnisvolles, aber man möchte natürlich keine Besucherinnen und Besucher in einem Backstage-Bereich haben, weil das ist irgendwie das Wohnzimmer natürlich, ne, für die Künstlerinnen und Künstler. Die sind ja unterwegs auf Tour. Das ist für die dann für den Tag deren Zuhause. Genauso will man die vielleicht nicht irgendwie bei uns im Lager haben, wo wir irgendwie ganz viel Getränke und ganz viel Technik und Equipment lagern, und man möchte sie natürlich auch nicht irgendwie da haben, wo die ganzen Busse und die ganzen LKWs von den Künstlerinnen und Künstlern stehen, sondern ja, der ist schon der normale Besucherbereich, wir nennen das immer Infield, das ist der richtige Ort für die, und die sind bestimmt, also klar, sind viele neugierig, aber das geht halt nicht. Also man kann beim Open Flair ja mitarbeiten, dann kann man da auch Einblicke bekommen, aber als normaler Besucher leider nicht.
1: Wie stressig ist die Arbeit Backstage?
0: Teilweise schon sehr stressig. Das kommt auch ein bisschen drauf an. Manchmal ist es halt für eine halbe Stunde sehr stressig, weil gleichzeitig eine Band auf der Bühne gerade aufgehört hat zu spielen, dann muss man all deren Sachen abbauen. Die nächste Band ist schon ganz aufgeregt, sag ich mal. Die wollen schnell aufbauen, weil es geht ja gleich los. Und dann irgendwie parallel gibt es noch eine Band, die hat vor ein paar Stunden gespielt, die will gerade ihren LKW beladen. Und das muss alles gleichzeitig passieren. Und von daher ist es manchmal schon sehr stressig, und manchmal ist es aber auch ein bisschen entspannt und es passiert gerade gar nichts mal für eine Stunde. Ja, das ist sehr unterschiedlich. Kommt so ein bisschen auf die Tageszeit drauf an. Tendenziell ist es aber morgens sehr stressig, weil morgens sehr viel passiert. Da kommen ganz viele Bands an. Und es ist abends sehr stressig und dazwischen ist es meistens ein bisschen entspannter.
1: Wo wir gerade dabei sind, wie schnell muss die Bühne für den nächsten Act umgebaut werden?
0: Zum Beispiel hier an am Wärtchen bei der Freie und der Radio-Bob-Bühne. Das ist immer so lang, wie die andere Bühne spielt. Also wenn jetzt die Freibühne, da spielt eine Band für eine Stunde, dann hat die Radio-Bob-Bühne eine Stunde Zeit, da wieder umzubauen, dass genau am Ende von dem Slot von der Freibühne die Radio-Bob-Bühne wieder fertig ist und direkt wieder anfangen kann. Und dann geht der Slot, sag ich mal, von der Radio-Bob-Bühne nur eine halbe Stunde, dann hat die Freibühne auch nur eine halbe Stunde Zeit. In der halben Stunde die Band schnell runter, die andere Band schnell aufbauen und dann geht es eine halbe Stunde später schon wieder weiter. An anderen Bühnen, zum Beispiel der Seebühne, da gibt es nur eine Bühne auf dem Gelände, da gibt es sozusagen keine Bühne, wo die ganzen Leute in der Zeit hingehen können. Das heißt, die sitzen alle vor der Bühne und warten, sage ich mal, darauf. Da ist es, glaube ich, immer ungefähr 45 Minuten und dann geht die nächste Band los.
1: Welche Aufgabe im Backstage wird von den Besuchern am meisten unterschätzt?
0: Schwierig. Ich würde, glaube ich, sagen Artist Hospitality, also dieses um sich um die ganzen Künstlerinnen und Künstler zu kümmern, was die alles brauchen. Da wird aber dann meine Kollegin Alia gleich noch mehr zu erzählen.
1: Was passiert direkt nach dem letzten Song eines Auftritts?
0: Als allererstes geht die Band von der Bühne und nächstes kommen die Stagehands auf die Bühne. Stagehands sind Helfer, die wir als Festival da haben, die uns helfen, auf der Bühne alles umzubauen. Also es sind jetzt keine Leute, die die Band selber mitbringt in der Regel, sondern es sind Band ehrenamtlich von uns. Und wir machen als allererstes, die Band hat oft Equipment auf Risern, heißt das, auf so Platten mit Rollen drunter. Das heißt, wir machen erstmal die ganzen Rollen lose, die sind natürlich alle gebremst, machen die erstmal alle lose und dann können wir einfach das Schlagzeug nehmen und wegschieben. Das ist ganz praktisch. Und das heißt, das machen wir zuerst, machen erstmal die Rollen alle lose und dann können wir das nach hinten schieben. Und dann ist als allernächstes auch noch dran, den Backdrop aufzuwickeln. Also ganz oft haben wir Bands so im Hintergrund was hängen, ne? Also entweder in einer speziellen Farbe oder ihren Namen ganz groß oder so. Das heißt Backdrop. Und das wickeln wir dann auch auf, ne? Weil wir können ja sonst gar nicht, die Band hat ja dahinter aufgebaut, wir können ja gar nicht die Sachen von denen rausholen, weil da ist der Backdrop im Weg. Das heißt, der wird aufgewickelt und dann kann man tauschen. Einmal das Schlagzeug von denen nach hinten, das neue Schlagzeug von der neuen Band, die schon aufgebaut hat, wenn sie denn ein Schlagzeug haben, nach vorne und dann wird der neue Backdrop wieder aufgehangen und dann verkabelt man noch ein bisschen und dann kann es wieder weitergehen. Genau, aber das sind so die ersten Dinge, die man direkt danach macht. Das geht auch relativ schnell, also man versucht eher, so schnell es geht, direkt fertig zu werden, dass man dann, sage ich mal, noch 20 Minuten Zeit hat, dass in Ruhe alles steht oder so. Also jetzt nicht so, dass man drum trödelt und Punkt, wenn es dann losgeht, fertig wird, sondern man versucht schon so schnell wie möglich fertig zu werden, dass es dann für eine 20 Minuten noch ein bisschen ruhiger werden kann und man eventuell noch irgendwelche Probleme lösen könnte, dass dann noch irgendwas passiert.
1: Und was macht dir an der Arbeit vom Open Flair am meisten Spaß?
0: Ich glaube, am Ende das große Ganze, also das Festival so mitzubekommen. Also ich habe auch war auch als Besucher auf dem Open Flair und ja, weiß, wie toll das als Besucher ist und irgendwie dann am Ende vom Festival ein Feedback zu bekommen und zu sagen, hey, das war so ein tolles Festival oder so ein YouTube-Video zu sehen von jemand, der einen Vlog gefilmt hat vom Open Flair, der am Ende sagt, das war so ein tolles Festival, das ist schon ein cooles Gefühl, da halt natürlich dabei zu sein und da ganz viel mitzuorganisieren und ja, das ist schon irgendwie das Highlight, würde ich sagen. Und das, was einem am Ende die Motivation gibt, es auch zu machen.
1: Welcher Moment bleibt dir jedes Jahr im Kopf?
0: Ich glaube, der Moment, das erste Mal, weil also man verbringt ja mehrere Wochen hier und baut alles auf und so weiter. Und dann der erste Moment, wenn das erste Mal der Platz geöffnet wird und die ganzen Besucherinnen und Besucher rein dürfen und das erste Mal den Platz bevölkern sozusagen und alles voll ist und so weiter. Und wenn ich dann das erste Mal von der Bühne mal runtergehe und mal durchs Publikum durchlaufe, weil ich irgendwo anders hin muss und so weiter, das Gefühl, das erste Mal zu merken, oh ja, jetzt geht's wieder los, jetzt ist wieder auf dem Flair, der Moment ist immer besonders, finde ich.
1: Wie bist du überhaupt in die Festivaltechnik gekommen?
0: Ich habe als ehrenamtlicher Helfer angefangen und beim Open Flair einfach geholfen. Also es gibt ja, wie gesagt, so 70, 80 Crews ungefähr. und habe dann irgendwann da auch eine Crewleitung übernommen. Also bin sozusagen hier beim Open Flair in dem Orga-Team auch gewesen, wo die ganzen ehrenamtlichen Häuptlinge, die ganzen Crewleitungen drin sind. Und ich habe während Corona ein FSJ gemacht beim Open Flair und anschließend eine Ausbildung als Fachkraft für Veranstaltungstechnik. Und darüber bin ich natürlich irgendwie in die Technik reingekommen und habe da ganz viel gelernt. Und so bin ich dahin gekommen, wo ich jetzt gerade bin.
1: Ja. Was ist dein Lieblingsplatz auf dem Open Flair?
0: Ich finde die Freibühne schon sehr schön. habe ich wahrscheinlich auch eine parteiische Meinung. Ansonsten, ja, bei der Baumkreis schon ein Highlight. Also da irgendwie auch auf der Wiese mal zu sitzen oder so, das ist schon sehr schön. Schaffe ich nicht mehr so viel, aber ja.
1: Wie viel kriegst du selbst überhaupt vom Festival mit?
0: Also ich habe während dem Festival keine Zeit, mir großartig irgendwie was anzugucken. Ich kümmere mich um die Freibühne beim Festival und ich bin da an der Freibühne ein bisschen gefangen, ein Stück weit. Also ich komme da nicht so richtig weg. Ich kann bestimmt mal irgendwo für 20 Minuten mal kurz weghuschen oder so. Aber während dem Festival habe ich keine Zeit, zur Seebühne zu gehen, mir 2 Stunden da was anzugucken. Von daher mache ich das meistens irgendwie am Mittwoch oder am Donnerstagabend mal kurz. Wenn ich irgendwie nochmal eine Stunde Zeit habe, gehe ich nochmal eine Stunde rüber zur Seebühne. Aber ansonsten habe ich leider keine Zeit, ins E-Werk zu gehen, zur Hofbühne zu gehen, zum Gottesdienst zu gehen, mal im Kleinkunstzelt vorbeizuschauen. Leider gar nicht. Das gehört dazu. Das ist auch ein bisschen hart, aber man gewöhnt sich daran und man muss einfach das ein bisschen mit anderen Festivals und anderen Konzerten, die man unter dem Jahr besucht, ausgleichen, dass man beim Festival selber sich nichts mehr angucken kann.
1: Es gibt ja Künstler, die mit Masken auftreten. Seht ihr die Backstage auch ohne?
0: ja, grundsätzlich schon. Ich weiß tatsächlich jetzt gar nicht, ob ich schon mal jemanden hatte, richtig mit Maske bei mir.
1: Crow?
0: Ja, der war an der Seebühne. Ich habe ihn nicht gesehen, aber ich weiß, dass er da auch ohne Maske rumgelaufen ist, ja. Da kann Alia vielleicht gleich noch was zu sagen. Das ist aber halt so, dass das ist auf jeden Fall völlig klar, dass da niemand trotzdem ein Foto macht. Und das ist so, wie ich gesagt habe, das Wohnzimmer von denen, da würde niemals jemand irgendwie, der seinen Job da auch ernst nimmt und da irgendwie jetzt keine Scheiße baut, da den irgendwie stören und sagen, oh, komm, lass mal ein Foto machen oder ein heimliches Foto macht oder sowas. Da können die sich eigentlich relativ sicher fühlen, wenn es ein professionelles Festival ist. Sollte das eigentlich nicht passieren.

0: Ey, jetzt warte mal, die gibt's wirklich. Ey, wieso sollte ich die erfinden? Ja, ich weiß, die Geschichte war erfunden, aber die ist wirklich echt, Mann. Ja, aber wenn die mal einfach meinen Wecker verstellt, Mann. Kann ich nichts dafür, wenn die meinen Wecker einfach umstellt von 9 auf 10 oder auf 11.
1: Jonas Krug arbeitet beim Open Flair und hilft bei der Technik und ist einer der 3 hauptamtlichen Mitarbeiter. Ein Festival entsteht nicht einfach über Nacht. Monate bevor die ersten Besucher kommen, wird organisiert, geplant und aufgebaut. Welche Künstler treten auf? Wie wird die Bühne aussehen? Wo schlafen die Gäste? Wie funktioniert die Versorgung Backstage? All diese Fragen müssen geklärt werden, lange bevor das Festival überhaupt startet. Besonders gespannt sind viele natürlich auf die Musiker und Bands. Und sind wir mal ganz ehrlich, ich bin auch schon richtig gespannt darauf. Denn genau sie sorgen später für die Stimmung vor den Bühnen. Manche Acts reisen quer durch Deutschland oder sogar aus anderen Ländern an. Viele Fans freuen sich schon seit Monaten auf bestimmte Auftritte. Und gerade Festivals wie das Open Flair sind für Künstler etwas Besonderes, weil sie dort direkt mit dem Publikum in Kontakt kommen. Viele Menschen hinter der Bühne spielen eine wichtige Rolle. Zum Beispiel die Teams, die später Essen, Getränke und alles Organisatorische für die Musiker

0: Was gehört alles zur Künstlerbetreuung?
1: Also zur Künstlerbetreuung gehört so einiges, weil wie Jonas ja eben schon erwähnt hat, ist das ja quasi deren Wohnzimmer, wo die sich aufhalten. Deswegen sorgen wir dafür, dass wenn die mal was brauchen, also die irgendwas an Essen oder Snacks, was die so jeden Tag auch zu Hause essen würden, dass wir die Sachen besorgen und auch bereit haben, damit sie sich jederzeit holen können. Oder auch eben andere simple Sachen, die man auch gerne mal vergisst, sowas wie Sonnencreme, was ja einfach während dem Festival total wichtig ist, dass wir so Sachen alle bereithalten. Wir haben super viel einfach in geheimen Ecken versteckt bei uns, dass man eigentlich sagen könnte, das ist so ein magischer Ort für alles, was sie brauchen.
0: Ja. Wie sieht ein typischer Tag in deinem Team aus?
1: Ja, also bei uns ist es so, wir stehen recht früh auf, sind dann meistens so um 5 Uhr sind die ersten bei uns eigentlich schon vor Ort im Backstage, weil dann die ersten, also meistens ist es der Headliner, der als erstes kommt mit seinem Nightliner und den LKWs und all dem, was dazugehört. Und damit wir die in Empfang nehmen können, sind wir halt so früh schon da. Genau, dann haben wir die Empfang und die sind relativ früh schon da und ab da, wir haben alles vorher an Essen besorgt, haben das extra so zurechtgestellt, dass wir das zuordnen können, wer so grob was wollte, denn wir kriegen immer, bevor die Künstler kommen, einen Rider und da steht drin, was sie an Essen, Trinken, T-Shirts, was weiß ich, alles haben wollen. Und das haben wir dann extra bereit gepackt und dann stellen wir das meistens schon in deren Räumlichkeiten, dass sie das da auch schon haben, wenn sie ankommen. Und so läuft es dann auch den ganzen Tag. Wir betreuen die, gucken, dass sie alles haben, was sie wollen. Sie wissen, dass sie auf uns, also die kommen auf uns zu, wenn die Sachen wollen, die gerade fehlen bei denen, damit wir die denen geben können, genau.
0: Ab wann betreut ihr die Künstler? Betreut ihr sie vielleicht schon vor der Anreise?
1: Ja, also das ist eigentlich, sobald die auf die Nähe vom Gelände kommen. Die werden am Eingang, dadurch, dass ja alles abgesperrt ist, damit die Leute auf dem Festival, die jetzt einfach Besucher sind, einfach auf den Straßen rumlaufen können, sind ja diese Straßenabsperrungen da. Und wenn aber ein Künstler kommt, beziehungsweise also der Nightliner, die LKWs, da müssen die an einem Punkt abgeholt werden und dann werden die mit einem mit einem kleinen Golfcar quasi begleitet zu dem Bereich, wo die dann parken können, wo sie dann auch problemlos in den Backstage von dort aus können, ohne jetzt durch riesen Menschenmengen zu müssen. Aber ja, wir fangen die quasi ab und so geht es dann auch später nach dem Auftritt wieder weiter, dass wir sie wieder runterbringen sicher, sodass keine Besucher irgendwie gefährdet werden, weil da jetzt plötzlich ein LKW lang fährt, wo man es eigentlich nicht erwartet. Genau.
0: Was wünschen sich Künstler meistens direkt nach ihrer Ankunft?
1: Die Sachen, die sie sich wünschen, stehen ja schon fest durch die Rider. Also es gibt manchmal auch noch andere Wünsche wie, ja, habt ihr noch Sonnencreme? Habt ihr noch mehr Flaschen Wasser? Unsere sind leer gegangen. So Sachen, auf die man einfach alles vorbereitet sein muss. Aber ja, da ist halt wirklich alles dabei. Manche wollen ihre Proteinshakes, manche wollen ihr Wasser, manche wollen tatsächlich weiße und schwarze T-Shirts haben. Die können da wirklich alles auf die Liste draufschreiben, was sie wollen. Und wir versuchen das dann zu bekommen.
0: Gibt es bestimmte Regeln für den Umgang mit Künstlern?
1: Ja, also Regeln gibt es auf jeden Fall, damit nicht jeder einfach in den Backstage rumläuft und tut und macht, was er will. Weil wir sind ja, also jeder von uns hört Musik, jeder von uns ist auch Fan von irgendwem. Und damit das auch nicht hinten im Backstage eskaliert, dass wenn man mal wen toll findet, gibt es da auch Regeln. Also wenn jetzt zum Beispiel ein Crow ohne Maske im Backstage rumlaufen würde, ist es klar, dass wir keine Fotos mit dem machen. Das gilt aber auch für jeden anderen, der so oder so keine Maske trägt oder wir machen einfach mit niemandem Fotos im Backstage und es wird auch, also es ist eher so, dass die Leute auf dich zukommen sollen. Du gehst jetzt nicht hin und sagst, ey Crow, was geht? Wollen wir mal zusammen hier chillen? Und hier, ich kann dir die Sonnencreme bringen. Also es ist einfach so gelöst, dass sie selber auf einen zukommen. Wir stellen, wie gesagt, schon alles so gut wie es geht bereit, damit es relativ entspannt für die ist. Aber ja, es ist einfach deren Privatsphäre, die wir da auch wenig stören wollen.
0: Wie sorgt ihr dafür, dass sich die Künstler wohlfühlen?
1: Also wir nehmen uns vorher sehr viel Zeit und überlegen uns, wir haben in dem Backstage so Container, in denen sie sich zurückziehen können und wir haben ja, super viele Sachen, mit denen wir die einfach verschönern können. Da sind immer Tische, Stühle drin, an denen sie sich setzen können und was essen können. Sofas, aber auch Lichterketten oder Postkarten vom Flair, damit sie auch einfach, wenn dir mal langweilig ist, eine Postkarte verschicken können. Letztes Jahr hatten wir so eine Tape-Aktion an einem Container. Da konnten sich Künstler auch einfach Tape in jeglichen Farben nehmen. Und dann, keine Ahnung, da waren dann Kakteen oder Herzchen oder was weiß ich nicht alles, dass sie sich auch so ein bisschen austoben konnten. Und ja, ansonsten ist hinten auch ein Bildschirm, mit dem die gucken können, was so auf der Bühne passiert. Es gibt hinten viele Sitzmöglichkeiten im Schatten und in der Sonne. Und wir geben uns immer Mühe, dass das alles auch sehr schön gestaltet ist, dass sie sich natürlich auch wohl fühlen in der Zeit.
0: Gibt es Künstler, die besonders entspannt oder besonders anspruchsvoll sind?
1: Ja, also es gibt beide Seiten natürlich. Es kommt immer so ein bisschen auf das gesamte Team an. Also wie die Stimmung da schon vorher ist, vielleicht auch von anderen Festivals. Wie gut werden jetzt Sachen irgendwie nicht bekommen, die wir nicht bekommen haben vom Rider oder so, und das dann Kleinigkeiten sind, die dann schon stören, oder andere Kleinigkeiten, die halt nicht passen, dann sind die natürlich mal entspannter oder mal auch weniger entspannter. Das ist einfach so, wie ein Tag halt ist. Man ist mal besser gelaunt und mal schlechter gelaunt. Das hängt jetzt aber nicht davon ab, ob jemand einen Headliner ist und super viele Hörer hat oder ob es jemand erster Auftritt ist da oder auf dem Festival. Das ist total unterschiedlich. Einfach tagesformabhängig, würde ich sagen.
0: Wer plant die Zeitabläufe der Künstler?
1: Also dafür sind wir nicht zuständig. Das macht das Booking. Das Booking, was die Künstler auch bucht und alles mit denen bespricht, das sagt dann auch, der Künstler XY soll jetzt zur Bühne, zur Seebühne, zur Radio-Bob-Bühne, wo auch immer, und spielt dann um 17.15 Uhr bis, keine Ahnung, genau, da haben wir wenig mitzubestimmen, also gar nichts eigentlich, das machen alles die.
0: Was passiert, wenn ein Künstler zu spät kommt?
1: Meinst du jetzt zu spät, also dass er seine Auftrittszeit verpasst?
0: Ja, das.
1: Dann versuchen wir, einen Ersatz zu schaffen. Also durch die Kontakte, die wir haben, dass es vielleicht jemand anderes auftreten kann, jemand einspringen kann. Ja, oder genau, oder Timeslots zu tauschen. Das heißt, jemand, der zum Beispiel danach aufgetreten wäre, wenn er der vorher gespielt hätte, danach auftreten kann und der andere vorher spielen könnte, dann kann man das auch versuchen umzusetzen und das wäre auch eine Lösung.
0: Arbeitet ihr eng mit der Security und Technik zusammen?
1: Ja, auf jeden Fall. Also wir gucken da ja auch immer, dass einfach alles läuft, dass für die Künstler, also ich kann dazu jetzt nicht so viel sagen bisher, weil ich auch erst noch nicht so lang dabei bin. Genau, aber wir arbeiten auf jeden Fall sehr eng mit denen zusammen, weil es ja, ja auch einfach um Umsetzung und Sicherheit von den Künstlern geht.
0: Wie ist die Stimmung Backstage normalerweise?
1: Ja, also es kommt so ein bisschen auf die Tageszeit an. Es ist eigentlich ähnlich so, wie Jonas es auch gesagt hat vorhin. Es ist morgens und abends so stressig und mittendrin, ja, also man kann es wieder so sagen, je nachdem, wie die Tagesform der jeweiligen Person ist, so stressig ist es manchmal auch. Wenn Sachen halt nicht funktionieren, dann wird es stressiger. Und wenn aber alles nahtlos funktioniert, wenn man alles bekommen hat, wenn der Künstler wunschlos glücklich ist und alles funktioniert von Technik, in der Crew, alles, dann macht es das natürlich immer ein bisschen leichter.
0: Dürfen Künstler sich gegenseitig Backstage besuchen?
1: Ja, die dürfen sich auf jeden Fall besuchen. Egal, ob es jetzt nur bei uns auf der Bühne ist oder auch, dass wir jemanden von der Radio Bob zur Seebühne bringen, damit er da jemanden treffen kann. Oder vielleicht sogar noch einen Special-Auftritt mit bei einem anderen Auftritt macht. Das ist alles möglich. Dafür haben wir Shuttles, um die Künstler auch dorthin zu bringen. Solange die zeitlich ihre Auftritte einhalten, können die besuchen, wen sie wollen. Die Künstler dürfen auch, wenn sie es wollen, frei auf dem Festival rumlaufen. Wir sind da jetzt nicht, ja, das verbieten wir keinem. Wenn die da Lust drauf haben, andere Künstler zu besuchen, dürfen die das.
0: Gibt es Bereiche nur für Künstler?
1: Ja, also der Backstage ist schon der Bereich, wo wirklich eigentlich nur Künstler hinkommen, also hin dürfen, beziehungsweise halt der engste Kreis und alles. Da gibt's eigentlich die genaue Ausstattung, so mit Toiletten und deren eigenen Kabinen, wo auch wirklich nur deren Crews und so, also Crewmember und so drinne sind. Die sind dann auch meistens unterteilt. Also manchmal kommt ein Headliner und der kriegt dann drei Räume. Und da ist dann zum Beispiel Produktion drin, dann ist ein Raum für ihn selber und dann gibt es noch einen Raum, der für die restliche Crew ist. das ist alles so unterteilt und damit auch wirklich jeder sich zurückziehen kann und auch ja seine Arbeit erledigen kann. Denn zum Beispiel auch die brauchen ja ihre Zeit, um jetzt, keine Ahnung, wenn es jetzt ein Fotograf ist oder was, dann muss er ja auch Content für den Künstler erstellen und muss sich da auch richtig zurückziehen können.
0: Was passiert direkt vor einem Auftritt in der Künstlerbetreuung?
1: Ja, also wir stellen Wasserflaschen bereit, dass sie genügend zu trinken haben. Wir stellen Handtücher bereit, denn damit sie Handtücher haben, weil die schwitzen da ordentlich. Und ja, dann gucken wir, dass für die immer noch alles passt für den Auftritt. Das, manchmal wollen die ja auch andere Sachen noch auf der Bühne haben. Also irgendwie muss was aufgepustet werden oder was. Also so ein, weiß ich nicht, was wir da mal hatten, so eine aufpustbare Palme hatten wir mal. Die mussten wir aufpusten und Wasser reinfüllen, damit sie nicht umfällt. Und das haben wir dann vorher gemacht. Und ja, je nachdem, was wir da machen sollen, genau, machen wir dann.
0: Wie erlebt ihr Künstler direkt nach ihrem Auftritt?
1: Die ziehen sich relativ schnell wieder in ihre Kabinen zurück. Das ist meine Erfahrung damit. Es gibt auch manche, die sich dann raussetzen und natürlich ein Bier trinken oder einfach sich entspannen mit den anderen. Es ist aber auch relativ schnell wieder so, wenn die am nächsten Tag auf einem anderen Festival wieder spielen, dann wird recht schnell wieder zusammengepackt und losgefahren. Also es ist total abhängig davon, wie der nächste Tag eigentlich bei den Künstlern aussieht. Genau, und weil ansonsten wird es einfach schnell alles zusammengepackt und dann sind die innerhalb von kürzester Zeit eigentlich schon wieder weg und werden gerade dann begleitet, um wieder auf die normalen Straßen zu kommen.
0: Hattet ihr einen lustigen Moment mit den Künstlern und welcher war das?
1: Lustiger Moment mit den Künstlern würde ich jetzt bisher noch nicht sagen. Aber es gab auf jeden Fall einen, fand ich schon, lustigen Moment in einem Rider, wo jemand 300 Flaschen Wasser haben wollte, weil das einfach auch super viele Leute waren. Und wie es dann halt so ist, klappt es dann einen Tag vorher doch nicht mit den 300 Flaschen Wasser und dann muss man wirklich von Ort zu Ort fahren, um irgendwie 300 Flaschen Wasser zusammenzukriegen. Das ist auf jeden Fall ein Abenteuer, wenn man hier wirklich von Laden zu Laden springt und die ganzen Sortimente eigentlich leer kauft von dem Wasser, was man unbedingt braucht, weil nur das tolle Wasser ist.
0: Gibt es Begegnungen, die euch immer in Erinnerung bleiben werden?
1: Ich glaube, da habe ich tatsächlich bisher noch keine. Dadurch, dass ich wirklich erst seit kurzem dabei bin, vielleicht kommt das noch, aber bisher war da eher nichts.
0: Vielleicht mit Zartmann dann.
1: Vielleicht.
0: Und was gefällt dir an der Arbeit mit Künstlern am meisten?
1: Ja, also die direkte Arbeit mit Künstlern ist es ja, dadurch, dass man die ja einfach deren Privatsphäre versucht zu erhalten, würde ich es nicht unbedingt die Arbeit mit Künstlern nennen. Also man verpflegt sie, man tut alles dafür, dass sie alles haben, was sie wollen. Manchmal klappt es nicht. Manchmal wollen sie spontan dann doch 200 Flaschen mehr haben, was jetzt nicht der Fall war. Aber du weißt es einfach eben nie. Aber es ist schon spannend, es ist schon schön. Also ich mag das Einkaufen davor, wenn wir das erste Mal sehen, was die alle haben wollen. Das ist schon ein sehr lustiges Erlebnis, sich das durchzulesen. Und dann, wenn wir alles davon haben, im besten Fall, und das dann alles in Tüten zusammenpacken und wirklich den ganzen Tag da stehen und das alles zum richtigen Künstler zuordnen, den Tag vom Festival, bevor es dann losgeht, damit alles richtig geordnet ist, man nochmal wirklich guckt, ob wirklich alles da ist. Ja, das ist irgendwie so lustig. Und wenn du dann merkst, es fehlt doch noch was, ja.
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Alia Luft. Sie macht gerade FSJ beim Open Flair. Sie ist während des Festivals in der Crew Künstlerbetreuung. Für viele Menschen ist das Open Flair mehr als nur Musik. Es ist ein Treffpunkt, ein Ort, an dem Freunde gemeinsam Zeit verbringen, neue Bands entdecken und einfach den Sommer genießen. Genau deshalb fiebern viele dem August schon jetzt entgegen. Und ich tue es auch, Leute. Ich bin richtig gespannt, wie es wird und freue mich sehr drauf. Aber noch sind die Bühnen leer. Noch hört man keine Gitarren, keinen Applaus und keine Festivalrufe. Aber in wenigen Wochen wird genau hier wieder gefeiert, getanzt und gesungen. Und vielleicht entstehen dabei wieder genau die Momente,

0: mit meiner kleinen Vorschau auf das Open Flair Festival in Eschwege. Noch läuft der Countdown, doch die Vorbereitungen zeigen jetzt schon, wie viel Arbeit, Planung und Leidenschaft hinter so einem Festival steckt. Im August wird aus der ruhigen Festivalfläche dann wieder ein Ort voller Musik, Menschen und Emotionen. Und genau darauf freuen sich bereits jetzt schon tausende Besucher. Und wer gerne auch beim Festival mitarbeiten möchte, der kann online gucken bei crewtool.de und kann sich bewerben. Viel Spaß! Tschüss! Das war eure Jada.
1: Ich mag das Open Flair, weil dort immer super Stimmung herrscht. Du lernst immer neue Mitmenschen kennen und neue Musiker oder Bands. Du hast da eine super Zeit mit deinen Freunden und immer viel Spaß mit deinen Freunden. Ich freue mich das ganze Jahr auf dieses Festival, weil es immer etwas Besonderes ist.
2: Für mich ist das Open Flair auf jeden Fall das Highlight des Sommers. Am meisten liebe ich die Stimmung dort. Es fühlt sich einfach jedes Jahr an wie ein großes Familientreffen. Alle sind total entspannt und offen. Man merkt auch sehr, mit wie viel Herz das Ganze organisiert wird. Die freiwilligen Helfer stecken dort so viel Energie rein und das macht genau diesen Unterschied. Für mich ist das Open Flair mehr als nur ein Festival. Wer noch nie dort war,

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Liebe Hörerinnen und Hörer, eine neue Woche und eine neue Ausgabe von Radio DARC. Wir begrüßen Sie dazu recht herzlich und in der kommenden Stunde werden wir Ihnen unser Technikmagazin mit der Nummer 599 präsentieren. Das Datum der Erstveröffentlichung ist Freitag, der 31. Juli 2026. Ich bin Cody Farrin und werde Sie durch das Programm führen. Unsere moderne technische Welt ist verwundbarer, als viele denken. Ein Stromausfall, eine Überschwemmung und schon war's das mit dem Internet, mit dem Handy, mit dem Telefon. Gerade in den momentanen Zeiten der Krisen ist es deshalb wichtig zu wissen, dass die Funkamateure helfen können, wenn sonst nichts mehr geht. Der Notfunk ist eine Fähigkeit, die für die Gesellschaft immer wichtiger wird. Darum

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1: Heute mit diesen Themen. Notfunk-Ausbildungswochenende in Uzmenningen. Interview mit Astronautin Rabea Rogge veröffentlicht. Amateurfunkaktivitäten zum Internationalen Tag der Katze und des Hundes und jetzt anmelden zum DARC-Fachseminar zu Mann.

Schüttelwellen und Ballonen. Am Mikrofon Conny Farren. 4 Tage, ein Platz am Rand des Nördlinger Rieses und ein Programm, das den Seminarraum weitgehend links liegen lässt. Vom 1. bis 4. Oktober lädt das Referat für Not- und Katastrophenfunk zum bereits 6. Notfunk-Ausbildungswochenende ein, diesmal auf die Ringlesmühle in Uzmenningen, nähe Nördlingen in Bayern. Im Mittelpunkt steht das Material und die Module des DARC-Notfunks und die Software dahinter. Und zwar nicht zum Zuhören, sondern zum Anfassen. Am Ende des Wochenendes stehen Masten und Technik läuft. Dass festes Schuhwerk und wetterfeste Kleidung genauso auf der Packliste stehen wie das 70 cm Handfunkgerät und ein Laptop, hat also seinen Grund. Ein guter Teil der Übungen findet draußen statt, auch außerhalb des Geländes. Das Programm läuft auf 2 Schienen. Wer zum ersten Mal dabei ist, bekommt von Grund auf das Rüstzeug für die Mitarbeit in einer regionalen Notfunkgruppe. Für die fortgeschrittenen Schiene ist die Teilnahme an einem früheren Ausbildungswochenende Voraussetzung. Dort geht es entsprechend tiefer. 125 Euro kostet das komplette Wochenende inklusive 3 Übernachtungen im eigenen Zelt oder Camper, Frühstück, Abendessen, Kaffee und Tee Flatrate sowie den Unterlagen. Was dieses Wochenende darüber hinaus ausmacht, steht in keinem Programmpunkt. Die Gespräche zwischen den Blöcken, aus denen eine Mannschaft wird, die sich im Ernstfall bereits kennt. Mehr Informationen gibt es auf der Internetseite des Notfunkreferats im DARC. Hören Sie im Anschluss an diese Nachrichten auch ein Radiofeature zum Thema Not- und Katastrophenfunk durch die Funkamateure. In unserer Videoreihe Interview unter dem Turm stellen wir Ihnen Funkamateure und ihre Leidenschaft für ihr Projekt vor. In der Folge 91 sprechen wir mit Rabea Rogge. Sie war die erste deutsche Astronautin im Weltall und dank der Initiative von ARIS und DARC zu Gast auf der diesjährigen Ham Radio Funkfachmesse in Friedrichshafen. Wir haben das vollständige Interview auf der Messe aufgezeichnet und präsentieren es Ihnen nun im DARC YouTube-Kanal. Im Video erleben Sie ihre lebhaften Antworten auf viele Fragen. Wie ist sie mit ihrer Verantwortung als Pilotin der FRAM-2-Mission umgegangen? Welchen Bezug hat sie zum Medium Funk? Welchen Blick hat sie auf unseren Planeten Erde? Diese und viele weitere Fragen gibt es in unserem Interview unter dem Turm. Als Teil der rein privat finanzierten SpaceX-Raumfahrtmission FRAM-2 flog Rabea Rogge in einer polaren Umlaufbahn um die Erde. Während der Mission führte sie das Projekt FRAM-2 Ham durch und sendete Bilder via Slow Scan Television zur Erde, die Funkamateure aufnehmen und dekodieren konnten. Eine internationale Gruppe von Funkamateuren wird den gesamten Monat August über auf Sendung sein, um gemeinsam den Internationalen Tag der Katze bzw. des Hundes zu begehen. Die gemeinsamen Sonderstationen werden vom 1. August bis einschließlich 31. August aktiv sein, um auf die Bedürfnisse von ausgesetzten, misshandelten und obdachlosen Haustieren weltweit aufmerksam zu machen. Und um sich für deren Adoption sowie eine artgerechte Behandlung einzusetzen. Viele Funkamateure sind selbst Tierliebhaber, die aus eigener Erfahrung wissen, welch große Bedeutung Haustiere für den Menschen haben. Der Internationale Tag der Katze findet am 8. August statt, der des Hundes am 26. August. Das Amateurfunk-Event zum Internationalen Tag des Hundes wurde erstmals 2022 ausgerichtet und seither weiterentwickelt. 2025 kamen die Katzen dazu. In diesem Jahr werden Stationen, die Hunden und Katzen gewidmet sind, aus Lettland, dem Vereinigten Königreich, UK, den USA, den Niederlanden, Indien und Deutschland auf Sendung gehen. Alle Funkamateure werden auf den Kurzwellenbändern in den Betriebsarten Morsetelegrafie und SSB aktiv sein. Das diesjährige Diplom für erfolgreiche Jäger besteht aus einem farbenfrohen Dokument zum Herunterladen, das für jedes gearbeitete, einzigartige Rufzeichen mit einem entsprechenden Bestätigungsstempel versehen wird. Zusätzliche Informationen und Neuigkeiten zu beiden Veranstaltungen finden Sie auch auf den Webseiten dogdayradio.org und catdayradio.org. In Deutschland sind folgende Rufzeichen reserviert:
Delta Alpha 0 Cat, Delta Lima 0 Cat, Delta Alpha 0 Dog und Delta Lima 0 Dog. Interessenten für die Aktivierung können sich an Micha, Delta Foxtrot 4 Whiskey X-Ray, über die E-Mail-Adresse mitmachen@catdayradio.org wenden. Cat Day Radio, ein Wort. Für das DARC-Fachseminar Mantelwellen und Ballone sind noch Plätze frei. Dozent ist Professor Dr. Ingenieur Michael Hartje, Delta Kilo 5 Hotel Hotel. Er vermittelt Theorie und Praxis zu Mantelwellen im Kurzwellenbereich, ihre Auswirkungen auf Empfang und Sendebetrieb sowie wirksame Gegenmaßnahmen. Behandelt werden Mantelwellensperren, Ballone und UN-UN-Transformatoren, deren Aufbau, Messung und Bewertung. Teilnehmer können eigene Ballone entwerfen, vermessen und ihre Eignung sowie Verluste beurteilen. Für die Messepraxis wird ein Laptop mit Vektornetzwerkanalysator empfohlen. Das Seminar findet statt am Freitag, dem 11. September ab 15 Uhr und am Samstag, dem 12. September von 9 bis 18 Uhr in der DARC-Geschäftsstelle in Baunatal. In der Seminargebühr enthalten ist die Übernachtung mit Frühstück und Verpflegung während des Seminars im Amateurfunkzentrum. Interessenten können sich anmelden über die Webseite events.darc.de/mantel-2026. Das waren unsere heutigen Meldungen aus der Funkwelt für Sie. Der folgende Musiktitel ist mal wieder eine absolute Kuriosität, die Sie sicherlich Jahrzehnte nicht mehr im Radio gehört haben. Er stammt aus dem Jahr 1984, ist von der Dortmunder Gruppe Die Konditors und heißt Himbeereis im heißen Tee. Inmitten der neuen deutschen Welle damals haben die beiden Musiker Peter Freiberg und Uli Steinert diesen sehr kuriosen Titel kreiert. Der Schlager handelt von zwei Menschen, die klischeehaft von einem Urlaub in den USA träumen, den sie sich im echten Leben gar nicht leisten können. Was hat aber Himbeereis gerade mit einer Reise nach Amerika zu tun? Warum sollte jemand auf die Idee kommen, Eis in den heißen Tee zu geben? Handelt es sich um eine Satire auf den irrigen Geschmack der Amerikaner, die auch Brezeln mit Senf konsumieren oder Erdnussbutter und Marmelade? Keiner weiß es bis heute genau, aber die Musikmagazine haben gemutmaßt, dass man damit auf die krassen Gegensätze in den USA aufmerksam machen wollte. Also, dann rätseln Sie jetzt mal selber bei Himbeereis.

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1: Haben Sie sich einmal überlegt, was geschieht, wenn der Strom ausfallen sollte? Nicht für ein paar Minuten, sondern über viele Stunden oder gar Tage hinweg. Leider ist solch ein Szenario keine Panikmache oder ein Thema für ewige Weltuntergangspropheten, sondern durchaus realistisch. Wir erinnern nur an den großen Blackout in Berlin, wo Anfang Januar dieses Jahres mehr als 100.000 Menschen teils eine Woche lang komplett vom Netz abgeschnitten waren. Verursacht wurde der Ausfall durch einen Brandanschlag auf eine Kabelbrücke. Das bedeutete kein Licht, keine Heizung, kein Radio, kein Fernsehen und auch weder Internet noch Handy. Was das bedeutet, wenn man einen Notarzt braucht, mag man sich gar nicht vorstellen. Diese und andere Katastrophen der vergangenen Jahre haben es leider in drastischer Form offenbart. Unsere Infrastruktur ist hierzulande alles andere als krisensicher. Was bedeutet das konkret für jeden Einzelnen? Und welche Rolle können die Funkamateure zur Bewältigung solcher Krisenszenarien beitragen? Die beiden großen Amateurfunkverbände Deutschlands haben dazu konkrete Konzepte entwickelt. Ein Beitrag von Jörg Korte, Delta Delta 1, Golf Oscar.
2: Also, stell dir mal vor, morgen fällt bei uns flächendeckend der Strom aus.
3: Das absolute Horrorszenario.
2: Und das System, das unsere lokale Infrastruktur dann vor dem totalen Chaos bewahrt, wird ziemlich sicher nicht von irgendeinem milliardenschweren Tech-Konzern im Silicon Valley gesteuert.
3: Nein, definitiv nicht.
2: Stattdessen operiert das vielleicht von einer ganz normalen, mit Graffiti besprühten Parkbank irgendwo in Ostfriesland aus.
3: Das ist ein ziemlich krasses Bild, ja?
2: Absolut. Und die Ausrüstung? Eine Autobatterie? Ein Stück Draht, das einfach in einen Apfelbaum geworfen wurde, und eine Übertragungstechnik, deren Grundlagen quasi schon im 19. Jahrhundert entdeckt wurden.
3: Richtig, wir sprechen da über Grundlagen, die wirklich steinalt sind.
2: Wir haben heute nämlich einen Bericht von Jörg Korte auf dem Tisch und in diesem Deep Dive wollen wir das mal aufdröseln. Es geht um eine fast schon paradoxe Realität unserer Zeit. Nämlich wie eine scheinbar völlig veraltete Technologie in Kombination mit einem Konzept namens Leuchttürme einen ganzen Landkreis retten kann.
3: Ja, vor dem absoluten Kommunikationskollaps retten kann.
2: Genau das. Aber lass uns erstmal in die Realität von so einem Blackout einsteigen. Wenn das Stromnetz flächendeckend wegbricht, fallen unsere Handynetze ja nicht sofort aus, oder?
3: Nein, nicht auf die Sekunde. Die Mobilfunkmasten haben Notstromversorgungen, aber naja, das reicht im besten Fall vielleicht für 2 bis 4 Stunden.
2: Okay, 2 bis 4 Stunden?
3: Ja. Und sobald die Dieselgeneratoren an den zentralen Knotenpunkten dann trocken laufen oder die großen Batteriepuffer erschöpft sind, schaltet sich die gesamte Glasfaser-Backbone ab.
2: Krass! Wir sind es ja gewohnt, Krisen immer live über Twitter oder WhatsApp zu verfolgen und plötzlich, zack, gibt es kein Routing mehr? Die Bildschirme sind einfach schwarz.
3: Absolut schwarz, ja. Die digitale Welt ist dann einfach weg.
2: Und da frage ich mich, also für unsere Zuhörer, wo gehen wir denn dann physisch hin, wenn dieser digitale Raum einfach nicht mehr existiert?
3: Tja, und genau da kommt der Katastrophenschutz ins Spiel. In Regionen wie dem Landkreis Leer in Niedersachsen hat man dafür das sogenannte Leuchtturmkonzept etabliert. Die Idee dahinter ist, ganz dezentrale physische Anlaufstellen in der analogen Welt zu schaffen.
2: Also echte Gebäude, zu denen man hingehen kann?
3: Ganz genau. Das sind vorher klar definierte öffentliche Gebäude. Meistens ist das das örtliche Rathaus, vielleicht eine größere Schule oder eben ein Dorfgemeinschaftshaus. Und im Krisenfall, wenn also sämtliche Telekommunikation tot ist, werden diese Gebäude sofort mit Personal besetzt.
2: Ah, okay.
3: Sie dienen dann als Informationshubs. Dort bekommst du als Bürger verlässliche Lageberichte, du findest erste Hilfe und ganz wichtig, du kannst dort kritische Notrufe an Rettungsdienste weitergeben.
2: Verstehe. Es geht also darum, feste, verlässliche Ankerpunkte zu haben in einem völlig unübersichtlichen Chaos.
3: Exakt. Ein Licht im Dunkeln eben. Deshalb Leuchtturm.
2: Also ein physisches Gebäude als Sammelpunkt ergibt absolut Sinn. Schon allein, um Panik in der Bevölkerung zu vermeiden. Aber wenn ich mir das jetzt mal architektonisch und vor allem netzwerktechnisch ansehe, dann stoße ich da sofort auf einen massiven Konstruktionsfehler.
3: Nanu, was meinst du genau?
2: Naja, ein Rathaus ist doch im Kern auch nur ein Kasten aus Beton und Glas. Wenn unter der Straße die Glasfaserkabel tot sind und das Telefonnetz zusammengebrochen ist, dann ist der Bürgermeister da drin doch genauso ahnungslos und isoliert wie ich hier in meinem Wohnzimmer.
3: Richtig, der hat dann auch keinen Balken mehr auf dem Handy.
2: Eben. Wenn ich da jetzt hinrenne und sage, hey, mein Nachbar hatte gerade einen Herzinfarkt, wir brauchen dringend einen Notarzt, wie soll der Mitarbeiter im Rathaus denn dann die zentrale Rettungsleitstelle erreichen?
3: Tja.
2: Ein Gebäude ohne jede funktionierende Kommunikationsanbindung ist doch kein Leuchtturm, das ist einfach nur eine dunkle Insel.
3: Und genau da legst du den Finger in die Wunde. Das ist die entscheidende Schwachstelle jedes statischen Notfallplans. Ein isolierter Knotenpunkt hat operativ gesehen null Wert. Und hier greift jetzt der Bericht von Jörg Korte ein, der nämlich das eigentliche unsichtbare Rückgrat von diesem ganzen System beleuchtet.
2: Das unsichtbare Rückgrat?
3: Ja. Um diese Leuchttürme überhaupt in ein funktionierendes Netzwerk zu verwandeln, verlässt sich der Landkreis nämlich auf eine externe, extrem spezialisierte Ressource.
2: Und das sind diese Funkamateure?
3: Genau. Die Funkamateure des VfDB Ortsverbands Leer, die stellen nämlich den sogenannten Notfunk bereit.
2: Okay, Notfunk. Wenn man das Wort hört, denken viele, also ich auch, wahrscheinlich erstmal an alte Schwarz-Weiß-Filme oder so maritime SOS-Signale.
3: Ja, Morsen auf der Titanic, dieses Klischee.
2: Ganz genau. Aber wenn man sich die Bilder in unseren Quellen mal genau ansieht, dann bekommt man ein völlig anderes Verständnis davon, wie diese Ausrüstung aussieht.
3: Absolut, das sieht ganz anders aus.
4: Da liegt dann das komplette Notfunkset auf dieser besagten Holzparkbank. Das ist extrem kompakt in so einer robusten Tasche verstaut. Da prangt dann noch ein Warnschild für elektromagnetische Strahlung drauf.
3: Mhm, alles sehr professionell.
4: Und da liegen dann moderne, tragbare Transceiver, also Funkgeräte. Dann Lithium-Eisen-Phosphat-Akkus, aufgerollte Koaxialkabel, Headsets. Das ist alles modular und sofort einsatzbereit.
3: Genau, das ist der Punkt. Es ist sofort bereit.
4: Mich fasziniert dabei dieser enorme Kontrast zu unserer kommerziellen Infrastruktur. Ich meine, für eine simple WhatsApp-Nachricht über 5G brauche ich riesige Serverfarmen.
3: Serverfarmen, Unterseekabel, gigantische Rechenzentren.
4: Ja, und komplexe BGP-Routing-Tabellen und zigtausende Sendemasten, die alle permanent klimatisiert werden müssen.
3: Und Stromfressen ohne Ende.
4: Richtig, ein einziger Ausfall in dieser langen Kette und das ganze System steht. Aber der Funkamateur auf der Parkbank, der schaltet einfach sein Gerät ein und ist komplett autark.
3: Was hier so faszinierend ist, ist wirklich dieses Prinzip. Die kommerzielle Netzarchitektur ist ja auf maximale Bandbreite und Effizienz optimiert. Aber absolut nicht auf Resilienz. Notfunk hingegen funktioniert nach dem Prinzip der minimalen Abhängigkeit. So ein moderner Kurzwellentransceiver, der benötigt zum Empfangen extrem wenig Strom. Oft nur wenige Ampere bei 12 Volt.
2: Das heißt, eine normale Batterie reicht ewig.
3: Genau, ein einfacher kleiner Akku-Pack reicht dafür tagelang im Betrieb. Die Infrastruktur, die sie nutzen, ist ja nicht künstlich gebaut.
2: Sondern?
3: Es ist einfach die physikalische Beschaffenheit unserer Erdatmosphäre und der Landschaft. Die Funkwellen an sich.
2: Okay, das verstehe ich. Aber um einen ganzen Landkreis koordiniert abdecken zu können, reicht es ja sicher nicht, wenn vereinzelt Leute mit kleinen Handfunkgeräten irgendwo im Wald stehen, oder?
3: Nein, natürlich nicht.
2: Weil diese UHF- und VHF-Frequenzen, die man für diese lokale Kommunikation nutzt, die breiten sich ja quasi optisch aus, richtig?
3: Exakt. Die benötigen im Grunde eine direkte Sichtverbindung.
2: Das bedeutet also, jedes Gebäude, jeder kleine Wald und vor allem auch die Erdkrümmung, die schlucken das Signal.
3: Ganz genau.
2: Wenn ich also mit einem Handfunkgerät am Boden stehe, komme ich vielleicht so 3 oder 4 Kilometer weit, bevor das Signal komplett im Rauschen untergeht.
3: Ja. Und das reicht nicht.
2: Eben, das löst ja das Problem vom isolierten Rathaus nicht, wenn die zentrale Leitstelle 20 Kilometer weit weg ist. Wie überbrücken die denn diese riesigen Distanzen so verlässlich?
3: Die Lösung sind physische Repeater-Knotenpunkte, also Relaisstationen. Und die werden an strategisch extrem hochgelegenen Orten etabliert. Der Bericht zeigt das sehr anschaulich am Beispiel von Leer. Der VfDB betreibt dort fest installierte Relais auf dem historischen Wasserturm.
2: Ah, klug.
3: Und? Auf dem gigantischen grün-weißen Agravis-Turm direkt drüben am Wasser.
2: Also die gehen einfach so weit hoch wie möglich.
3: Genau. Indem sie die Antennen da oben in 50 oder 60 Metern Höhe platzieren, umgehen sie fast alle Störfaktoren am Boden.
2: Okay, verstehe.
3: Ein ganz schwaches Signal von einem tragbaren Funkgerät an so einem kleinen Leuchtturm wird dann von der hochgelegenen Relaisstation empfangen, verstärkt und simultan auf einer anderen Frequenz wieder in die Weite abgestrahlt. So wird aus einem lokalen 3-Kilometer-Radius plötzlich ein riesiger Abdeckungsbereich von 50 oder sogar 100 Kilometern.
2: Und diese Relaisstationen da oben, die haben auch wieder eigene Batterien?
3: Genau, die sind so konzipiert, dass sie bei einem Blackout komplett autark weiterlaufen. Meistens gestützt durch fette Solarpaneele und große Batteriebanken.
2: Okay, also das etabliert dann die reine Sprachverbindung.

0: 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Die mehr als 60.000 Funkamateure in Deutschland können mit kleinen, batteriebetriebenen Funkgeräten etwas machen, was sonst kaum jemand kann. Sie können bei Not- und Katastrophenfällen nach wie vor kommunizieren, auch wenn Internet, Handy und Telefone ausgefallen sind, etwa infolge eines Stromausfalls oder einer Überschwemmung. In der Öffentlichkeit wird das Problem eines Kommunikationsverlustes von Entscheidungsträgern meist verdrängt. Grundlage sind Sprachverbindungen über notstromversorgte Umsetzer, die sich deutschlandweit auf vielen Bergen oder Hochhäusern befinden. Aber nicht nur. Es gibt auch noch andere Fähigkeiten der Funkamateure. Wir stellen sie Ihnen jetzt vor.
1: Ich bin in den Unterlagen über ein technisches Detail gestolpert, das mich wirklich aufhorchen ließ. Die Funkamateure beschränken sich nämlich absolut nicht nur auf reinen Sprachfunk. Sie können über Kurzwelle tatsächlich E-Mails verschicken.
2: Richtig, das ist der Hammer.
1: Und zwar völlig ohne einen lokalen Internetprovider, komplett ohne Glasfaser, ohne einen Router zu Hause. Sie nutzen einfach die Kurzwelle, um digitale Daten um den halben Globus zu senden.
2: Genau so ist es.
1: Aber warte mal, Kurzwelle ist doch extrem anfällig für atmosphärische Störungen, oder ich kenne das noch von alten Radios. Wenn Gewitter in der Nähe ist, knackt und rauscht es auf den Frequenzen ohne Ende. Wie verhindert man dann, dass so eine extrem wichtige, angeforderte Medikamentenliste für das örtliche Krankenhaus durch so ein bisschen statisches Rauschen auf dem Weg nach Australien in einen unleserlichen Zeichensalat verwandelt wird?
2: Das ist ein super spannender Punkt. Und das ist genau die Stelle, an der sich dieses scheinbare Bastelhobby als hochprofessionelle Dateninfrastruktur offenbart.
1: Okay, wie machen die das?
2: Sie nutzen dafür Fehlerkorrekturprotokolle, ähnlich wie man es auch aus der modernen kabelgebundenen Netzwerktechnik kennt. Das Ganze ist gepaart mit einer speziellen Software, die nennt sich Winlink. Der Computer am Funkgerät wandelt diese getippte E-Mail in ganz komplexe akustische Tonsignale um.
1: Also er macht aus dem Text quasi Töne.
2: Richtig. Und diese Töne werden über die Antenne direkt in den Himmel geschickt. Die Kurzwellen prallen dann da oben an den ionisierten Schichten der Ionosphäre ab und werden dann wie bei einem Spiegel zur Erde zurückreflektiert.
1: Wahnsinn! So überwinden die dann Tausende von Kilometern?
2: Genau.
1: Aber was ist jetzt, wenn durch atmosphärisches Rauschen, also durch so einen Gewitterknacken, ein Teil dieser Töne einfach verschluckt wird? Dann fehlt doch Text.
2: Dann greift dieses schlaue Protokoll. Es sendet die Daten nämlich nicht am Stück, sondern in winzig kleinen Paketen.
1: Ah, Paketdaten.
2: Ja. Die empfangende Station am anderen Ende der Welt gleicht dann sofort ab, ob das Paket mathematisch absolut korrekt angekommen ist.
1: Und wenn nicht?
2: Fehlt auch nur ein einziges Bit durch so ein Knacken, fordert die Empfängerstation vollautomatisch exakt dieses eine kleine Paket nochmal an.
1: Das regeln die Rechner unter sich.
2: Völlig automatisch, ja. Erst wenn die Datei zu 100% fehlerfrei drüben liegt, wird sie wieder zusammengesetzt.
1: Krass!
2: Und dann wird sie von dieser weit entfernten Station, die ja in Australien oder so sitzt und logischerweise nicht von unserem lokalen Blackout betroffen ist, in das ganz normale weltweite Internet eingespeist.
1: Das ist echt MacGyver-Level der Telekommunikation. Auf diese Weise können die Behörden im Krisengebiet dann fehlerfreie, präzise Lageberichte nach außen schicken?
2: Genau. Es ist natürlich eine extrem langsame Verbindung. Wir reden hier oft nur von wenigen Kilobit pro Minute.
1: Aber sie ist eben nahezu unzerstörbar.
2: Langsam, aber stetig gewinnt das Rennen. Besonders wenn die Alternative absolute Stille ist. Absolut.
1: Das erklärt auch, warum die geografische Lage von Ostfriesland in dem Bericht so stark betont wird, oder?
2: Ja, die Topografie spielt da eine Riesenrolle.
1: Diese extrem flache Landschaft da oben, ohne Berge, das ist natürlich ein enormer physikalischer Vorteil für die Ausbreitung von diesen Funkwellen.
2: Keine Hindernisse im Weg.
1: Richtig. Aber die Nähe zur Nordseeküste, die bringt halt das ständige Risiko von Sturmfluten mit sich.
2: Und Wasser ist der Tod für moderne Technik.
1: Ein massiver Wassereinbruch würde bodennahe Verteilerkästen, die Notstromaggregate von Mobilfunkmasten und ganze Serverräume in kürzester Zeit fluten und komplett zerstören.
2: Und genau wegen dieses permanenten Risikos trainieren die Ortsverbände des WFDB und des DARC dieses Szenario quasi obsessiv.
1: Die üben das, richtig?
2: Ja. Notfunk ist keine theoretische Übung, die man irgendwie aus einem Handbuch abliest, während einem das Wasser schon bis zum Hals steht. Der Bericht zitiert da sehr passend, In der Krise schlägt die Stunde der Improvisation aber nur, wenn die Technik und die Handgriffe vorher in Fleisch und Blut übergegangen sind.
1: Das macht Sinn. Wie trainieren die das denn konkret?
2: Die veranstalten sogenannte Field Days. Die begeben sich dann absichtlich in Gebiete ohne jegliche Infrastruktur, ganz weit weg vom Stromnetz. Dort müssen sie unter echten Feldbedingungen komplette Sendestationen aufbauen.
1: Weil diese Hochfrequenztechnik in der Praxis eben nicht einfach Plug-and-Play ist, oder?
2: Oh nein, ganz und gar nicht.
1: Man muss ja wissen, wie man eine Antenne exakt auf die spezifische Wellenlänge abstimmt, wie man Stehwellenverhältnisse misst, damit der Sender nicht einfach durchbrennt. Und wie man eine vernünftige Erdung herstellt, wenn der Boden knochentrocken oder vielleicht sogar gefroren ist.
2: Das ist viel Handwerk. Diese Field Days dienen wirklich dem Aufbau von so einem muskulären und kognitiven Gedächtnis.
1: Das ist extrem beeindruckend. Aber lassen wir uns da jetzt nicht täuschen. So brillant dieser VfDB-Ortsverband Zell 31 auch ist, das sind hochgradige Spezialisten.
2: Ja, natürlich.
1: Die haben jetzt nicht zehntausende Mitglieder im Landkreis. Die können zwar diese Leuchttürme besetzen und die Verbindung zur Leitstelle halten, aber ich als ganz normaler Bürger hier in meinem Haus bin doch immer noch von dem Leuchtturm abgeschnitten, bis ich physisch dahin laufe.
2: Das stimmt, ja.
1: Und wenn die Straßen überflutet sind oder Bäume querliegen nach einem Sturm, dann bringt mir das tolle Rathaus auf der anderen Seite der Stadt relativ wenig.
2: Da hast du völlig recht. Und die Katastrophenschutzbehörden sind sich dieser Lücke auf der sogenannten letzten Meile auch sehr wohl bewusst.
1: Okay, also gibt's da einen Plan?
2: Ja, die Infrastruktur der Profis muss ja irgendwie mit der Zivilbevölkerung verzahnt werden. Deshalb weitet sich dieses Leuchtturmkonzept derzeit immer weiter aus und integriert eine Ebene, die oft als Bürgerfunk bezeichnet wird.
1: Bürgerfunk?
2: Genau. In der Quelle wird erwähnt, dass Kommunen wie zum Beispiel die Kreisstadt Soest oder die Samtgemeinde Sögel da schon sehr proaktiv handeln.
1: Was machen die genau?
2: Sie setzen ganz massiv auf die Verbreitung von kleinen PMR-446-Funkgeräten unter den Bürgern.
1: Da muss ich jetzt aber wirklich skeptisch einhaken. PMR-446, das sind doch diese kleinen, lizenzfreien Handfunkgeräte, die sich jeder einfach im Baumarkt kaufen kann, oder?
2: Ja, exakt die. Walkie-Talkies im Grunde.
1: Die dürfen doch gesetzlich, glaube ich, maximal mit 0,5 Watt senden.
2: Richtig. Die Sendeleistung ist stark limitiert.
1: Wenn ich mich jetzt in einem dicht bebauten Wohngebiet befinde, voller Stahlbeton und nasser Bäume, dann reicht dieses winzige Signal doch vielleicht ein oder maximal 2 Kilometer weit.
2: Oft sogar noch weniger, ja.
1: Wenn der nächste Leuchtturm aber 5 Kilometer entfernt ist, dann nützt mir mein kleines Baumarktfunkgerät überhaupt nichts. Wie soll das in der Praxis eine echte Hilfe sein?
2: Wenn man es als direkte Sternverbindung zwischen dir und dem Leuchtturm betrachtet, hast du völlig recht. Das würde physikalisch krachend scheitern. Aber der Ansatz hier ist ein ganz anderer. Es geht hier nicht um eine Topologie, bei der jeder einzelne Bürger direkt mit dem Zentrum sprechen muss.
1: Sondern?
2: Es geht um den Aufbau eines zivilen Mesh-Netzwerks, also eines extrem engmaschigen Netzes aus ganz normalen Nachbarn.
1: Ah, wie eine Kette.
2: Genau. Wenn du so ein PMR-Gerät hast, erreichst du vielleicht nicht das Rathaus, aber du erreichst den Nachbarn 3 Straßen weiter. Und der erreicht wieder jemanden am Ende seines Viertels. Und diese Person wiederum steht vielleicht schon in Rufweite eines Feuerwehrautos oder eben des Leuchtturms.
1: Verstehe. Es geht also um dezentrale Informationsbeschaffung. Und die Fähigkeit, wichtige Meldungen einfach von Block zu Block weiterzureichen.
2: Exakt. Wie beim Stille-Post-Prinzip.
1: Okay, das ist smart. So lassen sich Straßensperrungen, Brände oder medizinische Notfälle direkt durch die Bevölkerung koordinieren.
2: Ja, und das entlastet die großen Organisationen massiv, weil die sich nicht um jeden einzelnen Kontakt kümmern müssen.
1: Das verändert die Perspektive komplett. Es delegiert die Verantwortung für diese allererste Phase der Krisenbewältigung zurück an uns, an die Bürger.
2: Ganz genau.
1: Und das deckt sich ja auch exakt mit den konkreten Vorbereitungsempfehlungen aus dem Bericht, den wir hier haben.
2: Ja, der wird da sehr praktisch.
1: Da wird sehr pragmatisch geraten, Leute, der Staat kann einfach nicht in Minute 1 überall sein. Neben diesem vom Bundesamt empfohlenen Lebensmittel- und Wasservorrat für 5 bis 10 Tage wird da ganz explizit Kommunikationsvorsorge gefordert.
2: Was gehört da alles dazu?
1: Ein simples, batteriebetriebenes Taschenradio, um diese staatlichen Warnmeldungen überhaupt empfangen zu können. Und eben diese PMR-446-Geräte inklusive eines ordentlichen Vorrats an Batterien.
2: Einfache Dinge.
1: Ja, Dinge, die keine wochenlange Schulung erfordern. Die aber am Ende den Unterschied zwischen völliger Isolation und echter Handlungsfähigkeit ausmachen.
2: Wir beobachten hier wirklich eine faszinierende Rückbesinnung. Ich meine, der Amateurfunk wurde ja lange Zeit von der breiten Öffentlichkeit als so ein extrem nischiges Technik-Hobby abgetan. Für Nerds, die Nächte im Keller verbringen, um irgendeine QSL-Karte aus Neuseeland abzufangen. Aber heute sehen wir, wie Organisationen wie der VFDB und der DAC quasi einen absolut ehrenamtlichen Sicherheitsdienst für die Gesamtgesellschaft stellen. Sie pflegen und trainieren eine echte Schatteninfrastruktur. Die existiert lautlos im Hintergrund und genau in dem Moment, wo unsere hochgezüchtete, hyperkomplexe Technologiewelt in sich zusammenfällt, übernehmen die das Kommando.
1: Also was nehmen wir als Zuhörer aus dieser Analyse mit? Wenn diese digitale Illusion irgendwann zerplatzt und der Strom flächendeckend wegbricht, dann rettet uns keine Cloud und kein schickes Glasfaserkabel. Das Überleben von kritischer Infrastruktur hängt dann von echten physikalischen Anlaufstellen ab, diesen Leuchttürmen. Und diese Leuchttürme blieben völlig blind, gäbe es nicht das autarke, extrem robuste Netzwerk dieser Funkamateure, die über ihre Relaisstationen und über die ionosphärischen Reflexionen fehlerfreie Daten um den halben Erdball schicken können.
2: Ein Wahnsinnskonzept.
1: Sie nutzen eine Technik, die einfach so fundamental mit der Physik unseres Planeten verknüpft ist, dass sie keine riesigen Rechenzentren braucht, um zu funktionieren.
2: Und gleichzeitig bedeutet echte Krisenvorsorge eben auch, dass diese Architektur bis direkt in unsere eigenen Wohnzimmer reicht, indem wir selbst mit diesen kleinen Funkgeräten Teil eines lokalen Netzwerks werden.
1: Genau. Es ist ein perfekt ineinandergreifendes System, hochspezialisiertes Wissen an der Spitze und dezentrale Eigenverantwortung an der Basis. Das führt mich jetzt zu einem letzten, sehr provokativen Gedanken, den ihr euch als Zuhörer mal durch den Kopf gehen lassen solltet. Wir befinden uns nämlich derzeit in einer Phase, in der wir alte Infrastrukturen extrem systematisch abschalten und einfach herausreißen. ISDN ist schon lange Geschichte, die alten 3G-Netze wurden abgeschaltet, Kupferkabel werden aus dem Boden gerissen, um Platz für die Glasfaser zu machen. Und selbst das bewährte, völlig analoge UKW-Radio soll ja langfristig dem digitalen DAB Plus weichen. Wir rechtfertigen das dann immer alles mit noch mehr Bandbreite, höherer Effizienz und, naja, geringeren Wartungskosten.
2: Das übliche Argument.
1: Aber wenn wir uns heute ansehen, wie im Ernstfall eine simple Autobatterie und eine Drahtantenne auf einer Parkbank in Ostfriesland die einzige Rettung vor dem totalen Blackout sind, dann müssen wir uns ernsthaft fragen. Bauen wir uns durch diesen gnadenlosen Optimierungswahn nicht unsere eigene ultimative Verwundbarkeit zusammen?
2: Eine sehr berechtigte Frage.
1: Wenn wir also das nächste Mal sehen, wie so ein klobiger alter Funkemast demontiert wird, weil er angeblich nicht mehr zeitgemäß ist, sollten wir vielleicht überlegen, was ist eigentlich der tatsächliche Preis für diese absolute Effizienz? Zerstören wir da gerade das einzige Sicherheitsnetz, das uns am Ende noch bleibt, wenn die digitale Welt den Stecker zieht? Denkt mal darüber nach.
3: Die

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1: Amateurfunk ist auch Notfunk. Jeder sollte wissen, dass in einem Katastrophenfall weder Handy noch Telefon noch das Internet funktionieren werden. Wir sind einfach komplett abgeschnitten von der Kommunikation, wenn beispielsweise der Strom fehlt. Die Funkamateure können hier aber helfen, wie wir heute in einem Beitrag gehört haben. Sie machen sich den Umstand zunutze, dass man eben für die Kurzwellenkommunikation keine Infrastruktur braucht. Ein Stück Draht und eine Autobatterie genügen. Aber man muss schon auch wissen, welche Frequenzen man benutzen kann, wann es wohin geht. Und diese Information liefert uns jetzt wieder unser Funkwetterspezialist Christian Reiber, Delta Lima 8, Mike, Delta Whisky vom HF-Referat des DARC.
2: Im Moment stecken wir auf der Kurzwelle ja noch in der Sommerflaute, Conny. Das heißt aber keineswegs, dass nichts ginge. Nur 10, 12 und 15 Meter sind keine so stabilen Posten mehr, wie das im restlichen Jahr der Fall ist. Und etwa ab September auch wieder sein wird, wenn die Aufheizung der Ionosphäre über der Nordhalbkugel der Erde zurückgeht und sich daraufhin die Chemie der Hochatmosphäre umstellt. Ein Stück Entschädigung sind die noch recht langen Öffnungszeiten auf 17 und vor allem 20 Meter. Wenn, wie letzte Woche, das Erdmagnetfeld ruhig bleibt, dann ist das 20-Meter-Band rund um die Uhr nutzbar. Ab September dürfen wir dann wieder mehr vom 10-Meter-Band erwarten. Mindestens 110 solare Flugseinheiten sollten es dann aber schon sein. Dieses Jahr haben wir da noch recht gute Chancen. In der letzten Woche lag der solare Flux zwischen 140 und 150. Der zunächst erwartete Rückgang hat noch nicht eingesetzt. Das lag an 30 neu entwickelnden aktiven Regionen, die den Zerfall der Region 44-93 kompensierten, die ja der Star der Vorwoche war. An Flares wurden vornehmlich solche der Kategorie C beobachtet, garniert mit 3 M-Flares. Der Rückzug dieser Region 44-93 sorgte auch für weniger erdgerichtete koronale Masseauswürfe, sodass das Erdmagnetfeld weitgehend ruhig und die Kurzwelle entsprechend störungsfrei blieb. Die höchste nutzbare Frequenz über Mitteleuropa lag daher jeden Tag zwischen 21 und 26 MHz, sodass das 15-Meter-Band tagsüber zumindest für einige Stunden nutzbar war. Allerdings ist die Sonne deswegen nicht eingeschlafen. Das M-Flare vom Donnerstag erzeugte ein schwaches Protonenevent, das bis zum Wochenende die polaren Pfade bis zum 40-Meter-Band beeinträchtigen wird. Jeden Tag ereignen sich zudem mehrere koronale Masseauswürfe. Die Frage ist dann nur, wo auf der Sonne das passiert und ob das ausgeworfene Plasma Richtung Erde zieht. Bis auf eines befinden sich die Aktivitätszentren aktuell noch im Ostteil der Sonne. Damit sind erdgerichtete Masseauswürfe wenig wahrscheinlich. Das ändert sich jetzt aber. Zunächst dürfen wir daher noch ein relativ ruhiges Erdmagnetfeld genießen. Vor allem nach dem Wochenende ist aber dann mit zunehmender Unruhe zu rechnen. Die derzeit sichtbaren Fleckengruppen bekommen in den nächsten Tagen noch ein wenig Verstärkung. Die Sonnenaktivität bleibt daher noch einige Tage angehoben. Zunächst ist noch mit 140 bis 170 solaren Fluxeinheiten zu rechnen. Zum nächsten Wochenende hin wird aber ein Rückgang auf unter 130 Einheiten erwartet. Solange das Erdmagnetfeld einigermaßen ruhig bleibt, ändern sich die Ausbreitungsbedingungen in den nächsten Tagen kaum. 20 und 17 Meter sind die Haupt-DX-Bänder. 15 Meter öffnet tagsüber recht regelmäßig. 40 Meter bietet vor allem am Tagesrand und nachts ein interessantes Stationsangebot und auf 10, 6 und auch auf 2 Meter ermöglicht die sporadische E-Schicht Shortskip-Ausbreitung. Und am Himmel nimmt die Meteordichte zu. Dank der Alpha-Capricorniden, der südlichen Delta-Aquariden und der langsam beginnenden Perseiden. Good DX!

das war's nun für heute. Wir sind leider schon wieder am Ende von Radio DARC angelangt. Die Sendung der vergangenen Stunde war ein Programmbeitrag des gemeinnützigen Deutschen Amateur-Radio-Clubs im Rahmen der Sendefolgen unserer Übernahmepartner. Redaktion und Musikauswahl hatte Rainer Englert, Delta Foxtrot 2, November Uniform. Wir hoffen, die Sendung hat Spaß gemacht. Wenn ja, sagen Sie es doch einfach weiter. Wenn Sie wollen, hören wir uns nächste Woche wieder. Gleiche Zeit, gleiche Frequenz. 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Auf Wiederhören, moin, tschüss, servus und 73, gut DX. Bis zum nächsten Mal.

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1: Ein spannendes Thema heute. Stefanie Müller ist mein Name, Sie kennen mich ja schon. Und ja, ich habe heute einen Studiogast, Stefanie Aubel heißt sie. Und meine erste Frage, bevor ich dich vorstelle, sage ich gleich, bist du heute mein Geschenk oder mein Kackhaufen?
2: Das weiß ich nicht.
1: Das werden wir heute im Laufe der Sendung klären, was es damit auf sich hat. Ich freue mich total, weil das ist so ein wichtiges Thema, was wir beide heute in unserer Sendung besprechen. Es geht nämlich um, ja, man denkt immer dieses neumodische deutsche Wort Resilienz. Viele wissen, benutzen es und wissen gar nicht, was es ist. Viele hätten es gerne. Ich glaube, alle brauchen es. Und ich möchte heute mit dir einfach besprechen, ja, was ist das? Und du und dich vorstellen und deine Arbeit vorstellen, weil du machst nämlich löwenstarke Kinder.
2: Ja.
1: Dass unsere Kinder stark werden. So, als ich dich kennengelernt habe, beziehungsweise eine Freundin, hat er gesagt, Mensch, du musst mit der sprechen. Ich sag, was macht die denn? Ja, die macht Resilienz für Kinder. Meine erste Reaktion war, warum brauchen denn jetzt schon Kinder Resilienz? Warum? Das hat mich erstmal total entsetzt, weil ich dachte, warum denn jetzt schon? Also das Leben ist so hart und anstrengend und warum denn Kinder schon sich damit auseinandersetzen? Dann habe ich mich mit dir auseinandergesetzt, mit deinem Thema, mit deiner Homepage und dann dachte ich mir, oha, okay, dann finde ich es ganz krass, wenn man sich mit dir beschäftigt, wie viel einem selber dann aus der Kindheit einfällt, wo ich denke, oha, vielleicht hätte ich auch eine Stefanie Aubel gebraucht. Also, lange Rede, kurzer Sinn. Du, warum du das geworden bist, klären wir gleich. Du bist Trainerin, vor allem für Kinder, aber auch für Erwachsene.
2: Genau, Trainerin und Coachin.
1: Und Coachin. Mhm. Und du, dein Ziel ist es, mehr Leichtigkeit ins Leben zu bekommen, dass Menschen leichter durchs Leben gehen können, dass sie resilienter werden, dass sie stärker werden. Ja, dass sie sich ein Stück weit besser kennenlernen, sich wehren können.
2: Ja, es geht nicht nur ums Wehren, sondern auch einfach ums Erkennen der Bedürfnisse.
1: Erkennen, ja.
2: Das ist ein ganz wichtiges Thema. Was brauche ich denn gerade in dem Moment, damit es mir gut geht?
1: Ja. Genau, da fand ich nämlich auch einen spannenden Satz, den ich bei dir gelesen habe auf der Internetseite. Stark sein heißt nicht nur brüllen wie ein Löwe, sondern sich auch mal hinlegen wie ein Löwe und auch mal runterkommen. Also es gibt so viele spannende Themen heute. Ich freue mich, dass du da bist.
2: Dankeschön für die Einladung.
1: Gerne. Und lass uns mal vorne anfangen. Warum machst du diese Arbeit? Warum, wie bist du selber dazu gekommen und warum ist es so wichtig, dass es Menschen wie dich gibt, die das machen? Du kommst auch

0: Und wir alle haben nicht den ganzen Tag gute Laune. Das ist einfach normal. Das Leben ist zyklisch. Nur was können wir denn tun, wenn dann mal Gefühle aufkommen, wie Traurigkeit, wie Wut? Das ist auch ein spannendes Thema. Wut, darf ich denn überhaupt wütend sein? Mhm. Viele drücken ja die Wut weg. Die Wut darf gar nicht da sein. Die empfinden das Gefühl Wut als bedrohlich und ich will das gar nicht haben. Und was macht es denn, wenn wir in den Widerstand mit etwas gehen? Der wird größer und dann fängt es an zu brodeln. Mhm. Also all diese Emotionen, die sind so extrem wichtig, auch annehmen zu können, dass sie da sind, sich auch zu erlauben, dass man das fühlen darf. Mhm. Das hat mich im Verlauf meines Lebens so neugierig auch gemacht und herauszufinden, wie ticke ich denn überhaupt? Und auch jetzt bin ich immer noch im Lernprozess. Natürlich kommen immer die Themen, wo wir lernen und wachsen dürfen. Und ich möchte gerne anderen Menschen zeigen, was ich im Verlauf meines Lebens selber erlebt habe und möchte ihnen auch das Werkzeug mit an die Hand geben. Mhm. Und dann das größte Geschenk für mich, mein Sohn Finn, der jetzt bald 5 wird, hat mich überlegen lassen, wie kann ich ihn denn stark machen fürs Leben? Nicht die Muckis aufbauen im Außen, weil das kriegt man einfach hin. Man geht ins Studio oder man spielt Fußball oder hat ein anderes Hobby. Die körperlichen Muskeln aufbauen, das geht super easy. Nur die innerlichen Stärken, wie kann ich das denn aufbauen? Wie kriege ich das hin? Und das schon im Kindesalter, weil es beginnt ja da schon, Glaubenssätze. Kennt jeder. Dann sind es auch Erfahrungen von unseren Eltern und Großeltern, die uns natürlich auch noch mit in die Wiege gelegt werden. Wie kann ich mich denn davon auch befreien, damit ich innerlich frei sein und stark sein kann? Was es bedeutet, Nein zu sagen, auch schon im Kindesalter, das ist für mich so wichtig gewesen. Und dann habe ich mich informiert und habe gegoogelt. Ich erinnere mich noch, dass ich ihn so oft gestillt habe und habe parallel dann überlegt, wie kann ich das machen. Dann habe ich gefunden, ich glaube, da wo ich meine Ausbildung letztendlich gemacht habe, war nicht der einzige Anbieter, aber dann bin ich auf Stark auch ohne Muckis gestoßen. Und es hat dann tatsächlich vom ersten Tag an noch fast ein Jahr oder anderthalb gedauert, bis ich wirklich dann mich dazu entschieden habe, das zu machen. Mhm. Und ich habe eine Ausbildung bei denen gemacht als Kinder-, Jugend- und Familiencoach und auch Resilienztrainerin.
1: Geht das so in die Richtung systemische Familienberatung auch oder ist das was anderes?
0: Das sind so Anteile. Also tatsächlich bin ich jetzt auch noch in so einer systemischen Ausbildung, weil ich einfach neugierig bin. Nicht alles an Werkzeug passt zu jedem.
1: Ja.
0: Daher möchte ich mich gerne möglichst weit aufstellen und breit aufstellen, damit ich vielen Menschen zur Seite stehen kann.
1: Ja, aber sag mal, ist das, wenn du sagst, du hast ja vorhin gesagt, du hast selber Mobbing-Erfahrung gemacht in der Kindheit oder Jugendzeit, Teenagerzeit. Und wo es dann auch ums Selbstwertgefühl geht, bin ich was wert? Warum tun die das? Warum sagen die das gerade? Mögen die mich nicht oder bin ich nicht gut genug oder sowas? Wenn das passiert, also hat man damals da einfach nicht drüber nachgedacht? Also ich kann mich zum Beispiel erinnern, das finde ich heute noch schrecklich, wie damals Lehrer mit dem Thema Mobbing umgegangen sind. Ich weiß gar nicht, ob das war das damals kein Thema? Hat sich das entwickelt in den letzten Jahren, dass das jetzt Menschen wie du da sind? Wir brauchen das. Wir haben das eigentlich schon immer gebraucht, aber damals war das kein Thema. Man hat das akzeptiert oder hat es einfach laufen lassen oder hat es falsch eingeschätzt. Wie sehr es den Kindern wirklich schadet, wenn sie mit Mobbing groß werden?
0: Ich glaube, der Fokus hat sich verändert. Das ist so meine Beobachtung. Früher lag der Fokus woanders und vielleicht haben Menschen sich auch gar nicht getraut, das anzusprechen. Und das ist ja auch etwas, was ich in den Trainings sage. Sprich es einfach an.
1: Ja.
0: Geh nach außen, teil dich mit. Ja. Rede über deine Bedürfnisse, sag, was dich traurig gemacht hat.
1: Und weißt du, was ich an der Sache total spannend finde? Wir können alle reden. Also ne, wir reden ja jetzt auch, wir sprechen sogar dieselbe Sprache. Wir verstehen uns. Aber man ist manchmal, wenn man dann über seine Gefühle sprechen kann, dann geht es nicht. Wir reden den ganzen Tag. Wir reden über Gott und die Welt. Wir reden über den neuen Papst, wo wir heute gerade aufzeichnen, wurde der nun gestern gewählt. Wir reden den ganzen Tag, aber wenn man dann seine Gefühle kann man nicht ausdrücken. Woher kommt das denn? Wieso kann man das denn dann nicht? Warum fehlen einem dann die Worte? Wo es doch um einen selber geht. Das muss man lernen tatsächlich.
0: Ja, ich denke, das ist ein Prozess. Also ich kann dir das ad hoc nicht beantworten, warum andere das nicht hinbekommen. Vielleicht liegt es am Rahmen. Vielleicht liegt es auch daran, dass Vertrauen fehlt, dass die Person,

0: Personen gegenüber das nicht wissen wollen, was wirklich, wirklich los ist.
1: Ja.
0: Ich kann es dir nicht beantworten.
1: Oder man denkt, er versteht es sowieso nicht.
0: Ja, oder dass, ja, dass die Kommunikation oberflächlich ist.
1: Ja. Ja.
0: Es ist gar nicht so einfach zu sagen, du, mich hat das jetzt gerade traurig gemacht. Und oftmals halten wir uns ja auch zurück, weil wir dem Gegenüber wiederum nicht wehtun wollen. Da ist ja noch eine Angst dazwischen.
1: Das stimmt auch, ja, tatsächlich, dass man dann, was so viele Gedankenprozesse in einem sind, dass man sofort denkt, was ist die Folge davon? Dass man nicht einfach mal rauslässt, was man gerade fühlt, sondern erstmal nachdenkt, was passiert denn dann? Ja, das könnte ich mir auch vorstellen, dass es Kindern so geht, wenn ich jetzt sage, mir gefällt das nicht, dann werde ich ausgegrenzt oder werde geschimpft. Im schlimmsten Fall denken die Kinder ja, sie werden geschimpft, ne? Oder man mag sie nicht mehr.
0: Du bist jetzt nicht mehr mein Freund.
1: Genau.
0: Ich lade dich nicht mehr zum Geburtstag ein. Ja. Das macht natürlich traurig, ja.
1: Ja.
0: Das würde mich auch total traurig machen. Ja. Welcher Mensch fühlt sich wohl, wenn er ausgegrenzt wird?
1: Mhm.
0: Das geht uns Erwachsenen ja auch so. Ich glaube, die Themen ziehen sich einfach vom Kindesalter bis zum Erwachsenenalter.
1: Ja.
0: So, und dann da anzupacken und zu sagen, mein Wert verändert sich jetzt nicht, auch wenn du das sagst, ja, ich bin traurig, das ist okay. Mhm. Und ich gucke einfach, dass ich mir woanders was Gutes hole, damit es mir gut geht.
1: Ja. Ja, und du hast einfach verschiedene Ansätze, wie du das machst. Und du hast hier auch schon, unsere Hörer können das nicht sehen.
0: Ich habe die Bande dabei.
1: Aber du hast die Bande mit. Wer ist die Bande? Wer ist da vor dir? Wer liegt da vor dir auf dem Tisch?
0: Also vor mir sitzt erstmal mein Löwe.
1: Mhm.
0: Hast du eine Idee, was macht der Löwe so einen ganzen Tag?
1: Der Löwe, was der den ganzen Tag macht? Also ich habe so dunkle Erinnerung, dass der Löwe gar nicht mal so viel macht, dass die Löwin mehr macht.
0: Ja.
1: Aber das ist ein anderes Thema. Ja, der Löwe kann brüllen.
0: Er kann brüllen, wenn es sein muss.
1: Und man hat eigentlich, haben die meisten vor dem Löwen, ne, man kennt ja auch König der Löwen,
0: genau,
1: und so, der König der Tiere, man hat Respekt vor dem Löwen.
0: Der Löwe ist stark. Ja, der Löwe, der König der Tiere. Und der Löwe, das ist ein Leitsatz auch in meinen Trainings, der bleibt ruhig und entspannt, denn in der Ruhe liegt die Kraft.
1: Ja.
0: Der hält sich seine Energie, bis es wirklich sein muss. Er kann brüllen, wenn es sein muss. Ansonsten chillt der. Er achtet auf seinen Akku, er achtet auf seine Energie.
1: Ja, verstehe.
0: Ja, und daneben liegt die Mücke. Es war ganz spannend. Ich frage die Kinder in den Trainings immer, was macht denn so eine Mücke mit euch, wenn die euch nachts im Schlafzimmer nervt? Ich glaube, jeder kennt dieses Gefühl. Man hört dieses Summen. Man merkt schon den Mückenstich, den ersten und am besten noch am Augenlid.
1: Ja.
0: Es nervt einfach maximal. Und es gibt Menschen, die nerven wie Mücken. Es gibt Kinder, die nerven wie Mücken. Das heißt nicht, dass das schlechte Menschen sind.
1: Mhm.
0: Aber die Energie, die die Menschen versprühen und das im Sinne von Kackhaufen,
1: ja,
0: das nervt. Und der Löwe lässt sich davon nicht beeindrucken. Der Löwe bleibt in seiner Ruhe, in seiner Energie und er achtet auf seinen Akku. Das heißt, er nimmt diese Kackhaufen und diese Ärgerenergie einer Mücke erst gar nicht an.
1: Mhm.
0: Ich bleibe ruhig und entspannt, denn in der Ruhe liegt die Kraft.
1: Okay.
0: Ja, und daneben liegt eine Ziege. Ich arbeite mit Ziegen und Schafen und die reagieren einfach schneller. Ich glaube, jeder kennt den Moment, wenn wir draußen spazieren gehen an einer Schafs- oder Ziegenherde vorbei, die sind sofort da. Und wenn die Mücke zum Schaf sinnbildlich sagt oder zur Ziege, dein Fell stinkt, dann regen die sich voll auf. Meckerziege trifft es dann ganz gut.
1: Ja. Verstehe.
0: Und das passiert jedem, das passiert mir auch. Ich bin auch manchmal eine Meckerziege, wenn ich nicht gut auf meinen Akku geachtet habe.
1: Ja.
0: Wenn ich nicht ausreichend geschlafen habe, wenn ich dann doch mal einen Kackhaufen angenommen habe. Das passiert mir auch, aber wir haben jeden Tag die Möglichkeit zu entscheiden, Geschenk oder Kackhaufen.
1: Ja, das ist das Stichwort, was ich eingangs der Sendung hatte. Das habe ich auch bei dir auch tatsächlich, war das neulich ein Post auf deiner Facebook-Seite, der ich folge ja dann auch so im Zuge der Recherchen und wo du dann irgendwie, weiß ich nicht, irgendwer hat dich frühes morgens aus dem Bett geschmissen, keine Ahnung.
0: War total witzig. Ich glaube, halb fünf, wir haben vergessen, das Fenster zuzumachen. Und dann fing der Hahn an zu krähen, der Nachbarschaft.
1: Der Hahn hat aber seinen Job gemacht.
0: Der Hahn hat seinen Job gemacht. Und im ersten Moment habe ich überlegt, regst du dich jetzt auf? Oh, wir haben das Fenster vergessen zuzumachen. Jetzt bist du so früh wach. Ich bin dann aufgestanden und dachte an die Momente, weil ich hatte schon oft solche Momente, wie zauberhaft das ist, morgens so früh aufzustehen, rauszugehen und diese absolute Stille und Ruhe zu genießen. Und die Sonnenaufgänge morgens, die sind einfach traumhaft schön. Gut, da war es jetzt schon hell, aber es ist einfach eine Energie, die mir wiederum mehr Energie für meinen Tag gibt.
1: Ja, und dann hast du die Frage gestellt, Kackhaufen oder Geschenk? Ist es einfach jetzt Kacke, dass ich so, also ich eigentlich hätte noch länger schlafen können, oder nehme ich es jetzt als Geschenk, weil ich diese wunderbare Natur jetzt alleine erleben und in mich aufsaugen darf? Und und das finde ich, das trifft einen dann so bis ins Herz, ne, wenn man das so, wenn man das dann so liest und drüber nachdenkt. Und ich kam auch drauf nochmal, und das war dann so witzig, weil ich wollte ja dann damit die Sendung anfangen. Und dann kamst du heute Morgen hier ins Studio und überreichst mir einen. Und das finde ich, macht es ja auch nochmal greifbarer für unsere Hörer. Er überreißt mir einen Karton, und erstmal bin ich total, ne, fragst du mich, möchtest du dieses Geschenk annehmen? Und dann sowas fragt, also ne, so diese Frage hat man ja nie so bekommen. Dann ist man erstmal schon, was sage ich denn jetzt so, ne? Und dann mache ich das auf und dann ist da ein Kackhaufen drin. Also Plastikkackhaufen. Aber und ich finde, das macht es halt auch so greifbar, was du uns versuchst zu vermitteln, dass ich selber entscheiden kann, lasse ich das jetzt an mich ran, nehme ich das, gebe ich es dir wieder. Wir haben gelacht. Das hat sowieso alles gelöst irgendwie. Wir haben sofort gelacht. Ich habe gelacht. Ich habe so, so ging so ein Lämpchen, so ein Lämpchen auf. Und und dann hast du es natürlich wieder eingesteckt.
0: Ja.
1: Also das war so, und das macht es, glaube ich, auch nochmal so ein bisschen greifbarer, was du uns eigentlich sagen möchtest.
0: Ja. Ne? Im Prinzip sind die Beleidigungen oder auch Ärgereien Geschenke in Form eines Kackhaufens. Und wir haben die Möglichkeit zu entscheiden, ob wir dieses Geschenk annehmen wollen. Diese negative Energie.
1: Ja.
0: Wir können weggehen, immer. Und es ist super spannend, weil keiner bleibt irgendwo stehen, wo jemand fürchterliche Blähungen hat und es stinkt.
1: Ja.
0: Da würden alle weggehen.
1: Es würde auch keiner was sagen, oder? Nein.
0: Wahrscheinlich würde man sich aufregen und sagen, boah, hier stehen. Wer war das denn?
1: Der es war, würde das sagen.
0: Genau.
1: Ja, man würde weggehen, ja.
0: Ja, und das ist ein Prozess, einfach den Fokus auf das Gute im Leben zu legen.
1: Ja. Liebe Steffi, wir haben ja, eigentlich sage ich immer, ne, wenn das Thema so spannend ist, dann will ich die Zeit eigentlich gar nicht mit Musik verschwenden. Das ist jetzt ein bisschen despektierlich der Musik gegenüber, aber du hast Musik mitgebracht, wo ich mir dachte, doch, heute macht es, glaube ich, doch Sinn, diese Musik zu spielen. Nicht alle, das schaffen wir nicht, aber weil du gibst ja Seminare, da sprechen wir auch gleich noch drüber, was das für Seminare sind, wer da hingehen kann und was du da genau machst. Und auch Yoga, wir müssen auch unbedingt über das Yoga sprechen. Also wir haben noch viele Themen in dieser Sendung, aber ich finde einfach die Musik, die du mir geschickt hast, es ist auch die Musik, die du in deinen Seminaren spielst. Und da gibt es zum Beispiel ein Lied, Mach dich groß.
0: Ja, das ist mein groß. Lied, welches ich vor den Trainings und vor den Seminaren, Workshops höre. Damit groove ich mich tatsächlich ein.
1: Okay, also ich finde, wir müssen dieses Lied jetzt hören.
0: Auf jeden Fall.
1: Wir hören da jetzt rein und danach sprechen wir einfach mal weiter mit dir, Stefanie Aube, über das Training, was genau du mit den Kindern machst wie die sich dann auch entwickeln, also wie die reingehen ins Training und wie sie wieder rausgehen. Genau, bis gleich.
0: Bis gleich.
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0: Redemann macht dich groß, haben wir gerade gehört hier bei Radio RFM bei ihrem Radiosender. Am Mikrofon sind Stefanie Müller und im Studio ist auch Stefanie Aubel, mein Studiogast, meine Gästin. Und wir haben ja in dem ersten Teil der Sendung schon darüber gesprochen, dass es darum geht hier, wie mache ich Kinder stark? Stark fürs Leben, stark für sich selber, stark im Umgang mit anderen. Fangen wir mal so an. Für welches Alter? Also was sind das für Seminare? Wer kommt zu dir? Was sind das für Kinder? Sind das Kinder, die schon echt Mist erlebt haben? Sind das Kinder von Eltern, die sagen, so wie du auch, mein Kind ist auf die Welt gekommen und ich will ihn stark machen? Wer kommt zu dir? In welchem Alter sind die?
1: Also ich starte mit den Vorschulkindern. Mhm. Ich habe inzwischen festgestellt, dass ich die Gruppen aufteilen darf. Mhm. Ich mache das jetzt von 5 bis 8 Jahren und dann von 8 bis 12. Dann kann ich das Niveau auch ein bisschen anheben, weil es geht um das Thema Interpretation und Worte und Meinungen und so weiter. Und das braucht dann einfach eine andere Erklärung für die Kleineren. Mhm. Und dann habe ich auch ganz viel Spiel und Bewegung mit drin. Mhm. Körperhaltung ist ganz entscheidend auch für die Kinder, zu wissen, wie sehe ich denn überhaupt mutig aus? Wie stelle ich mich denn hin, um mutig auszusehen? Und was macht das mit mir? Die Gefühle können sich ja auch durch die Körperhaltung verändern. Und das ist so super spannend zu erleben, wie die im Kurs wachsen. Mhm. Von einer mutigen Körperhaltung bis zu einer stabilen und starken Stimme am Ende. Mhm. Und sie gehen meistens mit ganz viel Freude nach Hause. Mhm. Vielleicht auch erschöpft manchmal. Das ist unterschiedlich, je nachdem. Ja. Es ist viel Input. Und ich sag mal so, es sind 3,5 Stunden Training.
0: 3,5 Stunden, okay.
1: Das in den offenen Kursen, in den Workshops und Trainings in Kita und Schule teile ich das meistens auf. Also in der Grundschule und in Kita biete ich mehrmals 90 Minuten an. Dann ist genug Raum auch dazwischen. Ich lasse meistens auch eine Woche dazwischen, dass die das verarbeiten können. Mhm. Weil in den offenen Kursen kriegen die Eltern noch inklusive eine Elterninfo, dass die Eltern mitgenommen werden. Das ist ein ganzheitliches Konzept, weil das beste Training bringt nichts, wenn am Ende alle nach Hause gehen und es wird nicht weiter geübt. Das ist ein Prozess. Persönlichkeitsentwicklung ist ein Prozess, sowohl für Kinder als auch Eltern. Und ganz viele Eltern haben schon rückgemeldet, wow, cool, ich habe mich immer gefragt, wie ich das denn zu Hause mit meinem Kind üben kann. Mhm. Und ganz am Anfang habe ich mich so über das Thema Nachhaltigkeit, ich habe mich gefragt, wie kann ich es nachhaltig machen? Mhm. Und ich habe mich ganz viele Stunden hingesetzt und habe ein Begleiter für Eltern entworfen und auch ein Workbook für die Kinder, das zu Hause dann einfach weitergearbeitet und trainiert werden kann.
0: Mhm. Also du machst das hauptberuflich? Klingt so.
1: Es steckt eine Menge Leidenschaft und Arbeit drin, auf jeden Fall. Ja. Ganz viele Wochenenden und abends nach dem Feierabend, auf jeden Fall, ja.
0: Ja, auch immer vorbereiten. Was mir jetzt gerade kam, ich weiß jetzt gar nicht, ob das jetzt hier alles irgendwie so ein bisschen sprengt auch, aber ich habe mir jetzt gerade so gedacht, es gibt ja auch so Stereotype, die einfach in einer Gesellschaft weiter vererbt werden. Also ich habe mich halt gefragt, weil ich gucke die ganze Zeit dich an und ich gucke den, der Löwe sitzt halt direkt vor dir. Um das den Hörern nochmal, ne? Also da sitzt quasi vor Steffi, vor meinem Studiogast sitzt ein Löwe, ein Kuschellöwe. Und wobei, ne, kuschelig Löwe
1: ist sehr cool. Er sieht schon süß aus.
0: Er sieht schon süß aus, ja. Und dann habe ich mich jetzt gerade gefragt, es gibt ja so ein Kultur, also so ein Gedächtnis, wie nennt man das denn, so ein Gedächtniserbe, ne, das immer weitergegeben wird. Und man lernt ja schon quasi als Kind in Bilderbuch oder in später in Comicserien, der Löwe ist stark. Der Löwe ist der King. Ich bin mit König der Löwen aufgewachsen, solche Sachen, ne? Mhm. Aber was ist denn, wenn mir das nicht sagt, sondern wenn ich einfach mal nur dieses Tier gesehen hätte? Hätte ich es dann auch als stark empfunden, nur weil er das ausstrahlt? Oder ist das, weiß ich das einfach, weil ich das gelernt habe in meinem kulturellen Gedächtnis, der Löwe ist stark. Das ist der König aller Tiere sozusagen.
1: Spannende Frage. Es gibt bestimmt noch mehr Tiere, die diese innerliche Stärke ausstrahlen. Ja, ich habe eine Kollegin, die macht Pinguin stark. Die hat sich mit einem Pinguin identifiziert. Die macht das gleiche Training in Dresden, nur mit einem Pinguin. Ja. Und dann gibt es welche, die haben vielleicht gar keine Tiere. Ja.
0: Ja, das ist Pinguine, das ist auch so ein Thema. Ne? Die sind an Land, watscheln die so süß, aber lass die mal einmal ins Wasser kommen. Das ist das, also wenn die in ihrem Element sind, dann ist es ja, was die dann alles können und wie die da schwimmen und sich bewegen, das würde man gerne selber können. Dann sind sie wieder an Land und watscheln wieder so süß und kommen gefühlt nicht vom Fleck, weil sie da nicht so richtig in ihrem Element sind. Also, ne, das finde ich einfach sehr spannend, wie viel man uns einfach auch einredet, oder? Egal, ob im positiven oder negativen Sinne, es kommen wahnsinnig viele Einflüsse von außen.
1: Ja, auf jeden Fall. Das ist auch ein wichtiges Thema. Wessen Meinung ist denn die wichtigste in deinem Leben? Wer ist der wichtigste Mensch in deinem Leben?
0: Mhm.
1: Und dann kommen meistens so Sachen wie meine Mama, meine Freundin, mein Freund, wie auch immer. Also jeder hat einen anderen wichtigsten Mensch in seinem Leben.
0: Mhm.
1: Und manche schießen auch aus der Pistole so auswendig gelernt, ja, ich. Ja, okay. Nur lebt denn wirklich jeder, dass er oder sie der wichtigste Mensch im Leben ist? Denn wir können den anderen nur zur Seite stehen, wenn wir gut für uns selber sorgen.
0: Mhm.
1: Und das ist ein weiteres wichtiges Thema, Nein sagen zu können.
0: Mhm.
1: Wenige Menschen können Nein sagen und kommunizieren. Ich kann gerade nicht, ich brauche gerade meine Kraft und meine Energie für mich und mein Leben selber und ich kann gerade nicht für dich da sein.
0: Ja, ich finde auch, wenn du sagst, das kann man trainieren, dass man vielleicht auch das Gegenüber, den Ehemann zum Beispiel oder den Bruder, die Schwester, wenn es um die Kinder geht, auch mal trainiert und sagt, nur weil du in dieser Situation noch könntest, heißt das nicht, dass ich in dieser Situation noch kann.
1: Jeder hat andere 100%.
0: Genau. Für mich ist das hier gerade zu viel. Wenn du das noch kannst, mach du weiter, aber ich kann nicht mehr.
1: Ja.
0: Das muss aber auch das Gegenüber verstehen.
1: Mhm.
0: Ist auch manchmal schwierig.
1: Und das dann auch nochmal aushalten zu können, wenn das Gegenüber das nicht versteht, das ist auch wieder ein weiterer Prozess. Also es sind andauernd Persönlichkeitsentwicklungen, die uns am Tag begegnen und das ist gar nicht so einfach. Und eine meiner Mentoren sagt, ein guter Coach braucht einen Coach.
0: Mhm.
1: Und jeder hat mal Themen im Leben, da braucht es vielleicht jemand von außen, der da nochmal einen anderen Blick drauf legt.
0: Ja, genau, von außen sowieso auch mal, manchmal, was du vorhin schon mal gesagt hast, manchmal möchte man auch nicht über Gefühle reden, weil man den anderen nicht verletzen möchte. Wenn ich aber mit einer neutralen, fremde Person, es muss ja schon eine sein, der man Vertrauen entgegenbringen kann, aber trotzdem ist es ja eine fremde Person, da kann ich mich vielleicht eher öffnen.
1: Ja.
0: Und den Kindern geht's vielleicht auch genauso, ne, dass man mal sagt, okay, ich sag das jetzt vielleicht nicht Mama, aber ich sage es dir. Ich weiß nicht, hast du solche Momente, also wenn wir mal in dein Training reingehen, um es mal so ein bisschen greifbarer zu machen, hast du so Momente, wo du merkst, okay, da brodelt was, aber Mama kann ich das nicht sagen, weil dann ist Mama traurig oder dann ist Mama böse oder mir geht es dann nicht gut vielleicht, wenn ich das rauslasse. Sie sagen es aber dir.
1: Ja, das habe ich auf jeden Fall. Es ist natürlich auch nicht jedes Training identisch.
0: Mhm.
1: Jedes Kind bringt andere Erlebnisse mit, andere Erfahrungen.
0: Ja.
1: Und die teilen sich teilweise schon sehr intensiv mit. Dinge, die sie bewegen, Dinge, die sie in der Schule erlebt haben.
0: Mhm.
1: Und das ist sehr, sehr wertvoll für mich, weil ich in dem Moment genau ansetzen kann in das individuelle Erlebnis und kann sie stärken und kann ihnen Unterstützung leisten, den Fokus woanders hinzulenken.
0: Ja.
1: Nicht auf das, was falsch gelaufen ist.
0: Ja.
1: Ich sage immer, Fehler sind Helfer. Wenn wir das Wort Fehler mal so ein bisschen durcheinander wirbeln, dann kannst du das Wort Helfer daraus bauen.
0: Mhm.
1: Und wir können daraus wachsen, wenn wir Fehler machen.
0: Ja. Ja, spannend. Wie viele Kinder hast du maximal in so einem, also in deinem, gut, im Kindergarten ist es vielleicht wahrscheinlich festgelegt, weiß ich nicht, nimmst du ganze Gruppen oder sagst du trotzdem, ich nehme maximal 5 Kinder, damit wir wirklich ins Gespräch kommen können?
1: Maximal 10 Kinder in den offenen Kursen. Sonst habe ich dann eben nicht die Kapazität, da so ins Gespräch zu kommen, ins Detail, weil die offenen Kurse sind halt schon auch intensiv.
0: Ja.
1: In Kita und Schule ist es so, dass ich bei den ganz kleinen Vorschulkindern auch sage, maximal 10. Sonst ist es zu viel Gewusel, das wird dann zu unruhig.
0: Mhm.
1: Und in der Schule sind dann ja auch noch die Lehrer dabei.
0: Mhm. Ja. Wie begegnest du oder wie begegnen dir Lehrer zum Beispiel. Manchmal habe ich auch das Gefühl, also ich möchte nicht alle Lehrer über einen Kamm scheren und ich habe ja auch meine Erfahrung gemacht und das ist heute auch ganz anders und ne, also nicht jetzt verallgemeinert sehen, aber ich könnte mir vorstellen, dass es auch Lehrer gibt, für die du auch so ein bisschen ein Angriff bist. Ich weiß nicht, ob ich das richtig formuliere, aber dass die sagen, wieso, ich komme doch klar, in meiner Klasse gibt es kein Mobbing, so nach dem Motto, wenn du jetzt kommst, sag, guck mal hier, hier, da, das und das. Das ist ja auch so in gewisser Weise ein Affront gegen den Lehrer. Also wie begegnen dir denn die Lehrer?
1: Spannendes Thema. Diesen Austausch hatte ich kürzlich schon mal mit jemandem. Tatsächlich ist das eine, das Konzept ist so spannend, auch für Lehrer und vielleicht auch Schulsozialarbeiterinnen, Arbeiter, dass die sagen, das war ja cool, voll spannend.
0: Ah, schön.
1: Und Lehrer oder Lehrerinnen haben eine ganz andere Kompetenz als eine Trainerin. Ich habe nicht vor, die Lehrer abzulösen oder ihnen zu sagen, was sie machen sollen.
0: Nee, darum geht es ja auch nicht. Das hätte ich jetzt auch nicht gedacht. Aber einfach, dass man, wenn man halt dann manchmal, also jetzt zu meiner Zeit hatte ich so das Gefühl, wenn man damals sagte, ja, guck mal, was in deiner Klasse abgeht, dann so man so, nee, in meiner Klasse ist alles gut. Weil das wär dann wie so ein Eingeständnis, dass ich als Lehrer ja was falsch gemacht habe, weil ich es nicht schaffe, meine Schüler zu stärken oder dass ich nicht sehe, dass da irgendwas nicht funktioniert, dass ich weggucke oder es nicht mitkriege oder dass die Schüler kein Vertrauen zu mir haben, weil sie es mir nicht sagen. Also wir hatten einen Vertrauenslehrer damals. Ich bin da nie hingegangen. Irgendwie, das war halt irgendein Lehrer, der hieß dann, der war halt jetzt Vertrauenslehrer. Deswegen hatte ich aber kein Vertrauen zu dem.
1: Ja, das kann ich gut verstehen, was du sagst, ja. Also, das ging mir ähnlich früher.
0: Genau, deswegen finde ich das halt so spannend. Und wie war das denn für dich da, also wenn du sagst, ich entscheide jetzt, was hast du eigentlich vorher gemacht?
1: Ich war bei einem großen Pharmaunternehmen im Büro.
0: So, das ist was ganz anderes.
1: Mhm.
0: Wie war das für dich da jetzt so reinzuwachsen und das zu erleben, dich selber da reinzufuchsen? Und ich meine, gut, du bist ja mitten in der Praxis. Du hast ja nicht nur die, in Anführungsstrichen, fremden Kinder, die in deinen Kurs kommen. Du hast deinen eigenen fast 5-jährigen Sohn.
1: Mhm.
0: Also quasi üben am lebenden
1: Objekt. Ja, er sagt schon immer, geh weg mit deinen Sachen. Ich will das nicht hören.
0: Das ist der Nachteil.
1: Aber er lebt es. Und das ist das Schöne. Ja. Also ich bleibe dran und ich nehme Sachen nicht persönlich, auch wenn er mir sagt, du bist jetzt nicht mehr mein Freund.
0: Mhm.
1: Und wir gucken dahin, was überhaupt bei ihm los ist. Ich gehe mit ihm in die Verbindung. Das ist ja nochmal so ein Thema, erziehen oder in die Verbindung gehen.
0: Ja.
1: Ich möchte mit ihm in den Austausch gehen.
0: Ja. Ich finde aber auch, und da bin ich echt froh, dass sich da wahnsinnig viel geändert hat. Ich meine, ich bin relativ spät Mama geworden. Das heißt, meine Eltern sind schon relativ, vergleichsweise mit anderen Großeltern, die ich draußen noch so rumspringen sehe auf dem Spielplatz, schon relativ alt. Die für vieles kein Verständnis haben, wo ich dann mich zusammenreißen muss, dass ich für sie Verständnis habe, weil sie permanent an mir rumkritteln.
1: Mhm.
0: Und ich denke, okay, es ist eine komplett andere Generation. Also die mich dann fragen, warum fragst du denn dein Kind, was es möchte? Ne? Also meine Eltern sind noch so, es wird gegessen, was auf dem Tisch steht und es wird um 18 Uhr gegessen und wenn das Kind dann nicht isst, kriegt es halt heute Abend nichts mehr.
1: Das hat bestimmt ganz viel mit dir gemacht.
0: So, ne? Und ich denke, das macht man heute anders. Das will ich auch anders machen. Nicht, das macht man heute anders. Ich bin anders. Ich möchte das anders machen. Und da muss ich auch, da sind wir auch wieder bei Resilienz, ich muss stark sein, meine Art mit meinem Kind umzugehen, nach außen hin zu vertreten, das gehört ja auch dazu.
1: Ja.
0: Ich sage, ich weiß, was richtig. Ne? Wir hatten im Vorgespräch auch schon so mal das Gespräch, dass es kommt von außen, dieser Druck von außen ist heutzutage so. War das schon immer so? Ich glaube, das ist
1: schon.
0: Einfach, weil man.
1: Es gibt immer
0: so
1: welche, die wissen, wie du mit deinem Kind am allerbesten umgehst. Und das ist schon, finde ich, teilweise recht übergriffig, weil keiner in deinen Schuhen geht.
0: Ja.
1: Du bist die Expertin für dein Kind.
0: Mhm. Und ich weiß doch, was ihm gut tut, ne? Und was er, also das ist, da gibt's ja ganz viele Themen, die du debattieren kannst, ne? Familienbett, also ganz profanes Familienbett. Darf mein Kind bei mir im Bett schlafen oder muss es, damit es selbstständig wird, in seinem Kinderzimmer schlafen?
1: Oh ja, darf das Kind das? Also unser Sohn schläft auch in unserem Bett. Wir haben so ein cooles, riesengroßes Bett, wo jeder Platz hat, weil, ich sag dir ganz ehrlich, der wird schon früh genug ausziehen. Und erstens finde ich, dass die Kinder nachts im dunklen Zimmer alleine keine Angst haben müssen.
0: Mhm.
1: wie oft mein Sohn mit fast 5 noch rübergreift und guckt, ob ich noch da bin. Ja. Und wenn ich mich da reinversetze und das fühle, fühlt sich das für mich sehr schrecklich und schräg an.
2: Ja.
1: Aber das darf jeder für sich selber entscheiden.
2: Ja, ja, also es ist schon, also das ist, sollte schon auch Grundkonsens dieser Sendung sein, dass wir sagen, wir wollen jetzt niemanden aufstülpen, das und das und ne. Ja. Das soll schon jeder so leben, wie er möchte. Aber ich finde, dass man halt auch andere dann nicht dafür verurteilen darf, ne?
1: Oder die Bewertung, auch,
2: ja,
1: die darf gerne weggelassen werden.
2: Ja.
1: Das ist auch nicht so einfach. Das darf man auch üben.
2: Ja. Aber wie kann ich denn üben? Kannst du uns da ein Beispiel nennen oder kannst du das irgendwie greifbarer machen für unsere Hörer? Wie kann ich Persönlichkeitswerdung oder Resilienz oder auch stark sein? Ich gehe meinen Weg. Wie kann ich das denn üben?
1: Also zuallererst ist es wichtig zu erkennen, dass man sich Unterstützung wünscht vielleicht, andere Ideen, wie mehr Leichtigkeit reinkommt. Das wäre für mich eine ganz wichtige Frage auch gewesen, wenn ich diese Ausbildung nicht gemacht hätte. Wie kriege ich denn da überhaupt eine Verbindung hin? Weil es gibt viele Eltern, die diskutieren mit ihren Kindern, das ist anstrengend. Im Prinzip hast du da ein mückisches Verhalten auf allen Ecken. Und ich möchte gerne, dass wir ein Team sind. Mhm. Klar sagt der beim ersten Mal, ich habe jetzt aber keinen Bock, mein Zimmer aufzuräumen. Und wie oft der sagt, ich bin doch nicht dein Diener.
2: Ja.
1: Und es ist wichtig, in die Kommunikation zu gehen und den anderen zu fühlen und zu verstehen.
2: Mhm.
1: Und es gibt ganz, ganz viel Werkzeug und Ideen und Strategien und Methoden für Eltern, um ihre Kinder zu stärken.
2: Ja. Genau, darüber müssen wir auch gleich sprechen. So, und aber, ich habe es ja vorhin schon mal gesagt, ich finde, dass wir deine Musik spielen müssen. So, und wir hatten schon Mach dich groß und wir haben ja über den Löwen gesprochen. Also ich kann mich gar nicht entscheiden. Es gibt noch Löwenstark, es gibt Gutes Gefühl, Superhelden. Superhelden ist auch ein Thema, ne?
1: Ja, die innere Superkraft.
2: Die innere Superkraft. Komm, wir spielen Superhelden. Von Herrn Müller und seine Freunde.
1: Ja, gerne. Ne?
2: Spielen wir die Superhelden, hören da kurz rein und dann sprechen wir über unsere innere Superkraft.
1: Ja.
2: Wo ist die eigentlich? Wo nehmen wir die her? Wie können wir die rausholen? Und wir müssen auch immer noch übers Yoga sprechen. Wir haben noch viel vor.

0: Weekend.
1: Superhelden haben wir gehört von Herrn Müller und seine Freunde oder deine Freunde.
2: Passt in seine, beide deine.
1: Genau. Und bei mir im Studio ist immer noch Resilienztrainerin und Coachin Steffi Aubel.
2: Hallo.
1: Hallo. Und ja, wir sind schon im dritten Block unserer Sendung. Wir haben schon so viel mit dir gesprochen und so viel erfahren. Und dass wir jetzt das Lied Superhelden gehört haben, führt mich eigentlich zu meiner nächsten Frage. Was für Superkräfte haben wir in uns, die wir eigentlich rauslassen müssten, die wir vielleicht in uns versteckt haben irgendwo? Was sind das für Kräfte und wofür können wir die nutzen? Und ja, kannst du uns Werkzeug geben, wie wir das aus uns rauskriegen und anwenden können?
2: Also in meiner Welt bin ich der Überzeugung, dass jeder Mensch Potenziale hat und Stärken, die entdeckt werden möchten. Und das ist erstmal der erste Punkt. Oftmals sehen wir das ja gar nicht, weil unser Selbstwert entweder überschüttet ist oder so weit im Keller, dass wir die gar nicht mehr erkennen. Ja. Und dann komme ich ins Spiel, entweder in den Trainings mit den Kindern, dass wir zusammen die Superkräfte entdecken, denn auch Kinder sind für mich die größten Superhelden der Welt, sage ich mal. In jedem steckt eine Stärke. Vielen fällt es dann auch schon recht schwer zu sagen, was sie gut können. Mhm. Und dabei können wir auch ganz klein anfangen. Kannst du laufen? Kannst du malen? Kannst du Fahrrad fahren? Und so weiter. Die Fragen könnten wir unendlich fortführen.
1: Ja.
2: Und so ist es bei uns Erwachsenen auch. Mhm. Wir haben alle Talente, die wir im Alltag vielleicht gar nicht so wertschätzen. Den Fokus auf diese Dinge, die wir wirklich können. Mhm. Das sind die Superkräfte, die Talente, die jeder in sich hat.
1: Mhm. Ja, und meinst du, dass, egal jetzt ob Kind oder Erwachsener, dass wir die manchmal unterdrücken, weil wir Angst davor haben, sie rauszulassen, weil wir vielleicht uns blamieren könnten?
2: Bestimmt.
1: Oder ja, anecken könnten?
2: Bestimmt.
1: Also ist ganz uns bestimmt. Das abtrainiert worden? Manchmal denke ich ja zum Beispiel das Bauchgefühl. Manchmal habe ich das Gefühl, uns so das natürliche Bauchgefühl wird uns manchmal abtrainiert. Ne?
2: Ja, und dabei ist das auch eine Superheldenkraft, unser innerer Kompass. Ich höre auf meine Gefühle und auf meine Bedürfnisse. Das soll nicht heißen, dass man egozentrisch ist, sondern einfach, dass man gut für sich selber sorgen kann und schauen kann, dass es mir gut geht. Und oftmals, ich weiß nicht, ob du das kennst, dann zeigen wir uns doch nicht aus der Angst heraus, jemand anderen zu verletzen. Oder was könnte der über mich denken? Zeigt für mich aber wieder, dass da Selbstwertthemen hinterstecken.
1: Ja, ich finde, es ist keine Einbahnstraße. Also ich finde, man kann auch Dinge in sich drin lassen, weil man Angst hat, wenn man sie rauslässt, selber verletzt zu werden.
2: Klar.
1: Also du kannst dein Gegenüber, das ist natürlich sehr altruistisch, wenn ich den anderen schützen möchte.
2: Klar.
1: Aber manchmal ist es ja auch so, wenn du dann merkst, du hast dich geöffnet und andere, ja, es klingt jetzt sehr negativ, aber andere nutzen das aus.
2: Klar, auf jeden Fall. Deswegen, ja,
1: sondern macht man es auch nicht mehr irgendwann.
2: Ja, deswegen ist es für mich wichtig zu schauen, wer ist denn in meinem Kreis? Welche Menschen dürfen mir wirklich, wirklich auch Kritik schenken? Welche nehme ich an? Welche lasse ich in mein Herz? Und das ist ja auch entsprechend wichtig, weil es gibt Menschen, die haben keine gute Verbindung zu dir oder erst überhaupt gar keine Verbindung. Und dann kann Kritik wiederum schon sehr verletzen und dich auch erschüttern.
1: Mhm.
2: Wir sind die 5 oder 6 oder 7 wichtigsten Menschen in unserem Umfeld. Die machen uns aus, unser Verhalten, unser Denken passt sich ja entsprechend an und auch die Emotionen passen sich an.
1: Ja, also ich merke das manchmal, egal ob es bei mir oder bei anderen, wenn man im richtigen Umfeld ist, dass man einfach auch sein kann, wie man ist.
2: Ja, das ist ein Geschenk.
1: Ohne, ne? Und das genau, das finde ich ist ein Geschenk. Und ich habe neulich, und da habe ich auch viel drüber nachgedacht, einen Bericht gelesen über einen Mann, der zum Beispiel den Kontakt zu seinen Eltern abgebrochen hat, weil er gesagt hat, die schaden mir.
2: Ja.
1: Es sind, also er sagte auch in dem Interview, es sind meine Eltern, sie bleiben meine Eltern und ich liebe sie auch und sie haben einiges für mich getan, aber trotzdem war da so eine, er nannte es toxische Beziehung, habe ich in dem Zusammenhang auch zum ersten Mal gehört, auch irgendwie so drüber nachgedacht, was ist eine toxische Beziehung? Ja, und dann hat er den Kontakt abgebrochen. Ohne ihn jetzt das zu nehmen, dass sie seine Eltern sind und dass da auch mal was gewesen ist, aber kein Kontakt mehr.
2: Ja, wenn es eben nicht gut geht und seine Mentalität am Ende darunter leidet und er dann sein Potenzial und seine Stärke nicht leben kann, kann ich diese Entscheidung gut verstehen.
1: Mhm. Ja, ich glaube, ich weiß nicht, Steffi, manchmal denke ich, Egoismus ist ja so verpönt. Das hat immer sofort so einen negativen Touch. Aber ich finde, eigentlich kann, es gibt ja auch so diesen, deswegen gibt es ja diesen gesunden Egoismus. Also ich muss auch an mich denken. Ja, Selbstliebe.
2: Ne? Wer ist der wichtigste Mensch in deinem Leben?
1: Und wenn man sich selbst liebt, kann man dann das auch weitergeben.
2: Bedingungslos weitergeben, ja.
1: Ja. Aber da muss ich halt erstmal hinkommen. Ne?
2: Das ist ein Prozess auf jeden Fall. Dass ja. Da gehen wahrscheinlich noch ganz viele Schattengefühle mit ja. durch. Und das ist auch wichtig. Das mhm. gehört ja auch alles dazu. Mhm. Und auch da ist nicht jeder Tag gleich. Ich bin auch nicht jeden Tag in der Selbstliebe. Wenn ich zu wenig geschlafen habe oder frag mal meinen Mann, wenn ich hungrig bin, dann möchte
1: ich. Wirst du zur Diva?
2: Ja, dann, das hält er mir heute noch vor. Dann möchte er nicht in meiner Nähe sein.
1: Okay, aber du bist ja, das ist ja auch so auch eine spannende Frage, du versuchst ja diese Superkräfte aus den Leuten, aus den Kindern, vor allem aus Kindern, aber auch mal aus Erwachsenen herauszukitzeln und ihnen dabei zu helfen. Mhm. Aber wie lädst du denn deinen Akku immer wieder auf, dass du anderen Menschen helfen kannst?
2: Also ich kann mich super gut in der Natur verbinden. Mhm. Und um es ganz konkret zu sagen, ich fahre mit meinem Sohn gerne vormittags in einen nahegelegenen, tollen Wildtierpark. Mhm. Und dieser Park hat für mich eine unglaublich schöne Energie. Und dann sind wir meistens auch allein. Vormittags, werktags, wenn es möglich ist. Ja. Und der Wald, die Natur, meine eigenen Tiere, gute Gespräche mit Freunden, die wirklich bereichernd sind, die mir Kraft und Energie schenken, da lade ich meinen Akku auf. Ja. Sport, Fahrradfahren, ja. Grundsätzlich alles, was draußen ist.
1: Du hast ganz am Anfang der Sendung gesagt, dass das überhaupt, was du jetzt machst, ist daraus entstanden, dass du die Erfahrung selbst gemacht hast mit ja, Selbstwertgefühl, Selbstentwertung, Selbstwert, Selbstentwertung. Spätestens als Finn zur Welt kam, dein Sohn, dass du gesagt hast, ich möchte ihm auch helfen können. Dadurch bist du in diesen Beruf gekommen. Mhm. Und du hast ja auch in der Sendung schon gesagt, viele suchen ihre Berufe auch danach aus, dass sie aus ihrer Komfortzone raus wollen, weil sie irgendwelche Erfahrungen gesammelt haben und eigentlich sich selber helfen wollen. Mhm. Da musste ich tatsächlich an mich denken, weil ich eigentlich kein Mensch bin, der gerne im Mittelpunkt steht und dann werde ich Journalistin und arbeite für die Zeitung und muss den Menschen vor der Nase im Theater rumlaufen, weil ich von der Bühne ein Foto brauche und bin quasi permanent direkt vor der Bühne genau zu sehen. Ja. Weißt du, so total bekloppt, aber gut. Aber es hat mir geholfen, tatsächlich.
2: Ja, und ich finde es total schön, mit dir zu reden. Und du kannst Verbindung aufbauen, das brauchst du ja auch als Journalistin. Ja. Wenn du die Verbindung nicht aufbauen kannst, von Herz zu Herz, dann kriegst du auch keine Infos, oder?
1: Genau. Genau, und das ist auch das, was ich immer am liebsten gemacht habe. Ne? So die Politik lasse machen, aber mit Menschen reden, ne? Das fand ich oder finde ich ja nach wie vor am schönsten. Genau, jetzt habe ich meine Frage vergessen. Mensch, Frau Aubel.
2: Wir waren bei Stärken, Stärkenkitzeln. Stärken, du hast mich gefragt, wie ich meinen Akku auflade.
1: Genau. Ach so, ja, genau. Weil du am Anfang erzählt hast, dass du diesen Beruf ergriffen hast, weil du dir selber helfen wolltest und später deinem Sohn helfen wolltest. Das ist natürlich meine konsequente, daraus folgende Frage. Hat es dir was geholfen? Also was hat sich bei dir verändert?
2: Auf jeden Fall. Das war ein richtig, richtig tiefgehender Prozess auch für mich. Mich selber wiederzufinden, mich selber auch kennenzulernen, überhaupt zu gucken, spannend, welche Gefühle entwickeln sich denn da und was kommt denn da schon wieder und was habe ich denn jetzt schon wieder gedacht und wie kriege ich das denn hin, auch meine Gedanken mal down zu loaden und was mache ich da überhaupt den ganzen Tag in meinem Kopf, was denke ich da überhaupt und wie kann ich jetzt aktiv steuern, die Gedanken auch zu verändern, vom Negativen zum Positiven hin und es gibt Strategien. Ja, die haben mir geholfen, immer wieder mich neu zu entdecken und den Fokus zu verschieben auf die positiven Dinge, auf die Geschenke im Leben.
1: Genau.
2: Klar denke ich auch mal in Kackhaufen.
1: Genau, wollte ich gerade sagen, da schließt sich der Kreis wieder. Den Kackhaufen einfach auch mal annehmen und was Gutes draus machen. Genau. Aber ich habe immer, so nach dem, was du mir jetzt alles erzählt hast, habe ich auch mein Kind vor Augen und habe dann irgendwie so das Bedürfnis, alles in einen Rucksack zu packen, die ganzen Tipps, alles was möglich ist, in einen Rucksack zu packen, um meinem Kind aufzusetzen, zu sagen, okay, wenn irgendwas ist, Rucksack auf, rausziehen, da ist ein Werkzeug, das hilft dir oder so. Ne? Ich bin da auch drin, Mama ist immer bei dir, aber auch das Werkzeug. Weiß ich, heute Morgen hatte ich mit meinem 3,5-jährigen Kind, das hat er mir erzählt, dass ein anderes Kind hat ihm im Kindergarten irgendwo runtergeschubst oder so. Ne? Das kam dann heute Morgen, es ist gestern passiert, aber heute Morgen kam es raus. Ne? So, und dann habe ich mir auch gesagt, du kannst das sagen, wenn du was nicht möchtest. Es sind ja auch ältere Kinder da im Kindergarten und du kannst Klar. das sagen, wenn du das nicht möchtest. Und dann guckt er mich an und sagt, ja, wenn ich das nicht möchte, dann sage ich das.
2: Ja, wie schön.
1: Und dann ist es ja aber der Moment, wo du dein Kind im Kindergarten abgibst und okay, ich hoffe, er macht das, ich weiß es aber nicht.
2: Ja, es aber ist ein Prozess, ich hab's ihm mitgegeben, es ist einfach ein Prozess.
1: Immer wieder drüber reden ist ja auch ein Werkzeug, ne? Genau. Eine Methode. Immer wieder reden, sagen, ihn oder sie oder es, ermutigen, es zu sagen.
2: Ja, auch dir anzuvertrauen, das ist ja auch erstmal eine kleine Hürde von vielen Kindern, zu sagen, danke, dass du mir das erzählt hast und dem Kind auch zu signalisieren, es passiert nichts mit dir, wenn du es mir anvertraust. Ja. Und dann könnt ihr ja aus dem Gespräch heraus, kannst du dein Kind stärken und es ermutigen und Strategien an die Hand geben.
1: Ja. Ja, genau. Also was ich ja immer, weil ich aus dem Medienbereich komme, was wir immer wieder den Eltern sagen, begleitet eure Eltern bei der Nutzung von Medien. Quatsch, begleitet eure Kinder ja. bei der Nutzung von Medien, interessiert euch, guckt, was die da machen, ja. ohne sie von oben da irgendwie jetzt permanent so, also ja. nicht bevormunden, aber schon irgendwo ein paar Regeln setzen, aber mitmachen und genau. gucken und Interesse zeigen. Aber dasselbe gilt halt auch für Gefühle.
2: Genau. Ja, alle Gefühle sind erlaubt.
1: Ja.
2: Und wir haben diesen Gefühlskompass in uns und dieser Gefühlskompass zeigt uns den Weg, wohin es für uns gehen kann. Ja. Und ich sage den Kindern immer wieder und auch übrigens meinem Sohn, der sehr, sehr, sehr starke Gefühle hat und auch dann gern mal nach mir haut vielleicht, wenn etwas nicht so passt, wenn ich ja. mal wieder nicht seine Freundin bin, dass jedes Gefühl okay ist, aber wir verletzen keinen, die Hände bleiben bei uns.
1: Ja.
2: Wir dürfen wütend sein, ja. Es gibt auch die Möglichkeit, die Wut körperlich rauszulassen, nur nicht an Gegenständen, Tieren, Pflanzen und Menschen.
1: Menschen. Ja. Das ist doch erstmal ein schönes Zwischenschlusswort. Weil wir haben es ja vor der letzten Musik, habe ich es ja schon angekündigt und ich habe es mehrmals schon, wir müssen noch über das Yoga sprechen, Steffi, bevor die Sendung rum ist, weil ich das auch so spannend finde. Auch weil du mit Kindern Yoga machst. Also ich bin ja auch, habe ja auch Yoga gemacht und finde es total für mich, muss ja jeder für sich selber entscheiden, bin auch durch verschiedene Kurse meandert, bis ich eine Yogalehrerin gefunden hatte, wo ich gesagt habe, oh, okay, das ist es.
2: Das macht was.
1: Und meine Yogalehrerin war praktischerweise auch noch Physiotherapeutin und Schmerztherapeutin. Das hat auch was gemacht. Also das war nochmal ein ganz anderes Erlebnis. Also ich weiß für mich selber, was Yoga machen kann und profitiere da heute noch davon, obwohl ich es nicht mehr mache, seitdem ich Mama bin. Aber mit Kindern. Das finde ich, das war mir jetzt neu. Also
2: spannend,
1: das, ja, das finde ich
2: find
1: total
2: ich auch
1: spannend.
2: Jedes Mal.
1: Also, dass sie sich verbiegen können, erzähl mal besser als wir Erwachsene, das weiß ich. Aber wo ist da dein Ansatz, wieder Resilienz zu stärken, wieder Widerstandsfähigkeit zu stärken und die Kräfte in einem zu wecken, wenn du mit Kindern Yoga machst?
2: Also zuallererst ist es komplett anders zu dem Erwachsenen-Yoga, denn jede Kinder-Yoga-Stunde ist ein Abenteuer. Manchmal frage ich sie vorher, was wollt ihr nächste Woche machen? Und das Spannende ist, im Moment bin ich an der Grundschule und mache jede Woche mit ihnen eine AG. Mhm. Und dann sagten sie, du hast ja für alles, was wir haben wollen, irgendwelche Sachen. Wir sind schon ins Meer getaucht, wir sind schon zu dem Planeten gereist. Was haben wir noch alles gemacht? Eine Safari, wir waren in der Savanne unterwegs. Also ich habe die Kreativität der Kinder auch mit eingebaut, ja. dass sie überlegen, dass sie Fantasiereisen mit mir machen können. Mhm. Und die haben mir teilweise auch bei der Endentspannung, dann habe ich nochmal reflektiert, was haben wir jetzt gemacht, was haben wir gelernt. Und du kennst es ja, Anspannung, Entspannung. Mhm. Die haben mir zurückgemeldet, boah, das war ja so schön und ich bin so entspannt. Mhm. Und teilweise, ich baue, wie auch in meinen Resilienztraining, super gerne Begleitmaterial. Sie kriegen in jeder Stunde entweder ein Mandala zu malen oder ich mache stärkende Sätze mit auf die Zettel drauf. Ja, und das können sie zu Hause nutzen. Manche Kinder, das finde ich auch so süß, die entwickeln daraus eigene Yoga-Übungen. Also es geht ja nicht darum, richtig oder falsch, sondern in die Bewegung, ins Körpergefühl zu kommen. Mhm. Dass die Kinder auch ihren Stress abbauen, dass sie sehen, wie stark sie überhaupt sind. Auch Gefühle haben da einen richtigen Raum drin. Letzte Woche haben wir Gefühls-Yoga gemacht und ich habe ganz tolle Gefühlskarten für Kinder dabei und habe Fliegenklatschen mitgemacht. Und dann haben wir noch ein Spiel gemacht, Gefühle klatschen. Also es war spannend.
1: Ja, es ist... Also was du quasi immer machen musst, ist das ganze Jahr für die Kinder runterbrechen und spielerisch und bildhaft, ne? So wie du sagtest, ne? Den Löwen, die Ziege, da gibt es ja den Löwen wirklich, ne? Das Kuscheltier ist da, die Kinder sehen das, können damit kuscheln oder können das vielleicht auch mal
2: selber spielen,
1: ja. Genau. Also es ist immer so ein spielerischer Ansatz, ne?
2: Ja.
1: Und irgendwie in sich selber hineinreisen, ne?
2: Ja.
1: Ja, ja.
2: Und das macht mir auch Freude, mich einfach wieder mein inneres Kind rauszulassen und mich zurückzuversetzen.
1: Ja, da sind wir wieder bei dem Thema, wie suche ich mir meinen Beruf aus, ne? Das innere Kind rauslassen.
2: Ja.
1: Ja, ja.
2: Ja, das macht den Tag manchmal wirklich leichter.
1: Mhm, ja. Hast du denn, das würde mich auch noch interessieren, ohne jetzt irgendwie Namen zu nennen oder sowas, sondern hast du denn jetzt in der Zeit, die du das jetzt machst, Kinder, wo du jetzt sagst, so Leuchtturm, also man sagt ja immer so Leuchtturmprojekte, ne? Das will ich jetzt nicht aufs Kind beziehen, aber hast du so 2, 3 Geschichten, wo du sagst, Unterschied wie Tag und Nacht und da ist jetzt eine Leichtigkeit, wo du sagst, das habe ich über mehrere Jahre oder mehrere Kurse oder ja, begleitet und dieser Unterschied ist einfach Wahnsinn.
2: Ja, ich habe ein paar Kinder, die habe ich intensiv beobachtet in ihrem Verhalten. Mhm. Die sind anfangs im Resilienztraining gewesen und waren schüchtern, zurückhaltend, haben sich nicht getraut, was zu sagen. Mhm. Und die plaudern jetzt. Die plaudern und haben sich geöffnet und erzählen mir, guck mal, was ich hier kann und guck mal. Ich kriege Geschenke. Ja. Das ist einfach so schön zu sehen, wie sie aus sich herauskommen, wie sie aus sich herauswachsen.
1: Mhm.
2: Zu sich stehen, mutig sind.
1: Ja.
2: Ihre Stärken zeigen.
1: Mhm. Und sich vielleicht dann auch Sachen zutrauen, ne, die sie vorher vielleicht nicht gemacht hätten. Ja, liebe Steffi, es tut mir leid. Die Sendung ist schon wieder, es ist Wahnsinn. Das geht immer so schnell. Wie können die Hörer dich kontaktieren?
2: Also am besten finden die Hörer und Hörerinnen meine ganzen Daten auf der Homepage unter www.stephanie-aubel.de.
1: Mhm.
2: Da gibt es die Telefonnummer, die E-Mail-Adresse und Kontaktformular.
1: Genau.
2: Da steht auch nochmal beschrieben, was ich alles mache.
1: Was du machst, genau. Und deine Vita und alles, wenn man da nochmal nachgucken möchte, was genau du nun, dafür hatten wir heute gar nicht die Zeit, beziehungsweise mir waren andere Sachen wichtiger, was du alles für Fortbildungen etc. gemacht hast. Und an dieser Stelle auch nochmal gesagt, dass du auch wirklich in die Kindergärten gehst, also auch immer in die Kindergartenleitungen, wenn da irgendeiner sagt, hey, das könnte was für uns sein, auch da kann man mit dir Kontakt aufnehmen,
2: ja.
1: Dass man auch für den ganzen Kindergarten, was weiß ich,
2: oder Grundschule.
1: Oder Grundschule.
2: Genau. Oder vielleicht auch mal bei einem Kindergeburtstag einen offenen Kurs.
1: Genau.
2: Mache ich auch.
1: Sag nochmal zum Abschluss die Altersspanne, was du machst, ab 8 Jahren war das, ne?
2: Ab fünf. Also
1: Kindergarten, ja,
2: genau,
1: klar.
2: Vorschulkinder,
1: genau.
2: Kann mir aber auch vorstellen, weil ich bin jetzt gerade in der Ausbildung auch zur Entspannungspädagogin, dass ich das schon mit den kleinen Mäusen starten möchte, kann. Das weiß ich noch nicht, wohin die Reise geht. Also aktuell ist es so 5 bis 8 und dann 8 bis 12.
1: Bis 12.
2: Gerne auch über 12. Im pubertären Alter.
1: Genau. Vielen Dank, liebe Steffi.
2: Ich danke auch.
1: Für deine Zeit und dass du uns alles so erzählt hast, uns dein Herz geöffnet hast, uns ein paar Tipps gegeben hast. Und das war die Sendung mit Stephanie Aubel, Resilienztrainerin und Coachin und bald Entspannungspädagogin. Und mein Name ist Stephanie Müller und wir danken Ihnen sehr fürs Zuhören. Bis zum nächsten Mal.
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6: Damit hallo und herzlich willkommen zur Gegensprechanlage auf LoRa 92,4 Megahertz. In der Moderation begrüßt Sie Tabea Potschka und
7: Uli Seibert.
6: Und heute zu Gast ist Gustav Kollmeier mit seiner Idee, dem dreidimensionalen Geld, kurz 3D-Geld. Schön, dass du da bist.
8: Hallo, schön, dass ich da sein darf.
6: Gustav, du warst schon mal bei uns im Studio zu Gast und hast mit meinem Kollegen Bernd Heckmeier gesprochen. Damals habt ihr versucht, ganz kurz zu umreißen, was es mit dem 3D-Geld auf sich hat. Und wir wollen heute noch mal ein bisschen tiefer in die Materie einsteigen und beginnen mit einem kleinen Song. Hören Sie Geld verdirbt den Charakter von Dota. Geld verdirbt den Charakter. Wir alle brauchen es zum Leben, aber es fördert Gier und Ausbeutung. Wenn wir uns bis dahin alle einig sind, dann wird's jetzt interessant. Gustav Kollmeier hat sich eine Alternative zum herkömmlichen Finanzsystem überlegt. Er glaubt, dass sich umweltschädliche und sozial ungerechte Wirtschaftsweisen durch ein verändertes Geldsystem aufbrechen lassen. Darum wird's heute gehen und wie immer in der Gegensprechanlage sind Sie herzlich eingeladen, Fragen zu stellen und mitzudiskutieren. Rufen Sie einfach an unter der Nummer 089 4895 2305. Gustav, was unterscheidet denn das 3D-Geld von unserem herkömmlichen Geld?
8: Das 3D-Geld erweitert unser normales Geld, welches nur über die Dimension Menge verfügt, um die beiden Dimensionen Raum und Zeit. Meine Botschaft ist, ein Update unseres herkömmlichen Geldes hin zum 3D-Geld ist der einfachste und zugleich wirkmächtigste Ansatz für eine gelingende ökologisch-soziale Transformation. Sollten wir in unserer hochvernetzten und maximal beschleunigten Gesellschaft weiterhin am 1D-Geld festhalten, werden wir nur mit immer noch höherer Geschwindigkeit dem ökologischen und sozialen Abgrund entgegenrasen.
6: Es geht also um eine Art Utopie und das klingt jetzt alles erstmal ganz schön abstrakt. Schauen wir uns die drei Dimensionen doch mal genauer an. Die Dimension Menge erschließt sich uns wohl am einfachsten, weil eben auch beim herkömmlichen Geld diese Dimension Alleinstellungsmerkmal ist. Soll heißen, jeder strebt permanent danach, die eigene Geldmenge, das eigene Vermögen zu erweitern. Nach dem Prinzip, die Kurve muss steil nach oben gehen, jede und jeder strebt nach immer mehr Wohlstand. Gustav, vielleicht magst du uns das Ganze noch mal ein bisschen genauer auseinandersetzen.
8: Die persönliche Menge zu mehren ist Ziel jedes wirtschaftlichen Handelns jedes Menschen. Die Menge wird in der modernen Welt als Zahl auf dem Konto abgebildet. Wir alle haben ein Konto auf einer Bank. Zum Beispiel ein Girokonto mit Online-Banking am Computer oder mit der App am Handy, können wir jederzeit einen Blick auf das Konto werfen und wir freuen uns, wenn die Zahl dort möglichst groß ist. 1.001 Euro sind besser als 1.000 Euro.

0: sehen also die bildhafte Dimension Menge des Geldes. Und wie wir ja schon sagten, ist jeder Mensch permanent bestrebt, die eigene persönliche Menge dauerhaft hochzuhalten. Jetzt sehen wir aber erst nur eine Momentaufnahme, ein Foto. Das System der Konten ist aber dynamisch. Andauernd gibt es viele, viele Transaktionen zwischen den Konten. Ich möchte dieses Bild der Kontoröhren noch ein wenig weiterzeichnen, denn es hilft uns später beim Verständnis der Dimensionen Raum und Zeit. Bildhaft über den Röhren, also oberhalb der Reagenzgläser, schwebt sozusagen der Computer der Bank mit einer Pipette und er entnimmt bei einer Geldtransaktion zwischen zwei Konten vom Konto des Geldsenders die gewünschte Menge und lässt sie in das Konto des Geldempfängers quasi hineinplumpsen. Dazwischen macht er zeitlich nichts. So in etwa ist das Modell bei einer beliebigen normalen Bank. Alles bisher Gesagte ist genauso auch beim 3D-Geld. Auch die Funktionalität des Geldes wird sich dort genauso wie bisher gestalten.
1: Was halten Sie, liebe Zuhörerinnen, eigentlich von unserem derzeitigen Finanzsystem? Haben Sie dazu eine Meinung, dann rufen Sie uns gerne an und teilen Sie uns Ihre Gedanken mit unter der 4895-2305.
2: Ja, ich hätte da mal gleich eine Frage. Und zwar die Begrifflichkeit Geldmenge ist ja in dem Sinne ein bisschen, glaube ich, missverständlich. Weil unter Geldmenge versteht man generell ja mal das, was die Zentralbank regelt an Gesamtgeldmenge, die in einem Wirtschaftskreislauf im Umlauf ist und die ja geregelt wird durch die Vergabe von Krediten und durch diese Zentralbanken. Du meinst aber die gar nicht, sondern du meinst jetzt tatsächlich die Geldmenge, die jeder auf seinem eigenen persönlichen Konto hat.
0: Ganz
2: habe ich das richtig verstanden?
0: Ja. Also das andere wäre wohl der volkswirtschaftliche Begriff der Geldmenge. Das ist der, der sich mit den Zentralbanken in Verbindung bringen lässt. Hier ist aber nur gemeint der eigene Mengenbegriff für das eigene Konto. Also sprichwörtlich die Zahl, die der Computer dem Geldkontoinhaber abbildet.
2: Mhm. Also Kontostand.
0: Genau, eigentlich nur der Kontostand. Und eben ist jeder Mensch bestrebt, den Kontostand grundsätzlich möglichst hoch zu halten. Es freut sich jeder über einen höheren Kontostand als über einen kleineren.
1: Und diese Transaktionen, die wir kennen über die Bank, die funktionieren mit dem 3D-Geld genauso?
0: Ganz genau. Also diese Transaktionen funktionieren genauso. Die Funktionalität ist auch genauso. Das heißt, man kann mit dem 3D-Geld-Konto genauso überweisen Geld. Man kann Daueraufträge eingeben, das Gehalt bekommen, mit der Karte zahlen. Kontaktloses Bezahlen mit der Uhr am Handgelenk ist möglich oder man kann auch Bargeld am Automaten abheben.
1: Jetzt kommen im Gegensatz zum herkömmlichen Geld beim 3D-Geld aber eben noch diese beiden anderen Dimensionen hinzu. Raum und Zeit. Wie lässt sich denn die Dimension Raum umschreiben? Geht es da wirklich um den räumlichen Abstand?
0: Ganz genau, es geht um den räumlichen Abstand bei jeder Geldtransaktion. Und durch dieses Thema des räumlichen Abstandes erhält das 3D-Geld den Charakter einer regionalen Komplementärwährung. Und dies prinzipiell weltweit. Das ist auch der Unterschied, den ich kurz herausarbeiten möchte zu den bereits bestehenden regionalen Komplementärwährungen. Als prominentes Beispiel wäre hier der Chiemgauer zu nennen. Er ist aber eine eigene Währung auf Gutscheinbasis. Und ich sagte ja, das 3D-Geld erweitert den Euro, das heißt nicht, es ersetzt ihn. Und die Gutscheinbasis würde aber den Euro eigentlich ersetzen. Das heißt, man muss bei seiner Einkaufstour letztlich zwei verschiedene Währungen mit sich führen, eben den gebräuchlichen Euro und auch den dort vorhandenen oder dort verwendeten Chiemgauer, also die regionale Komplementärwährung. Und auch die Akzeptanzstellen müssen immer eine doppelte Kassenführung verwalten. Das alles entfällt beim 3D-Geld, es erweitert den Euro. Und der Euro ist ja als gesetzliches Zahlungsmittel überall akzeptiert. Er ist das universelle Zahlungsmittel. Somit wird das 3D-Geld im Zahlungsverkehr auch immer auf 100% Akzeptanz stoßen, denn es ist der Euro. Und es ist mir also wichtig, auf diesen Vorteil des 3D-Geldes hinzuweisen.
2: Entschuldigung, aber es ist der Euro, aber gleichzeitig sagst du, es ist überall in der Welt kann es akzeptiert werden. Dann ist es doch auch nicht nur der 3D-Euro, sondern der 3-Yuan oder der 3D-Yen oder der 3D-Dollar oder basiert es ausschließlich auf dem Euro?
0: Das 3D-Geld ist eine grundsätzliche Idee, die aufgetragen werden kann auf jede beliebige gesetzliche Währung. Das wäre also zum Beispiel hier bei uns der Euro. Es kann aber auch der Dollar betroffen sein oder auch der Schweizer Franken oder eben der Yuan. Das mit der Akzeptanz war mir nur wichtig herauszuarbeiten, der Unterschied zu den bestehenden regionalen Komplementen.

0: Monetärwährungen auf Gutscheinbasis, weil die ja einen Systembruch zu der normalen gesetzlich verwendeten Währung, also in unserem Fall den Euro, darstellen, indem sie den Euro ersetzen wollen. Und der Unterschied oder der Vorteil beim 3D-Geld ist eben, dass die Idee des 3D-Geldes auf den Euro aufsetzt und somit sich kein Systembruch zeigen wird. Mhm.
1: Wie schaut's denn aus mit der Entfernung? Also, wie soll man sich das vorstellen? Also, heißt das, dass quasi Geld weniger wert ist oder mehr wert ist, je größer die Entfernung ist von zwischen Käufer und Verkäufer, oder wie kann man sich das vorstellen?
0: Das mit der Entfernung. Also, das ist also praktisch die erste der beiden hinzukommenden, also, die Dimension Menge ist die grundsätzliche Dimension, und die beiden Dimensionen, die hinzukommen, sind der Raum und die Zeit. Der Raum, das ist das mit der räumlichen Entfernung, und hier wird bei jeder Geldtransaktion die Entfernung zwischen diesen beiden Vertragspartnern, es ist ja immer ein Käufer und ein Verkäufer beim Wirtschaftsgeschehen involviert, diese Entfernung dieser beiden Menschen wird hier Bedeutung haben und berücksichtigt. Ich muss diesen Mechanismus jetzt mal kurz erklären. Also ich habe ja vorhin dieses Bild gezeichnet mit den Pipetten und mit der Pipette des Computers, die über den vielen einzelnen Reagenzgläsern schwebt. Hier wird es dann so sein, dass zunächst entnimmt ja der Computer aus dem Konto des Geldsenders, das ist der Käufer der Ware, der muss ja das Geld an den Verkäufer überweisen. Der Computer nimmt praktisch aus dem Konto des Geldsenders diesen Kaufpreis und transferiert ihn zunächst einmal mit einer einfachen Subtraktion und Addition zum Konto des Geldempfängers. Das ist der erste Schritt. Das ist ganz normal, so wie beim jetzigen System auch. Aber jetzt beim 3D-Geld, da geht es dann noch etwas weiter. Und zwar muss man sich hier als Beispiel ansehen den Umfang der Erdkugel. Also das 3D-Geld orientiert sich eigentlich an natürlichen Gesetzen. Und der Umfang der Erdkugel, das muss man wissen, ist einfach 40.000 Kilometer. Das heißt, die maximal mögliche Entfernung auf der Welt sind immer 20.000 Kilometer. Und das Tolle daran ist, weil da die Erde eine Kugel ist, dass diese 20.000 für jeden Menschen, egal wo er auf der Welt steht, gleich ist. Das ist also immer der Punkt am anderen Ende entgegengesetzt, unten bei den Füßen am anderen Ende der Welt. Das sind immer 20.000 Kilometer.
1: Also ein Astronom würde jetzt widersprechen, aber es spielt hier nichts zur Sache.
0: Es ist jetzt wir gehen jetzt von der idealen Form der Erde aus. Ich weiß, am Äquator ist sie etwas abgeflacht, aber grundsätzlich ist die Formel vom Grundsatz her so am besten zu verstehen. Und wenn jetzt zum Beispiel die Entfernung zwischen diesen beiden Vertragspartnern, Käufer und Verkäufer, 20.000 Kilometer wäre, dann rechnet der Computer diese Entfernung geteilt durch die maximal mögliche Entfernung und er kommt dann auf den Wert 1, weil 20.000 geteilt durch 20.000 ist 1. Sollte aber der Verkäufer und der Käufer nur eine Entfernung von 200 Kilometer haben, dann würde der Computer rechnen 200 geteilt durch 20.000 und da ist das Ergebnis dann 0,01. Und wenn der Verkäufer und der Käufer in einem gleichen Haus wohnen sollten, also die Entfernung ist 0 Kilometer, dann rechnet er 0 Kilometer geteilt durch 20.000, das ist natürlich dann 0. Also das ist diese sogenannte relative Entfernungsmaßzahl, mit der Computer dann auch gleich noch den Kaufpreis multipliziert und damit gewinnt er dann die Entfernungsgebühr.
1: Entfernungsgebühr, Entschuldigung, was ist drunter zu verstehen?
0: Die Entfernungsgebühr ist praktisch die Gebühr, die der Käufer, also der Sender des Geldes, zusätzlich zahlen muss zu dem Kaufpreis. Und die bemisst sich eben an der Entfernung zwischen den beiden Vertragspartnern.
2: Das heißt, die Dimension Raum umschreibt eben die Berechnung einer Entfernungsgebühr, je nachdem, wie weit diese beiden VertragspartnerInnen voneinander entfernt sind. Wie lässt sich denn das konkret in ein Wirtschaftssystem integrieren und darin umsetzen?
0: Also das ist ganz, das macht praktisch der Computer vollautomatisch. Der Computer der Bank rechnet diese Entfernungsgebühr aus und entnimmt sie aus dem Konto des Käufers, also des Senders des Geldes, und erteilt die dann sofort durch die Anzahl der Konten, die es insgesamt gibt in dieser Bank oder eben weltweit, wären es dann 8 Milliarden. Erteilt also diese eingezogene Entfernungsgebühr durch 8 Milliarden und gibt jedem Menschen ein 8-Milliardenstel, also das Gleiche. Jeder bekommt genau zu dem Zeitpunkt der Überweisung ein 8-Milliardenstel der Entfernungsgebühr. Und man kann sich dann vorstellen, bei 8 Milliarden Menschen gibt es natürlich pro Sekunde mehrere 10.000 Transaktionen weltweit. Das heißt, viele verschiedene Käufer- und Verkäuferpaare. Damit bekommt jeder der 8 Milliarden Menschen pro Sekunde mehrere 10.000 Stück Mikrobeträge, also die gesamten Entel aus den vielen, vielen Transaktionen aller Cars, also aller Käufer weltweit. Und der Effekt der Entfernungsgebühr wäre dann, dass natürlich jeder Car für sich, also jeder Käufer für sich selbst seine Entfernungsgebühr möglichst gering halten möchte. Aber da die geologische Konstante 20.000 Kilometer unveränderbar und für alle Menschen gleich ist, und jetzt kommt der springende Punkt, kann jeder Car, also jeder Käufer, nur durch Reduktion der Entfernung zum Verkäufer die Gebühr reduzieren.
1: Da sind wir jetzt beim Pudelskern. Also geht es letztendlich darum, quasi regionale Verkäufe letztendlich durch dieses 3D-Geld zu fördern und Importe aus weiter entfernten Regionen künstlich zu verteuern, so dass die quasi, also im Extremfall ein Aufschlag von 1, also der Kaufpreis wird damit verdoppelt, im Verhältnis teurer werden. Sehe ich das so richtig?
0: Ganz genau so ist es. Ich sagte ja, das 3D-Geld hat eben durch die Dimension Raum den Charakter einer regionalen Komplementärwährung. Und das Ziel der Währung oder dieses Mechanismus ist eben, die Regionalisierung zu fördern und gleichzeitig aber die ganzen Transaktions-, also diese Entel aus den Entfernungsgebühren auf alle Menschen zu verteilen. Ich würde diese Entel der Entfernungsgebühren rechtsphilosophisch als Schadensersatz bezeichnen. Es ist ja so, dass man durch den Konsum einer weit entfernten Ware der Atmosphäre durch Kohlendioxideintrag, zum Beispiel beim Transport oder auch bei der Produktion des Produktes überhaupt, einen Schaden zufügt. Und dieser Schaden sollte ausgeglichen werden. Und das geschieht durch diese Entel aus der Entfernungsgebühr.
2: Was das für konkrete Folgen hat, darüber wollen wir gleich noch sprechen. 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Und bevor wir nun über die Folgen von dieser Dimension Raum im Geld sprechen wollen, hören wir Bäume von den missratenen Töchtern.
3: Gefallen an etwas zu haben, ist wahrscheinlich die beste Art, etwas zu besitzen. Besitzen, aber wohl die schlechteste Art, an etwas Gefallen zu finden. José Saramago.
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1: Hallo, ihr seid in der Gegensprechanlage vom 28. August und wir haben heute das Thema 3D-Geld und es ist kein Thema, das man so jeden Tag irgendwo mal aufs Butterbrot serviert bekommt. Es ist eine sehr neue Idee, eine, die im Prinzip ganz neue Ansätze und Chancen bietet für uns alle. Sie ist allerdings auch im Moment nicht in einem Stadium, wo man sagen kann, sie wäre umsetzbar. Also wenn ihr an den Geräten draußen irgendwelche Fragen habt oder im Auto oder sonst wie, dann könnt ihr natürlich gerne anrufen. Die Telefonnummer wäre die 089 4895 2305. Ich wiederhole, 089 4895 2305. Unser Gast heute ist Gustav Kollmeier und erklärt uns das 3D-Geld. Und wenn ihr Fragen dazu habt, also egal wie blödsinnig die auch sich im ersten Moment vielleicht anhören mögen, es gibt keine blödsinnigen Fragen, also haut es raus, ruft an. Egal, ob ihr wissen wollt, ob der 3D-Geld den Geldbeutel ausbeult oder ob es geklaut werden kann oder vererbt werden kann oder ob er damit auch in Paris oder Uganda bezahlen kann oder wie auch immer, dann fragt. Oder auch wenn ihr Anmerkungen zum aktuellen Geldsystem habt, auch dann gerne. Die Telefonnummer habt ihr und jetzt geht's weiter.
2: Ja, und wir haben eben ein Lied gehört, Bäume von den missratenen Töchtern. Darin heißt's, wirtschaften, wirtschaften, immer mehr Altlasten, einzige Lösung, einfach weitermachen. Mit der Dimension Raum im 3D-Geld möchte Gustav Kollmeier heute hier bei uns im Studio genau das verhindern, dass wir einfach immer weiter wirtschaften wie bisher und uns nicht um unsere Altlasten kümmern. Durch eine Entfernungsgebühr, die sich an der maximal möglichen Entfernung zwischen zwei Menschen bemisst, sollen sich Produktionsweisen, die nur auf Gewinnmaximierung ausgelegt sind, nicht mehr lohnen. Gustav, welche konkreten Auswirkungen erhoffst du dir von einer Dimension Raum im Geld?
0: Es käme zu einer weltweiten, also nicht nur Chiemgau, weltweiten Regionalisierung der Wirtschaft, zu einem regelrechten Aufblühen regionaler Wirtschaftskreisläufe. Und somit käme es zu einer enormen Reduktion der Kohlendioxidemissionen durch den damit verbundenen Wegfall vieler Transporterfordernisse. Und es käme auch insgesamt zu einer bewussteren Konsumweise. Auch die Qualitäten der Produkte würden steigen. Jeder Mensch möchte die Entfernungsgebühr, die ja mit jedem Konsumakt verbunden ist, grundsätzlich vermeiden. Damit würde die Frequenz der Konsumakte insgesamt sinken. Nur qualitativ hochwertige Produkte könnten sich auf dem Markt behaupten. Geplante Obsoleszenz in den Produkten wäre ein Phänomen der Vergangenheit. Und gleichzeitig würde sich unter allen Menschen ein regelrechter Wettbewerb nach geringeren Entfernungsgebühren bilden. Aber jeder Mensch würde sich auch vielleicht auch mit etwas verschmitzter Schadenfreude über die vielen, vielen Mikrobeträge aus den Entfernungsgebühren aller anderen Menschen freuen. Mit den regionalisierten Wirtschaftskreisläufen käme es auch zu einer rückläufigen Zentralisierung der Produktions- und Verarbeitungsstandorte. Das hätte zum Beispiel auch weniger Tiertransporte zur Folge. Die Tiere werden ja nur deshalb eng zusammengefercht in LKWs tausende Kilometer weit durch Europa gekarrt, weil die Tatsache der Entfernung keine preiskalkulatorische Rolle spielt. Es fallen nur die pro Tier minimalen LKW-Transportkosten in Euro an. Diese wird es beim 3D-Geld auch geben, jedoch zusätzlich eine Entfernungsgebühr auf die Rechnung für die Schlachtdienstleistung, die der 3000 Kilometer entfernte Schlachtbetrieb dem Auftraggeber stellt. Mitunter wird dann die regionale Schlachtung plötzlich billiger und den Tieren bleibt viel Leid erspart. Moment mal, könnte man hier einwerfen, ist die vom Auftraggeber des Tiertransportes zu zahlende Entfernungsgebühr etwa eine Art Wiedergutmachungsleistung oder gar Strafzahlung für das den Tieren zugefügte Leid? Ich würde das nicht verneinen. Ähnlich könnte man es bei vielen anderen globalisierten Stoffströmen sehen, die sind ja teilweise völlig aus dem Ruder gelaufen. Man denke nur an die Anzahl der Kilometer, die ein einfaches T-Shirt bis zur Auslage im Laden zurückgelegt hat. Das wäre dann praktisch durch die Entfernungsgebühr in der Zukunft nicht mehr in diesem Ausmaß möglich.
2: Das heißt eben dann, allein die Entfernungsgebühr würde eine Reform des Wirtschaftssystems nach sich ziehen. Das 3D-Geld ist aber, wie der Name ja eben schon sagt, eine dreidimensionale Angelegenheit. Ja, die Zeit ist eine Art Grunderbe, richtig?
0: Naja, nicht ganz. Wobei, ein Grunderbe für alle 18-Jährigen gibt es tatsächlich schon, dazu aber später mehr. Ich muss diese Dimension Zeit, die ist etwas komplizierter als die Dimension Raum. Da muss ich nochmal auf dieses Bild von vorhin zurückkommen mit den Reagenzgläsern, aber zuerst einmal noch eine weitere Theorie, und zwar fließen in die Ideen des 3D-Geldes die Ideen von Silvio Gesell mit ein. Silvio Gesell war ein früher Geldreformer, der circa um 1920 in Argentinien gewirkt hat und auf dessen Anregung hin das sogenannte Wunder von Wörgl, das ist ein Ort in Österreich, 90 Kilometer von München entfernt, bei Innsbruck, das fand dort statt und es hat große Beachtung gefunden. Es herrschte damals im ganzen Land tiefste wirtschaftliche Depression und der Bürgermeister des Ortes Wörgl setzte die Vorschläge des Silvio Gesell mit einem eigenen Geld um, was dort im Ort zu einem ungeahnten Wirtschaftsaufschwung führte. Zunächst kurz diese Ideen des Herrn Gesell. Silvio Gesell hatte erkannt, dass das Geld im Vergleich zu den Waren einen entscheidenden Vorteil aufweist. Es ist prinzipiell unvergänglich. Ein 10-Euro-Schein ist in 3 Jahren immer noch ein 10-Euro-Schein. Im Gegensatz dazu ein Beispiel aus der Waren- und Güterwelt. 10 Äpfel sind in 3 Jahren wahrscheinlich nicht mehr genießbar.
1: Nein, Entschuldigung, aber wenn der Kass in 20er Jahren war, dann hat sie vielleicht die Inflation mitbekommen und ist sehr schnell gesehen, wie da Milliarden von Reichsmark plötzlich gar nichts mehr wert waren. Also so ganz stimmt's nicht, aber ich verstehe den Punkt, den du machen möchtest.
0: Das mag sein, dass damals auch Inflation herrschte. Also soweit ich weiß, war eine deflationäre Tendenz damals. Die Inflation entwickelte sich erst später dann, glaube ich.
1: 1923
0: ja.
1: War da schon ganz schön was los hier in Deutschland.
0: In Deutschland, genau. Also dieses Experiment damals in Wörgl hat sehr hohes Aufsehen erregt und diese wirtschaftliche Prosperität in dem Ort, die sich daraus ergab, war also einzigartig. Aber jetzt nochmal kurz zurück zu diesen Ideen des Herrn Gesell. Die Vergänglichkeit ist allen Dingen inne und das kennen wir alle aus dem Computer, der veraltet, das Haus verfällt irgendwann, auch das menschliche Leben endet und die Arbeitskraft kann man auch nur bis zu einem begrenzten Alter zum Markte tragen. Gesell will also das Geld den Dingen gleichstellen, indem er es pro Zeiteinheit mit einer prozentualen Umlaufsicherungsgebühr belegt und damit zum sogenannten Schwundgeld macht. Also zum Beispiel Umlaufsicherung ist 1% pro Monat, dann ist der 100-Euro-Schein nach einem Monat nur noch 100 mal 0,99, das sind dann 99 Euro wert. Nach einem weiteren Monat sind es dann 99 mal 0,99, das sind dann 98,01 Euro und so weiter. Es steht also sozusagen auf dem 100-Euro-Schein an jedem ersten des neuen Monats eine geringere Zahl darauf. Dadurch wird dem Geld die künstliche Vergänglichkeit angehaftet und es wird den vergänglichen Waren gleichgestellt. Die Konsequenz ist, dass dem Geld auf diese Weise sozusagen Beine gemacht werden. Es kommt unter Angebotsdruck. Es bietet sich bereitwillig im Markt an und kann sich nicht einfach schadlos zurückhalten und auf weiter fallende Preise hoffen. Insgesamt wird also die Umlaufgeschwindigkeit des Geldes gesteigert. Wie eine heiße Kartoffel gibt der Geldbesitzer das Geld schnell weiter, weil es morgen früh beim Monatswechsel ja schon weniger wert ist. So ist die grundsätzliche Idee des umlaufgesicherten Geldes nach Silvio Gesell. Und in der Praxis schaute das in dem Ort Wörgl ungefähr so aus. Das Rathaus war die Geldausgabestelle und an jedem Monatsersten ab 0 Uhr musste jeder Geldschein mit einer Marke beklebt sein, auf der der neue Monatsname stand mit Siegel und so weiter. Und ohne diese monatsaktuelle Klebemarke war der Geldschein einfach ungültig. Niemand hat bei der Bezahlung einen Schein akzeptiert, auf dem nicht auch die aktuelle Monatsmarke war. Jetzt hatte man aber in Wörgl zwei Probleme. Erstens, das mit dem Kleben am Monatsersten war natürlich ein ziemlich großer Aufwand, aber noch etwas anderes zeigte sich. Kurz vor dem Monatsersten, also die Tage davor, kam es immer mehr zu Stockungen im Wirtschaftskreislauf. Jeder wollte möglichst schnell die Geldscheine noch loswerden und seine Rechnungen bezahlen, aber keiner wollte sie so recht annehmen. Komm übermorgen nach dem Klebetermin wieder, war die Devise. Man nannte dieses Phänomen das Monatsende-Fieber und es trug nicht überall zur Akzeptanz des neuen Geldes bei. Das zweite Problem war aber noch schwerwiegender, denn es führte letztendlich zum Ende des ansonsten sehr erfolgreichen und viel beachteten Geldexperimentes. Das war das Geldausgabemonopol der Zentralbank, das war verletzt und dadurch wurde das Geld letztlich einfach verboten. Das wäre also jetzt so grundsätzliche Ideengerüst, das bei der Dimension Zeit des 3D-Geldes auch mit eingearbeitet ist. Und wenn ich jetzt nochmal auf diese Dimension Zeit zurückkommen darf, das Geldausgabemonopol ist beim 3D-Geld nicht verletzt. Hier droht uns also keine Gefahr, denn das 3D-Geld ist der Euro. Das wurde ja bereits bei der Dimension Menge dargestellt.
1: Entschuldigung, wenn ich fragen darf, ich verstehe jetzt nicht ganz, was ist denn jetzt letztlich für dich der Sinn dieser Dimension Zeit? Was soll das bewirken, also am Positiven? Weil Geld soll ja den Menschen dienen und den Menschen Gutes tun, zur Verfügung stehen. Was ist der Zweck, was ist der Sinn dahinter, das abzuwerten?
0: Gut, ich musste nur etwas weit ausholen, weil das eben auf den Ideen des Herrn Silvio Gesell fundiert. Mhm. Der Sinn oder der letztendliche Zweck, der kommt eigentlich jetzt dann noch im Rahmen der Ausführung, aber ich kann es vielleicht etwas abkürzen. Diese Umlaufsicherungsgebühr, die wird dann auch wieder durch die Anzahl der Menschen geteilt und sofort wieder an die Menschen ausgeteilt. Das heißt, diese Gebühr, die wird von den Reichen relativ hoch eingezogen, von den Armen nur sehr, sehr gering. Und jeder bekommt aber das Gleiche und dieses Bezahlte durch diese Gebühr ist bei den sehr Reichen höher als das, was er danach bekommt. Bei denen geht's also etwas bergab mit dem Konto. Kann man sich das vorstellen soweit? Okay, und bei den Armen, die bezahlen durch diese Umlaufsicherungsgebühr relativ wenig, aber bekommen das Gleiche und das überwiegt dieses Bezahlte der Umlaufsicherung. Das heißt, bei den sehr armen Konten geht es dann tendenziell nach oben. Das ist eigentlich letztendlich der ganze Mechanismus.
1: Also so ein Art Ausgleichsmechanismus, wenn ich das dann ganz so genau richtig verstehe. Was mir nur nicht klar ist, reiche Leute haben ja gar nicht so viel Geldvermögen. Also wenn ein Dagobert Duck, wenn man sich den so bildlich vorstellt, der hat da seinen Geldspeicher, aber ich habe auf der ganzen Welt noch nirgendwo, auch nicht bei Steve Jobs oder bei dem Tesla-Chef Elon Musk oder sowas, jemals einen Geldspeicher gesehen. Die haben ja im Prinzip Firmenwerte, die haben Aktien, die haben Flugzeuge, die haben Yachten, Häuser, Immobilien und so weiter, aber kein Geld, kein Bargeld. Wie soll das funktionieren?
0: Genau. Also mit dem Bargeld, das ist durchs 3D-Geld nicht erfasst. Das 3D-Geld kann sich nur auf Konten anwenden, weil es bedarf ja des Computers, der das letztendlich macht. Und sicherlich haben diese Reichen keine Bargeldvermögen, also keine wesentlichen, sondern die haben das Geld natürlich auf irgendwelchen Konten liegen. Also es gibt ja sehr viel Geld, virtuelles Geld, das trotzdem immer einen Eigentümer haben muss. Jeder Euro auf irgendeinem Konto wird einem Eigentümer zugeschrieben. Und die Summe dieser gesamten pro Person zugeschriebenen Euro macht eben dann das Geldvermögen dieser Person aus. Und da gibt's einige sehr reiche Menschen auf der Welt und viele Arme im Saldo.
2: Und klar wirkt sich das jetzt nicht erstmal darauf aus, dass diese reichen Menschen schon Yachten und das alles haben. Aber wenn man das umsetzen würde, dann würden Menschen auf Dauer nicht mehr so reich werden, um sich diese Luxusgüter überhaupt kaufen zu können.
1: Dazu mal utopisch gedacht. Dazu kommen wir vielleicht später noch, wenn wir quasi die Sache noch, wenn wir noch Zeit finden, das zu diskutieren, denke ich.
2: Genau.
1: Aber wir sollten jetzt erstmal alles darstellen, genau.
2: Ja, vorher wollen wir nochmal einen kleinen Song hören, und zwar Jesper von Plenum in der Küche.
5: Ich habe noch niemanden gekannt, der sich zur Stillung seiner Geldgier auf Erhaltung und Förderung des Friedens geworfen hätte. Karl von Ossietzky.
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2: Ja, auch an die denken, die vom großen Kuchen eben nicht so viel abbekommen haben. Darin ging's in dem Lied, was wir eben gehört haben. Unser Gast Gustav Kollmeier möchte mit seiner Idee, dem dreidimensionalen Geld, kurz 3D-Geld, für eine Umverteilungsgebühr und ein bedingungsloses Menschengeld und damit für eine bessere Verteilung von Ressourcen sorgen. Lässt sich das umsetzen? Was denken unsere HörerInnen darüber? Rufen Sie uns an unter der Nummer 089 84 95 23 05.
1: Ich korrigiere, 48
2: 95 23 05. Upsi. Gustav, was erhoffst du dir denn konkret von einer Dimension Zeit im Geld?
0: Durch die Dimension Zeit wäre grenzenlose Kapitalakkumulation nicht mehr möglich und Gier hätte keinen Sinn mehr. Man muss sich ja das Ganze als System kommunizierender Röhren vorstellen. Dieses Bild, das ich ganz am Anfang mit den Reagenzgläsern zu zeichnen versuchte, die werden ja unten dann mit einer waagrechten Linie verbunden und bilden dadurch ein System kommunizierender Röhren. Das heißt, sehr hohe Geldkonten tendieren tendenziell nach unten und sehr arme Geldkonten sprudeln förmlich nach oben. Und durch dieses nach unten Tendieren der sehr reichen Konten wird eben diese Kapitalakkumulation auf Dauer nicht mehr möglich sein, weil es bildet sich sozusagen eine Art Gegenwind, der immer etwas nach unten drückt. Und wenn die Kapitalakkumulation als Ziel nicht mehr sinnvoll formuliert werden kann, dann wird es auch die Gier nicht mehr geben. Okay, und die kleine Gruppe der davon tatsächlich Betroffenen, sehr Reichen, das dürften circa 10% aller Menschen sein, die kann ich aber mit folgenden Punkten vielleicht trösten oder zumindest ein bisschen besänftigen. Durch den beschriebenen Mechanismus der kontinuierlichen Umverteilung wandert nämlich Kaufkraft in die Breite. weg von den Konten ohne weiteren Bedarf hin zu Konten mit Bedarf. Das ermöglicht dann den Armen, die Dinge auch zu kaufen, die in den Fabriken der Reichen produziert werden. Damit werden die Reichen dann über die Gewinne auch wieder profitieren. Die Dimension Zeit des 3D-Geldes wird also insgesamt die Wirtschaftstätigkeit ankurbeln. Demgegenüber ist die Dimension Raum wachstumshemmend. Das hatte ich ganz vergessen, dort zu erwähnen. Es ist daher auch wichtig, genau beide Dimensionen zu implementieren, damit dieser notwendige Wettstreit in den Wirkungen auch ausgetragen werden kann und sich eine Balance einstellen wird. Es gibt ja auch, also noch ein Wort zu den Reichen. Es gibt eine Initiative zurzeit um Frau Marlene Engelhorn, die selbst ein sehr hohes Geldvermögen hat und mit der Forderung Tax Me Now, Initiative für Steuergerechtigkeit, die fordert höhere Steuern auf große Vermögen. Als Reicher könnte man sich ja mit dieser Initiative auch zunächst einmal etwas befassen. Beim 3D-Geld wäre diese Forderung auf der Geldebene durch die Dimension Zeit mit einem Schwung erfüllt und das höchst effizient, ohne Staat und ohne Bürokratie, direkt auf der Geldebene vollautomatisch durch den Computer. Durch die dadurch ausgewogenere Vermögensverteilung wird auch die Friedfertigkeit der Menschen steigen. Das wäre ein weiterer Punkt zur Auswirkung der Dimension Zeit beim 3D-Geld. Und ich habe auch noch eine gute Nachricht für Frau Dota. Das ist die Stimme in der Einleitung mit dem Lied Geld verdirbt den Charakter. Sie erhebt ja die Klage, dass ihr das rechtmäßig zustehende Entgelt für geleistete Arbeit vorenthalten wird. Auch das wird sich beim 3D-Geld ändern, denn durch die Umlaufsicherungsgebühr auf zurückgehaltenes Geld wird auch die Zahlungsmoral steigen. Das wären so die Hauptpunkte zur Dimension Zeit.
2: Dann wollen wir das Ganze vielleicht nochmal kurz zusammenfassen. Der Dimension Menge im herkömmlichen Geld werden eben diese Dimensionen Raum und Zeit zugefügt und damit wird aus dem herkömmlichen Geld das 3D-Geld. Die Dimension Raum im 3D-Geld sorgt durch eine Entfernungsgebühr für eine klima- und artenfreundlichere Versorgung der Menschen und verhindert außerdem eine Produktionsweise, die eben allein auf Gewinnmaximierung ausgerichtet ist. Die Dimension Zeit im Geld schafft hingegen Zirkulation, die zu einer legitimen Reichtumsbegrenzung und einer gerechteren Verteilung von Geld führen soll. Dadurch steigt die Zufriedenheit und die Friedfertigkeit Alla. Hast du schon konkrete Pläne, das umzusetzen?
0: Das 3D-Geld ist ja eine Software. Eine Software für den Computer einer Bank. Und diese Software muss einfach nur auf das bereits bestehende Kontenverwaltungsmodell einer Bank draufgepackt werden. So kann dann ein neues Produkt entstehen, das 3D-Konto, das die Bank dann auch den Leuten anbieten kann. Die Software ist fertig programmiert. Und die Technik ist also vorhanden. Jetzt bräuchte ich nur noch eine Bank, die das umsetzt. Hier gibt's leider Schwierigkeiten, denn ich habe einige Banken angeschrieben, aber die positiven Antworten sind bisher ausgeblieben.
1: Ja, da gibt's natürlich einige große Fragezeichen noch bei der ganzen Geschichte. Eins hat mir gerade unser Studiotechniker, der Felix, reingegeben. Also war wohl eine Höreranfrage, die reingekommen ist, während gerade der Song lief. Und zwar wurde gefragt, ich hoffe, ich krieg's noch hin. Der Energieaufwand bei Kryptowährung ist ja relativ hoch, also sehr CO2-schädlich, weil diese Kryptowährung ja erschaffen werden muss. Sie muss quasi gesichert werden, in Umlauf gehalten werden. Und das sind riesige Rechnerfarmen, die einen absoluten unmöglichen CO2-Ausstoß haben. Ist das bei deiner Software ähnlich? Muss man damit davon ausgehen, dass jeder Bank ein eigenes Rechenzentrum braucht, um diese Ströme zu verwalten?
0: Leider nein. Also die Kryptowährungen, es ist tatsächlich so, es gibt mindestens zwei verschiedene Arten. Da gibt es die Bitcoin-basierten Währungen, die haben zur Sicherstellung der Richtigkeit diesen sogenannten Proof of Work. Das wäre praktisch das Problem, dass hier viele Rechenaufgaben gestellt werden und die meisten sind praktisch umsonst, also die werden umsonst ausgerechnet und dadurch kommt der große Energiebedarf zustande. Andere Währungen auf der Kryptoebene wären zum Beispiel die Währung Solana, die auf dem Proof of Stake basiert. Das ist ein ganz anderer Ansatz, der würde eigentlich dieses Thema mit dem Energieverbrauch etwas entschärfen. Aber hier das 3D-Geld orientiert sich nur an ganz normale Banken. Also es ist keine Kryptowährung.
1: Was ich jetzt noch nicht ganz verstehe, ich meine, es hört sich ja fast an wie ein Ansatz, der quasi vielleicht das Potenzial in sich hat, den Kapitalismus oder die Akkumulation von Kapital, wie du es genannt hast, das ist im Prinzip das Gleiche, zu verhindern. Nur hast du auch erwähnt am Anfang auf eine Frage, dass die ganze Geschichte ja nicht auf Zwang, sondern auf Freiwilligkeit beruht. Wie willst du denn diejenigen, die die Macht haben in diesen Systemen, also eben die Reichen, dazu bringen, quasi sowas gegen ihre eigenen Interessen? Du selber sagtest ja, dass das Ziel eines jeden Wirtschaftssubjekts ist, seine eigenen Geldmengen quasi selber zu erhöhen. Wie willst du die denn dazu bringen, wenn sie ja gar nichts gewinnen können? Sie können ja nur verlieren mit so einem Dreigeld. Wie willst du jetzt so bringen, damit zu machen? Ohne die scheint es ja nicht zu gehen, weil ohne die Reichen, die mitmachen, gibt es ja keine Ausgleichszahlungen zu den Ärmeren. Und dann würden durch den Faktor Zeit beispielsweise Konten, auf denen jetzt Rentenersparnisse für die Rente, dann mal für den Alter gesammelt sind, würden ja auch immer weniger werden. Also dann könnte ich mir vorstellen, gibt es einige Proteste. Wie kann man das umgehen?
0: Also das Gesamte ist ja eine Software eben für die Bank und das wäre ja ein freiwilliges, also eine jeden Menschen freigestellte Entscheidung, dieses Konto zu wählen zunächst einmal. Sicherlich werden sehr Reiche dieses Konto nicht aktiv suchen. Aber es gibt ja, wie gesagt, schon Initiativen, man denke eben nur an diese von Marlene Engelhorn, wo eben auch die Reichen selbst schon erkennen, dass diese fehlende oder völlig ausbleibende oder nur sehr gering ausgewirkte Besteuerung der Vermögen einen Fehler in sich trägt. Ich könnte mir vorstellen, dass hier so mancher auch Interesse an dieser an diesem System finden könnte und vielleicht sogar dann auch mitmacht. Dann wäre das natürlich für die anderen, die da mitmachen, eine enorme Verbesserung, weil dann wäre ein sehr hohes Konto bei diesen kommunizierenden Röhren und dessen Kontostand würde etwas nach unten drücken und bei allen anderen, die sehr wahrscheinlich nicht diese Millionen oder Milliarden auf dem Konto haben, die würden dann nach oben tendieren. Insofern wäre das für die alle natürlich sehr attraktiv und das Gesamte würde ich mir ja eigentlich nur als gelebtes Beispiel, als Reallabor vorstellen, das dann auch später der Politik auch zeigen kann, wie und dass es funktioniert.
1: Mhm. Du hast auch gesagt, jetzt muss ich mal ganz böse wieder den Stachel lügen, dass sich ein Nebeneffekt wäre, dass sich quasi die Wirtschaft damit auf insbesondere lokaler Ebene ankurbeln ließe. Aber das Problem ist doch, wenn ich das so richtig sehe, dass genau das ist, was uns Menschen ja irgendwo in Richtung Abgrund treibt, nämlich das immer mehr und immer mehr und immer mehr. Müssten wir nicht dahin kommen, dass wir weniger konsumieren bei gleichbleibendem Lebensstandard und gleichbleibender Versorgungssicherheit und allem? Und ist das dann nicht kontraproduktiv, wenn man den Klimawandel sich da ansieht?
0: Also diese räumliche Sache bei dem 3D-Geld würde praktisch das Wachstum hemmen. Das ist ja eine
2: Regulierung, genau.
0: Genau. Durch diese Gebühr, die man ja vermeiden möchte, wird sie die Konsumakte verringern, die Anzahl und die Qualitäten der Produkte eher tendenziell steigen. Es werden sich letztlich nur hochwertige und langlebige Produkte am Markt durchsetzen können. Mhm. Das andere, und das sagte ich ja bereits, das ist eben dieser Wettstreit zwischen den beiden Wirkungen. Also die Dimension Zeit würde tatsächlich wirtschaftssteigernd wirken, weil ja durch diese Umverteilung das Geld auch zu den Konten der Armen tendiert und die dann eben ihre Bedarfe besser verwirklichen können.
2: Mhm. Ja, super spannendes Thema, das 3D-Geld. Wir wünschen euch, liebe ZuhörerInnen, weiterhin auch viel Freude, sich damit auseinanderzusetzen. Das könnt ihr einerseits auf der Webseite von Gustav www.3dgeld.com tun. Und außerdem ist er am Donnerstag, den 24.10. um 19 Uhr für einen Vortrag in einem Welthaus. Und wenn Ihnen unser LoRa-Programm gefällt, dann bleiben Sie jetzt dran. Wir müssen uns nun leider schon aus der Sendung verabschieden. Schönen Abend euch noch und bleibt uns treu.
1: Bye-bye.

0: doch jetzt nicht auf.
1: Wie begegnet München dem Klimawandel? Paul Bungenstock vom Klima- und Umweltreferat stellt vor, was die Stadt unternimmt, um die Bürgerschaft zu schützen. Als erstes nimmt er die Entwicklung der Temperaturen in den Sommermonaten Juni, Juli und August in den Blick.
2: In den letzten Jahrzehnten, wenn wir 30, 40 Jahre zurückdenkend, hatten wir Durchschnittstemperaturen so 17 Grad, 18 Grad. Und besonders die letzten Jahre, im letzten Jahrzehnt, in den letzten 15 Jahren, haben extreme Jahresdurchschnitts- oder Sommerdurchschnittstemperaturen mit sich gebracht. Und der Trend ist da eindeutig steigend.
1: Was besonders Sorgen macht, ist die Anzahl der Tage mit extrem hohen Temperaturen.
2: Sommertage und die Hitzetage beispielsweise, das sind Tage, an denen die Maximaltemperatur über 25 Grad liegt, eigentlich ein schöner Tag. Aber wenn die in der Menge zunehmen, wird es für vulnerable Gruppen, ältere Personen, Personen mit Vorerkrankungen tatsächlich kritisch. Und es kommt zu Übersterblichkeiten in den Sommermonaten. Auf der anderen Seite sehen wir aber auch, die Eistage in München nehmen ab. Also es gibt Jahre mit immer wenigen Eistagen. Die Vegetationsperiode wird dadurch verlängert. Die Pflanzen haben zum einen das Problem, dass sie mit Niederschlagsverteilung und erhöhten Temperaturen kämpfen müssen. Zum anderen aber auch, dass die Vegetationsperiode an sich wächst, weil der Winter nicht mehr so lang ist, wie es in den Jahren davor.
1: Wetter und Witterung haben erstmal nichts mit dem Klima zu tun. Klima, das ist in erster Linie Statistik.
2: Wir schauen uns die letzten 30 Jahre an. Das ist die Definition vom Deutschen Wetterdienst, die auch international anerkannt ist für das Thema Klima. Und schauen uns an, welches Wetter hat vorgeherrscht und welchen Trend hat es gegeben in den letzten Jahrzehnten. Und genau das haben wir hier für die Temperatur, aber auch für den Niederschlag gemacht, weil Klima ist Temperatur, Niederschlag und die Kombination von allen Faktoren, die dazu. Eigentlich sehen wir, dass in der Jahressumme des Niederschlags, also die ganze Menge, die im Niederschlag im Jahr runterkommt, gibt es keine große Änderung. Statistisch keine Änderung. Also es gibt natürlich Jahre mit weniger Niederschlag, mit mehr Niederschlag, aber statistisch gesehen hat sich nicht viel getan. Was sich eindeutig tut, die Niederschlagsverteilung ändert sich. Wir haben Monate, die früher niederschlagsarm waren, die sind jetzt besonders niederschlagsreich. Wir haben hier ein Beispiel der April. Weil dieses Jahr beispielsweise sehr, sehr niederschlagsreich und im Mittel war ungefähr die Hälfte des Niederschlags zu erwarten. Und Monate, die viel mehr Niederschlag bräuchten, vor allem für die Vegetationsentwicklung, aber inzwischen im Trend zeigen, dass es nicht mehr genug gibt. Und es ist für die Stadt natürlich ein Problem, für die Infrastruktur ein Problem, wenn ganz viel Niederschlag auf einmal runterkommt. Auf der anderen Seite für die städtische Grünflächen, für die Pflanzen ein riesiges Problem, weil der Entwicklungszyklus gar nicht darauf vorbereitet ist, in so kurzer Zeit solche Veränderungen zu erleben.
1: Während die Temperaturen im Umland noch erträglich sind, kommt es in der Stadt aufgrund verschiedener Faktoren zu mehr Hitze am Tag und wenig Abkühlung in der Nacht.
2: Die Sommertage und die Hitzetage beispielsweise, das sind Tage, an denen die Maximaltemperatur über 25 Grad liegt, eigentlich ein schöner Tag. Aber wenn die in der Menge zunehmen, wird es für vulnerable Gruppen, ältere Personen, Personen mit Vorerkrankungen tatsächlich kritisch. Und es kommt zu Übersterblichkeiten in den Sommermonaten.
1: Die große Frage ist nun, was kann die Stadt konkret unternehmen? Im Jahr 2016 wurde ein Konzept zur Anpassung an die Folgen des Klimawandels von Experten erarbeitet und vom Stadtrat beschlossen. Die Frage lautete, wo kann man besonders effizient ansetzen?
2: Der Baum ist so ziemlich das beste Tool, was wir haben im Kampf gegen den Klimawandel oder im Kampf zur Herausforderung des Klimawandels. Und so ein Baum muss natürlich irgendwie gut wachsen. Stadtbäume haben in der Regel keinen Platz. Es gibt eine Richtlinie, die deutschlandweit gültig ist, dass Straßenbäume 12 Kubikmeter Wurzelraum zur Verfügung haben. 12 Kubikmeter ist echt nicht viel. Deswegen hat die Stadt schon vor Jahren angefangen, es klappt nicht immer, aber 36 Kubikmeter den Pflanzen als Wurzelraum zur Verfügung zu stellen und spezielles Substrat, also spezielle Erde mit einzufügen, damit die Wasserspeicherkapazität in München erhöht ist.
1: 2016 standen für verschiedene Maßnahmen knapp 260.000 Euro zur Verfügung. In der Fortschreibung wurden die Mittel auf 2,1 Millionen erhöht. Bei der Pflanzung neuer Bäume muss nicht nur der Platz auf der Oberfläche, sondern auch die Lage der sogenannten Sparten, also dem Gewirr aus Abwasserkanälen, Fernwärme oder Fernkälte, Telekommunikationsleitungen und Gasleitungen berücksichtigt werden. Der Abstimmungsbedarf ist also groß. Andere wirksame Maßnahmen sind zum Beispiel die Förderung von privaten Eigentümern, die begrünen.
2: Die Begrünung von Innenhöfen, die Entsiegelung von Innenhöfen und Gebäudebegrünung, sie dabei zu unterstützen, weil es einfach die Möglichkeiten sind, die wir im Bestand haben. Das wurde ausgebaut. Wir haben jetzt jedes Jahr, glaube ich, knapp 600.000 Euro zur Verfügung, die zum Glück auch ausgeschöpft werden. Also die Anfragen sind viele und wir sind sehr dankbar darüber.
1: Die Umsetzung des Programms läuft bis Anfang 2027. Dazu gehören unter anderem die Begrünung von Pausenhöfen der Schulen, technische Lösungen bei der Wasserversorgung von Straßenbäumen sowie ein Gesundheitsleitfaden für Kliniken im Umgang mit vulnerablen Gruppen. Soweit Paul Bungenstock vom Referat Klima- und Umweltschutz zu Klimaanpassungsmaßnahmen der Stadt. Über das Forschungsprojekt Grüne Stadt der Zukunft, das von 2018 bis 2023 lief, berichtet Bungenstocks Kollegin Kira Rehfeld. In sogenannten Reallaboren, das sind definierte Quartiere in der Stadt, wurden Daten erhoben, Maßnahmen definiert und umgesetzt. Im Mittelpunkt stand die Information der BürgerInnen. Für den Laien überraschend sind die Effekte von Begrünungen.
3: Was können begrünte Dächer erreichen? Es sind nur ein paar Fakten dazu. Natürlich gibt es noch mehr positive Effekte, aber ich möchte jetzt nur mal drei vorstellen. Zum einen können sie die Dämmung steigern um ca. 10%. Und dadurch kann man sich natürlich Heizkosten im Winter sparen und im Sommer ist es kühler im Haus. Dann verbessern sie den Innenkomfort um ca. 3 bis 5 °C, je nach Dachbegrünung, und verringern dadurch den Wärmeeintritt. Und zum anderen, was auch ein ganz aktuelles Thema ist, durch begrünte Dächer kann der Regenabfluss reduziert werden.
1: Mit einer Dachbegrünung, so zeigte eine Simulation eines heißen Tags um 14 Uhr,
3: kann die Oberflächentemperatur bis zu 20 Grad Celsius reduziert werden.
1: Besonders eindrucksvoll ist der Vergleich der Umweltleistung verschiedener alter Bäume.
3: Hier ist dann der Vergleich aufgezeigt einer 20 Jahre alten Linde im Vergleich zur 80 Jahre alten Linde, um es mal ein bisschen zu veranschaulichen, welche Kühlwirkung oder welche Verdunstungsleistung, CO2-Speicherung ein alter Baum gegenüber einem jungen Baum aufweist. Die Verdunstung, dargestellt in Badewannen, dass man sich so ein bisschen vorstellen kann, die 20 Jahre alte Linde umfasst eine Verdunstungsleistung von 32 Badewannen und im Vergleich das Zehnfache einer 80 Jahre alte Linde, die gerade mal viermal so alt ist. Auch hat sie eine wesentlich höhere Kühlleistung, einmal die 20 Jahre alte Linde von 21 Kühlschränken, wenn man sich das vorstellt, und die 80 Jahre alte Linde von 208 Kühlschränken. Also so als Einstieg, was kann ein Baum und warum sollte man vor allem alten Baumbestand schützen? Wirklich klimaaktiv ist der Baum erst zwischen 50 und 80 Jahren. Und zusammenfassend kann man eigentlich sagen, dass ein vierfach so alter Baum eine zehnfach so starke Umweltleistung hat.
1: Eine weitere Simulation zeigt auf, dass die Fällung von Bäumen für den Bau von Tiefgaragen an heißen Tagen in einem Quartier über 5 Grad Temperaturanstieg ergeben könne. Um was ging es sonst bei diesem Forschungsprojekt? Untersucht wurde unter anderem das nicht ganz einfache Thema Aktivierung der BürgerInnen. Und, dass man bei der Ausschreibung von Wettbewerben den Klimaschutz nicht vergisst. In Bezug auf die praktischen Maßnahmen wies Kira Rehfeld selbstkritisch darauf hin, dass zwar vieles geplant, aber manches nicht umgesetzt worden sei. Andreas Rockinger von Green City, der als nächstes referiert, entwickelt seine Präsentation der Fassaden- und Hofbegrünung vor dem Hintergrund des Megathemas Biodiversität, also der Vielfalt von Individuen, Lebensräumen und Arten.
4: Wenn wir über Gebäudebegrünung sprechen, dann immer auch vor dem Hintergrund, dass wir hier die Möglichkeit haben, auch die Lebensraumvielfalt wieder zu erhöhen, breiter zu machen und damit zu einem Erhalt von unserer Umwelt und von Tieren und Pflanzen entscheidend beizutragen.
1: Es müsste doch ein Ruck durch die Gesellschaft gehen, wenn man bedenkt,
4: dass das Artensterben derzeit, man schätzt, bis zu 100-mal schneller vorangeht als das letzte große Artensterben vor 10 Millionen Jahren.
1: Die Effekte von Begrünung von Gebäuden sind vielfältig.
4: Wir haben also am Gebäude durch Begrünung am, um und auf dem Gebäude ein kühles und gesundheitsförderndes Umfeld, das wir schaffen können, indem wir das Wasser sowohl am als auch auf dem Gebäude speichern, zurückhalten, indem wir damit die Biodiversität fördern, indem wir aber das Gebäude auch klimatisieren und isolieren und nicht zuletzt auch zur Feinstaubreduzierung beitragen. Auch die Möglichkeit, auf diesen Dächern auch für die Bewohnerinnen Lebensraum bereitzuhalten und damit sowohl für die Anpassung an die Folgen des Klimawandels tätig zu werden, als auch, und das ist mein besonderer Fokus, die Förderung der Biodiversität zu unterstützen, damit wir in der Stadt sowohl für die Menschen als auch für die Tiere und Pflanzen ein zukunftsfähiges und qualitätvolles und gesundes Leben unterstützen können.
1: Nun wird es konkret. Es geht um Fassadenbegrünung. Der Vortrag soll private EigentümerInnen, aber auch MieterInnen motivieren, über Fassaden und Dachbegrünung zumindest nachzudenken.
4: Wir unterscheiden zwei Anwendungen. Das eine ist die bodengebundene Begrünung, die wir mit zwei verschiedenen Kletterstrategien beschreiben können. Und das andere ist die wandgebundene Begrünung von Fassaden.
1: Bei den Flachdächern gibt es verschiedene Varianten der Begrünung. Geeignet sind sowohl flach als auch geneigte Dächer. Die Statik spielt eine zentrale Rolle, wenn es darum geht, wie viel Substrat, also der Mischung mineralischer Komponenten wie Sand, Lava, Bims, Bleton, Ziegel, Granulat etc. aufgebracht werden kann.
4: Spannend wird es jetzt, dass wir Klimaanpassung, Biodiversität und Klimaschutz nicht gegeneinander ausspielen müssen, sondern dass wir das kombinieren können. Das heißt, wir können auf diesen Dächern, das ist inzwischen wissenschaftlich auch geprüft, nachgewiesen, evaluiert und dokumentiert, auch Solaranlagen kombinieren mit Begrünung, auch mit Biodiversitätsbegrünung und ist eigentlich die ideale Kombination, um unsere Dächer aktiv zu nutzen. Also sowohl Lebensraum zu schaffen, als auch Strom zu nutzen, als auch entsprechend die Gebäude zu kühlen.
1: Das dritte Thema, in das Andreas Rockinger einführt, ist die Hofbegrünung. Nicht alle Höfe sind mit viel Erdreich gesegnet. Aber auch für Höfe, die mit Tiefgaragen oder Kellern unterbaut sind, gibt es Lösungen.
4: Wenn die Tiefgaragendecke es uns ermöglicht, dass wir genug Substrat und Erde draufkriegen, können wir hier auch mit Großgehölzen, in dem Fall mit Robinien und vor allem mit Weiden arbeiten. Oder anders gesagt, Sie können auch hier jede Pflanze, die Sie aus dem Gärtnerischen kennen, verwenden. Andererseits ist natürlich dann das Thema Wässern, Wässern, Wässern. Das ist ein ganz entscheidendes.
1: Wenn also Sie, liebe Hörerin, lieber Hörer, Wohngebäude oder ein Firmengelände besitzen, dann wenden Sie sich vertrauensvoll an das Referat für Klimaschutz und Umwelt. Dort gibt es Fördergelder für die Begrünung von Dächern, Fassaden, Vorgärten und Innenhöfen. Wenn Sie Mieterin oder Mieter sind, dann sprechen Sie doch mit Ihrem Eigentümer. Vielleicht ist ihm oder ihr nicht nur Ihre Miete, sondern auch der Klimaschutz wichtig.
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10: Aus einem völlig überhitzten Studio begrüßen euch heute eure Lieblingsmoderatoren. Einmal die nassgeschwitzte Desiree.
11: Und einmal der stinkende Gregor.
10: Hallo? Ja, ich stinke nicht.
11: Es tut mir leid, dein Deo hat versagt bei der Hitze. Das ist doch nicht unüblich.
10: Gut, ich glaube, ich muss mich gleich nochmal frisch machen
11: gehen. Gehst einfach in den Pool.
10: Ja.
11: Ja, mal eine Frage in die Runde. Kann mir jemand vier Körperteile nennen?
12: Hals, Maul, Arsch, Gesicht.
10: Also Fritze!
13: Das ist die Funk-Rundfunk-Börse.
11: Mann, hier sind noch Kinder anwesend.

0: Unser Bundeskanzler vertritt ja schon länger die Meinung, die Deutschen sind faul, müssen mehr arbeiten und feiern ständig krank.
1: Wir haben in Deutschland 14,5 Tage im Durchschnitt der Beschäftigten Krankheitszeit.

0: durch lange Abwesenheiten in den Unternehmen nicht länger leisten.
1: Na, Fritze, wolltest du etwa gerade Vorteil sagen?
2: Abschaffung der telefonischen Krankschreibung. Mal am Rande bemerkt, bevor es das offiziell gab, hat meine Arztpraxis das die ganze Zeit schon gemacht. Bevor man das Personal in der Praxis ansteckt, lieber zu Hause bleiben. Muss natürlich alles im Rahmen bleiben und kam auch immer noch so ein bisschen drauf an, was man gerade hat. Ja, das wird jetzt aber abgeschafft. Und wir schauen uns das jetzt mal an einem Beispiel an.
1: Stellen wir uns doch einfach mal vor, der Herr Merz selbst ist krank und er ruft beim Arzt an.
2: Ja, das machen wir jetzt mal in der Sendung. Desi, du spielst jetzt mal bitte die Arzthelferin.
3: Mhm. Guten Tag, hier ist Fritzchen Merz. Ich rufe an wegen einer Krankschreibung. Ich habe heute noch einen Termin mit Vertretern von Gewerkschaften. Ehrlich gesagt mag ich da nicht hin. Warum soll ich mich um Rechte für Arbeitnehmer kümmern? Naja, jedenfalls bin ich krank. Ich habe heftigen Durchfall. Das ist so ein richtiger Tsunami aus dem Po, ein echter Bauchbrunnen, quasi ein Hintern-Geysir. Eine Krankschreibung nur für heute wird ausreichen. Morgen sollte es wieder gehen.
1: Ja, Herr Merz, dann müssen Sie mal vorbeikommen.
3: Das geht gerade schlecht, der Analhusten hört nicht auf, das ist gerade Spritzgulasch vom Feinsten.
1: Herr Merz, alles gut, heute haben wir ohnehin keine Termine mehr frei. Das Wartezimmer ist seit der Abschaffung der telefonischen Krankschreibungen voll. Das geht erst morgen wieder.
3: Morgen, da habe ich Termine mit Vertretern der Arbeitgeberlobby, das sind wichtige Termine.
1: Herr Merz, telefonisch dürfen wir nicht mehr krank schreiben. Dann kommen Sie morgen und wir schreiben Sie für heute und morgen krank. Beziehungsweise, so wie Sie mir das gerade schildern, schreiben wir Sie den Rest der Woche krank.
3: Den Rest der Woche? Ich wollte eine Krankmeldung für einen Tag.
1: Herr Merz, so sind die Regeln. Da hätten Sie gestern nach Feierabend mal anrufen sollen.
3: Gestern, da kamen ja noch keine Eiltelegramme aus Darmstadt. Da war ja noch alles in Ordnung.
1: Tja, früher ging sowas noch.
3: Ich muss auflegen, das nächste Gewitter im Darm zieht auf. Jetzt kommt wieder eine durchschlagende Wirkung, ein Erdrutsch aus der Hintertür. Ich rufe nachher nochmal an.
2: Ja, und wenn wir an der Stelle nochmal einen Blick in die Statistik der Krankheitstage reinwerfen, dann erkennen wir tatsächlich einen Anstieg der Krankheitstage. Vor Corona lagen die bei etwa 15 Tage pro Jahr pro Arbeitnehmer, während Corona so bei 20 und nach 2023 bei 20 bis 23 Krankheitstagen.
1: Klingt erstmal eigenartig. Wenn man jetzt mal bedenkt, dass die Einführung der elektronischen Krankmeldung im Jahr 2023 kam, sieht das schon anders aus.
2: Genau. Vorher mussten Arbeitnehmer die Krankmeldung auf Papier holen und beim Arbeitgeber abgeben. Er musste sie dann in seinen Systemen verarbeiten und es musste schließlich auch noch an die Krankenkasse weitergeschickt werden. Da gingen ein oder zwei Tage auch gerne mal so, je nach Arbeitgeber natürlich. Seit der elektronischen Krankmeldung, die der Arzt ja mal eben nebenher ausstellt, wird jeder Tag erfasst. Ja, und das sagt sogar das Wissenschaftliche Institut der AOK-Krankenkasse.
1: Aus der Reihe, traue keiner Statistik, die du nicht selbst gefälscht hast. Ne, Fritze?
2: Fritze? Ah, ach so.
1: Der kann ja gerade nicht. Der sprüht heute, aber nicht vor Scham.

0: Beziehungen führen immer mal wieder zu Streit.
1: Das stimmt.
0: Man sagt Dinge zueinander und es tut einem schnell wieder leid.
1: Och.
0: Ruhig.
1: Ja.
0: Ruhig.
1: Auch.
0: Wir wollen euch helfen, wieder zueinander zu finden und euch beieinander zu entschuldigen. Auch jetzt haben wir wieder einige Zuschriften bekommen. Manni, jetzt nicht.
1: Wir beginnen mit dem Brief von Bastian aus Verden. Er schreibt: Marie, es tut mir leid, dass ich auf "Ich hab nichts zum Anziehen" ganz sachlich gesagt habe, dann zieh doch einfach das an, was schon da ist. Das war so eine dumme Lösung, die nicht mal als Lösung durchgeht. Du hast mich angeguckt, als hätte ich gerade vorgeschlagen, wir könnten auch einfach kein Wasser trinken. Dann hast du mir drei Teile hingehalten und gesagt, kombinier. Puh, ich habe geschwitzt, wie bei einer Matheprüfung, und am Ende habe ich einen Look gebaut, der aussah wie Büro trifft Beerdigung trifft Kindergeburtstag. Bitte verzeih mir. Ich erkenne jetzt an, Kleidung ist keine Physik. Es ist Magie. Und ich bin ein Muggel. Verzeih mir. Psst.
0: Patrick aus Bochum schreibt: Marie, entschuldige bitte, dass ich beim Open-Air-Kino während der romantischsten Szene laut mit meiner Chipstüte gekämpft habe. Ich wollte sie leise öffnen. Die Tüte wollte aber Krieg. Es knisterte, knallte, riss komplett auf und eine Ladung Paprika-Chips regnete in deinen Schoß wie orangenfarbener Beziehungsschaden. Als du mich ansahst, sagte ich: Immerhin riechst du jetzt noch Snack. Bitte verzeih mir. Nächstes Mal gibt es wieder Popcorn.
2: Küsschen.
1: Oh. Ach, bitte jetzt nicht. Küsschen. Nein, das ist jetzt sehr unpassend.
2: Küsschen.
1: Da ging es um wirklich ernsten Streit. Und ihr habt hier nichts an...
2: Küsschen.
1: Könnt ihr das bitte später machen?
2: Küsschen.
3: Zum Wohl.
2: Küsschen.
1: Geht mal raus, bitte. Wir kommen nun zu unserer nächsten E-Mail. Die kommt aus Trier. Hannes schreibt: Selina, entschuldige bitte, dass ich die Grillkohle mit dem Föhn schneller anmachen wollte. In meinem Kopf war das ein guter Plan. In Wirklichkeit war es ein Aschesturm, der sich über deine Terrasse legte, wie der Ausbruch eines sehr dummen Vulkans. Der Nachbar sah danach aus wie ein Bergarbeiter im Ruhestand und deine weißen Sitzkissen hatten plötzlich den Charme einer Raucherkneipe. Bitte verzeih mir. Ich benutze den Föhn ab sofort nur noch für die Haare. Daisy, pass bitte auf. Bitte. Pass doch nächstes Mal ein bisschen auf hinter dir.
0: Pass auf, dass ich demnächst nicht mal den Föhn bei deinen Haaren benutze.
1: Och, wir kommen, da ist noch ein Brief. Da, hier, kannst du den nochmal...
0: Patrick aus Neuwied schreibt: Franzi, es tut mir leid, dass ich deine Badetasche gepackt habe und statt deines Handtuchs aus Versehen einen kleinen Bartvorleger aus dem Gäste-WC eingesteckt habe. Ich dachte, Stoff ist Stoff. Im Freibad standest du dann nach dem Schwimmen auf einem 40 x 60 cm großen Teppich mit der Aufschrift Home Sweet Home, während die anderen Leute aussahen wie normale Menschen. Bitte verzeih mir, ich packe nie wieder.
1: Und wenn auch ihr noch mal was zu feiern habt.
2: Küsschen. Prost.
1: Ja.
2: Stößchen.
1: Zum Wohl. Also, Stößchen. Ich meine, wenn ihr euch entschuldigen möchtet, euch einander verzeihen möchtet, dann schreibt uns einfach funkrund.de.

0: Kommen wir nun zu den Nachrichten.
1: In Ostthüringen haben zwei Autoliebhaber ihren Auftritt bei einem Oldtimerfest zu ernst genommen und sich als Polizisten verkleidet. Die echten Polizisten, die alarmiert wurden, stellten die Autoliebhaber zur Rede. Diese trugen die alten grünen Uniformen und saßen in einem alten Funkstreifenwagen mit der früher üblichen grünen Beklebung. Das Modell wird seit nunmehr 30 Jahren nicht mehr gebaut. Das Fahrzeug ist noch im Originalzustand inklusive sämtlicher Aufschriften und Blaulichtanlage. Die beiden Insassen trugen ältere Uniformen der sächsischen Polizei samt Hoheitsabzeichen und führten am Gürtel Handschellen und Pistolenattrappen mit sich. Die Uniform mussten beide an Ort und Stelle ausziehen. Durch die Autopanne musste die Weiterfahrt nicht verboten werden. Die echten Beamten schrieben eine Anzeige wegen Amtsanmaßung sowie Verstoß gegen das Waffengesetz. Es ist in Deutschland verboten, so zu tun, als würde man ein öffentliches Amt ausüben. Zudem ist das Tragen von Uniformen mit Abzeichen verboten, wenn sie mit den echten Uniformen verwechselt werden könnten.
0: Moment, die haben ein altes Polizeiauto als Oldtimer.
1: Aber voll funktionsfähig, mit Blaulicht, Funk, tralala.
0: Haben alte Uniformen an und sehen also auch noch aus wie ein Polizist vor 30 Jahren.
1: Ja, so wie die in Bayern ja manchmal auch noch zu sehen sind.
0: In
1: grünes Auto, grüne Uniform.
0: Ja. Und dann sind die liegen geblieben.
1: Ja.
0: Und dann kam die echte Polizei.
1: Die alarmiert wurde, genau.
0: Okay, also ich finde das ja eigentlich eine schöne Sache, wenn jemand was stilecht, was Historisches erhält und dann das drumherum auch noch so passend macht, also mit der Uniform.
1: Es ist
0: hätte
1: cool.
0: Man aber vielleicht hier absprechen können und vielleicht sich auf sowas einigen können, wie im Rahmen des Oldtimerfest vor Ort, okay, aber nicht dann damit vor allen
1: das
0: Dingen im öffentlichen Straßenverkehr.
1: Aber nicht. Genau, ja. Du darfst das schon, aber nicht so. Die hatten das Hoheitsabzeichen, die hatten ja Fake-Pistolen, das darfst du nicht machen, weil die sahen ja zu echt aus. Es gibt ja auch Kostüme, Polizeikostüme für was weiß ich, Fasching oder so. Und da siehst du ja auch eindeutig, okay, das ist nicht echt. Also die hatten zu viel, was zu echt aussah. Da hätten die ein bisschen weniger machen müssen, manchmal weniger mehr.
0: Ja, aber im Rahmen von Filmaufnahmen ist sowas ja auch möglich. Also
1: aber
0: vielleicht
1: die haben
0: hätte
1: Genehmigungen.
0: Vielleicht hätte sich da im Rahmen einer Absprache, Genehmigung, wie auch immer, was drehen können, dass auf dem Festgelände okay, aber danach wird das Blaulicht abgedeckt, das Polizei mit einem Magnetschild überklebt, sich umgezogen und dann erst heimgefahren oder das Auto gänzlich mit einem Anhänger. Also ja, also liegen bleiben und dann kommt die echte Polizei, das ist irgendwie so ein bisschen ungünstig, würde ich mal sagen.
1: Die haben einfach nicht so weit gedacht.
0: Ja.
1: Das ist doch das Einzige, was du dazu sagen kannst. Da haben die einfach, die wollten Stil echt machen, haben halt einfach nicht weitergedacht.
0: An dieser Stelle möchte ich übrigens noch einen kleinen Ausflugstipp loswerden. Wenn jemand alte Polizeiautos nochmal sehen möchte, in Marburg gibt es das Polizei-Oldtimer-Museum. Da gibt es wirklich Polizeiautos aus den letzten Jahrzehnten. Wer das mal sehen möchte, ist an dieser Stelle nochmal ein kleiner Tipp zum Mal besuchen.

0: Bevor wir in die Hafenkneipe nach Friedrichskoog umschalten, kommen wir zu weiteren Synonymen fürs Trinken.
1: Einen hinter die Tannen harzen.
0: Das Flüssige in das Durstige kippen.
1: Sich den Durchblick zuspachteln.
0: Die Kontakte feucht legen.
1: Mit der Zwinge den Motor aushebeln.
0: Das Alphabet ausdünnen.
1: Eine Nierenspülung machen.
0: Das Vokabular minimieren.
1: Oder einfach in die Hafenkneipe nach Friedrichskoog umschalten.
2: Wenn an der Nordsee abends die Bürgersteige hochgeklappt werden, treffen sich die Dorfbewohner in der Hafenkneipe. Hier ist der Deichwärter von Friedrichskoog.
3: Moin.
4: Moin.
0: Moin, ihr beiden.
4: Zwei Bier bitte.
3: Jo, für mich auch bitte.
0: Gerne.
3: Habt ihr schon den neuen Pommeswagen am Deich gesehen?
0: Ich habe bisher nur davon gehört. Wo steht der denn genau?
3: Ja, nähe der Seehundstation, am Fußweg zum Deich. Sehr lecker. Du, da habe ich mir doch auch was geholt.
4: Wie, der Wagen, der steht immer noch?
0: Wieso immer noch?
3: Der hat doch die Woche erst aufgemacht.
4: Ja, seit einer Woche liegt der Deich voller Müll.
0: Ja, das soll so nicht sein.
4: Dieser Pommeswagen entspricht nicht der EU-Richtlinie zur Deich-Pommes-Verordnung.
3: Tüdelkram. Was?
0: Wolf? Alles in Ordnung bei dir?
4: In der Deich-Pommes-Verordnung ist geregelt, dass Pommes nur in biologisch abbaubaren Pappschächtelchen ausgegeben werden dürfen.
0: Es wäre ja schon schön, wenn die Leute ihren Müll in den Mülleimer werfen würden.
3: Ja, dann wäre doch Wolf arbeitslos.
4: Nee, du Shitbüttel. Ich muss doch den Rasen kurz halten und mich immer um die Schafe kümmern.
3: Ja, der Rolf mäht wieder zu viel.
4: Ach, du bist so ein Shitbüttel. Bei den Schafen ist das immer viel zu schnell abgefressen.
0: Oh Mann, Jungs, vertragt euch. Euch bekommt die Hitze nicht.
4: Ich glaube auch, Moni. Könnten wir doch noch bitte mal ein oder zwei Kühlbier bekommen, bitte?
3: Jo, für mich auch bitte zwei Kühlbier.
0: Na gut, aber nur weil es diesen Sommer so heiß ist.
4: Ich habe jetzt auch schon eine Pommes-Kontrollstation aufgemacht. Direkt oben am Aufgang noch der Pommesbude um den Deich.
0: Und was kontrollierst du dann?
3: Bestimmt, ob auch ordentlich Mayonnaise drauf ist.
5: Allgemeine Pommeskontrolle. Einmal die Fritten bitte.
3: Oh, die Portion Pommes ist aber nicht ordnungsgemäß beim Deichzollamt angemeldet worden.
4: Ey, ich kann euch hören.
3: Also die Portion muss jetzt leider bis Lochnauen werden.
4: Ja gut, so ein paar Portion Pommes muss ich doch schon inkassieren.
0: Rolf, du kannst den Leuten doch nicht ihre Pommes wegnehmen.
3: Genau, dafür sind die Möwen zuständig. Du Dösbad.
4: Ich nehme den Leuten doch nicht ihre Pommes weg. Ich setz doch nur die EU-Richtlinie zur Deich-Pommes-Verordnung durch. Bei einigen Portionen gestern war beispielsweise der Salzgehalt viel zu hoch. Stellt euch mal vor, die Leute krümeln das ganze Salz auf dem Deich. Dann versalzt mir hier oben das Land und dann wächst da gar kein Gras mehr drauf.
3: Dürfen die Pommes dann ausschließlich mit Meersalz gesalzen werden?
4: Du bist echt so ein Shitbüttel. Echt, das ist so ein ernstes Thema und ihr macht euch nur darüber lustig.
2: Das war der Deichwärter von Friedrichskoog.

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2: Herzlich willkommen zur Funk und Rundfunk Börner Show.
3: Hallöchen, euch begrüßen hier Gregor Börner
2: und Desiree Börner.
3: Und wir kommen nun zu einem Tipp für alle Urlauber an Nord- und Ostsee.
2: Ja, Fischbrötchen essen.
3: Ja, unbedingt, das ist ja auch lecker. Aber wenn man ein Fischbrötchen oder etwas ganz anderes in der Hand hält, lauern ja schon die Möwen.
2: Stimmt, die kreisen dann über einem schon fast und lungern wie so Aasgeier in der Luft herum.
3: Richtig. Britische Verhaltensbiologinnen fanden jetzt heraus, wenn man mit den Möwen Blickkontakt aufbaut, klauen sie bis zu 30% seltener das Essen.
2: Wow, das muss ich mal ausprobieren bei Gelegenheit. Ich hätte aber auch noch eine andere Idee, so eine etwas, ich sag mal, konventionellere Variante auf die Möwe und...
3: Also bitte.
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3: Damit die Muskeln im Auto nicht einschlafen, kommen wir nun zu unserer Staugymnastik.
2: Und dafür wippen wir zuerst mit unserem Oberkörper vor und zurück. Ganz langsam bitte. Es ist ja doch wirklich unerträglich heiß im Auto. Vor und zurück. Ja, es ist wirklich sehr heiß im Auto. Wir hätten die Klimaanlage ja vielleicht mal warten müssen, aber das haben wir auch mal wieder nicht hinbekommen. Zeitlich, Termine ist ja immer so eine Sache und jetzt sitzen wir im Auto, ärgern uns darüber, dass wir die Klimaanlage nicht haben warten lassen und schwitzen so vor uns hin. Aber es ist Besserung in Sicht. Denn heute wollen wir Ihr Auto in einen Whirlpool verwandeln. Alles, was wir dazu brauchen, sind 200 Meter Schlauch, eine Pumpe, die man am Zigarettenanzünder des Autos anschließen kann und ein bisschen guten Willen. Ja, bitte mal Handzeichen. Wer hat 200 Meter Schlauch und eine 12 Volt betriebene Wasserpumpe dabei? 467. Gut, das reicht. Dann können wir weitermachen. Ja, dann wippen wir jetzt mit unserem Oberkörper vor und zurück. Und gehen zum Kofferraum unseres Autos und holen erstmal Pumpe und Schlauch heraus. Nun rollen wir den Schlauch ab neben der Autobahn. Da ist nämlich praktischerweise ein Fluss. Da kommt das eine Ende des Schlauchs rein. Und jetzt schließen wir die Pumpe am Zigarettenanzünder des Autos an, schalten an und pumpen das Flusswasser in das Innere unseres Autos. Sehr schön läuft das. Wir machen weiter mit dem Frühsport so lange und wippen weiter vor und zurück. Nach einigen Minuten oder vielleicht auch nach einigen Stunden, es kommt so ein bisschen darauf an, wie groß die Pumpe ist, die man dabei hat, ist das Auto nun voller Wasser. Aber jetzt fehlt hier, damit das ein Whirlpool wird, noch etwas ganz Entscheidendes, nämlich die Luftblasen. Aber da ist ein Auto ja gut drauf vorbereitet. Nun stellen wir die Lüftung unseres Autos auf volle Pulle. Fertig ist der Whirlpool. Wir machen nun ein bisschen weiter mit Wassergymnastik und wippen im Wasser mit unserem Oberkörper weiter vor und zurück. Und jetzt kommen wir zum Zweizeiler von der Desiree.
3: Im Stau wird das Auto zum Fitnessbecken. Wir dehnen uns im Sitzen, um Muskeln zu wecken.

0: kommen wir nur zu den Nachrichten aus aller Welt.
1: Und wir schauen ins Havelland, in den Ort Oberkrämer. Da hat die Polizei nämlich Anfang Juni ein Auto gestoppt, an dessen Steuer ein 11-Jähriger saß. Auf dem Beifahrersitz saß der 36-jährige Vater des Sohnes, der schon Alkohol getrunken hatte. Der Vater hatte genau deswegen seinen Sohn fahren lassen. Die Polizei wollte einen Alkoholtest machen. Einem freiwilligen Alkoholtest hat er nicht zugestimmt. Den Vater erwartet jetzt ein Strafverfahren. Der Sohn, der ist ja noch nicht strafmündig, dem passiert nichts. Ja, und wo wollten die hin? Zur Tankstelle, um noch mehr Alkohol zu holen.
0: Dazu zwei Dinge. Ich finde es nicht okay, wenn man vor seinem 11-Jährigen säuft und den dazu zwingt, noch mehr Alkohol zu kaufen.
1: Nee, Moment nicht, der Sohn sollte kaufen, er sollte ihn hinfahren.
0: Ja, aber er hat ja den Sohn dabei und ist schon besoffen. Und zum anderen, also der Vater hat ja den Sohn instrumentalisiert.
1: Ja, ne? Auf jeden Fall. Ja.
0: Und zum anderen, nur damit er der Strafe ausweicht, den Sohn fahren zu lassen, der nicht strafmündig ist, einfach wieder nur typisch.
1: Aber er hat ja jetzt trotzdem eine gekriegt, weil das Überlassen des Autos an Minderjährigen ist ja auch strafbar. Also er kam jetzt zwar darum, selber alkoholisiert Auto zu fahren. Die Strafe hat er nicht gekriegt. Aber dem Minderjährigen das Auto zu überlassen, würde ich sogar fast sagen, könnte von der Strafe vielleicht sogar noch mehr sein.
0: Das würde mich mal interessieren. Ist es wirklich mehr oder nicht? Und ist es mehr, aber er darf den Lappen behalten? Was war ihm wohl wichtiger?
1: Ja, das ist die Frage, was er dann noch darf, aber das steht auf einem ganz anderen Blatt. Trotzdem, auch was hier hätte wieder passieren können, das will man sich gar nicht vorstellen.
0: Eigentlich doch schön. Nicht vorstellen.
1: Ist doch schön, dass die Polizei genau im richtigen Moment mal wieder Autofahrer kontrolliert hat.
0: Zum richtigen Zeitpunkt an der richtigen Stelle.
1: Ja, genau so kann

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1: So, Desi, du bist ja jetzt draußen?
2: Nein.
1: Ich fange nochmal an. Desiree, du bist doch jetzt draußen?
2: Nein.
1: Du musst doch jetzt rausgehen?
2: Nein.
1: Aber hier steht im Manuskript, Desiree geht raus und holt das Fax.
2: Das steht da seit Dezember. Wir haben Juli, es ist heiß, ich bewege mich nicht mehr, als ich muss. Gregor, lebt damit. Auch dir ist heiß.
1: Ja, deswegen machen wir erstmal eine kleine Trinkpause.
2: Prost.
1: Herrlich.
2: Desiree. Da der kalte Kaffee schmeckt, den der Wallerscheck mir mitgebracht hat.
1: Ja, einen warmen Kaffee kriegt er halt nie.
2: Der hat die Eiswürfel reingemacht. Geil,
1: ja,
2: oder?
1: Ja, du weißt ja, wenn sie hier was Warmes haben wollen, dann sollten sie hier ein Bier bestellen, ne? Hast du uns denn trotzdem etwas mitgebracht?
2: Ja, ein Fax.
1: Ui, magst du uns daraus was vorlesen?
3: Ja, ja, ja!
2: Was macht ihr jetzt, wenn ich sage nein?
1: Da gingen wir jetzt einfach von aus.
2: Ach so.
1: Weil hier steht ja auch, Desiree verliest das Fax.
2: Ah ja, gut. Es ist auch im Übrigen von der männerfeindlichen Frauengruppe Marburg.
1: Ach ja. Und was schreiben die so?
2: Was ist der schnellste Weg zum Herzen eines Mannes?
1: Ach gut. Männer lassen sich doch oft ganz leicht erobern.
2: Durch die Brust mit einem scharfen, spitzen Messer.
1: Makaber. Makaber ist das.
2: Bei der Hitze kann man ja auch nur makaber sein.
1: Nein, nein, nein, nein. Da kann man ein bisschen warm sein vielleicht.
2: Wann kann ein Mann aufrecht stehen?
1: Gut, Männer sind oft größer als Frauen, also meistens wahrscheinlich, ne?
2: Wenn das Bier im obersten Regal steht.
1: Oh gut, man muss auch praktisch denken. Aber kommen hier irgendwann vielleicht mal lustige Witze?
2: Pass auf. Was ist der Unterschied zwischen Männern und Käse?
1: Na hör mal, da gibt's doch wohl einige.
2: Es gibt einen, denn der Käse reift.
1: Eine Unverschämtheit ist das hier. Eine Unverschämtheit. Ich hoffe ja, dass hier irgendwann auch nochmal lustige Witze kommen.

0: Meine sehr verehrten Damen und Herren, wir kommen nun zu einem Höhepunkt des deutschen Radioschaffens. Während Deutschland gerade in Schweißpfützen am Ertrinken ist, haben wir eine Lösung.
1: Wir haben ein Geschenk für euch sogar. Also man kann es wirklich Geschenk nennen, denn wir schenken euch jetzt einmalig im Radio ein paar Sekunden Winter.
0: Oh, da wird's schon kalt.
1: Ja, ich krieg schon so leicht Gänsehaut.
0: Komm, wir laufen mal ein bisschen hier rum.
1: Gut, dass ich mir die dicken Schuhe noch angezogen habe.
0: Ist schön hier auf dem zugefrorenen See.
1: Hoffentlich krachen wir nicht ein.
0: Oh, oh, oh, komm, wir gehen mal wieder an den Rand.
1: Da
0: bricht was.
1: Gregor, du bist manchmal schon lebensmüde.
0: Ja. Komm, wir werfen mal ein paar Schneebälle. Achtung!
1: Aua. Das kriegst du zurück.
0: Oh. Ah!
1: Edge.
0: Ey!
1: Ist wie einseifen, nur besser.
0: Pass auf, du bist... Oh.
1: Verdammt.
0: Das war... Entschuldigung, Herr Nachbar, das...
1: Zahlt das die Versicherung?
0: Das zahlt die Versicherung. Hui.
1: Gregor?
0: Ja?
1: Was hast du da mit der Kettensäge jetzt vor?
0: Wegen dem Weihnachtsbaum.
1: Weihnachtsbaum?
0: Ja.
1: Wo willst du denn jetzt hin mit der Säge? Wo kriegst du jetzt einen Weihnachtsbaum her?
0: Der steht beim Nachbar. Ich muss nur noch absägen.
1: Der ist dann sauer.
0: Das ist er jetzt eh schon wegen dem Fenster.
1: Oh, dann.
0: So. Meine Damen und Herren, das waren einige Sekunden Winter.

0: Der große Walaschek tritt in die Mitte. Wahnsinn, wie viel Applaus der immer kriegt. Gregory, was haben Sie heute vor? Oh, er möchte etwas mit brennenden Ringen machen.
1: Puh, Wahnsinn, ich bin sehr gespannt.
0: Gregory, ich hoffe, dass das jetzt nicht wieder so eine Spaßnummer wird.
1: Er hat jetzt 3 große Reifen. Oh, nun zündet er sie auch an.
0: Herr Walaschek, klappt das? Geht das nicht?
1: Hat hier mal jemand Feuer?
0: Ist ein Raucher anwesend?
1: Manni, wo hast du die Streichhölzer her? Unglaublich, dieses Schaf.
0: Naja, nehmen wir halt die Streichhölzer. Manni bringt gerade die Streichhölzer zu ihm.
1: Der große Walaschek versucht nun mit Streichhölzern die Ringe anzuzünden.
0: Na? Na? Wow! Ja! Jetzt brennt es!
1: Na, ich bin gespannt, was nun passiert.
0: Gregory, was machen Sie jetzt genau mit den brennenden Ringen? Und Sie meinen wirklich, dass Manfred da durchspringt? Also ich habe Ihnen das gesagt, dass der das nicht macht.
1: Och Manfred, überlegst du doch nochmal. Ja, er möchte halt einfach nicht.
0: Gregory, was machen Sie jetzt, wenn Manfred nicht springen will?
1: Gregor?
0: Hm?
1: Der hat da eine Tüte vom Metzger in der Hand.
0: Ach nee, Gregory, das machen Sie jetzt nicht.
1: Er holt Bratwürste raus und hängt sie über die Feuerreifen.
0: Abbruch.
1: Über dem Feuerreif grillen. Also ehrlich, Herr Walaschek, hätte ich mehr erwartet. So ein Steak oder sowas.
0: Wo findet man heute noch gute Grillmeister?
1: Zauberer. Meinst du nicht Zauberer?
0: Sowohl als auch.
1: Ich glaub das hier alles nicht. Aber es riecht schon gut.
0: Mhm.

0: So, kurze Trinkpause, bevor wir zur Humor hat Vorfahrt kommen.
1: Ja, man muss schon viel trinken, ne?
0: Ah, das ist wichtig. Käffchen auch noch?
1: Nee, das ist mir zu warm.
0: Nee, zu warm.
1: So ein Eiskaffee wäre jetzt was.
0: In Ordnung, haben wir auch. Kommen wir nun zu unserer beliebten Rubrik Humor hat Vorfahrt.
1: Was ist grün, hängt am Baum und summt?
0: Die asiatische Hornisse, da wird ja gerade viel vor gewarnt.
1: Nein, die Birne Maya.
0: Oh. Okay.
1: Was ist im Meer und motzt Autos auf?
0: Hat das was mit SpongeBob zu tun?
1: Nein, die Thunfische.
0: Okay, das hätte man wissen können. Thunfisch.
1: Schmecken gut.
0: Okay.
1: Warum sind Drogensüchtige ständig pleite?
0: Weil der Stoff zu teuer ist?
1: Ja, fast zu hohe Fixkosten.
0: Oh, ja.

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1: Desiree und Gregor Börner.
0: Die Musik im Podcast war von Kevin MacLeod.
1: Als Stationssprecher der liebe Jürgen Kolb.
0: Und die Grundidee der Sendung ist von Jörg Bombach. Danke fürs Einschalten.
1: Macht's gut.
0: Tschüss.
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Hallo, liebe Hörer, ich begrüße Sie zum Jazzcafé hier auf RFM. Mein Name ist René Wilhelm Enk und ich habe für Sie heute eine Aufnahme mitgebracht aus dem E-Werk, ein Live-Mitschnitt des Harvest Moon Duo. Das war eine Veranstaltung des Jazzclub Eschwege. Und das hat an einem sehr heißen Tag stattgefunden. Aber trotzdem, die Künstler haben einen tollen Auftritt hingelegt. Ja, das Harvest Moon Duo, wer versteckt sich dahinter? Das ist zum einen der Sänger, Saxophonist, Querflötist und Blues-Harpspieler Hugo Scholz und natürlich der Gitarrist Frank Sommerfeld. Ja, was können wir hören? Wir hören Songs von Joe Cocker, Bill Withers und Ray Charles natürlich. Natürlich auch Songs, die ganz berühmt wurden durch Ella Fitzgerald, Summertime. Das Repertoire ist wirklich breit gefächert zwischen Soul, Blues und Jazz-Standards. Gute Laune ist garantiert, wie immer bei dem Harvest Moon Duo. Frank Sommerfeld und natürlich Hugo Scholz treten auch in anderen berühmten Formationen auf, die immer mal wieder im E-Werk live performen. Zum Beispiel mit der Band Midnight Preachers oder eben auch Hugo Scholz und Jazz 4-4. Ja, und gute Laune ist garantiert mit dem Harvest Moon Duo. Aber bevor es dann live aus dem E-Werk losgeht, habe ich noch einmal ein Stück von Neil Young herausgesucht. Und das heißt komischerweise auch Harvest Moon. Auf der gleichnamigen Platte erschienen 1992. Ist auch schon ein paar Jahre her, so ein Vierteljahrhundert. Und das spiele ich jetzt zur Einstimmung. Heute hier im Rundfunk Meißner. Und dann kommt ein Interview mit den Künstlern backstage, kurz vor dem Konzert aufgenommen, und dann gehen wir in den ersten Teil. Also hier zur Einstimmung Neil Young und aus seiner Platte Harvest Moon den Titeltrack Harvest Moon.

0: Das war der Song Harvest Moon von Neil Young. Und bevor jetzt das Konzert gleich losgeht mit dem Harvest Moon Duo, haben wir die beiden Künstler hier vorab in einem kurzen Interview vorgestellt.
1: Mir gegenüber sitzt der Künstler, der spielt heute Saxophon, Querflöte und heißt Hugo Scholz. Wann habt ihr beide euch eigentlich kennengelernt?
2: Kennengelernt haben wir uns in einer Musikschule, in der ich unterrichte. Aber angefangen Musik zu machen haben wir vor 15 Jahren. Frank, sag du's.
3: Ich glaube, den ersten Gig haben wir schon früher gespielt. Das war die Verabschiedung von der Kollegin von meiner Schule. Da gegenüber vom Hotel La Strada, falls du dich noch dran erinnerst. Aber dann irgendwann später haben wir dann angefangen, ein Duo zu spielen. Hießen wir da schon gleich Harvest Moon Duo oder hießen wir anders?
2: Nein, wir hießen damals noch nicht Harvest Moon Duo. Wir hatten nämlich eine Band gemeinsam. Das war eine 8- oder 9-köpfige Band. Und diese Band hat sich auf die Fahnen geschrieben, Neil Young zu spielen. Wir hatten vorher allerdings schon Jazz-Kontakte mit Jazz for Four, eine Band mit dem Posaunisten Albrecht Schmücker unter anderem, der auch bei unserer Musikschule unterrichtet, dort die Jazz-Ensembles macht. Und das hat sich also über lange Zeit so entwickelt, dass wir parallel in zwei unterschiedlichen Ensembles gespielt haben. Diese Neil Young-Geschichte gibt es nicht mehr und wir haben dann gesagt, wir machen als Duo weiter und spielen weiter Neil Young. Und dann haben wir unser Programm geändert, indem wir gesagt haben, wir machen jetzt Favorite Songs. Wir machen jetzt all die Lieder, die wir selber am liebsten spielen und auch am liebsten hören.
1: Genau. Jetzt haben wir nämlich einen Künstler nicht erwähnt und das müssen wir nachholen. Frank Sommerfeld an der Gitarre.
3: Ja, das bin ich.
1: Genau. Und du hast doch eben so schön erzählt, wie ihr euch da auch kennengelernt habt, vor einem Vierteljahrhundert.
3: Ja, wir haben uns tatsächlich erstmals gesehen vor ca. 31 Jahren. Ich habe im Musikschulraum Nummer 21 Gitarrenunterricht gehabt bei einem sehr tollen Jazzgitarristen, Thomas Schmidt heißt er. Der lebt in Berlin mittlerweile und hat dort eine eigene Musikschule aufgemacht. Und nebenan, ich nehme an, das war der Raum 22. Hugo, stimmt das?
4: Genau.
3: Im Raum 22 hat Hugo unterrichtet. Und da sind wir uns natürlich ab und zu über den Weg gelaufen. Und irgendwann war ich dann soweit

0: dass ich Auftritte spielen konnte. Und dann hatte ich eine Anfrage und ein Saxophonist wäre gefragt gewesen und ein Sänger. Und dann bin ich zu ihm gegangen, als wir uns da gesehen haben, und habe gesagt, Hugo, hast du nicht Lust und Gelegenheit, mit mir den Auftritt zu spielen? Naja, und dann haben wir uns zusammengetan und haben dann gespielt. Und das war auch eine bunte Mixtur eigentlich damals, was wir gespielt haben.
1: Wie kommt man denn dann auf den Namen Harvest Moon? Das heißt ja eigentlich Erntemond. Also es wäre ja dann im August, September.
0: Ja, genau. Wir hießen natürlich anfangs nicht Harvest Moon. Und der Name Harvest Moon Duo kommt von diesem Neil Young Projekt. Das war übrigens eine sechsköpfige Band mit tollen Arrangements, mit dreistimmigen Gesangssätzen. Und als ich die Band auflöste, diese große Band hieß Harvest Moon nach dem Neil Young Stück, Harvest Moon, haben wir beide gesagt, wir machen mal weiter und nennen uns dann Harvest Moon Duo. Das ist eine kleine Reminiszenz sozusagen an unsere Neil Young-Vergangenheit.
2: Genau, jetzt kommen wir zu den Songs, die Sie heute dem Publikum vorstellen werden. Und allgemein kann man sagen, es ist natürlich Soul, Blues und Jazz. Und vielleicht können Sie ein paar Songs nennen.
3: Wir spielen zum Beispiel Georgia on My Mind.
4: Ray Charles.
3: Wir spielen Unchain My Heart. Joe Cocker. Und auch Ray Charles. Es gibt eine wunderbare Fassung als Latin auch. Dann spielen wir einige Stücke von einem Mann namens Johnny Adams, ein hervorragender Soulsänger, in den 60er Jahren schon hervorragende Sachen gemacht hat. Frank, was machen wir denn noch?
0: Wir spielen sogar zwei Stücke von Neil Young. Neil Young ist ja eigentlich nicht als Jazzmann, ist ja gar nicht bekannt, aber er ist eigentlich ein Grenzgänger und er hat eine LP gemacht, da spielt er mit einer Jazz-Big Band eigentlich zusammen. Und von der LP, die hieß This Notes for You
3: heißt die.
0: For You. Und da spielen wir auch den Titel
4: Coupe de Ville.
0: Genau, ja.
4: Wunderschön.
2: Ja, Notes for You, das klingt ja fast wie Blue Note, ne?
3: This Notes for You, also diese Nachricht ist für dich.
4: Ach, die Note.
3: Ja, This Notes for You. Ist ein bisschen böser Text.
4: Ja, ja. Aber das passt eigentlich zu Neil Young.
3: Genau.
2: Ja, ich würde jetzt sagen, toi, toi, toi. Ich wünsche viel Erfolg heute Abend. Wir haben ja heute eine richtige Hot Night, ne? Es ist ja ungefähr so knapp 40 Grad draußen. Aber ich bin überzeugt, ihr werdet hier das rocken auf der Bühne.
5: Das war das Interview mit dem Harvest Moon Duo, backstage im E-Werk aufgenommen. Und jetzt gleich werde ich die Aufnahme des ersten Teils des Konzertes starten. Vielleicht sollte man noch daran erinnern, das war ein sehr heißes Wochenende. Ich glaube, wir hatten so 35 Grad im E-Werk und die Künstler haben trotzdem diesen Abend ganz fantastisch über die Bühne gebracht. Also hier der erste Teil mit dem Harvest Moon Duo im Rahmen der Jazz-Konzerte im E-Werk, veranstaltet vom Jazzclub Eschwege.

Yeah. That's beautiful. That's amazing. Das heißt Cooking in Style und das ist ein Stück von Percy Mayfield in einer Version von Johnny Adams und von dem wiederum eine Version von uns dann.

0: Zeit, wo der Hugo sich vorbereitet, kann ich was zu unserem Bandnamen sagen und zu dem nächsten Stück. Wir heißen ja Harvest Moon Duo und Sie werden sich vielleicht fragen, was ist das für ein komischer Name, wo kommt er her? Wir beide haben irgendwann festgestellt, dass wir in unserer Jugend sehr gerne Neil Young gehört haben. Und irgendwann haben wir auch sehr gerne Neil Young gespielt, zusammen. Und wir hatten dann eine große Band, die sich dem Programm von Neil Young gewidmet hat. Ein tolles Projekt mit tollsten Gesangssätzen, dreistimmig. Aber das war auch kompliziert und die Band ist dann eingeschlafen irgendwann. Und dann haben wir beide uns angeguckt und haben gedacht, ach, wie wär's? Wollen wir noch ein bisschen was weitermachen? Und diese große Band hieß Harvest Moon nach dem Neil Young-Stück, dem Titel von Neil Young. Und dann haben wir gesagt, gut, dann heißen wir heißt halt Harvest Moon Duo. So, und jetzt habe ich einen weiten Bogen genommen und komme zu dem nächsten Stück, Neil Young. Wir sind ja im Jazzclub und Neil Young ist ja nun wirklich nicht als Jazzmusiker eigentlich verschrien oder bekannt, aber er ist immer ein Grenzgänger zwischen den musikalischen Welten gewesen und er hat auch eine Scheibe aufgenommen mit Jazzstücken, mit einer Jazz-Big-Band. Die Platte hieß This Note's for You, diese Nachricht ist für dich. Und von dieser Platte spielen wir jetzt das Stück Coup de Ville und der Hugo, der kennt den Text besser als ich von dem Stück.
1: Ich wollte aber noch einen anderen Text zum Besten geben. Es war so, wir haben, bevor wir dieses Projekt hatten, haben wir ein Projekt gehabt, wo wir Jazz gespielt haben. Das war das Projekt Jazz for Four mit Special Guest. Da war ich in dem Falle. Und er fragt mich einer, warum sag mal, hast du eigentlich, will was fragen? Was sag ich, was dagegen? Also würdest du mitmachen bei einem Neil Young? Ja, ja, genau, Neil Young, immer, ja, gerne. Das hat also den Nerv getroffen. Und das dazu, das wollte ich einfach nur als kleine Fußnote zum Besten geben.

0: keine Lüftung.
1: Alles gut. Alles gut. Wir wussten, was auf uns zukommt.
2: Annähernd zumindest.
1: Wir sind nicht überrascht.
2: Just the two of us. Listen.
1: Ja. Alles gut.
3: Meine, andere Leute zahlen Geld für die Sauna, um zu schwitzen. Das gibt's hier gleich gratis. Wenn ihr tanzt, habt ihr es auch sofort noch ein bisschen mehr.
4: Achso, das gibt nochmal. Was macht das?

0: Pause, Pause, Pause.
1: Ja, das war der erste Teil des Konzertes mit dem Harvest Moon Duo. Und naja, vielleicht haben Sie es ja mitbekommen. Dieser Sound kreist natürlich auch um den Namensgeber von Harvest Moon, eine berühmte Platte von Neil Young. Und ganz am Anfang der Sendung haben wir natürlich diesen Titeltrack gehört, Harvest Moon, aber ich habe hier einen weiteren tollen Song von Neil Young. Bevor es dann weitergeht mit dem zweiten Teil des Konzertes, habe ich einen weiteren tollen Song von Neil Young aus seinem Album Harvest, und den kennen Sie alle. Ein Herz aus Gold, Heart of Gold, hier Neil Young mit einem Liebeslied.

Ja, das war Neil Young mit Heart of Gold. Und jetzt gehen wir in den zweiten Teil des Konzerts, veranstaltet vom Jazzclub Eschwege, hier im E-Werk in Eschwege. Das Harvest.

Dankeschön.

0: Dankeschön. So, jetzt kommen wir zu unserem letzten Stück. Und wir möchten uns erstmal bedanken bei euch, dass ihr trotz der Hitze und der Wärme heute Abend aus dem Haus gegangen seid und in dieses Haus gekommen seid. Super. Dann möchten wir uns bedanken beim Eschweger Jazz Club. René und wie sie alle heißen, ich habe den Namen leider nicht so parat. Und vom Hugo Scholz habe ich vorhin berichtet, dass er viele Instrumente spielt. Eben hat er eine Mundharmonika gespielt und er spielt sonst viele Mundharmonikas.
1: Kenn ich.
0: Und er hat auch Tenor gespielt und Saxophon. Hugo Scholz! Und natürlich seine Flöte.
2: Ja, wie gesagt, der Mann der 18-seitigen Gitarre, Frank Sommerfeld. Und Vocals.
3: Time to say goodbye. Das nicht, aber so ähnlich.

0: Dankeschön fürs Kommen. Ihr wart toll. Dankeschön. Bis demnächst mal auf dem Ruhe.
1: Ja, das Harvest Mundo im E-Werk, eine Konzertveranstaltung des Jazzclub Eschwege. Und das haben wir hier vom Rundfunk Meißner live mitgeschnitten. Ja, meine lieben Hörer, wir haben jetzt noch ein bisschen Zeit und da können wir uns noch einmal den Neil Young anhören, auch mit einer Komposition, die zum Thema dieser Band passt. Und zwar das Stück heißt Harvest, auch aus dem gleichnamigen Album. Das ist veröffentlicht worden 1970.

Das war der Neil Young mit Harvest. Jetzt gibt es noch ein bisschen Ella Fitzgerald. Warum habe ich Ella Fitzgerald ausgewählt zum Abschluss dieses Jazzcafés? Klar, weil der Song Summertime jetzt im Konzert des Harvest Moon Duo gespielt wurde. Jetzt hören Sie mal eine Aufnahme, eine Interpretation von Ella Fitzgerald. Und dieser Song Summertime ist ein absoluter Klassiker des Jazz-Standard-Programms und eigentlich von ganz, ganz vielen Künstlern interpretiert. Ja, der Komponist ist auch kein Unbekannter, George Gershwin. Also hier kommt Summertime und vielleicht noch ein bisschen mehr. Ella Fitzgerald. Sie wissen ja, dass ich sie sehr liebe und deshalb spiele ich sie eigentlich fast immer in meinen Jazz.

Ja, aus der großen Oper Porgy and Bess war das der Song Summertime, interpretiert von Ella Fitzgerald mit dem großartigen Trompeter Louis Armstrong. Ja, eine ganz, ganz große Aufnahme, die ich immer wieder gerne hier im Jazzclub spiele. Ja, wir kommen jetzt zum Ende der heutigen Ausgabe, aber ich habe noch ein paar ganz aktuelle Konzerttipps für Eschwege. Sie wissen ja vielleicht, ich bin im Jazzclub Eschwege aktiv, sorge zusammen mit Wolfgang Hilcher auch für das Programm und gerade erschienen das neue Programmheft 26/27 und da werde ich Ihnen jetzt ein paar tolle Tipps geben für die ersten Monate. Im August können Sie das Belleville-Trio erleben. Das ist eine Kooperationsveranstaltung und die findet statt in Germerode, also nicht im E-Werk. Ein Sommer-Open-Air-Konzert im alten Forsthaus Germerode. Das finden Sie in der Abteröder Straße 1 in Meißner-Germerode. Ja, das Belleville-Trio, das sind Dirk Homuth Gitarre, Bella Busse Violine und Daniel Martin Kontrabass. Und das Ganze spielt um die Sounds von Django Reinhardt und Stefan Grappelli. Das ist Spielfreude, Charme und einfach Jazzklassiker zum Hinhören. Also, hingehen. Findet statt 16.08. Um 18 Uhr geht's los. Eintritt ist frei, über Spenden freuen sich die Veranstalter. Im September findet dann ein Konzert im E-Werk wieder statt, und zwar am 18.09. Alexander und Maximilian Blume im Quintett. Das Thema ist Nat King Cole und Cannonball Adderley. Ja, Vater und Sohn Blume zollen den Protagonisten des Hardbop Jazz auf besondere Weise Tribut. Blues und Soul und ein toller Groove. Also, das sind die Besetzung: Christian Rien Trompete, Robert Frenzel Saxophon und Alexander Blume Piano, Sina Rien Bass und Maximilian Blume Drums und Gesang. Also ab ins E-Werk zu diesem Quintett um Alexander und Maximilian Blume. Alles findet statt am 18.09. um 20 Uhr. Und Einlass ist 19.30 Uhr. Vielleicht sage ich noch etwas zu den Preisen. Im Vorverkauf 21 Euro und an der Abendkasse 23 Euro. Mitglieder und Studenten zahlen 15 Euro. Jugendliche unter 18 Jahren haben freien Eintritt. Ja, jetzt sind wir mal wieder gegen Ende des Jazzcafés hier auf RFM. Und mir bleibt nur zu sagen, vielen Dank für Ihre Aufmerksamkeit. Würde mich freuen, wenn Sie wieder anschalten bei der Wiederholung in 2 Wochen oder bei der neuen Ausgabe in 4 Wochen. Bis dahin, alles Gute, Ihr René Wilhelm Enk. Ja, und jetzt spiele ich zum Abschluss des Jazzcafés ein kleines Geburtstagsständchen. Ja, Miles Davis ist 100 Jahre alt geworden und hat 1960 live diesen All Blues aufgenommen mit John Coltrane am Saxophon. Also, Happy Birthday 100 Jahre Miles Davis hier auf RFM.

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0: Herzlich willkommen zu einer neuen Ausgabe der musikalischen Verbrechen.
1: In Hessen sagt man Gude. Ich bin der Matthias.
0: Ja, ich bin der Gregor und wir hören uns heute in der 141. Ausgabe und weil die letzte Sendung schon wieder so lange her ist, da müssen wir erstmal selber überlegen, wie war das denn jetzt hier eigentlich nochmal?
2: Herzlich willkommen zu den musikalischen Verbrechen, der musikalischen Unterhaltungssendung.
0: Ich muss Knöpfe drücken, haben sie gesagt.
2: In dieser Sendung spielen wir Musik, die nicht von allen Menschen als schön bewertet wird. Das kann Musik aus den Charts sein, Musik, die uns irgendwo im Internet begegnet ist oder die uns ungefragt eingesendet wurde. Diese Musik klingt dann beispielsweise so.

Armut unerträglich wird, gibt es im Studio einen großen roten Knopf. Und wenn man diesen drückt, stoppt die Musik schlagartig. Den Knopf nennt man ja auch Schlagtaster. Der Knopf wirkt wie ein Notaustaster. Ach, was eine Ruhe. Aber sinkt es bei euch im Kopf nicht auch weiter? Ah, ich habe einen Ohrwurm. Dagegen haben wir unseren Ohrwurmkiller. Der geht so.

0: War da was? Der Ohrwurmkiller ist wie ein Radiergummi und radiert den Ohrwurm aus dem Kopf heraus. Das ist übrigens eine Endlosschleife von Roland Kaiser mit Santa Maria. Wenn die Musik noch nicht schlimm genug ist, schauen wir immer erstmal, ob man da noch etwas machen kann. Beispielsweise können wir die Musik höher oder tiefer pitchen, schneller oder langsamer, mehrere Titel gleichzeitig oder unser mittlerweile an Altersschwäche verstorbener Studiokater Diego wird ein bisschen mitsingen. Die Musik, in der Diego mitsingt, wird auch als Katzenmusik bezeichnet. Übrigens, für diese Aufnahmen wurde das arme Tier nicht gequält. Die Aufnahme entstand in seinen jungen Jahren, als das kleine Katerchen verliebt war und eine Katze aus der Nachbarschaft angehimmelt hat. Eins hätten wir fast vergessen, den Musikpreis am Ende der Sendung. Alle Titel, die in der kommenden Stunde gespielt werden, sind automatisch nominiert für unseren Musikpreis. Unser Musikpreis, die Goldene Klobürste, verleihen wir am Ende der Sendung und spielen den Gewinnertitel noch einmal.
1: So, jetzt wissen wir wieder, wie das hier funktioniert. Also jo, Musik
2: spielen. Habt ihr alle verstanden, wenn nicht, dann einfach zurückspulen.
1: Genau. Direkt mit was Schlimmem loslegen.
2: Neu auf jeden Fall.
1: Ja, okay. Also
2: ins kalte Wasser.
1: Ich habe eine neue Band entdeckt. Rise Against the Spülmaschine.
2: Reis, also wie der Reis?
1: Reis wie der Reis und Spülmaschine schreibt sie auch Spülmaschine. Ist kein Tippfehler im Manuskript. Ja. Die heißen wirklich so. Und es ist eine Band, die jetzt vielleicht nicht unbedingt damit auffällt, dass die Musik schlimm ist. Aber das ist eine Band, die damit auffällt, dass die Musik extrem lustig ist. Und sowas spielen wir ja auch sehr, sehr gerne in dieser Sendung.
2: Ja.
1: Bereit für was Komisches?
2: Na klar.
1: Gut. Hier ist In the Netto.

0: und die Mutter weint. Der Angestellte versteht sie schon, denn er selbst verdient doch auch nur einen Hungerlohn, und zwar brutto
1: und nicht netto.
0: Auch er kauft hier ein

0: Schnee fällt.
1: In der Nähe von Reisergänze Spülmaschine.
2: Oh, herrlich. Ist das großartig. Das ist Kunst. Das ist Kunst.
1: Ja, gut, dass die Mikrofone aus waren. Wir mussten sehr lachen. Ja, was Weihnachtliches? Ah, nee. Nein.
2: Ja,
1: nein.
2: Ist ja auch
1: nein.
2: Viel zu warm.
1: Wir renovieren lieber. Bei den Temperaturen macht das doch richtig Spaß.

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1: Jasmin Tabata bei David Klein und Quintett. Ist das mit Männer im Baumarkt? Das ist im Original von Reinhard May. So, wenn wir jetzt am Bauen...
2: Ist auch nicht lang, hast du gesagt, ne?
1: Ja, ja, das geht bald 5 Minuten. Aber so viel Zeit haben wir ja hier nicht. Ja. Ich würde es jetzt nicht ausbaggern, weil es klingt ja doch sehr schön.
2: Baggern.
1: Baggern, ja. Wir sind jetzt in der Baubranche angekommen, thematisch. Und das darf ja auch auf keiner Baustelle fehlen. Eins der wichtigsten Baumaterialien. Und nachhaltig ist es außerdem das gute
3: Holz.
1: Auch lang nicht gespielt hier.
3: Ich und mein Holz.
1: Hier sind die 257

0: Musik. Aber ich finde, es klingt erstaunlich oft nach Musik, was sie da als Quatsch produzieren. Oder wie siehst du das?
1: Ja, ich habe auch mehrere andere Alben von denen gehört und die sind nicht wirklich jugendfrei. Also das ist eines der wenigen Titel, die mal so quasi richtig zivil ist. Also so ein richtiger Ausnahme, würde ich sagen.
0: Oder wie man auch sagt, das kann man im Radio im Tagesprogramm spielen.
1: So, das
0: jetzt,
1: schon, ja.
0: Jetzt waren wir aber beim Holz.
1: Der Rest, 80% der nicht.
0: Ja, wir überlegen die ganze Zeit aber schon, wo das Holz eigentlich herkommt. Ich weiß es.
1: Aus Bad Segeberg.
0: Richtig. Wir sind die Wise Guys.

0: Das bekannte Sägewerk in Bad Segeberg, besungen von den Wise Guys. Und mit Abstand die beste Stelle, finde ich, ist diese hier.
1: Jo.
0: Jo. Ja, das ist ja in Norddeutschland, da sagt man auch gern einfach nur mal Jo.
2: Jo.
0: Jo.
1: Jo. Da habe ich auch so letztens so einen tollen Spruch mal, wo wir gerade bei Sprüchen sind.
0: Ja.
1: Komma. Im Rest der Nation ein Satzzeichen. Im Ruhrpott eine ganze Konversation.
0: Jawohl. Und wenn wir jetzt bei schlechten Witzen sind, wobei du wolltest zu den Wise Guys noch was anmerken.
1: Ja, die Wise Guys, das ist ja, muss man nochmal dazu sagen, weil nicht alle das erkennen, macht ja auch nichts, ist eine A-Cappella-Band. Was bedeutet, die ganzen Instrumente in großen Anführungsstrichen sind quasi mundgemacht. Also quasi jede Person hat verschiedene Instrumente, die imitiert werden. Und unter dem Gesichtspunkt, wenn man das weiß, dann hört man die Titel ganz anders. Wir haben da auch von der Band auch noch eine Empfehlung zu dem Titel
0: Thank you for Trembling, Deutsche Bahn.
1: Oder wie hieß der Titel nochmal? Das habe ich vergessen, aber auf jeden Fall.
0: Der Titel heißt Deutsche Bahn, den du gerade. Ja, so schnell war er gerade nicht. So, da ist er. Hier, können wir auch noch.

0: zergeht.
1: Ja, ein etwas satirischer Titel über die Zustände auf dem deutschen Schienennetz. Deutsche Bahn von den Wise
2: Guys. Darf ich mich laut meines Arbeitsvertrags nicht lustig machen, oder?
1: Das muss man ja hier nicht erwähnen.
2: Ach, das haben wir irgendwann schon mal.
1: Wir kommen zurück zu reißergänzte Spülmaschinen. Hast du Saufen mal probiert?
3: Ja, nö, das mache ich so jeden Abend. 2 Bier bitte.

0: Gesagt.
1: Ja, ja, ja.
2: Gesagt.
1: Matze, noch ein Bier?
2: Ach, ist das schön. Das. Jo, gib her.
1: Jo.
2: Ach, du hast ja einen Korken gehabt, das
1: ja,
2: Bier.
1: Ja, ja, ja. Das ist original abgefüllt
2: mein Bier schmeckt viel
1: und original
2: nicht.
1: Verkorkt. Von Palhuber
2: und Söhne.
1: Palhuber und Söhne. Nee, na, na, na.
2: Nee.
1: Doch, so heißt der kommende Titel.
2: Nee, nee, na, na.
1: Nee, nee, na, na. Von Reisergänze-Spülmaschinen. Aufpassen, ne?

0: Olé, Reis ergänzt die Spülmaschine.
1: Ich mag alles daran.
0: Es ist großartig. Das ist wirklich.
1: Keiner mehr da.
0: Wir spielen viel
1: zu
0: gut.
1: Das ist vor allem Ohrwurm.
0: So, jetzt haben wir mal ein Problem. Wir spielen hier Musik, die wir ganz gut finden, aber wir haben vergessen, wie die Sendung heißt. 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

0: Ja, das hier sind nämlich die musikalischen Verbrechen, heute zum 141. Mal. Mir gegenüber der Matthias.
1: Hallo, und mir gegenüber ist dann auch der Gregor.
0: Ja, und jetzt haben wir den Durchschnitt so ein bisschen, also wir haben jetzt so viel Musik gespielt, die dann doch eigentlich wieder gut war. Ich glaube, jetzt müssen wir mal zum Ausgleich.
1: Was Grausames.
0: Ja. Hier ist die Hüttenabendzeit von Hotel Alpenland. Ja.

0: Mei, hat er jetzt alles gesagt?
1: Geleck, Mama. Ja, das geht doch noch.
0: Mei, ja, mei. Das hat er gesagt. In der Sendung hat er alles gesagt. Schreibt mir in Bayern ja mit O.
1: Ach,
0: Arschkatzel. Ja. So, genug Bayern und Bavaria. Ach ja, da kriegt man direkt durch, wenn man das also hört. Machen wir weiter mit unserer heutigen Bandvorstellung. Reis against the Spülmaschine. Hier ist der Titel Shirt weg.

0: Ey, dann sind wir doch aber nackig, wenn wir das Shirt wegschmeißen.
1: Sowas aber.
0: Ja. Ein Titel habe ich noch von Reis Against the Spülmaschine. Machin, ja, schreibt sich so. Ich lasse natürlich das Licht an. Featuring Julia Gammes-Martin.

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Still und dunkel ist das Zeitloch, in das er in seinem Schlummer gefallen ist. Der vermeintliche Schlaf der Gerechten wird jedoch jäh unterbrochen. Die Sonne geht auf und es folgt das Grauen des Morgens.

0: Witt.
1: Rise Against the Spülmaschine. Und wie hat dir die Band gefallen?
2: Ja, also der letzte Titel, den fand ich jetzt ein bisschen langweilig, aber so ein paar andere Titel, die wir am Anfang hatten, die waren schon sehr witzig, sehr geil. Also großartig. Ich mag's, ja.
1: Ist eine lustige Band.
2: Ich werde das Album hier in Ruhe durchhören.
1: Ja, wir haben heute ein bisschen zu wenig schlimme Musik gespielt. Ich kann es auch verstehen, dass jetzt da manche ein bisschen enttäuscht sind. Wir versuchen jetzt in den letzten Minuten der Sendung noch so ein bisschen nachzuholen.
2: Bitte? Tegochen ist auch enttäuscht.
1: Ja, und der Buzzer.
2: Hat noch keinen Einsatz.
1: Haben wir heute schon einmal gebuzzert? Ich kann mich ja jetzt nicht dran erinnern.
2: Wir lassen nach, du.
1: Neuwertiger Buzzer abzugeben. Kaum gebraucht.

0: Also ich muss ja wirklich sagen, eine der besten Erfindungen der Musikgeschichte ist die Gesangsschlumpfmaschine.
1: Ja.
0: Was hätten wir nur alles verpasst, wenn wir diese Maschinen nie gehabt hätten?
1: Das macht ja auch sonst keiner im Radio. Wir sind
0: nee.
1: Im Prinzip die Einzigen, die sich das trauen.
0: Und die zweitbeste Erfindung nach der Gesangsschlumpfmaschine ist ja der Notausbuzzer. Ja,
1: ganz genau. Den haben auch nur wir.
0: Aber ich habe da immer so einen Eindruck, wenn man den ausbuzzert, dann weiß man nicht, ob es danach nicht vielleicht doch noch schlimmer wird.
1: Die Gefahr ist immer da. Latent.
0: Und irgendwie habe ich gerade so den Eindruck schon bei den ersten Tönen, dass das jetzt genau der Fall ist.
1: Es klingt nach Gang vom Altersheim.
0: Ah, ja, ja.
1: War tatsächlich mal in so einem Altersheim zu Gast, wo das in dem Flur solche Musik die ganze Zeit spielte. Also es war recht grauenhaft.
0: Wir hören nun von der Kapelle Oberalp und den Sachs-Dreamers Du bist die Liebst für mich. Schreibt sich wirklich so. Wir können es zur Not, also wenn du sagst, so schlimm muss jetzt auch nicht sein.
1: Ich finde das jetzt schön grausam für die
0: gut,
1: Sendung.
0: Gut,
1: da können
0: ja,
1: wir ruhig mal ein bisschen quälen.
0: Ja, wir müssen ja eigentlich was nachholen. Ne? Wir haben ja viel zu viel was Gutes geschrieben.

0: So, ich bin hier am Telefon. Eine Sekunde. Ja, ja, wir machen es nicht mehr. Tut uns leid. Ja, tschüss. So, wir hatten hier gerade einen Anruf aus Genf vom Europäischen Gerichtshof. Die haben gesagt, wir würden gerade gegen die Genfer Konvention gegen Menschenrechte verstoßen mit dem Lied. Also, wir sollen es sofort ausmachen.
1: Gut, dann machen wir es halt sofort aus. Aber hat keiner gesagt, dass man danach nicht vielleicht... Machen wir das Telefon aus, bevor die nochmal...
0: Ja, das war ja nur für den Titel bezogen.
1: Ja, ja.

0: Ich geb dir.
1: Also das ist langweilig.
2: Das ist langweilig. Komm, ich passe das noch schnell weg.
1: Das war jetzt weder gut noch schlecht.
2: Das war das war alles, um den Durchschnitt heute nochmal ein bisschen runterzuziehen. Wir haben es während der Sendung heute, wir haben nicht so ganz performt, wie wir das hier sonst machen. Da mussten wir das jetzt am Ende hier noch so ein bisschen wieder gerade ziehen. Bevor es nachher noch heißt, dass wir hier gute Musik spielen in der Sendung. Also das wollen wir ja dann auch nicht. So, machen wir Feierabend, oder? Wir kommen nun zur Preisverleihung, zur goldenen Klobürste. Ein Titel, der uns ganz besonders im Ohr geblieben ist. Den hören wir immer am Ende
1: der Sendung. Manche Leute können sich schon denken, welcher Interpret es sein könnte.
2: Wir verabschieden uns schon mal. Mein Name ist Gregor Börne.
1: Und ich bin der Matthias Kreuzberger. Macht's gut, bis zur nächsten Sendung.
2: Und gewonnen hat
1: Reis against the Spülmaschine mit In the Netto.
2: In the Netto. Tschüss.
1: Ciao.
2: Ohrwurm-Charakter.
1: Man trifft sich im Netto.
2: Mit dem Cornetto.

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1: Herzlich willkommen zu einer neuen Ausgabe hier von Fresh Music. Das ist eine Stunde lang voll mit Neuheiten für euch.

Fresh Music, das war's für heute mit den Neuheiten für euch. Vielen Dank fürs Dabeisein. Ich sage immer, bleibt friedlich und gesund. Bis zum nächsten Mal. Ich sag ciao und bye bye. Drei Nächte.

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Hallo, liebe Hörer, ich begrüße Sie zum Jazzcafé hier auf RFM. Mein Name ist René Wilhelm Enk und ich habe für Sie heute eine Aufnahme mitgebracht aus dem E-Werk, ein Live-Mitschnitt des Harvest Moon Duo. Das war eine Veranstaltung des Jazzclub Eschwege. Und das hat an einem sehr heißen Tag stattgefunden. Aber trotzdem, die Künstler haben einen tollen Auftritt hingelegt. Ja, das Harvest Moon Duo, wer versteckt sich dahinter? Das ist zum einen der Sänger, Saxophonist, Querflötist und Blues-Harpspieler Hugo Scholz und natürlich der Gitarrist Frank Sommerfeld. Ja, was können wir hören? Wir hören Songs von Joe Cocker, Bill Withers und Ray Charles natürlich. Natürlich auch Songs, die ganz berühmt wurden durch Ella Fitzgerald, Summertime. Das Repertoire ist wirklich breit gefächert zwischen Soul, Blues und Jazz-Standards. Gute Laune ist garantiert, wie immer bei dem Harvest Moon Duo. Frank Sommerfeld und natürlich Hugo Scholz treten auch in anderen berühmten Formationen auf, die immer mal wieder im E-Werk live performen. Zum Beispiel mit der Band Midnight Preachers oder eben auch Hugo Scholz und Jazz 4-4. Ja, und gute Laune ist garantiert mit dem Harvest Moon Duo. Aber bevor es dann live aus dem E-Werk losgeht, habe ich noch einmal ein Stück von Neil Young herausgesucht. Und das heißt komischerweise auch Harvest Moon. Auf der gleichnamigen Platte erschienen 1992. Ist auch schon ein paar Jahre her, ein Vierteljahrhundert. Und das spiele ich jetzt zur Einstimmung. Heute hier im Rundfunk Meißner. Und dann kommt ein Interview mit den Künstlern backstage, kurz vor dem Konzert aufgenommen. Und dann gehen wir in den ersten Teil. Also hier zur Einstimmung Neil Young und aus seiner Platte Harvest Moon den Titeltrack Harvest Moon.

0: Das war der Song Harvest Moon von Neil Young. Und bevor jetzt das Konzert gleich losgeht mit dem Harvest Moon Duo, haben wir die beiden Künstler hier vorab in einem kurzen Interview vorgestellt.
1: Mir gegenüber sitzt der Künstler, der spielt heute Saxophon, Querflöte und heißt Hugo Scholz. Wann habt ihr beide euch eigentlich kennengelernt?
2: Kennengelernt haben wir uns in einer Musikschule, in der ich unterrichte. Aber angefangen Musik zu machen haben wir vor 15 Jahren. Frank, sag du's.
3: Ich glaube, den ersten Gig haben wir schon früher gespielt. Das war die Verabschiedung von der Kollegin von meiner Schule. Da gegenüber vom Hotel La Strada, falls du dich noch dran erinnerst. Aber dann irgendwann später haben wir dann angefangen, ein Duo

0: Parallel in zwei unterschiedlichen Ensembles gespielt haben. Diese Neil Young-Geschichte gibt es nicht mehr und wir haben dann gesagt, wir machen als Duo weiter und spielen weiter Neil Young. Und dann haben wir unser Programm geändert, indem wir gesagt haben, wir machen jetzt Favorite Songs. Wir machen jetzt all die Lieder, die wir selber am liebsten spielen und auch am liebsten hören.
1: Genau. Jetzt haben wir nämlich einen Künstler nicht erwähnt und das müssen wir nachholen. Frank Sommerfeld an der Gitarre.
2: Ja, das bin ich.
1: Genau. Und du hast doch ebenso schön erzählt, wie ihr euch da auch kennengelernt habt, vor einem Vierteljahrhundert.
2: Ja, wir haben uns tatsächlich erstmals gesehen vor ca. 31 Jahren. Ich habe im Musikschulraum Nummer 21 Gitarrenunterricht gehabt bei einem sehr tollen Jazzgitarristen, Thomas Schmidt heißt er. Der lebt in Berlin mittlerweile und hat dort eine eigene Musikschule aufgemacht. Und nebenan, ich nehme an, das war der Raum 22. Hugo, stimmt das?
3: Genau.
2: Im Raum 22 hat Hugo unterrichtet. Und da sind wir uns natürlich ab und zu über den Weg gelaufen. Und irgendwann war ich dann so weit, dass ich Auftritte spielen konnte. Und dann hatte ich eine Anfrage und ein Saxophonist wäre gefragt gewesen und ein Sänger. Und dann bin ich zu ihm gegangen, als wir uns da gesehen haben, habe gesagt, Hugo, hast du nicht Lust und Gelegenheit, mit mir den Auftritt zu spielen? Naja, und dann haben wir uns zusammengetan und haben dann gespielt. Und das war auch eine bunte Mixtur eigentlich damals, was wir gespielt haben.
4: Wie kommt man denn dann auf den Namen Harvest Moon? Das heißt ja eigentlich Erntemond. Also es wäre ja dann im August, September.
2: Ja, genau. Wir hießen natürlich anfangs nicht Harvest Moon. Und der Name Harvest Moon Duo kommt von diesem Neil Young Projekt. Das war übrigens eine sechsköpfige Band mit tollen Arrangements, mit dreistimmigen Gesangssätzen. Und als sich die Band auflöste, diese große Band hieß Harvest Moon nach dem Neil Young Stück, Harvest Moon, haben wir beide gesagt, wir machen mal weiter und nennen uns dann Harvest Moon Duo. Das ist eine kleine Reminiszenz sozusagen an unsere Neil Young-Vergangenheit.
1: Genau, jetzt kommen wir zu den Songs, die Sie heute dem Publikum vorstellen werden. Und allgemein kann man sagen, es ist natürlich Soul, Blues und Jazz. Und vielleicht können Sie ein paar Songs nennen.
0: Wir spielen zum Beispiel Georgia on My Mind.
1: Ray Charles.
0: Wir spielen Unchain My Heart, Joe Cocker. Und auch Ray Charles. Es gibt eine wunderbare Fassung als Latin auch. Dann spielen wir einige Stücke von einem Mann namens Johnny Adams, ein hervorragender Soulsänger, ja, in den 60er Jahren schon hervorragende Sachen gemacht hat. Frank, was machen wir denn noch?
2: Wir spielen sogar zwei Stücke von Neil Young. Neil Young ist ja eigentlich nicht als Jazzmann, ist ja gar nicht bekannt, aber er ist eigentlich ein Grenzgänger und er hat eine LP gemacht, da spielt er mit einer Jazz-Big Band eigentlich zusammen. Und von der LP, die hieß This Notes for You
0: heißt die.
2: For You. Und da spielen wir auch den Titel
3: Coup de Ville.
2: Genau, ja.
3: Wunderschön.
1: Ja, Notes for You, das klingt ja fast wie Blue Note, ne?
0: This Notes for You, also diese Nachricht ist für dich.
3: Ach, die Note.
0: Ja, This Notes for You ist ein bisschen böser Text.
3: Ja, ja, aber das passt eigentlich zu Neil Young.
0: Genau.
1: Ja, ich würde jetzt sagen, toi, toi, toi, ich wünsche viel Erfolg heute Abend. Wir haben ja heute eine richtige Hot Night, ne? Es ist ja ungefähr so knapp 40 Grad draußen. Aber ich bin überzeugt, ihr werdet hier das rocken auf der Bühne.
5: Das war das Interview mit dem Harvest Moon Duo. Backstage im E-Werk aufgenommen. Und jetzt gleich werde ich die Aufnahme des ersten Teils des Konzertes starten. Vielleicht sollte man noch daran erinnern, das war ein sehr heißes Wochenende. Ich glaube, wir hatten so 35 Grad im E-Werk und die Künstler haben trotzdem diesen Abend ganz fantastisch über die Bühne gebracht. Also hier der erste Teil mit dem Harvest Moon Duo im Rahmen der Jazz-Konzerte im E-Werk, veranstaltet vom Jazzclub Eschwege. Musik.

Yeah. That's beautiful. That's amazing. Das heißt Cooking in Style und das ist ein Stück von Percy Mayfield in einer Version von Johnny Adams und von dem wiederum eine Version von uns dann.

0: Vielleicht in der Zeit, wo der Hugo sich vorbereitet, kann ich was zu unserem Bandnamen sagen und zu dem nächsten Stück. Wir heißen ja Harvest Moon Duo und Sie werden sich vielleicht fragen, was ist das für ein komischer Name, wo kommt der her? Wir beide haben irgendwann festgestellt, dass wir in unserer Jugend sehr gerne Neil Young gehört haben und irgendwann haben wir auch sehr gerne Neil Young gespielt, zusammen. Und wir hatten dann eine große Band, die sich dem Programm von Neil Young gewidmet hat. Ein tolles Projekt mit tollsten Gesangssätzen, dreistimmig, aber das war auch kompliziert und die Band ist dann eingeschlafen irgendwann. Und dann haben wir beide uns angeguckt und haben gedacht, ach, wie wär's? Wollen wir noch ein bisschen was weitermachen? Und diese große Band hieß Harvest Moon nach dem Neil Young-Stück, dem Titel von Neil Young. Und dann haben wir gesagt, gut, dann heißen wir heißt halt Harvest Moon Duo. So, und jetzt habe ich einen weiten Bogen genommen und komme zu dem nächsten Stück, Neil Young. Wir sind ja im Jazzclub und Neil Young ist ja nun wirklich nicht als Jazzmusiker eigentlich verschrien oder bekannt, aber er ist immer ein Grenzgänger zwischen den musikalischen Welten gewesen und er hat auch eine Scheibe aufgenommen mit Jazzstücken, mit einer Jazz-Big-Band. Die Platte hieß This Note's for You, diese Nachricht ist für dich. Und von dieser Platte spielen wir jetzt das Stück Coupe de Ville und der Hugo, der kennt den Text besser als ich von dem Stück.
1: Ich wollte aber noch einen anderen Text zum Besten geben. Es war so, wir haben, bevor wir dieses Projekt hatten, haben wir ein Projekt gehabt, wo wir Jazz gespielt haben. Das war das Projekt Jazz for Four mit Special Guest. Da war ich in dem Falle. Und er fragt mich einer, warum sag mal, hast du eigentlich, will was fragen? Was sag ich, was dagegen? Also würdest du mitmachen bei einem Neil Young? Ja, ja, genau, Neil Young, immer, ja, gerne. Das hat also den Nerv getroffen. Und das wollte ich einfach nur als kleine Fußnote zum Besten geben.

0: Alles gut. Alles gut. Wir wussten, was auf uns zukommt.
1: Annähernd zumindest.
0: Wir sind nicht überrascht.
1: Just the two of us. Just.
0: Ja. Alles gut.
2: Meine, andere Leute zahlen Geld für die Sauna, um zu schwitzen. Das gibt es hier gleich gratis. Wenn ihr tanzt, habt ihr es auch sofort. Noch ein bisschen mehr.
3: Das ist schon bestellt. Was machst du?

0: Pause, Pause, Pause.
1: Ja, das war der erste Teil des Konzertes mit dem Harvest Moon Duo. Und naja, vielleicht haben Sie es ja mitbekommen. Dieser Sound kreist natürlich auch um den Namensgeber von Harvest Moon, eine berühmte Platte von Neil Young. Und ganz am Anfang der Sendung haben wir natürlich diesen Titeltrack gehört, Harvest Moon, aber ich habe hier einen weiteren tollen Song von Neil Young. Bevor es dann weitergeht mit dem zweiten Teil des Konzertes, habe ich einen weiteren tollen Song von Neil Young aus seinem Album Harvest. Und den kennen Sie alle. Ein Herz aus Gold, Heart of Gold, hier Neil Young mit einem Liebeslied.

Ja, das war Neil Young mit Heart of Gold. Und jetzt gehen wir in den zweiten Teil des Konzerts, veranstaltet vom Jazzclub Eschwege, hier im E-Werk in Eschwege. Das HW

Dankeschön. 1, 2, 3, 4.

0: Dankeschön. So, jetzt kommen wir zu unserem letzten Stück. Und wir möchten uns erstmal bedanken bei euch, dass ihr trotz der Hitze und der Wärme heute Abend aus dem Haus gegangen seid und in dieses Haus gekommen seid. Super. Dann möchten wir uns bedanken beim Eschweger Jazz Club. René und wie sie alle heißen, ich habe den Namen leider nicht so parat. Und vom Hugo Scholz habe ich vorhin berichtet, dass er viele Instrumente spielt. Eben hat er eine Mundharmonika gespielt und er spielt sonst viele Mundharmonikas.
1: Kenn ich.
0: Und er hat auch Tenor gespielt und Saxophon. Hugo Scholz! Und natürlich seine Flöte.
2: Ja, wie gesagt, der Mann der 18-seitigen Gitarre, Frank Sommerfeld, und Vocals.
3: 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Nee, das nicht. Aber so ähnlich.

0: Dankeschön fürs Kommen. Ihr wart toll. Dankeschön. Bis demnächst mal auf dem Urlaub.
1: Ja, das Harvest Moon Duo im E-Werk, eine Konzertveranstaltung des Jazzclub Eschwege. Und das haben wir hier vom Rundfunk Meißner live mitgeschnitten. Ja, meine lieben Hörer, wir haben jetzt noch ein bisschen Zeit und da können wir uns noch einmal den Neil Young anhören, auch mit einer Komposition, die zum Thema dieser Band passt. Und zwar das Stück heißt Harvest, auch aus dem gleichnamigen Album. Das ist veröffentlicht worden 1970.

Das war der Neil Young mit Harvest. Jetzt gibt es noch ein bisschen Ella Fitzgerald. Warum habe ich Ella Fitzgerald ausgewählt zum Abschluss dieses Jazzcafés? Klar, weil der Song Summertime jetzt im Konzert des Harvest Moon Duo gespielt wurde. Jetzt hören Sie mal eine Aufnahme, eine Interpretation von Ella Fitzgerald. Und dieser Song Summertime ist ein absoluter Klassiker des Jazz-Standard-Programms und eigentlich von ganz, ganz vielen Künstlern interpretiert. Ja, der Komponist ist auch kein Unbekannter, George Gershwin. Also hier kommt Summertime und vielleicht noch ein bisschen mehr. Ella Fitzgerald. Sie wissen ja, dass ich sie sehr liebe und deshalb spiele ich sie eigentlich fast immer in meinen Jazz

Ja, aus der großen Oper Porgy and Bess war das der Song Summertime, interpretiert von Ella Fitzgerald mit dem großartigen Trompeter Louis Armstrong. Ja, eine ganz, ganz große Aufnahme, die ich immer wieder gerne hier im Jazzclub spiele. Ja, wir kommen jetzt zum Ende der heutigen Ausgabe, aber ich habe noch ein paar ganz aktuelle Konzerttipps für Eschwege. Sie wissen ja vielleicht, ich bin im Jazzclub Eschwege aktiv, sorge zusammen mit Wolfgang Hilcher auch für das Programm und gerade erschienen das neue Programmheft 26/27 und da werde ich Ihnen jetzt ein paar tolle Tipps geben für die ersten Monate. Im August können Sie das Belleville-Trio erleben. Das ist eine Kooperationsveranstaltung und die findet statt in Germerode, also nicht im E-Werk. Ein Sommer-Open-Air-Konzert im alten Forsthaus Germerode. Das finden Sie in der Abteröder Straße 1 in Meißner-Germerode. Ja, das Belleville-Trio, das sind Dirk Homuth Gitarre, Bella Busse Violine und Daniel Martin Kontrabass. Und das Ganze spielt um die Sounds von Django Reinhardt und Stefan Grappelli. Das ist Spielfreude, Charme und einfach Jazzklassiker zum Hinhören. Also, hingehen. Findet statt 16.08. Um 18 Uhr geht's los. Eintritt ist frei, über Spenden freuen sich die Veranstalter. Im September findet dann ein Konzert im E-Werk wieder statt, und zwar am 18.09. Alexander und Maximilian Blume im Quintett. Das Thema ist Nat King Cole und Cannonball Adderley. Ja, Vater und Sohn Blume zollen den Protagonisten des Hardbop-Jazz auf besondere Weise Tribut. Blues und Soul und ein toller Groove. Also, das sind die Besetzung: Christian Rien Trompete, Robert Frenzel Saxophon und Alexander Blume Piano, Sina Rien Bass und Maximilian Blume Drums und Gesang. Also ab ins E-Werk zu diesem Quintett um Alexander und Maximilian Blume. Alles findet statt am 18.09. um 20 Uhr. Und Einlass ist 19.30 Uhr. Vielleicht sage ich noch etwas zu den Preisen. Im Vorverkauf 21 Euro und an der Abendkasse 23 Euro. Mitglieder und Studenten zahlen 15 Euro. Jugendliche unter 18 Jahren haben freien Eintritt. Ja, jetzt sind wir mal wieder gegen Ende des Jazzcafés hier auf RFM. Und mir bleibt nur zu sagen, vielen Dank für Ihre Aufmerksamkeit. Würde mich freuen, wenn Sie wieder anschalten bei der Wiederholung in 2 Wochen oder bei der neuen Ausgabe in 4 Wochen. Bis dahin, alles Gute, Ihr René Wilhelm Enk. Ja, und jetzt spiele ich zum Abschluss des Jazzcafés ein kleines Geburtstagsständchen. Ja, Miles Davis ist 100 Jahre alt geworden und hat 1960 live diesen All Blues aufgenommen mit John Coltrane am Saxophon. Also, Happy Birthday 100 Jahre Miles Davis hier auf RFM. 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

0: Herzlich willkommen zu einer neuen Ausgabe der musikalischen Verbrechen.
1: In Hessen sagt man Gude. Ich bin der Matthias.
0: Ja, ich bin der Gregor und wir hören uns heute in der 141. Ausgabe. Und weil die letzte Sendung schon wieder so lange her ist, da müssen wir erstmal selber überlegen, wie war das denn jetzt hier eigentlich nochmal?
2: Herzlich willkommen zu den musikalischen Verbrechen, der musikalischen Unterhaltungssendung.
0: Ich muss Knöpfe drücken, haben sie gesagt.
2: In dieser Sendung spielen wir Musik, die nicht von allen Menschen als schön bewertet wird. Das kann Musik aus den Charts sein, Musik, die uns irgendwo im Internet begegnet ist oder die uns ungefragt eingesendet wurde. Diese Musik klingt dann beispielsweise so.

Vollmond unerträglich wird, gibt es im Studio einen großen roten Knopf. Und wenn man diesen drückt, stoppt die Musik schlagartig. Den Knopf nennt man ja auch Schlagtaster. Der Knopf wirkt wie ein Notaustaster. Ach, was eine Ruhe. Aber singt es bei euch im Kopf nicht auch weiter? Ah, ich habe einen Ohrwurm! Dagegen haben wir unseren Ohrwurmkiller. Der geht so.

0: War da was? Der Ohrwurmkiller ist wie ein Radiergummi und radiert den Ohrwurm aus dem Kopf heraus. Das ist übrigens eine Endlosschleife von Roland Kaiser mit Santa Maria. Wenn die Musik noch nicht schlimm genug ist, schauen wir immer erstmal, ob man da noch etwas machen kann. Beispielsweise können wir die Musik höher oder tiefer pitchen, schneller oder langsamer, mehrere Titel gleichzeitig oder unser mittlerweile an Altersschwäche verstorbener Studiokater Diego wird ein bisschen mitsingen. Die Musik, in der Diego mitsingt, wird auch als Katzenmusik bezeichnet. Übrigens, für diese Aufnahmen wurde das arme Tier nicht gequält. Die Aufnahme entstand in seinen jungen Jahren, als das kleine Katerchen verliebt war und eine Katze aus der Nachbarschaft angehimmelt hat. Eins hätten wir fast vergessen, den Musikpreis am Ende der Sendung. Alle Titel, die in der kommenden Stunde gespielt werden, sind automatisch nominiert für unseren Musikpreis. Unser Musikpreis, die goldene Klobürste, verleihen wir am Ende der Sendung und spielen den Gewinnertitel noch einmal.
1: So, jetzt wissen wir wieder, wie das hier funktioniert. Also jo, Musik
2: ich
1: hoffe, das spielen.
2: Habt ihr alle verstanden, wenn nicht, dann einfach zurückspulen.
1: Genau. Direkt mit was Schlimmem loslegen.
2: Und neu auf jeden Fall.